0: noch einmal neu gesagt von Jesus. Worin ist dann Jesus größer? In Vers 1 wird Jesus den Christen, die diesen Hebräerbrief erhalten, vor Augen gemalt. Die ihr teilhabt an der himmlischen Berufung, schaut auf den Apostel und Hohepriester, den wir bekennen, Jesus. Was schon in Hebräer 2, Vers 17 steht, wird später in Kapitel 7 weiter entfaltet. Jesus ist der Hohepriester. Nun, was ist der Hohepriester? Ganz einfach, der jeweils höchste Priester. Er soll die Aufgabe haben, als Vermittler zwischen Gott und seinem Volk zu wirken und in das Allerheiligste des Tempels zu gehen. Stellvertretend bekennt er die Sünden des Volkes und empfängt Gottes Vergebung für alle. Das Allerheiligste ist der heilige Raum der Gegenwart Gottes. Davor gibt es einen großen, dunklen Vorhang, der den heiligen Vorraum vom Allerheiligsten trennt. Er verhindert, dass da sonst jemand rein sehen oder rein gehen kann. Das ist absolut tabu, verboten. In diese heilige Gegenwart Gottes darf auch zur Zeit Jesu nur der Hohepriester treten. Und das nur einmal im Jahr am großen Versöhnungstag, Yom Kippur. Wird heute noch gefeiert und ist der höchste jüdische Feiertag. Dort also empfängt der Hohepriester stellvertretend für das Volk die Vergebung Gottes. So kommt die Gottesbeziehung wieder intakt. Gott und Mensch sind miteinander versöhnt. Am Tag der Kreuzigung von Jesus geschieht nun Folgendes. Im Tempel zerreißt der große Vorhang vor dem Allerheiligsten. Und das genau zu der Zeit, als Jesus auf dem Hügel Golgatha stirbt. Markus 15, Vers 38. Der Blick und der Zugang ins Allerheiligste und damit zur Gegenwart Gottes ist frei. Welch ein Geschenk, welch eine Freude, auch für uns heute. Jesus ist der hohe Priester vor Gott, um die Sünden seines Volkes, ja, der ganzen Menschheit zu sühnen. Das tut Jesus durch die Opfergabe seines eigenen Lebens am Kreuz von Golgatha. Jesus stirbt stellvertretend für die Menschen und für ihre Sünden. Er trägt die Sünden und schafft den Menschen den freien und direkten Zugang zu Gottes Gegenwart. Ein für alle Mal, einer für alle Zeiten. Da braucht es keinen anderen hohen Priester mehr. Jesus ist der wahre und höchste hohe Priester. Jesus ist der Zugang zum allerheiligsten Herzen Gottes. Was bedeutet das nun heute, aktuell, für Sie? Mit einem hohen Priester kann der heutige Mensch kaum etwas anfangen. Und mit Gott können inzwischen auch immer weniger Menschen etwas anfangen. In allen Religionen gibt es zwar Antworten auf die Frage nach Gott. Da gibt es Mose, Mohammed, Buddha, Konfuzius, den Hinduismus. Auch indianische und chinesische Weisheit oder esoterische Weisheitslehrer zeigen Wege zu Gott oder zum Göttlichen. Auch Philosophen, Psychologen und andere wollen helfen, ein wahres Leben zu führen. Aber Jesus ist für viele nur einer von vielen, für viele auch out. Überholt, zu einfach, zu unmodern. Unser Bibeltext heute macht aber deutlich, Jesus ist größer, Jesus steht höher. Jesus zeigt mir das wahre Wesen Gottes. Er ist der Mensch gewordene Sohn Gottes. Er ist der Apostel, wie es in Vers 1 heißt, der Gesandte Gottes. Jesus trägt am Kreuz die Sünden für die Menschen. Er vergibt Sünde und Schuld des Menschen, auch heutzutage. Jesus befreit mich aus der Gottlosigkeit und aus der Sinnlosigkeit. Jesus befreit aus der Gottesentfremdung und aus der Entfremdung von mir selbst. Er macht mich heil und glückselig. Er ist der Größte, der sich selbst erniedrigt in seinem Tod am Kreuz und wird von Gott in der Auferweckung wieder erhöht. Darin ist er einzigartig. Das bekennen wir Christen und die christliche Gemeinde bis heute. Daran werden die Briefleser erinnert und dazu aufgerufen. Sind damit alle anderen Weisheiten und Gotteserkenntnisse falsch oder unbrauchbar für Christen? Ich denke nicht. Aber Jesus ist die Mitte und der Kern des Kerns. Andere Gedankenanstöße sind eher zweit- oder drittrangig, mehr am Rande dessen, was es über Gott zu wissen und zu erfahren gibt. Ich möchte andere Gotteserkenntnisse und Gotteserfahrungen wertschätzen. Das kann mir helfen, mit Menschen in ein ehrliches und missionarisches Gespräch zu kommen, auf Augenhöhe, in gegenseitigem Respekt, aber auch mit Mut und einem klaren Bekenntnis zu Jesus, trotz Gegenwind oder Ablehnung. Jesus Christus persönlich zu kennen, zu lieben und zu ehren, das ist das Höchste, auch meines Lebens.
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1: Hebräer 1, die Verse 1 bis 3. In der Vergangenheit hat Gott in vielfältigster Weise durch die Propheten zu unseren Vorfahren gesprochen. Aber jetzt, am Ende der Zeit, hat er zu uns gesprochen durch den Sohn. Ihn hat Gott dazu bestimmt, dass ihm am Ende alles als sein Erbbesitz gehören soll. Durch ihn hat er auch am Anfang die Welt geschaffen. Die ganze Herrlichkeit Gottes leuchtet in ihm auf. In ihm hat Gott sein innerstes Wesen sichtbar gemacht. Durch sein machtvolles Wort sichert er den Bestand des Weltalls. Nachdem er sein Leben zum Opfer gebracht hat, um uns von unseren Sünden zu reinigen, hat er sich im Himmel an die rechte Seite der göttlichen Majestät gesetzt.
2: Überall auf der Welt sind Reporter auf der Jagd nach sogenannten O-Tönen. Sei es bei einem Fußballspiel vom Bundestrainer oder nach einem Wahldebakel vom Spitzenkandidaten. Auf diese Weise fühlt man sich direkt an dem Geschehen dran. Denn es kommt immer besser an, wenn man etwas aus erster Hand hört als über Dritte. Auch der Verfasser des Hebräerbriefes, den wir namentlich nicht kennen, weiß von O-Tönen zu berichten. Den O-Tönen Gottes, gesprochen von Gott selbst im Lauf der Geschichte, zum Beispiel durch die Propheten des Alten Testaments. Und unüberbietbar und im Wortsinne original durch Jesus Christus, den Sohn Gottes. Wie gut, dass diese O-Töne in der Bibel dokumentiert sind. Denn so können auch Sie und ich direkt das hören, was Gott bewegt. Vor meiner Auslegung haben Sie also bereits den O-Ton Gottes im angegebenen Bibelabschnitt gehört. Etwas Besseres hätten Sie für sich selbst heute nicht tun können, und auch morgen können Sie sich nichts Besseres tun. Denn Gottes Reden ist die Grundlage unseres Lebens. Jesus sagt, der Mensch lebt nicht nur von Brot, er lebt von jedem Wort, das Gott spricht. In diesem Sinn beißen Sie herzhaft zu.
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0: ERF-Thema des Monats, der Nahostkonflikt im Licht der Bibel, mit Dr. Roger Libi und Stefan Zeibig. Diesmal mit einem Vortrag von Stefan Zeibig unter dem Titel »Was passiert im Nahen Osten?« Seit dem Angriff der Hamas auf Israel am 7. Oktober 2023 haben sich die Ereignisse im Nahen Osten überschlagen. Der Krieg in Gaza, der Iran-Krieg und der militärische Konflikt mit dem Libanon. Dazu kommt, dass auch die USA und viele weitere Staaten in den Nahostkonflikt involviert sind. Die wirtschaftlichen Folgen wurden bereits weltweit spürbar. Bei den vielen Meinungen und Vorwürfen kann man sich schnell in der Informationsflut zu den aktuellen Geschehnissen verlieren. In der heutigen Sendung gibt der Referent Stefan Zeibig einen Überblick über die Ereignisse seit dem 7. Oktober 2023 und versucht, die Lage im Nahen Osten im nationalen und religiösen Kontext einzuordnen. Mein Name ist Philipp Genetti und ich wünsche Ihnen viel Freude beim Zuhören.
1: 27. Januar 2026, Holocaust-Gedenktag. Gedenkfeier an den Gräbern jüdischer Zwangsarbeiter. Rede des Bürgermeisters. Er spricht vom jüdischen Volk. Und dann die Aussage, Sie, das jüdische Volk, haben nicht aus der Geschichte gelernt. Nochmal, Sie, das jüdische Volk, haben nicht aus der Geschichte gelernt. Nur einer anwesenden Person fährt dieser Satz so durch Mark und Bein, dass es ihr schlecht wird und sie die Versammlung verlässt. Später spricht sie mit dem Bürgermeister, berichtet ihm von ihren Erfahrungen in Israel, auch Erfahrungen mit Holocaust-Überlebenden, bezeugt ihren Glauben an Jesus. Ob sie ihn überzeugen konnte, ist fraglich. Das, was der Bürgermeister in unseren Medien über das Vorgehen Israels im Gazastreifen erfahren hat, brachte ihn zu dieser Schlussfolgerung. Nachvollziehbar? Die Juden haben nicht aus der Geschichte gelernt, aber wir natürlich, oder? Titelseite der Jüdischen Rundschau, Februar 2026. Leitartikel. Die Vorzeichen einer zweiten Shoah sind bereits da. Shoah ist hebräisch und bedeutet übersetzt Katastrophe oder großes Unheil. Damit wird die Judenvernichtung unter Hitler bezeichnet. Ein anderer Ausdruck dafür wäre Holocaust. Das kommt vom Griechischen und bedeutet vollständig verbrannt. Juden als Brandopfer. Die Jüdische Rundschau schreibt, ich zitiere, nie wieder ist zu einer rituellen Phrase geworden. Aber die Shoah liegt nicht hinter uns, sie ist bereits unter uns. Heute ist nur noch die Existenz des Staates Israel eine Barriere gegen einen erneuten und globalen Versuch, das jüdische Volk zu vernichten. Nie wieder wird gesagt, während Juden zum Schweigen gebracht, vertrieben, angegriffen, boykottiert und ermordet werden, oft mit stillschweigender Zustimmung der sie umgebenden Gesellschaften. Der Antisemitismus der Nazis begann nicht mit den Gaskammern. Er begann mit Schweigen, höflicher Distanziertheit, mit Nachbarn, die wegschauten. Dieses Wegschauen, kalt, distanziert, mitschuldig, hat sich milliardenfach vervielfacht. Antisemitismus wird verstanden, entschuldigt und normalisiert. Bist du Jude? Sei still. Du weißt, wie es ist. Du bist ein Zionist, ein Völkermörder. Seit dem 7. Oktober 2023 sind soziale Umfelder, Institutionen und Medien mobilisiert. Opfer wurden zu Henkern, Juden werden als Nazis bezeichnet. Eine rot-grün-islamische Allianz hat eine reichhaltige, ausgeklügelte Propagandamaschine in Gang gesetzt, die Milliarden in die Verbreitung von Judenhass gesteckt hat. Ihr Ziel ist nicht Zweideutigkeit. Es ist Auslöschung. Tötet die Juden, tot den Juden vom Fluss bis zum Meer. Die Sprache ist eindeutig. Dies wird heute nicht von einer zentralisierten Maschinerie durchgeführt, die Befehle von oben erteilt. Es geschieht von unten, durch die Gesellschaft selbst, durch ein allgegenwärtiges internationales Netzwerk der Indoktrination. Menschenrechte werden als Waffe eingesetzt, um Wahnsinn zu rechtfertigen. Soweit das Zitat mal aus der jüdischen Rundschau, Deutsche Monatszeitung. So unterschiedlich kann man die Wirklichkeit wahrnehmen. So wie der Bürgermeister oder wie die jüdische Rundschau. Die Juden, sie sind anders als wir. Sie haben ein anderes Geschichtsverständnis. Immer noch sagen sie, als wir in Ägypten waren, als wir aus Ägypten auszogen, auch wenn das 3500 Jahre her ist. Und sie sagen nicht, als unsere Urgroßeltern in den KZs waren, sondern als wir in den KZs waren, auch wenn das über 80 Jahre her ist. Juden identifizieren sich mit ihrer Geschichte. Die Geschichte bestimmt ihre Gegenwart. Ja, und sie haben geschworen, das passiert uns nie wieder, was im Holocaust passiert ist. Wir lassen uns nie wieder so abschlachten. Und deshalb brauchen wir einen Staat, in den wir fliehen können und durch den wir uns verteidigen können. Und das tun wir. Und dabei wissen wir, ein verlorener Krieg wäre auch unser letzter. Er wäre das Ende unserer Existenz. Wenn überhaupt jemand etwas aus der Geschichte lernt und gelernt hat, dann sind es die Juden. Wir ganz gewiss nicht. Der Holocaust war nach vielen schlimmen Erfahrungen durch die Jahrhunderte hindurch das Trauma der Juden. Ein Teil der Überlebenden hat nie darüber gesprochen. Ihre Kinder und Enkel wussten nicht, dass sie im KZ waren. Und doch zeigten die Nachfahren typische Traumata aus dem Holocaust. Man weiß inzwischen, Traumata vererben sich weiter. Und das führt bei den nachfolgenden Generationen mitunter zu Reaktionen, die man nur von diesen Traumata her verstehen kann. Ich sage das morgen noch mal ausführlicher. Wunden, die offen sind, tun halt weher als ein heiler Arm, da einer dran greift. Und das Geschichtsverständnis des jüdischen Volkes sowie seine Traumatisierung muss man berücksichtigen, wenn man die Reaktionen Israels auf Angriffe verstehen und einigermaßen gerecht beurteilen will. Ich sage nicht, dass alles richtig wäre, gar nicht. Ich sage nur, es braucht ein paar Hintergründe, um es zu verstehen, was da abgeht. Und man muss noch etwas verstehen, und da sind wir beim Kern des Konfliktes. Es geht im Nahen Osten nicht um Politik, es geht um Religion. Und deshalb lässt sich der Nahostkonflikt nicht politisch lösen, auch militärisch nicht. Es sei denn, man geht ganz radikal vor, und davor schreckt Israel zurück. Worum geht es? Der Koran gesteht zwar den Juden ein eigenes Land zu, und trotzdem können Moslems und radikale Moslems erst recht die Existenz eines jüdischen Staates zwischen Jordan und Mittelmeer nicht akzeptieren. Warum? Dieses Land war einmal in muslimischer Hand. Die Osmanen regierten es. Und das bedeutet, es gehört ihnen für immer. Warum? Allahu Akbar. Allah ist größer. Allah ist größer als alle anderen Götter. Er ist größer als der Gott der Juden und als der Gott der Christen. Wenn Moslems ein Land wieder aufgeben müssten oder würden, wäre das eine Niederlage für Allah. Die kann es gar nicht geben. Eben weil Allah größer ist, weil er der Größte ist. Und deshalb dürfen keine Juden über ein Land herrschen, das einmal in islamischer Hand war. Punkt. Und deshalb, from the river to the sea, Palestine will be free. Das heißt, das ganze Gebiet von Jordan bis zum Mittelmeer muss judenrein werden. Und das ist Aufruf zum Völkermord, diese Losung. Und die Hamas hat offiziell erklärt, wir werden das, was wir am 7. Oktober 2023 getan haben, so oft wiederholen, bis es keine Juden mehr zwischen dem Jordan und dem Mittelmeer gibt. Und wer wird beschuldigt, Völkermord zu begehen? Die Juden natürlich. Völkermord im Gazastreifen. Obwohl die Bevölkerungszahl dort seit dem 7. Oktober 2023 zugenommen hat. Ein merkwürdiger Völkermord also. Aber Ideologen und religiösen Fanatikern fällt so etwas nicht auf. Man kann ihnen nicht mit Fakten kommen. Und Fakt ist eben auch, die Juden können, wollen und werden das Land nicht aufgeben, das Gott ihnen zugeteilt hat. Sie haben nichts anderes, was ihre weitere Existenz sichern könnte. Und diesen Gegensatz, wirklich schlimmen Gegensatz zwischen muslimischem und jüdischem Anspruch kann kein Mensch lösen. Es geht um die Existenz des einzigen jüdischen Staates. Dagegen gibt es 56 islamische Staaten. Es geht im Nahen Osten um Religion. Das versteht der Westen nicht. Und letztlich geht es um einen geistlichen Kampf, und der kann nur geistlich gelöst werden, am Ende nur durch Gott selbst. Aber das verstehen leider auch die meisten Kirchen und Christen nicht. Aktuell ist aus jüngerer Zeit. Was geschah am 7. Oktober 2023? Israel gedenkt des Yom Kippur-Krieges vor 50 Jahren und philosophiert darüber, wie es damals so überrascht werden konnte. Und erlebt genau dasselbe in zweiter Auflage. Etwa 3000 Terroristen und in ihrem Gefolge viele Zivilisten stürmen die israelische Grenze zum Gazastreifen, begleitet von einem Raketenhagel auf Israel. Auf brutalste Weise ermorden sie alles, was ihnen an Juden begegnet, vom Säugling bis zum Greis. 1400 Tote an diesem einen Tag. Seit dem Holocaust und in der gesamten Staatsgeschichte Israels sind noch nie wieder so viele Juden an einem Tag vernichtet worden. Dazu wurden 242 Bürger entführt, vom Kleinkind bis zum Greis- und Holocaust-Überlebenden. Die Hamas ging mit einer Brutalität vor, die ihresgleichen sucht. Mit ihren Bodykameras nahmen sie alles auf, übertrugen es live und stellten es in ihre sozialen Netzwerke. Israels Geheimdienst hat 50.000 Filme mit solchen Aufnahmen. Und Leuten, die diesen Aufnahmen gezeigt wurden, auch im Parlament, die sind ohnmächtig umgefallen. Wenn man es auf die Einwohnerzahlen umrechnet, war der 7. Oktober 2023 für Israel um ein Vielfaches schlimmer und ein viel größeres Trauma als der 11. September 2001 für die USA. Und jetzt überlegt mal kurz, wie die USA reagiert haben. Wie konnte das alles geschehen? Wie konnte es sein, dass das Land mit der stärksten Armee auf kleinstem Raum, mit dem besten Geheimdienst der Welt, mit der besten Überwachungstechnik, mit befestigten, gesicherten und überwachten Grenzen einfach so überrumpelt, überfallen, überwältigt werden konnte, wie ein kleiner Junge im Schlaf? Wie konnten Geheimdienst, Armee und Regierung trotz Vorwarnungen so unvorbereitet sein? Kann man drüber nachdenken? Ich habe keine fertige Antwort. Ich denke, es hat auch etwas mit einem Gericht Gottes über Israel zu tun. Mein Eindruck. Nächste Frage, warum haben die nicht schneller reagiert, sondern waren wie gelähmt? Noch eine Frage, wie muss man die Politik eines Landes bewerten, wenn sie diese Ereignisse hervorbringt? Nämlich, 2005 hatte Israel den Gazastreifen unter Ariel Sharon geräumt, getreu der Parole Land für Frieden. Ergebnis der Praxis, Land für Raketen, Waffenlager und neuen Krieg. Genau dasselbe geschah übrigens im Libanon. Israel lernt doch nicht aus der Geschichte. Und noch etwas. 22 Jahre war der Hamas-Terrorist Yahya Sinwar in israelischen Gefängnissen. Er litt an einem Hirntumor. Israelische Ärzte retteten ihm das Leben. Und dann wurde er 2011 mit über 1000 anderen Terroristen freigelassen, und zwar für den einen entführten israelischen Soldaten Gilad Shalit. Und am 7.10.2023 gab genau dieser Sinwar den Befehl für das Massaker im Süden Israels. Was ist also das Ergebnis, wenn Israel gefangene Terroristen freilässt? Wie hat Israel reagiert? Zunächst gar nicht. Die erste Reaktion war Schock und Erstarrung. Komplettes Staatsversagen. Retraumatisierung. Nach dem 7. Oktober 2023 ist Israel nicht mehr dasselbe Land wie vorher. Ein bekannter Israeli formulierte, in Israel ist seit dem 7. Oktober 2023 jeder Tag der 7. Oktober. Jeder Tag der 7. Oktober. Niemand hatte so eine Art neuen Holocaust im eigenen Land für möglich gehalten. Und die Illusion, so etwas passiert uns nicht wieder, wir lassen uns nie mehr einfach so abschlachten, diese Illusion ist geplatzt. Ja, und dann kamen doch militärische Reaktionen. Neben der aktivierten Raketenabwehr, die viel Schlimmes verhindert hat, wurde zurückgebombt. Es folgte der größte Einzug von Reservisten in der Geschichte Israels. Ziel war, die Geiseln freizubekommen und die Hamas bzw. ihre Kampffähigkeit und ihre Infrastruktur zu vernichten. Das sind eigentlich zwei miteinander unvereinbare Ziele. Geht nicht zusammen. Ein Problem war, die Kommandozentralen und die gesamte Infrastruktur der Hamas befanden sich 20 bis 40 Meter unter der Erde in einem Tunnelnetz von insgesamt 500 Kilometer Länge. Man spricht von der Metro in Gaza. Zum Vergleich, die Berliner U-Bahn bringt es nur auf 156 Kilometer. Und die Kommandozentralen befanden sich unter Krankenhäusern, Schulen, Universitäten, Moscheen und unter Einrichtungen der UNO. Kalkül der Hamas, das wird Israel nicht bombardieren. Und wenn doch, wird alle Welt Israel verurteilen und nicht uns. Und dieses Kalkül ging auf. Die eigene Bevölkerung diente als Schutzschild. Und so ein Schutzschild ist wirksamer als jeder Bunker. Der Unterschied zwischen Hamas und Israel ist, die Hamas benutzt ihre Bürger, um ihre Waffen zu schützen, und Israel benutzt seine Waffen, um seine Bürger zu schützen. Was konnte und kann Israel tun? Es gibt keine Armee der Welt, die die Zivilisten so zu schonen versucht und damit Feindesliebe praktiziert wie die israelische Armee. Nochmal, es gibt keine Armee, die so Feindesliebe praktiziert wie die israelische. Keine christliche Armee hat das jemals in der Geschichte so gemacht. Keine. Außer die Juden. Die Zivilbevölkerung wurde vorher gewarnt mit Anrufen, SMS und Flugblättern. Und so gab Israel die Ziele und Zeitpunkte seiner Angriffe vorher bekannt und forderte die Zivilbevölkerung zur Flucht auf. Aber das ist militärisch gesehen der größte Fehler, den man machen kann. So gewinnt man keinen Krieg. Einen Krieg gewinnt man oder gewinnt erstens, wer die Initiative ergreift und zweitens, wer den Gegner überraschen kann. Das sind die ersten beiden Grundsätze der Militärwissenschaft überhaupt. Aber die israelische Armee rief die Direktoren der Krankenhäuser an, um die Flucht der Patienten und des medizinischen Personals zu organisieren und damit auch die Flucht der Hamas-Kommandeure. Und Israel versorgte während des Krieges den Gazastreifen weiter kostenlos mit Wasser und Energie und schickte 1 Million Tonnen Hilfsgüter und Medikamente nach Gaza. Israel erlaubte fremde Hilfstransporte, sofern sie sich auf Waffen kontrollieren ließen, denn mit vielen dieser sogenannten Hilfstransporte kamen Waffen mit. Ihr Lieben, kein Land der Welt, keine Armee der Welt tat und tut so etwas in der Geschichte und in der Gegenwart. Niemand. Und niemand verschonte und verschont nach Möglichkeit so die Zivilisten des Gegners wie Israel. Niemand belieferte und beliefert seine Feinde mit Wasser, Energie, Lebensmitteln und medizinischer Ausrüstung. Aber die Welt schrie und schreit, es reicht nicht. Ihr tut nicht genug für eure Feinde, die euch erklärtermaßen ausrotten wollen. Ihr begeht Völkermord. Hallo? Wenn Israel im Gazastreifen Völkermord vorgehabt hätte, dann hätten sie das in 2 bis 3 Tagen erledigt. Punkt. So haben sie mit ihren Vorwarnungen und den nun nötigen Häuser- und Straßenkämpfen das Leben ihrer Soldaten aufs Spiel gesetzt und geopfert. Niemand tut so etwas, außer

Heilsgewissheit haben. Und sollten sie haben, bitte. Und wenn nicht, klär das bitte. Zweitens, je mehr Tote es auf ihrer Seite gibt, desto größer ist der Sieg im Propagandakrieg. Und das funktioniert bestens. Abgesehen davon, dass man bei den Zahlenangaben sehr, sehr vorsichtig sein muss. Zum Beispiel wurden einmal mehr tote Kinder angegeben, als überhaupt im Gazastreifen lebten. Aber unsere Medien übernehmen ja fast alles, was die Hamas ihnen vorlegt. Ja, es starben Zivilisten. Und ja, jeder Einzelne ist einer zu viel. Der Unterschied ist, die Hamas tötet Zivilisten gezielt, beziehungsweise erkennt Juden und Israelis gar nicht als Zivilisten an, das sind für die keine. Und bei Israel sind es nicht gewollte, aber unvermeidbare Kollateralschäden. Und man sollte berücksichtigen, die Palästinenser im Gazastreifen haben die Hamas als ihre Regierung gewählt. Sie haben über das Massaker am 7. Oktober gejubelt. Sie haben teilweise mitgemacht. 80% von ihnen würden die Juden genauso abschlachten, wenn sie die Gelegenheit dazu hätten, ergaben Umfragen im Gazastreifen. Sie haben als Zivilisten jüdische Geiseln genommen und in ihren Privatwohnungen versteckt und sie gequält. Und wenn dann solche Zivilisten sterben, schreit die Welt auf. Nochmal, ja, es war schlimm. Und es starben auch Unschuldige. Aber wer ist dafür verantwortlich? Zahlen, die mir vorliegen und die einigermaßen glaubwürdig zu sein scheinen, sagen, es gab etwa 34.500 Tote in Gaza, davon etwa 4.500 Zivilisten. Das ist eine Quote von 13%. Zum Vergleich, die durchschnittliche zivile Opferzahl in anderen Kriegen liegt derzeit bei etwa 90%. 13% gegen 90. Und wir stellen bitte mal nüchtern fest, wenn im Gazastreifen 34.500 Menschen sterben, schreit alle Welt und die UNO auf. Wenn die iranische Regierung Proteste im eigenen Land niederschießt und dabei 35.000 Menschen sterben, dann gratuliert der UNO-Generalsekretär diesem Mord- und Terrorregime zum 47. Jahrestag seines Bestehens. Das ist der Unterschied. Noch ein paar Vergleichszahlen. 800.000 Zivilisten wurden getötet, als die alliierten Streitkräfte das von Nazis beherrschte Deutschland bombardierten. 600.000 Tote gab es im syrischen Bürgerkrieg. 11.000 Zivilisten wurden getötet, als die von den USA unterstützten irakischen Streitkräfte Mosul von der ISIS zurückeroberten. Der Krieg gegen den Terror, den die USA aus Anlass des 11. September 2001 bis 2021 führten, kostete 4 Millionen Menschen das Leben. Wo war da der Aufschrei der Welt und anderer Regierungen? Wo waren da die Verurteilungen durch die UNO? Wo waren da die Aufrufe zu Waffenstillständen und wo wurden sie durchgesetzt? Nachdem die Welt teilweise zunächst nach dem 7. Oktober 2023 ihre Solidarität gegenüber Israel erklärte und Krokodilstränen vergoss, schwenkte die Stimmung sehr schnell um gegen Israel zugunsten der Palästinenser. Antisemitische Vorfälle sind weltweit sehr schnell um 500% gestiegen. Übrigens, zu einer Verurteilung der Hamas konnte sich die UNO nicht durchringen. Und dann läuft es seit 1948 im Grunde genommen immer nach demselben Schema. Kurz bevor Israel sein Ziel oder einen umfassenden Sieg tatsächlich erreicht, diktiert ihm die Welt, allen voran die USA, Verhandlungen und einen Waffenstillstand auf, den die Palästinenser oder Araber dann als ihren Sieg verbuchen. Ein Waffenstillstand, arabisch Hudna, bedeutet für Moslems nicht Frieden, sondern Kampfpause. Eine Pause, solange man zu schwach ist, um siegen zu können. In dieser Pause rüstet man wieder auf und rekrutiert neue Kräfte. Und wenn man wieder stark genug ist, ist man verpflichtet, hört bitte, verpflichtet, wieder zuzuschlagen, um hoffentlich diesmal zu gewinnen. So auch jetzt wieder, Verhandlungen wurden aufgenommen. Israel hat seine Geiseln mehrfach verzögert, lebendig oder tot, zurück.
Für eine israelische Geisel erhielt die Hamas 60 ihrer eigenen gefangenen Terroristen.

zurück. Ist ein gutes Geschäft. Einen Teil der Geiseln hat Israel allerdings selbst in waghalsigen Manövern befreit und zurückgeholt. Nun soll die Hamas ihre Waffen abgeben. Können gespannt sein, ob sie das tun, vermutlich ja eher nicht. Es kommt immer wieder zu Scharmützeln, auch im Gazastreifen. Eine internationale Truppe soll den Übergang und Frieden sichern. Wie das jetzt wirklich weitergeht, ist offen. Interessant ist noch, was am 7. Oktober 2023 losbrach, war eigentlich als Mehrfrontenkrieg unter der Führung des Iran geplant. Und der wäre möglicherweise Israels Ende gewesen. Die Hamas aber konnte nicht abwarten und ist vorzeitig vorgeprescht, was der Iran übrigens ziemlich übel genommen hat. Hat es schlimme Missstimmungen gegeben zwischen Hamas und Iran in der Folge. Aber auf diese Weise ist sehr viel Schlimmeres verhindert worden. Vielleicht immer noch Gottes Gnade in Gottes Gericht. Es folgten dann Angriffe aus dem Libanon von der Hisbollah, aus dem Gebiet, was Israel zurückgegeben hatte. Geschichte wiederholt sich. Aus dem Gebiet, in dem sich die Hisbollah gegen alle Vereinbarungen unter den Augen der UNO-Soldaten, die haben zugeschaut, und unter den Augen der libanesischen Regierung wieder eingenistet und eingegraben hat. Israel schlug zurück, besiegte die Hisbollah. Eine christliche Regierung übernahm die Kontrolle, allerdings leider mehr oder weniger unfähig, diese Kontrolle umzusetzen. Und so kam es immer wieder zu einzelnen Auseinandersetzungen zwischen Israel und der Hisbollah. Israel hat weiter Waffenlager und so weiter bombardiert. Gleich noch mehr dazu. Brennt ja dort jetzt wieder. Aber nochmal, das Existenzrecht und die Sicherheit Israels ist ja in Deutschland Staatsräson, sagt man. Ist es auch. Im Iran ist die Vernichtung Israels Staatsziel. Obwohl sie im Öl schwimmen, verfolgen sie ein ambitioniertes Atomprogramm und reichern Uran viel höher an, als es für friedliche Kraftwerke nötig wäre. Sie waren kurz vor der Herstellung einer Atombombe. Dazu legten sie sich ein Riesenarsenal an ballistischen Raketen an, die Atomsprengköpfe tragen können und die Israel erreichen können, und übrigens auch weite Teile Europas und bald die USA. Wer eins und eins zusammenrechnen kann, womit heute schon viele überfordert sind, weiß, was das bedeutet. Wer bis drei zählen kann, erst recht. Und Israel zählt eben noch weiter als bis drei. Und so kam es im Juni 2025 zu einem Präventivschlag gegen die iranischen Atomanlagen mit einer Präzision und Sprengkraft, die bisher einmalig in der Militärgeschichte ist. Man spricht vom sogenannten 12-Tage-Krieg, denn nach 12 Tagen hat ihn Trump beendet, ziemlich schlagartig und überraschend. Israelische Flugzeuge, die zu weiteren Angriffen in den Irak bereits unterwegs waren, wurden zurückbeordert und kehrten um. Wie erfolgreich dieser Schlag wirklich war, ist umstritten. Atomanlagen wurden schwer beschädigt, viele Raketen und Abschussrampen vernichtet, 600 Tote, darunter hunderte von Soldaten. Wichtige Kommandeure und Atomwissenschaftler wurden gezielt getötet. Etwa 5000 wurden verletzt. In Israel gab es durch die Raketenangriffe, von denen die Mehrzahl erfolgreich abgewehrt werden konnten, 28 Tote und über 3000 Verletzte. Am Ende setzte sich die Erkenntnis durch in Israel: Durch diesen Angriff wurden die iranischen Bemühungen um eine Atombombe um 4 bis 5 Monate verzögert. 4 bis 5 Monate. Und das hat bei vielen Israelis Frust und Verzweiflung ausgelöst. Denn es war sehr klar, der nächste Krieg kommt sehr bald. Also was sollte das Ganze jetzt? Warum nicht das Problem mit einem Mal lösen? Und hier haben wir etwas vom Segen und Fluch der Abhängigkeit Israels von den USA. Ja, Iran rüstete jedenfalls sofort wieder auf und fuhr mit seinem Atomprogramm fort. Die Produktionsrate seiner ballistischen Raketen lag wieder bei 100 Stück pro Woche. 100 Stück pro Woche. Das bedeutete, in kurzer Zeit würde der Iran einen Grad an Bewaffnung erreichen, der einen Angriff gegen dieses Land oder die Kontrolle seines Atomprogramms unmöglich gemacht hätte.
Denn ihre Gegenreaktion hätte die Welt in ein Chaos gestürzt, das nicht mehr zu bewältigen gewesen wäre. Und die ganze Welt wäre zur Geisel des Iran geworden. Das war die Lage jetzt. Das muss man sich bitte klar machen. Ende September 2025 kam es zu den Protesten der iranischen Bevölkerung gegen die iranische Regierung. Das wurde blutig niedergeschlagen, 35.000 Tote, wie schon erwähnt. Keine UNO-Resolution dagegen, stattdessen Gratulation des UNO-Generalsekretärs. Dann jetzt im Februar neue Proteste. Dabei wie auch vorher schon eine merkwürdige Zurückhaltung unserer Standortmedien darüber zu berichten. Seit einer Weile liefen jetzt wieder Verhandlungen um Irans Atom- und Raketenprogramm. Ich zitiere den Sonderbeauftragten Steve Witkoff. Er sagt wörtlich: Beim ersten Treffen sagten uns beide iranische Unterhändler direkt und ohne Scheu, dass sie 460 Kilogramm Uran mit einem Reinheitsgrad von 60% kontrollierten und sich bewusst waren, dass damit 11 Atombomben hergestellt werden könnten. Und das war der Ausgangspunkt ihrer Verhandlungsposition. Das heißt also, sie waren stolz darauf, dass sie alle möglichen Kontrollverfahren umgangen hatten, um an einen Punkt zu gelangen, an dem sie 11 Atombomben herstellen konnten. Parallel zu diesen Verhandlungen stationierten die USA etwa ein Drittel ihrer militärischen Schlagkraft um den Iran herum. Das ist so viel wie 2003 nicht mehr, seit dem Irakkrieg. Einmal sicher als Druckmittel, aber vermutlich war auch klar, dass der Iran nicht nachgeben kann und wird und dass eine militärische Auseinandersetzung unvermeidlich ist. So war es schließlich, die Verhandlungen scheiterten. Es wurde ja viel und lange über einen bevorstehenden Angriff spekuliert. Am Schabbat, 28.02.2026, bei uns am Morgen, im Iran schon Tag, begann er. Also nicht in einer Nacht, wie alle erwarteten. Das gehörte zum Überraschungsmoment. In einer Minute wurden 40 iranische Führer getötet, unter anderem das Staatsoberhaupt Ali Khamenei. Zielvorgabe war ursprünglich oder Parole 30 Führer und 30 Sekunden. Die Aktion bekam den Namen Brüllender Löwe. Nach Angaben der IDF, also der israelischen Verteidigungsarmee, handelt es sich um den größten Luftangriff in der Geschichte der israelischen Luftwaffe. Rund 200 Kampfflugzeuge griffen nahezu zeitgleich etwa 500 militärische und strategische Ziele in West- und Zentral-Iran an. Zum Einsatz kamen hunderte Präzisionswaffen, basierend auf konkreten nachrichtendienstlichen Erkenntnissen. Die wussten genau, wann die Führer sich treffen, und dort haben sie dann reingeschlagen und mit diesem Angriff begonnen. Auf Khameneis Palast wurden 30 Bomben geworfen, die ihn und eine Anzahl seiner engsten Mitarbeiter im Bunker töteten. Ein erstes Ziel war die iranische Führung sowie die Raketenabwehr und die Raketenstellungen und Arsenale. Und danach, wenn die Lufthoheit gewonnen war, musste und konnte und sollte und soll das iranische Atomprogramm angegangen werden. Das Ziel der USA ist, so sagen sie es, die Beseitigung der ballistischen Raketen und ihrer Produktionsmöglichkeiten und die Verhinderung eines militärischen Atomprogramms. Gleichzeitig möchten sie dem Volk einen Raum öffnen, der einen Regimewechsel möglich macht. Aber die USA wollen diesen Regimewechsel nicht selbst herbeiführen, so hat es Marco Rubio erklärt auf einer Pressekonferenz. Iran begann 2 Stunden danach zurückzuschlagen. Es ist interessant, dass 2 Stunden lang nichts geschah. Das klang vorher anders in ihren Ankündigungen. Sie haben also zurückgeschlagen auf Israel und 7 umliegende arabische Staaten, in denen sich US-Militärbasen befinden. Das heißt, sie haben Irak, Jordanien, Kuwait, Saudi-Arabien, Katar, Bahrain und die Vereinigten Emirate beschossen. Und dort erzielt der Iran viele Treffer. Das ist sehr wirksam, weil diese arabischen Staaten keine mit Israel vergleichbare Luftabwehr haben. Sie bombardieren auch die Ölanlagen in Saudi-Arabien und die Gasanlagen in Katar. Außerdem hat der Iran auf Zypern eine militärische Basis der Briten mit Drohnen angegriffen. Dann kann man fragen, sind die durchgedreht, sind die selbstmörderisch? Nein, das ist eine wohlkalkulierte Strategie, um den Konflikt zu internationalisieren, die Weltwirtschaft zu schädigen, die Weltordnung zu destabilisieren, die Koalition der Golfstaaten zu spalten
und so die Welt dahin zu bringen, einen Waffenstillstand zu erzwingen. Die nächste Front ist im Norden. Israel hatte die Hisbollah gewarnt, sich aus dem Krieg herauszuhalten. Auch die libanesische Regierung hat es so ausgesprochen. Trotzdem hat die Hisbollah Israel angegriffen. Das hieß, der Waffenstillstand, der vereinbarte, ist endgültig zu Bruch gegangen. Und so hat Israel nun auch noch eine umfassende Operation zur Zerstörung der Hisbollah im Libanon begonnen. Die Bevölkerung wurde zur Flucht aufgefordert. Hisbollah-Stellungen werden bombardiert. Inzwischen sind auch schon Bodentruppen einmarschiert. Wie geht's weiter? Ich bin kein Prophet. Und so genau weiß es wohl niemand. Ich sage nur, was ich sonst noch von vielen höre. Nach dem jetzigen Krieg rechnen viele mit einer Neuordnung des Nahen Ostens. Sie erwarten eine Zeit des Friedens, des Aufbaus, des Wohlstandes und der Sicherheit für Israel und den gesamten Nahen Osten. Wenn es dahin käme, dürften wir uns mitfreuen, ganz klar. Der Preis ist trotzdem hoch. Biblisch gesehen wären das die Voraussetzungen dafür, dass es daran anschließend zu einer neuen, überraschenden Invasion gegen Israel aus dem Norden kommt. Darüber hat Hesekiel 38 und 39 geschrieben. Da steht so etwas. Und Ausleger rechnen mit einer Koalition aus Russland, der Türkei, dem Iran und anderen, die gegen Israel vorgehen. Deren Regierungen müssten also zumindest dann noch oder dann wieder israelfeindlich eingestellt sein. Wir können nicht in die Zukunft schauen, doch dürfen wir Gottes Verheißungen trauen. Gott steht zu seinem Wort. Die Bibel sagt, siehe, der Hüter Israels schläft und schlummert nicht, auch wenn man es manchmal denken könnte, im persönlichen Leben wie im Leben Israels. Die Bibel sagt, wer Israel segnet, wird gesegnet. Wer Israel flucht, wird verflucht. Wer Israel richtet, wird gerichtet. Wer Israel antastet, tastet seinen Augapfel an, das heißt, das geht ins Auge. Das ist bis heute so. Und nach all den Gerichten und Umwegen wird ganz Israel gerettet werden, wie geschrieben steht, aus Zion wird der Erlöser kommen. So sagt es Paulus und das wird kommen. Das war jetzt viel. Vielleicht gegen manches, was wir zu denken gewohnt sind. Prüft es nach an authentischen Quellen, prüft es nach an der Bibel und betet. Ja, wie? Man muss nicht gegen Menschen beten, aber man darf immer beten, dass Gottes Name verherrlicht wird, dass Gott sich als Gott erweist, in Israel, im Iran, in der arabischen Welt und überall. Das ist immer ein gutes Gebetsanliegen. Gott, dein Name werde geheiligt, komme groß heraus, werde verherrlicht, werde gepriesen und dein Reich komme, weil nur dieses Reich Gottes diese schlimmen Dinge und alles drum und dran lösen wird und kann. Das ist so.

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Am Mikrofon für Sie dabei war Philipp Giannetti.

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1: Kennen Sie das? Ihnen rutschen unbedacht Worte heraus, die Ihr Gegenüber verletzen. Und noch bevor die Worte verhallt sind, ist Ihnen klar, das hätte ich besser nicht gesagt. Doch Sie können Ihre Worte nicht ungeschehen machen. Sie sind ausgesprochen. Sie sind bei Ihrem Mitmenschen angekommen. Und Ihre Worte wirken in Ihrem Gesprächspartner. Er oder sie ist verletzt. So kann es manchmal gehen, zumindest mir passiert das hin und wieder. Von der Macht der Worte wird diesmal die Rede sein in unserer Sendung. Schön, dass Sie zuhören und ein herzliches Willkommen. Im Buch der Sprüche beschäftigen wir uns gleich mit dem Kapitel 18. Und dort erfahren wir wertvolle Weisheiten Gottes zu unserem Reden und zu unseren Beziehungen. Salomo, der Schreiber des Sprüchebuches, will uns helfen, und zwar mit ganz praktischen Weisheiten, damit unser Reden und unsere Beziehungen besser gelingen. Ich lasse mir gerne von Gott in diesem Bereich helfen, und ich hoffe, Ihnen geht es ähnlich.

Salomo, der zweite große König Israels, hat nach meinem Verständnis Teile des Sprüchebuches zusammengestellt, aber auch Teile davon selbst verfasst. Er beschreibt darin die Geschichte eines jungen Menschen, der dabei ist, seine Eltern zu verlassen und damit beginnt, sein Leben selbstständig zu gestalten. Und damit ihm das gelingt und der Herangewachsene nicht scheitert, geben seine Eltern oder ein anderer älterer Ratgeber ihm die Weisheiten des Sprüchebuches mit auf den Weg. Und der junge Mensch kommt gut voran in dieser Schule der Weisheit, wie ich es gern nenne. Ich hoffe, Sie können mit ihm Schritt halten und nehmen sich die Weisheiten und Wahrheiten Gottes zu Herzen, denen wir im Buch der Sprüche begegnen. Wir beginnen nun das nächste Kapitel, nämlich das Kapitel 18. Los geht es mit Vers 1. Dort schreibt Salomo: Wer sich absondert, der sucht, was ihn gelüstet, und gegen alles, was gut ist, geht er an. Hier geht es Salomo darum, dass sich ein Mensch von anderen fernhält, sich absondert, und zwar auf eine Art und Weise, die nicht gut ist. Die eine große Trennlinie, die es innerhalb der Menschheit gibt, ist die Unterscheidung zwischen den Menschen, die an Jesus Christus glauben, und denen, die nicht an Jesus glauben. Und diese eine Unterscheidung ist es, die Gott macht. Gott unterscheidet nicht, so wie Menschen es oft tun, nach der Hautfarbe. Ob jemand dunkelhäutig ist oder hell, eher gelbhäutig oder bräunlich, das macht für Gott keinen Unterschied. In dieser Hinsicht ist Gott völlig farbenblind. In der Bibel finden wir jedoch eine Unterscheidung zwischen den Menschen, die an Jesus glauben und dadurch mit Gott versöhnt sind, und denen, die nicht an Jesus glauben und damit weiterhin von Gott getrennt bleiben. Denn in der Trennung von Gott werden alle Menschen von Natur aus geboren. Und nur der Glaube an Jesus hebt diese Trennung auf und versöhnt uns mit Gott. Der christliche Gemeindegründer Paulus schreibt in seinem zweiten Brief an die Christen in der Hafenstadt Korinth: Darum geht aus von ihnen und sondert euch ab, spricht der Herr, und rührt nichts Unreines an, so will ich euch annehmen. Gott teilt uns hier sehr deutlich mit, dass Menschen, die an Jesus glauben, sich von dem trennen und fernhalten sollen, was unrein ist. Im konkreten Fall geht es Gott hier um die Verehrung falscher Götter und das Übertreten seiner Gebote. Davon sollen sich Christen eindeutig fernhalten. Petrus fasst es kurz und knapp zusammen: Denn wer das Leben lieben und gute Tage sehen will, wende sich ab vom Bösen und tue Gutes. Diese Trennung ist notwendig und von Gott gewollt. Doch manche Christen gehen darüber hinaus. Sie bilden Gruppen und Grüppchen und sondern sich damit auf eine falsche Art von anderen ab. Sie richten ihre eigenen kleinen Gebote auf, die es in der Bibel gar nicht gibt. Und sie befolgen ihre eigenen Gebote und meinen, sie müssten sich von anderen Christen fernhalten. Dabei sind sie der festen Überzeugung, in Gottes Augen etwas ganz Besonderes zu sein. Sie halten sich für die wirklich wahren Gläubigen, die über allen anderen stehen. Was üblicherweise nicht der Fall ist, im Gegenteil, in ihrem Leben zeigen sich meist viele Anzeichen der alten menschlichen Natur. Das ist eine Art der Abgrenzung, die Gott nicht gutheißt. Es gibt eine weitere Gruppe von Menschen, die sich bevorzugt von anderen Menschen fernhalten. Von ihnen ist hier in diesem Sprichwort in Vers 1 die Rede. Das sind diejenigen, die andere Menschen meiden, weil sie vor allem an sich selbst denken. Sie suchen vorzugsweise nach dem, was ihnen selbst Lust verschafft. Alles andere interessiert sie nicht. Dass dieser Lebensentwurf unweise ist, wollen sie nicht hören. Judas bezeichnet sie in seinem Brief als Abtrünnige oder Spötter und sagt über sie: Denn die Apostel sagten euch, dass am Ende der Zeit Spötter sein werden, die nach ihren gottlosen Begierden wandeln. Diese sind es, die Trennungen verursachen, irdisch gesinnte Menschen, die den Geist nicht haben. Solche Leute halten sicheren Abstand zu jedem, der ihr egoistisches Dasein anmahnt, und sie werden unerträglich ichbezogen. So trennen sie sich selbst von der Wahrheit und verursachen viel Kummer in dieser Welt. Sie wehren sich gegen alle bessere Einsicht.
Das nennt Salomo im nächsten Vers töricht bzw. dumm. Der Vers 2 lautet: Ein Tor hat nicht Gefallen an Einsicht, sondern will kundtun, was in seinem Herzen steckt. Die Bibelübersetzung Hoffnung für alle gibt diesen Vers folgendermaßen wieder: Ein Dummkopf bemüht sich erst gar nicht, etwas zu begreifen. Er will nur jedem zeigen, wie klug er ist. Solche Menschen sind beratungsresistent. Das heißt, sie haben gar kein Interesse, etwas dazuzulernen. Sie meinen allen Ernstes, sie wüssten schon alles, und zwar auf jedem Gebiet des Lebens. Und von Gott wollen sie sich schon gar nichts sagen lassen. Salomo macht keinen Hehl daraus, was sich hinter einer solchen Haltung verbirgt, nämlich Dummheit. Ein Professor schickte mir einmal eine ganze Sammlung moderner Sprichwörter zu. Manche davon formulieren zeitgemäß, was die Weisheitssprüche aus dem Buch der Sprüche aussagen. Hier ist ein aktuelles Sprichwort, das die Weisheit aus Vers 2 sicherlich gut wiedergibt. Wenn ich aufhöre zu denken, bevor ich den Mund aufmache, nützt es auch nichts, mir danach Gedanken darüber zu machen, was ich zuvor gesagt habe. Tja, das ist sicherlich wahr. Weiter bei Salomo im Sprüchebuch Kapitel 18, Vers 3. Woher ein Frevler kommt, kommt auch Verachtung. Und wo Schande ist, da ist Hohn. Dazu ein weiteres modernes Sprichwort. Manche Menschen lösen Freude aus, und zwar immer, wenn sie kommen, andere immer, wenn sie gehen. Ich denke, das ist ein gutes Sprichwort und es trifft auf die Menschen zu, von denen hier in Vers 3 die Rede ist. Wer ohne Gott lebt und nicht auf ihn hört, der bringt auch viel Unheil in seine Umgebung. Sehen wir uns Salomos nächsten Vers an, das ist Vers 4. Die Worte in eines Mannes Munde sind wie tiefes Wasser, und die Quelle der Weisheit ist ein sprudelnder Bach. Die Elberfelder Bibel übersetzt hier wörtlich: Tiefes Wasser sind die Worte aus dem Mund eines Mannes, ein sprudelnder Bach, eine Quelle der Weisheit. Lässt sich ein Mensch auf Gott ein und ist er bereit, Gottes Weisheit für sich selbst anzunehmen, werden auch seine eigenen Worte eine tiefe Quelle sein, die seine Mitmenschen belebt. Sein Reden wird zu einem sprudelnden Bach, der das Umland bewässert und Leben hervorbringt. Die Worte eines Menschen, der selbst von Gott gelernt hat, weise zu leben, sie werden für andere zur Quelle der Weisheit. Denn er gibt gerne weiter, was er bei Gott gelernt hat. Solche weisen Menschen braucht unsere Welt. Menschen, die selbst Gottes Schule der Weisheit durchlaufen haben. Denn sie handeln so, wie Salomo in Vers 5 schreibt. Es ist nicht gut, den Schuldigen vorzuziehen, dass man des Gerechten Sache beuge im Gericht. Auch hierzu gibt es ein passendes modernes Sprichwort. Es lautet: Recht haben und Recht bekommen ist nicht dasselbe. So empörend diese Feststellung ist, leider trifft sie zuweilen zu. Was eigentlich selbstverständlich sein sollte in einem Rechtsstaat, dass jeder Person ihr Recht auch vor Gericht zugesprochen wird, kann in der Praxis scheitern. Da ist zum Beispiel ein Kranker, dem seine Versicherung die vertraglich zugesicherte Zahlung verweigert. Er hat unter Umständen gar nicht die Energie, sich auf einen langwierigen und kostspieligen Rechtsstreit einzulassen. Und die finanziellen Möglichkeiten für einen guten Anwalt fehlen ihm auch. In Gottes Augen ist so etwas Unrecht. Und an einer solchen Praxis sollen wir uns nicht beteiligen. Noch schwerwiegender ist die Situation in einer Gesellschaft, die gar keine rechtsstaatliche Ordnung besitzt. Dort sind nicht alle Menschen vor einem Gericht gleichgestellt. Das ist Gott zuwider. Und gut, wenn es Christen gibt, die sich an dieser Stelle politisch einsetzen. Im vorhergehenden Vers 4 sprach Salomo von der lebensfördernden Wirkung, die die Worte eines Menschen haben, der selbst auf Gottes Weisheit hört und sein Leben danach ausrichtet. Im Gegensatz dazu beschreibt Salomo in den folgenden Versen 6 bis 8 das genaue Gegenteil. Die Lippen des Toren bringen Zank, und sein Mund ruft nach Schlägen. Der Mund des Toren bringt ihn ins Verderben, und seine Lippen bringen ihn zu Fall.
Die Worte des Verleumders sind wie Leckerbissen und gehen einem glatt ein. Die Worte eines Verleumders, sein Geschwätz, ist wie ein Leckerbissen, der so köstlich schmeckt. Flugs sind die Menschen nur allzu gern bereit, das Geschwätz über andere, den neuesten Klatsch und Tratsch, begierig in sich aufzunehmen, eben wie köstliche Leckerbissen. Und diese Unwahrheiten oder Halbwahrheiten setzen sich in unserer Seele fest. Loses Geschwätz zu verbreiten, ist ein Kennzeichen der Toren, der Narren, der Dummköpfe. Dieses Geschwätz schadet uns. Es verleumdet Menschen und es zerstört Beziehungen. Ebenso töricht ist es, diesem Geschwätz Gehör zu schenken. Ich stelle bei mir selbst fest, dass das ganz schön schwer ist, sich von Tratsch und Klatsch zu distanzieren. Es scheint einfach zu verlockend, das Neueste aus der Gerüchteküche zu hören und sich einzubilden, damit einen Wissensvorsprung zu haben und bestens informiert zu sein. Aber machen wir uns nichts vor. Damit schaden wir anderen und uns selbst auch. Jedes Mal, wenn wir uns am Geschwätz beteiligen, und sei es nur, dass wir begierig zuhören, zeigt es sich, wie töricht und dumm wir noch in unserem Herzen sind. Salomos Wortwahl ist herrlich bildhaft. Von den Lippen des Toren kommen nur Worte, die Ärger, Zank und Streit bringen. Das Reden eines solchen Menschen ist so boshaft und zerstörerisch, dass sein Mund geradezu danach schreit, Prügel zu beziehen. So drückt Salomo es aus, nicht ich. Letzten Endes wird sein loses Mundwerk ihn zu Fall bringen, den Narren, der nicht bereit ist, auf Gott zu hören. Wo er auch hinkommt, lösen seine Worte Streit aus. Ständig beschwert er sich über alles Mögliche und an allem und jedem hat er etwas auszusetzen. Auch hier findet sich ein zeitgemäßer Spruch, der sehr gut passt. Er lautet: Die meisten Leute wissen, wie man sich über etwas beschwert, aber nur wenige sind fähig, ein aufrichtiges Lob auszusprechen. Die Biene wird kaum dafür gelobt, dass sie Honig produziert, doch sofort wird sie beschimpft, wenn sie sticht. Wir gehen weiter zu Vers 10. Der Name des Herrn ist eine feste Burg. Der Gerechte läuft dorthin und wird beschirmt. Der Name des Herrn, so heißt es in den meisten deutschen Bibelübersetzungen, mit Herr, oft in Großbuchstaben geschrieben, wird der Name Gottes wiedergegeben, mit dem sich Gott dem Mose vorgestellt hat am brennenden Dornbusch. Und dieser Name ist Jahwe, was wohl bedeutet, ich bin der, der ich bin, oder ich bin da. Jahwe ist der Gott, der das Volk Israel aus Ägypten befreit hat. Und der Name Jahwe steckt auch in dem Namen Jesus, der auf Hebräisch Jeshua heißt. Und das bedeutet so viel wie Jahwe rettet. Denn dazu wurde Jesus Mensch, um sein Volk zu retten von ihren Sünden. Gott ist ein starker Turm, so heißt es in Vers 10 unseres Bibeltextes wörtlich. Dorthin können sie laufen und sind dann völlig sicher. Dieser Vers ist auch für Kinder eine großartige Hilfe, denn dieses Bild können sie sofort begreifen. In einem Turm mit seinen dicken Mauern bin ich absolut sicher. Und solch ein Turm ist Gott. Ich habe diesen Vers unserer Tochter immer wieder einmal gesagt, und das hat ihr richtig gut getan. Bei Gott sind wir in Sicherheit. Was für ein schönes Bild malt uns Salomo hier vor Augen. Gott ist unsere Sicherheit in einem Leben voller Unwägbarkeiten. Doch immer wieder meinen Menschen, diese Sicherheit anderswo zu finden. Hören Sie Salomo, was er in den Versen 11 und 12 dazu schreibt. Des Reichen Habe ist ihm wie eine feste Stadt und dünkt ihn eine hohe Mauer. Wenn einer zugrunde gehen soll, wird sein Herz zuvor stolz, und ehe man zu Ehren kommt, muss man demütig sein. Sprach Salomo gerade in Vers 10 davon, dass Gott selbst der starke Turm ist, bei dem wir in Sicherheit sind, so kommt er nun darauf zu sprechen, dass Reiche fälschlicherweise annehmen, sie fänden Sicherheit in ihrem Reichtum, in ihrem Besitz. Doch das ist nur eine Einbildung, es ist nicht wahr. Aller Stolz auf ihren Reichtum wiegt die Vermögenden in einer trügerischen Sicherheit.
Das müssen sie erkennen. Das meint Salomo hier mit demütig sein. Diese Weisheit greift Paulus, der Missionar und Gemeindegründer, in seinem ersten Brief an seinen geliebten Mitstreiter Timotheus auf. Er schreibt: Ermahne die, die im Sinne dieser Welt reich sind, nicht überheblich zu werden. Sie sollen ihr Vertrauen nicht auf etwas so Unsicheres wie den Reichtum setzen. Vielmehr sollen sie auf Gott vertrauen, der uns alles reichlich gibt, was wir zum Leben brauchen. Sie sollen Gutes tun, freigebig sein und ihren Reichtum gerne mit anderen teilen. Wenn sie an guten Taten reich werden, schaffen sie sich einen sicheren Grundstock für die Zukunft, damit sie das wirkliche Leben gewinnen. Salomo fährt in unserem Bibeltext fort mit Vers 13. Wer antwortet, ehe er hört, dem ist's Torheit und Schande. Wie oft bilden sich Menschen voreilig eine Meinung über einen anderen? Zu einem gelingenden Miteinander gehört unbedingt die Fähigkeit, gut und aufmerksam zuzuhören. Diese Kunst beherrschen nach meiner Erfahrung aber nur wenige, leider. Dabei ist es unverzichtbar für unsere Beziehungen, dass wir einander verstehen. Und das können wir nur, wenn wir wissen, was im Leben unseres Gegenübers gerade vor sich geht, worunter sie oder er vielleicht zurzeit zu leiden hat. Das erfahren wir aber nur, wenn wir bereit sind, zuzuhören. Wie oft sind Menschen mit vorschnellen Lösungen oder wohlmeinenden Ratschlägen zur Hand, haben aber noch gar nicht wirklich hingehört. Jemand hat einmal gesagt, Ratschläge können auch Schläge sein. Salomo macht uns darauf aufmerksam. Höre zunächst einmal gut zu. Frage nach, ob du etwas richtig verstanden hast. Das wird dem Gegenüber gut tun. Wer nicht zuhören kann und gleich darauf losredet, der ist nach Salomos Worten ein Tor, ein dummer Mensch. Der Weise dagegen lernt zuzuhören. Vers 14. Wer ein mutiges Herz hat, weiß sich auch im Leiden zu halten. Wenn aber der Mut da niederliegt, wer kann's tragen? In der Elberfelder Bibel wird der Vers 14 so übersetzt: Eines Mannes Geist erträgt seine Krankheit, aber einen niedergeschlagenen Geist, wer richtet den auf? Sie können sich ein Bein brechen, der Knochen heilt in der Regel wieder und sie sind wieder gesund. Doch wenn ihr Lebensmut gebrochen ist, dann ist in ihnen etwas viel Grundlegenderes zerbrochen. Und Salomo weiß sehr wohl, wie schwer es dann für einen Menschen wird, wenn alle Zuversicht dahin ist. Dann brauchen wir Hilfe, weil wir uns dann selbst nicht mehr tragen können. Wohl dem, der eine Familie und Freunde hat, die einem dann zur Seite stehen. Und wohl dem, der seine Zuflucht und Stärke dann nicht bei sich selbst suchen muss, sondern in Gott findet. Salomos Vater, der König David, schrieb dazu in Psalm 34: Der Herr ist nahe denen, die zerbrochenen Herzens sind, und hilft denen, die ein zerschlagenes Gemüt haben. Gott ist in der Lage, ihnen wieder neuen Mut zum Leben zu schenken und sie auch wieder mit Freude zu erfüllen. Im gleichen Psalm spricht auch David davon: Die auf Gott sehen, werden strahlend vor Freude. Ich saß einmal im Arbeitszimmer eines Pastors. Dort fiel mir der Spruch an der Wand auf: Freude ist die Fahne, die im Herzen weht, wenn der Meister dort regiert. Das gefällt mir. Gott ist in der Lage, auch den Verzweifelten und Mutlosen neue Hoffnung und damit auch eine neue Freude zu schenken. Das geschieht nicht automatisch und sicher nicht immer über Nacht. Doch Gott kann das, was kein Mensch kann. Gott ist gut und gerne hilft er denen, die sich aufrichtig an ihn wenden. Gott liebt sie und

ihre Frucht essen. Unsere Worte, unser Reden, es hat eine gewaltige Macht. Denken Sie bitte darüber nach. Unsere Worte können hilfreich sein, aufbauend, heilsam. Dann verhelfen sie unseren Mitmenschen zum Leben. Das ist der weise Gebrauch unserer Sprachfähigkeit. Doch auch das Gegenteil ist möglich. Unsere Worte können andere entmutigen, verletzen, erniedrigen, entwerten. Dann bringen sie unserem Gegenüber nichts Gutes, sondern sie zerstören etwas im Leben des anderen. Und wie oft geschieht das? Mir jedenfalls kann das passieren, dass mein Reden unbedacht und unweise etwas in einem anderen zerstört. Vielleicht geht es Ihnen manchmal ähnlich. Deshalb ist Salomos Warnung so deutlich: Leben oder Tod. Was sollen meine Worte bei meinen Mitmenschen bewirken? Wie gut, dass Gott uns Vergebung aller Schuld anbietet. Und wie gut, wenn ich auch meinen Mitmenschen gegenüber eingestehe, dass ich mit meinen Worten an ihnen schuldig wurde. Vielleicht vergeben sie mir auch, wenn ich sie darum bitte. Liebe Hörer, Sie merken vermutlich, wie praktisch Salomos Buch der Sprüche ist. Nach dieser ernsten Warnung, sich darüber klar zu werden, wie viel Macht unsere Worte haben, spricht Salomo vom Geschenk der Ehe, der verbindlichen Partnerschaft zwischen Mann und Frau. Und ich meine, das ist kein Zufall. Hören Sie Vers 22. Wer eine Ehefrau gefunden hat, der hat etwas Gutes gefunden und Wohlgefallen erlangt vom Herrn. Wer einen Ehepartner gefunden hat, der hat etwas Gutes gefunden. Ja, ich bin der Überzeugung, dass Salomo das eben nicht nur im Hinblick auf die Ehefrau sagt. Denn ebenso gilt für eine Frau, hat sie einen Ehemann gefunden, dann hat auch sie etwas Gutes gefunden. Die Ehe ist keine menschliche Erfindung, sondern sie ist eine Idee Gottes, eine gute Idee offensichtlich. Der Ehepartner ist etwas Kostbares, etwas Wertvolles, etwas Gutes, so sagt Salomo hier. Doch wie schnell geschieht es auch in dieser engsten Beziehung zwischen zwei Menschen, dass ihre Worte zu Waffen werden? Und anstatt sich gegenseitig zu ermutigen und zu bestärken, können Ehepartner sich auch dazu verleiten lassen, ihr Reden törichterweise gegeneinander einzusetzen. Salomo ruft uns hier in Erinnerung: Dein Ehepartner ist etwas Gutes. Er oder sie ist so ein großes Geschenk von Gott. Und gerade bei unserem Ehepartner ist es so wichtig, sie oder ihn mit unserem Reden zu ermutigen, aufzubauen und wertzuschätzen. Doch nicht nur die Ehe schenkt uns einen Menschen, der das Leben mit uns teilt. Daneben gibt es auch das Geschenk einer echten Freundschaft. Und davon spricht Salomo zum Abschluss dieses Kapitels. Vers 24 lautet: Es gibt Allernächste, die bringen ins Verderben. Und es gibt Freunde, die hangen fester an als ein Bruder. Wörtlich heißt es in Vers 24: Ein Mann von vielen Gefährten wird an ihnen zugrunde gehen, aber mancher Freund ist anhänglicher als ein Bruder. Wer zu viele Freunde hat, der hat vielleicht keinen, auf den wirklich Verlass ist. Viele sogenannte Kumpel sind noch keine Freunde. Doch ein wirklicher Freund steht zu ihnen. Eine beste Freundin oder ein guter Freund kann sogar noch zuverlässiger sein als leibliche Geschwister. Salomo weist uns erneut auf den hohen Stellenwert tragender Beziehungen hin. Es gehört zur Weisheit Gottes. Beziehungen sind für unser Leben grundlegend wichtig, wenn wir wollen, dass unser Leben gelingt.

Unser Reden bewirkt etwas in unseren Mitmenschen. Lassen wir uns von Gott und seiner Weisheit prägen, werden wir hilfreiche, lebensfördernde Worte weitergeben können. Beharren wir darauf, uns von Gott nichts sagen zu lassen, werden auch unsere Worte wohl viel zu oft etwas in unseren Mitmenschen zerstören. Und das wirkt sich auf unsere

Beziehungen aus. Soll unser Leben gelingen, brauchen wir auch tragende Beziehungen. Und die leben davon, dass unser Reden wohltuend ist, dass unsere Worte aufbauen und zum Leben helfen. Ich für meinen Teil will mir gerne dabei von Gott helfen lassen, damit mein Reden meinen Mitmenschen hilft. Sehr froh bin ich, dass Gott, dessen Weisheit uns in Salomos Buch der Sprüche begegnet, auch gerne bereit ist, mir zu vergeben, wo ich mit meinen Worten an anderen schuldig werde. Und dann darf ich mich weiter mit Gottes Hilfe darin üben, weisere Worte zu finden. Und wenn nötig, kann ich auch meinem Mitmenschen gegenüber eingestehen, dass ich ihn durch meine Worte verletzt habe. Und ich kann ihm sagen, wie leid mir das tut. So Gott will, wird das meinen Beziehungen gut tun. Die Weisheiten im Buch der Sprüche sind wirklich kostbar. Gott segne sie, ihr Reden und ihre Beziehungen.

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0: herzlich willkommen. Vermutlich ist Ihnen auch schon mal aufgefallen, dass Frauen in den vier Evangelien eine bedeutende Rolle spielen. Und wie Jesus ihnen begegnet ist, das war zur damaligen Zeit wirklich spektakulär und faszinierend zugleich. Aber auch nach dem Tod Jesu spielten Frauen eine prägende Rolle. Als Gastgeberinnen, als Zeuginnen und als Verkündigerinnen des Evangeliums. In einer achteiligen Vortragsreihe erläutert der Neutestamentler Professor Dr. Hans-Joachim Eckstein, wie Jesus den damals üblichen Umgang von Männern mit Frauen revolutioniert hat. Hören Sie jetzt den sechsten Teil, von Maria bis Junia, die Rolle der Frauen in den frühen Gemeinden. Die gesamte Vortragsreihe von Professor Hans-Joachim Eckstein wurde in Schwäbisch Gmünd im christlichen Gästezentrum Schönblick aufgezeichnet.
1: Jesus und die Frauen und was Männer darüber wissen sollten. Wir haben es in allen Evangelien entdeckt, dass das Herausragende an Jesus in seiner historischen Zeit unter anderem war, dass er mit Frauen kommunizierte, Gemeinschaft hatte, sie in ihrer Begleitung hatte, wie es in der damaligen Zeit, auch in der jüdischen Umgebung, völlig ungewöhnlich war. Die Liebe Gottes seines Vaters, die er verkündigte, und die allen gelten sollte, galt sowohl den Männern wie den Frauen, den Gerechten wie den Ungerechten, den Israeliten wie auch den Menschen aus den Völkern. Gottes Liebe ist voraussetzungslos und bedingungslos. Gottes Liebe ist universal. Es ist das Besondere an der Liebe, dass sie dem Menschen das Bewusstsein seines Wertes gibt. Nichts kann einem Menschen ein solches Selbstbewusstsein geben, eine solche Zuversicht fürs Leben, eine solche hoffnungsfrohe Art und ein so schönes Leben wie die Liebe. Und es ist das Besondere an der Liebe Gottes, dass dieses Bewusstsein der Einzigartigkeit Gott Milliarden von Menschen zu vermitteln vermag. Hier mit dem Schwerpunkt nun der Frauen. Er sprach mit ihnen, er lehrte sie, sie durften ihn als Lehrer begleiten, er heilte sie, er hatte Tischgemeinschaft mit ihnen und ist es uns aufgefallen? Er würdigte eine Frau der ersten Erscheinung des Auferstandenen. Die erste Christophanie, also die Erscheinung des auferstandenen Christus, ist sowohl nach Matthäus den Frauen auf dem Weg widerfahren, wie ganz ausführlich berichtet in Johannes 20, herausgehoben eben Maria von Magdala. Dürfen Frauen verkündigen? Nun, die erste Person, die das Evangelium vom Auferstandenen beauftragt bekam und weitergeben durfte, gehe hin und sage meinen Brüdern, war Maria Magdalena, Maria von dem Ort Magdala. Die spannende Frage, wie ging das nun weiter, nachdem Jesus als der irdische Sohn Gottes nicht mehr gegenwärtig war? Hielt sich diese Hochschätzung und Gleichberechtigung und Gleichwertschätzung der Frau neben dem Mann durch oder wurde es durch die Umwelt wieder zurückgenommen? Waren die Einflüsse der Umgebung so stark, dass man sich nicht mehr erinnerte? Nun, einerseits vom Neuen Testament her kann man sagen, dass die Schriften, die wir haben, von Paulus die ältesten sind und in den 50er Jahren geschrieben, das heißt gerade einmal 20 Jahre nach den Ereignissen. Und wir werden gleich merken, wie Paulus Frauen in seiner Umgebung hatte. Das werden wir beobachten. Die Evangelien aber sind geschrieben in den 60er und 70er Jahre, Johannes vielleicht später in den 80er Jahren. Und das Zeugnis der Evangelien haben wir ja bereits untersucht. Gerade Lukas und Johannes als späte Evangelisten haben sich sehr wohl an die Hochschätzung Jesu der Frauen erinnert. Gerade Lukas hat das als besonderes Thema, besonders viele Perikopen zu der Begegnung Jesu mit Frauen als ein heidenchristlicher Evangelist. Der Wendepunkt war Pfingsten. Jesus war erhöht zu seinem himmlischen Vater und an Pfingsten kam er in Gestalt des Geistes in seine Gemeinde. Und wir haben gerade bei Lukas nicht nur den Bericht des irdischen Jesus, das war das erste Wort des Evangeliums, sondern nun auch das zweite Wort, wie er am Anfang der Apostelgeschichte deutlich macht. Es hat sich der Name Apostelgeschichte als Bezeichnung durchgesetzt, historisch. Der kommt aber nicht von Lukas und ist auch nicht ganz treffend. Denn es geht jetzt nicht im Evangelium um Jesus und in der Apostelgeschichte um die Apostel, sondern, wie Lukas es schreibt, das Wirken Jesu in seiner Fortsetzung, in Gestalt der Apostel, wird berichtet. Das Pfingstereignis, das so viele irritierte, dass sie nicht einordnen konnten, wurde von Petrus mit dem Zitat aus Joel 3, 1 bis 5 erklärt. Und weil es ja Juden waren, war es ja ihre Schrift, aus der er vorlas, und hat das Phänomen an Pfingsten ihnen erklärt. Joel 3, 1 bis 5. Und es soll geschehen in den letzten Tagen, spricht Gott, da will ich ausgießen von meinem Geist auf alles Fleisch. Und eure Söhne und eure Töchter sollen weissagen. Und eure Jünglinge sollen Gesichte sehen und eure Alten sollen Träume haben. Und auf meine Knechte und auf meine Mägde will ich in jenen Tagen von meinem Geist ausgießen und sie sollen weissagen, prophetisch reden. 1. Korinther 12, Vers 28 haben wir eine erste Auflistung noch nicht der Ämter, sondern der Charismen, der Gaben, die vorrangig sind. Und da sagt Paulus, es sind die Apostel, es sind die Propheten und es sind die Lehrer. Also, ihr versteht es richtig, es gab damals noch keine kirchlichen und keine universitären akademischen Ämter, sondern das sind drei Gaben. Also, die Apostel hatten die glaubensweckende Verkündigung. Die Propheten haben nicht etwa historische Ereignisse vorhergesagt. Das war schon im Alten Testament nicht ihr Hauptberuf. Sondern sie haben, wie wir heute sagen würden, gepredigt. Das war eine glaubensstärkende Verkündigung. Sodass also, wenn wir Weissagen in unseren Bibeln haben, dann denken wir eher an übermorgen kommt jener und in drei Tagen wirst du gesund werden und in fünf Tagen ist jene Plage zu erwarten. Aber das ist schon im Alten Testament die Ausnahme, dass Propheten konkrete Dinge ansagte. Sie haben Israel gegenüber Gottes Recht verteidigt, sie haben verkündigt. Sodass also das Prophezeien, das Verkündigen ist, also das, was wir eben am Sonntag in der Predigt haben. Und die Lehre ist das Grundlegende in der Verkündigung. Also Fundamente zu legen, einen Glauben zu festigen. Das bedeutet also, dass hier an Pfingsten Gottes Geist ausgegossen wurde über die Männer und über die Frauen der Nachfolge Jesu. Und so wundert es nicht, dass Lukas in der Apostelgeschichte an vielen Stellen selbstverständlich sagt, es waren die Jünger versammelt, Apostelgeschichte 1, Vers 14, samt den Frauen und Maria, der Mutter Jesu, die nun gleich zu Anfang dazugehörte. Apostelgeschichte 9, 36 folgende, ich tippe diese Stellen nur an, dass wir eine Übersicht bekommen. Da ist von einer Jüngerin mit Namen Tabea, Tabitha, die Rede, die voll guter Werke und Almosen war. Sie wurde von Petrus geheilt, auferweckt und sie war beliebt in der Gemeinde in ihrer Aktivität. Apostelgeschichte 12, Vers 12 erfahren wir, das Haus Marias, der Mutter des Johannes Markus, war Gastgeberin für die Gemeinde. Wir müssen uns bewusst machen, dass die ersten Gemeinden sich nicht in Kirchengebäuden trafen. Das ist dann mit der konstantinischen Wende erst so, dass große Kirchen gebaut wurden, als die Gemeinden nicht mehr eine Minorität waren. Man hatte auch noch keine Kapellen oder Hauskapellen. Das war dann im dritten Jahrhundert üblich, dass wohlhabende Christen in ihrer Immobilie eben auch einen extra Raum einrichteten, also eine Hauskapelle, um sich dort zu versammeln, sondern in den ersten zwei Jahrhunderten fanden Gottesdienste in Privathäusern statt. Das heißt, wohlhabende Christinnen, sage ich jetzt ausdrücklich, und Christen, also Frauen und Männer, sie haben, eben weil sie reich waren, als Gastgeber die Gemeinde zu sich eingeladen. Warum sage ich das an dieser Stelle? Nun, Maria war Gastgeberin in ihrem Haus. Apostel 16, 13 f. Sie redeten zu den Frauen, die da zusammenkamen, und Lydia war offensichtlich die Sprecherin dieser Gebetsversammlung in Apostelgeschichte 16, 13 f. Apostelgeschichte 17 erfahren wir etwas, was auch schon in Lukas 8, also im Evangelium des Lukas, angeklungen hat. Jesus hatte nicht nur Kontakt zu erklärten Sünderinnen, zu Ausländerinnen. Das Bild entsteht ja schnell, nicht? Als kämen Frauen immer nur als Kranke, als Sünderinnen in den Blick. Das sind die Beispiele, wo es eben besonders auffällig ist, dass Jesus voraussetzungslos und bedingungslos liebt, sondern die frühen Gemeinden lebten von den wohlhabenden Christen. Und es gab Männer und es gab Frauen, die aus ihrem Vermögen heraus es ermöglichten, dass Gemeindearbeit geschah. In Apostel 17 wie Lukas 8 ist von angesehenen Frauen unter den Griechen in Thessalonich die Rede. Eine Frau mit Namen Damaris wird hervorgehoben. Selbstverständlich dasselbe auch auf Seiten von Familien, Ehepaaren oder von Männern, die eben einluden in ihre Häuser. Und das ist natürlich auch heute noch, gerade bei Spendenwerken, grundlegend, dass es Christinnen und Christen gibt, die ihr Vermögen gerne teilen, um zu fördern. Und wir leben in Werken, ich denke, es ist auch bei euch so, ich sage das jetzt nicht mit irgendwelchem Hintergrundwissen, nicht, aber bei Spendenwerken, die könnten gar nicht existieren, würden nicht eben Witwen ihr Schärflein geben und Millionäre auch mehr als ein Schärflein, nicht einfach, um die Arbeit zu fördern. Also, es ist ganz wichtig, Frauen in der Urgemeinde waren nicht nur Bittstellerinnen, sie waren nicht nur Empfängerinnen, und sie waren nicht nur eine kleine arme Gruppe, um die man sich kümmern musste, sondern umgekehrt, sie waren sehr häufig Gastgeberinnen und als wohlhabende Frauen auch tragend für das Überleben der Gemeinde, eben in diesem äußeren Sinne, dass sie sich überhaupt versammeln konnten in den Häusern. Spannend ist Apostelgeschichte 18, wie dann auch bei Paulus, Römer 16, 1. Korinther 16, die Erwähnung von Priska, bei Paulus Priscilla, das ist nur eine Abwandlung des Namens, bei Lukas, nämlich mit ihrem Mann Aquila zusammen. Von den beiden als Ehepaar zusammenwirkend wird gesagt, dass sie dem Apollos die Lehre Gottes näher auslegten, ihn einführten in die Lehre von Jesus Christus und in das volle Evangelium. Also als Ehepaar wirkten sie lehrend und verkündigend und aufbauend. Apostelgeschichte 21, 9, es mag sein, dass einige von uns das bisher überlesen haben, ist von den vier prophetisch begabten Töchtern des Evangelisten Philippus. Also nicht, das ist nicht der Jünger, der Nachfolger Jesu, sondern das ist der Philippus, wie wir ihn in der Apostelgeschichte kennenlernen. Der war nicht nur selbst Evangelist, sondern hatte 4 Töchter, die begabt vom Heiligen Geist prophetisch verkündigten. Eben in Aufnahme und Erfüllung dieses Joel-Zitates und der Pfingstpredigt, und eure Töchter sollen prophetisch reden. Also Lukas in der Apostelgeschichte setzt die Verhältnisse voraus, wie sie von Jesus begründet wurden. Die Gleichwertschätzung, die Gleichberechtigung und die Gleichbegabung mit dem Heiligen Geist eben von Töchtern und Söhnen Gottes. Das zweite Zeugnis, das ganz schlagend ist, ist Paulus selbst. Ich betone das so, weil Paulus ein etwas seltsames Image hat und dies vor allen Dingen dann auch in der feministischen Theologie hatte, als wäre er der Frauenverächter oder der Frauenabwerter. 1. Korinther 7 schreibt er von der Ehe, und wenn man das liest, das ist nicht ein rechtes Traubüchlein, das man einem jungen Ehepaar bei der kirchlichen Trauung schenken will, sondern eine sehr nüchterne Abhandlung über die Ehe. Denn in 1. Korinther 7 geht es auch nicht um die romantischen Möglichkeiten einer christlichen Ehe und die Wunschvorstellungen und Gottes Gedanken zur Ehe, sondern da geht es um eine Irrlehre, die uns gleich auch noch weiter beschäftigen wird, nämlich: Als das Evangelium von Israel ausgebreitet wurde, wie es Jesus sagte, zuerst Jerusalem, dann Judäa, dann Samaria und dann bis an das Ende der Erde, wurde das Evangelium auf seinem alttestamentlich-biblischen Hintergrund durch das Evangelium entfaltet, wurde dieses Evangelium nun konfrontiert mit griechischem Denken. Es gibt im alttestamentlichen und im neutestamentlichen keine Leibfeindlichkeit, keine Genussfeindlichkeit. Das ist untypisch für das jüdische Denken und es ist untypisch für das alttestamentliche Denken. Die erotische Liebe in ihrer Hochschätzung hat es ja mit dem Hohen Lied der Liebe zu einem kanonischen Buch geschafft, wo eben Salomo die erotische Liebe zu seiner Braut besingt. Und natürlich hat sie es in den Kanon geschafft, weil das, was wir angedeutet haben, auch hier gilt. Es ist nämlich die erotische Liebe, die Liebe zwischen Mann und Frau, ist Sinnbild für Gottes Verhältnis zu Israel und das Verhältnis Christi zu seiner Gemeinde. Und so ist es zu verstehen, dass das rein erotische Buch des Hohen Liedes der Liebe eben im Kanon steht, eben zugleich auf dem Hintergrund der Liebe Gottes zu Israel. Unreines soll man nicht essen nach dem Alten Testament. Aber das ist keine Verachtung des Genusses, keine Verachtung des Weines, keine Verachtung der Speisen, nicht, sondern das Alte Testament weiß um die Schöpfung als Schöpfung Gottes und das Genießen dessen, was der Schöpfer uns geschenkt hat. Und so auch bei Jesus. Die Leute haben gespottet. Johannes der Täufer war ein Asket, weil er praktisch diese Entzugszeit, die Fastenzeit, auf Dauer gestellt hatte in seinem Leben und trat als Asket auf, weil er sagte, es ist die letzte Stunde. Nicht, da wollte er ein Mahner sein. Aber Jesus hat gesagt, wenn der Bräutigam bei der Hochzeitsgemeinde ist, da ist nicht die Stunde zu fasten. Und man hat ihm, habt ihr schon gelesen, Lukas 7, vorgeworfen, Jesus, das ist doch ein Fresser und Weinsäufer. Nicht? Eine böswillige Unterstellung. Was man aber aus dieser böswilligen Polemik herauslesen kann, Jesus hat nicht Verzicht gepredigt. Er hat weder Ehelosigkeit gepredigt, er hat die Askese nicht verherrlicht, sondern er sagt, die Zeit des Reiches Gottes beginnt schon und so sehr es einen noch nicht gibt, sollen wir dennoch unser Leben hier und jetzt genießen. Hellenistisch aber gab es Strömungen, die waren leibverachtend. Die haben gesagt, alles, was mit dem Soma, dem Leib zu tun hat, ist negativ. Und deshalb müssen wir dann, wenn wir denn weise sein wollen, uns des Leibes entziehen, der leiblichen Gelüste. Keinen Wein genießen, kein Fleisch genießen und der Erotik absagen und am besten dann überhaupt keine Erotik und Sexualität leben. 1. Korinther 7 ist das erste Zeugnis, dass das in die korinthischen Gemeinden hineinkam und deshalb die nüchterne Argumentation des Paulus, dass er sagt, ich selbst bin als Apostel ja ehelos und meine Wanderdienste wären anders nicht zu denken und meine Frau würde versorgen sterben, wenn ich von einem Gefängnis ins nächste gehe. Man spart dann zwar die Hotelkosten, aber man lebt relativ unkomfortabel, nicht? Und Paulus sagt, also das ist keiner Frau zuzumuten, deshalb bin ich ehelos, aber nicht, weil ich die Ehe verachte. Und er weiß sehr wohl darum, dass nicht alle Menschen diese Gabe haben und diese spezielle Berufung, um des Evangeliums willen bei den Reisediensten in Verfolgungssituation auf die Ehe zu verzichten. Und deshalb die nüchterne Argumentation des Paulus in 1. Korinther 7.

brauche, und ich muss euch ja gar nichts dazu erzählen. Wir haben es ja in den Zeitungen mit Entsetzen, wie dies dann natürlich sich leichter durchsetzt, nicht, wenn jemand nicht die Berufung hat und die Kraft. Und dann wäre es allerdings besser, so sagt Paulus, jemand würde heiraten, als dass es ganz daneben gerät. Nicht? Also nur die sollen ehelos sein, die, denen es auch gegeben ist. So auch Matthäus 19, die Rede bei Jesus, der selbst auch nicht geheiratet hatte, weil er wusste um seinen Weg, nicht? Und insofern also ehelos blieb. Aber die Ehe, die Erotik, die Sexualität und eben damit verbunden, weil alles mit dem Leib geht. Auch die Freude an Essen und Trinken, das ist die Grundform des christlichen Lebens. Und insofern kann man sich nicht auf Jesus berufen und nicht auf Paulus berufen, wenn man sagt, wir wollen unseren Orden, unsere Gemeinschaft jetzt durch Ehelosigkeit konstituieren oder durch Verzicht konstituieren. Nicht? Das kann man nicht aufs Neue Testament, nicht auf Jesus zurückführen. Und es kam nur deshalb in die Kirche, weil eben der Hellenismus doch das Evangelium vermischt hat. Und dann kam dieses Ideal, es ist geistlicher nicht zu heiraten. Nein, es ist nicht geistlicher an sich nicht zu heiraten. Denn wenn du dann die ganze Zeit nur mit deinen Trieben zu tun hast oder wirst ein eigensinniger Mensch, dann wäre es wohl besser gewesen, du hättest eine Familie gegründet. Und was deine Frau dir nicht beibringt, das bringen dir deine Kinder bei. Dann bist du viel mehr auf Kurs zu halten. Keine falsche Idealisierung. Deshalb also 1. Korinther 7, und ich weiß, warum ich das so vorbereite, weil wir nachher zu den Pastoralbriefen kommen, 1. Timotheus, nicht, der Eheverzicht ist nicht geboten. Die Geringschätzung der Ehe, die Geringschätzung der Sexualität, die Geringschätzung damit natürlich auch des Kinderzeugens und des Kindergebärens ist gerade gegen die Argumentation des Alten Testamentes schon, des Judentums und eben ganz besonders jetzt von Christus im Evangelium her des Neuen Testaments. Es wird Familie, Ehe, das Gebären von Kindern eben hochgehalten und wir merken, da sind wir mit unseren jüdischen Geschwistern von unseren gemeinsamen Wurzeln her ja ganz beieinander. Und alles, was mit Askese und Leibverachtung zu tun hatte, das ist eben diese Beeinflussung des Hellenismus, also der griechischen Prägung, die dann in die Gemeinden hineinkamen, eben natürlich vor allen Dingen dann in den griechischen Gemeinden, in Korinth zum Beispiel. Es gab dann die andere Form noch und deshalb muss Paulus an zwei Fronten kämpfen. Die einen Griechen haben gesagt, der Leib ist verachtenswert, also müssen wir uns ganz auf das geistliche, pneumatische konzentrieren. Die anderen haben gesagt, wenn der Leib zu verachten ist, dann machen wir es gleich richtig, dann fressen wir, dann saufen wir, dann huren wir. Und dann haben sie also völlig unzüchtig gelebt, weil sie sagten, der Leib ist eh nicht zu retten. Also Askese und Libertinismus haben die gemeinsamen Eltern, obwohl die beiden Geschwister grundverschieden sind, nicht? Denn es macht ja einen Unterschied, ob jemand völlig vergeistigt lebt und asketisch oder einer völlig unzüchtig lebt, nicht? Aber es ist derselbe Gedanke, der Leib ist schlecht, nur der Geist ist gut. Paulus hat selbst ein völlig entspanntes, Christus geprägtes, evangeliumsgemäßes Verhältnis zu Frauen und zu weiblichen Mitarbeitern, die er wie seine männlichen Mitarbeiter eben Diener nennt, aber nicht Diakone in unserem Sinne von diakonisch, sondern wie er selbst sagt, ich bin Diener des Wortes. Wir sind Knechte Gottes als Frauen und als Männer. Und es ist faszinierend, die Grußliste in Römer 16 zu lesen, da Paulus die römische Gemeinde noch nicht kennt, hat er in seinem Brief sich selbst vorgestellt, indem er das Evangelium entfaltet und mit Hintersinn alle gegrüßt in der römischen Gemeinde, die mit ihm verbunden sind und die er kennt. Das schlägt natürlich eine Brücke. Deshalb zählt er in Römer 16 so viele Personen auf, um den Römern zu verdeutlichen, ich bin mit euch verbundener, als ihr es ahnt, wenn ihr mich noch nicht kennt, weil ich eben viele unter euch kenne. 16,1. Unsere Schwester Phöbe, die Diakonin, Dienerin in der Gemeinde von Kenchreae. Diakonin, Dienerin ist nicht Diakonisse und es ist auch nicht Diakonin im

0: sozialen Sinne, sondern, wie Paulus selbst ein Diakon ist, es ist ein Diener des Wortes. Und von ihr wird zudem gesagt, sie ist eine Prostatis, sie ist ein Beistand, eine Patronin, eine Beschützerin, auch mir selbst. Das heißt, dass die Phoebe offensichtlich Einfluss hatte am Ort in der politischen Gemeinde und eingetreten ist für Gemeindeglieder, hat sie beschützt, hat sie vertreten. Sie war also Anwältin für die Interessen und Paulus selber hat wohl von dem Eingreifen der Phoebe zu seinen Gunsten auch schon profitiert. Das Begriffsfeld Diener, Mitarbeiter, die Rede von der Mühe und der Arbeit wird im Zusammenhang des Evangeliums und seiner Verkündigung von Paulus eben auch auf sich selbst bezogen, auf Apollos, auf Stephanas, also auf andere Männer. Römer 12, 6 bis 8 wird es mit Dienst, Diakonia, bezeichnet, und zwar Predigt, Prophetie und Lehre. Wir stoßen wieder in 3 bis 5 auf Priska und Aquila, meine Mitarbeiter in Christus. Was bei den beiden auffällt, ist die besondere Reihenfolge, dass nämlich in der Regel die Frau zuerst genannt wird. Man gewinnt den Eindruck, dass sie in dieser Ehe nicht der Anhang war, so wenig ich das jetzt dem armen Mann zuschreiben will, aber es ist auffällig für die strittige Diskussion, dass Priska mindestens so gleichwertig war, dass sie als Erste genannt wurde. Und wenn er jetzt sagt, das war aus Höflichkeit, das kann dann heute passieren, dass auch meine Frau bei Verkündigungsdiensten zuerst begrüßt wird. Aber die Höflichkeit kannte die Antike nicht. Da kam erst der Mann, dann kam lange gar nichts. Und im besten Fall, ach ja richtig, die Ehefrau ist auch noch dabei. Und die Antike ging ja bis ins letzte Jahrzehnt, denn da war es bei uns ja auch noch so, nicht? Vers 6. Maria, die viel Mühe und Arbeit an euch gehabt hat. Auch hier wieder Mühe und Arbeit steht für die Gemeindearbeit, nicht für das Diakonische, nicht für den Kochdienst, sondern eben für die Verkündigung. Vers 7, es wird immer spannender. Andronikus und Junia werden dort gegrüßt. Und das ist jetzt besonders delikat. Meine Stammverwandten und Mitgefangenen, also sie sind Judenchristen, und sie waren auch in Gefangenschaft, Mitgefangene, weil Paulus immer wieder gefangen ist, oder sie waren sogar gemeinsam in Gefangenschaft. Die berühmt sind unter den Aposteln und vor mir in Christus gewesen. Andronikus und Junia, von Paulus hoch geschätzt, angesehene Apostel. Wie ist Apostel hier zu verstehen? Aber Paulus redet hier ja davon, dass sie vor ihm im Amt waren und in Christus waren. Und er selbst bezeichnet sich als Apostel im engeren Sinne, nämlich als Auferstehungszeuge. Sodass hier der Apostelbegriff nicht einfach als Missionar, Evangelist zu übersetzen ist, sondern wohl als dieser erste Kreis derer, der eine Auferstehungserscheinung erfahren hatte. Tryphena und Tryphosa, die in dem Herrn arbeiten, werden in Vers 12 erwähnt. Persis, meine Liebe, die sich viel gemüht hat im Dienst des Herrn. Also Apostelgeschichte und Römerbrief sind voll von Frauen, die nicht auf eine bestimmte diakonische Rolle reduziert sind, sondern eben gleich in der Verkündigung und Lehre engagiert sind. Entsprechend Philippa 4, Euodia, Syntyche, sie haben mit mir für das Evangelium gekämpft. Eindeutig Verkündigungsdienst. Und Kolosser 4, Vers 15, Nympha und die Gemeinde in ihrem Haus. Jetzt könnten wir sagen, dann ist ja alles gut, machen wir Schluss, dann haben wir keine Probleme. Aber natürlich kann es ja nicht anders sein. Es gibt auch Stellen, die uns jetzt eben herausfordern angesichts der eindeutigen Belege bei Jesus und dieser positiven Darstellung, der unkomplizierten Darstellung bei Apostelgeschichte und in Römer 16. Zunächst, und ich habe alle Stellen ja aufgeführt, 1. Korinther 11, 3 folgende. 1. Korinther 11, 3 folgende wird vorausgesetzt, das ist jetzt ganz im Duktus des bisherigen, dass Frauen im Gottesdienst auftreten und öffentlich beten und öffentlich prophetisch reden, weissagen, also wir würden heute sagen predigen. Was in 1. Korinther 11 geklärt wird, ist, das sollen Frauen dann aber bitte nach dem Empfinden der damaligen Zeit anständig machen. Das sollen sie anständig machen. Das heißt, in 1. Korinther 11 geht es nicht um die Frage, dürfen Frauen predigen, dürfen sie den Gottesdienst öffentlich gestalten, dürfen sie beten und verkündigen im Gottesdienst, sondern nur bitte macht es anständig. Und ich gestehe, das sage ich auch gerne heute noch jungen Kolleginnen und Kollegen, bitte macht es anständig. Gebt keinen Anstoß für die Ungläubigen in solchen Äußerlichkeiten. Wenn ihr um des Kreuzes willen verfolgt werdet, dann soll es recht sein. Aber bitte nicht wegen eurer Geschmacklosigkeit, eurer Rücksichtslosigkeit. Also 1. Korinther 11 geht es ausschließlich darum, dass eben Frauen, wenn sie öffentlich im Gottesdienst mitwirken, dass sie anständig, unanstößig sind. 1. Korinther 14 aber, das schwingt natürlich jetzt bei uns als Problem mit, das sogenannte Schweigegebot, die Frauen sollen schweigen in den Gemeindeversammlungen, 1. Korinther 14, 34. Und man fragt sich ja, wie kann das denn jetzt sein? In 1. Korinther 11 geht es doch nur um das anständige Auftreten. Bedeckten Hauptes sollen sie sein, um ihre Demut zum Ausdruck zu bringen. Und die Engel wachen darüber, dass wir eben auch anständig uns verhalten und der Situation entsprechend. Und hier jetzt plötzlich ein Schweigegebot. Ich lade euch ein, in Ruhe 1. Korinther 14 insgesamt zu lesen. Es geht hier gar nicht um die Frage, dürfen Frauen öffentlich predigen und beten? Sondern es geht 1. Korinther 14 um einen Gottesdienst, bei dem das nackte Chaos herrscht. Da kommen alle zusammen mit allen Gaben und jeder denkt, er sei der Einzige, der sie hat. Da reden alle durcheinander. Die, die die Gabe der Zungenrede haben, die äußern sich laut in ekstatischer Rede den ganzen Gottesdienst lang, sodass der Raum erfüllt ist von Glossolalie, von Zungenrede. Dann fühlen sich gleich mehrere zur Predigt berufen und 7 Predigten erklingen gleichzeitig in die Zungenrede rein. Und dann, wie soll es anders sein, gibt es Frauen, die sagen, was sagt der da hinten? Ich höre nur den. Und sie brüllen auch noch dazwischen. Und Paulus sagt, das ist kein Gottesdienst. Das ist kein Gottesdienst. Wenn einer auftritt und hält eine Predigt, dann soll der zweite seinen Mund halten, sigato. Er schweige und soll den anderen ausreden lassen. Wenn einer meint, es sei der Geist, der ihm die Glossolalie eingibt, die Zungenrede, dann erweise er seine Geistlichkeit darin, dass er nur dann in der Gemeinde, das ist übrigens ein sehr wichtiger Hinweis, für Paulus gehört Glossolalie nur in den Gottesdienst, wenn sie übersetzt wird. Also kollektive Glossolalie in der Gemeinde ist von Paulus verboten, weil er sagt, die gehört ins stille Kämmerlein, in die eigene Erbauung. Es sei denn, sie wird übersetzt. Also wenn einer in Zungen redet, dann nur, wenn ein anderer da ist, der das für die Gemeinde und die Außenstehende, die Gäste sind, übersetzen kann. Und bitte schön, ihr Frauen, ihr habt viel zu sagen und ihr habt viel zu fragen. Bitte macht es nicht während des Gottesdienstes. Und wenn sich jetzt irgendjemand an die Situation erinnert fühlt, die er zu Hause hat, ein bisschen, Korinth ist überall, nicht? Und das Problem des Quatschens während des Gottesdienstes ist auch nicht nur antik verbreitet, sondern das gibt's noch heute. Und jeweils sagt Paulus, sigato, sigato san, er schweige, sie schweigen. Das heißt, es geht hier in 1. Korinther 14 um das Dazwischenquatschen der Frauen. Und in der Hinsicht gilt das nicht nur für Frauen, auch für Männer. Heute noch, wenn gepredigt wird, wenn einer betet, dann bitteschön sollen die anderen schweigen und zuhören. 1. Korinther 14 ist also kein Widerspruch zu 1. Korinther 11, sondern es geht um das Chaos in der Gemeinde, dass alle durcheinander quatschen. Bevor ihr jetzt meint, der Eckstein drückt sich vor dem eigentlichen Problem, kommen wir flugs zu 1. Timotheus 2, 11 bis 15. 1. Timotheus 2, 11 bis 15 ist in der Tat, und hier soll nichts wegerklärt werden, sondern es muss ganz klar erkannt werden, es ist 1. Timotheus 2, 11 bis 15 so, dass hier das Lehren ausdrücklich den Frauen untersagt wird. Also es ist hier nicht von Evangelisieren die Rede, nicht Apostelamt, es ist nicht von Prophezeiung die Rede, nicht von Predigtdienst, sondern von dem Lehrdienst. Dadurch, dass ich ordinierter Pfarrer bin, bin ich auch Prophet in diesem biblischen Sinne des Predigers. Und da es sich fügte, dass ich zugleich an der Uni bleiben konnte und zum kirchlichen Lehrer ausgebildet wurde, bin ich Lehrer. Aber eben nicht jeder ist ja Theologieprofessor und nicht jeder ist Lehrer in einer Bibelschule. Und die Begrenzung von Timotheus betrifft diese verbindliche Lehre, weil es da um die Grundentscheidungen geht. Also damit habe ich das Problem noch nicht gelöst, ich habe es nur eingegrenzt. Es geht also alleine um diese Lehrautorität, die wird aber hier untersagt. Und man muss sich fragen, warum finden wir jetzt im 1. Timotheusbrief plötzlich so eine Anweisung, die der Synagoge wieder entspricht? Aber die Regelung von 1. Timotheus 2 ist jetzt praktisch plötzlich wieder die Ordnung der Synagoge, die wir aber bei Jesus selbst in der frühen Gemeinde, der Urgemeinde, Apostelgeschichte und bei Paulus im Römerbrief eben noch nicht haben. Als Theologen an der Universität lösen viele Kollegen das Problem so, dass sie sagen, die Timotheus Briefe und der Titusbrief seien nicht von Paulus selbst geschrieben, sondern von Paulus Schülern. Und man verbindet dann oft das damit, dass man sagt, naja, dann hat es ja keine Autorität, dann kann man es einfach übergehen. Aber so einfach kann man es sich nicht machen, selbst wenn man davon ausgeht, Timotheus und Titus sei von Paulus Schülern geschrieben für die Zeit nach dem Apostel, sind es kanonische Schriften. Das heißt also, es steht in der Bibel und wir haben es damit auseinanderzusetzen, sodass für die Autorität die Verfasserfrage keine Rolle spielt. Ich kann dann den Widerspruch von Römer 16 zu 1. Timotheus leichter erklären, aber damit habe ich ja nicht die Herausforderung, die gegeben ist. Wenn wir inhaltlich fragen, wie kann das denn sein, dass der Apostel sich hier jetzt genötigt sah, ein Stück weit das einzugrenzen und hier praktisch wieder die Regel der Synagoge geltend zu machen, dass eben Frauen nicht lehren, sondern dass nur Männer die Lehrämter bekommen. Haben wir in 1. Timotheus 4, 1 folgende einen ganz einschneidenden Hinweis. In der Gemeinde wird nämlich durch griechischen Einfluss von einigen gelehrt, wir dürfen dies nicht essen, wir dürfen jenes nicht trinken und wir dürfen nicht heiraten und wir dürfen keine Kinder bekommen. Das alles ist ungeistlich. Das heißt, das, was in 1. Korinther 7 aufblitzte, die Forderung der Askese, der Leibverachtung, das schlägt hier voll durch. Und ich erinnere mich an Situationen, als ich als junger Student bestimmte fromme Kreise, ich will die gar nicht jetzt benennen, es geht ja nur um die Anschaulichkeit, besucht habe. Da habe ich dann festgestellt, dass die Strenge von den Männern relativ klar gelöst war. Als Christ müssen wir ernsthaft sein und streng und verzichten. Aber einige Männer hatten das raus, den Aspekt des Verzichtes immer bei der Ehefrau abzuladen. Und sie selbst haben aber in Freuden gelebt. Das heißt, sie fuhren selbst die dicksten Autos, aber ihre Frauen waren angehalten, schmucklos zu sein und nicht zu modisch aufzutreten. Also man lädt es gerne bei den Frauen ab und gemeinsam hat man dann eine gute Mischung. Wir sind ja bescheidene Christenmenschen, wir erleben keine Weltenfreuden. So war es eben damals auch. dass sie sagten, Frauen dürfen keine Kinder bekommen, sondern wenn man ein guter Christ ist, muss man auf die Ehe verzichten, auf die Sexualität verzichten. Und wenn Kinder kommen, dann hat Ehe und Sexualität ja wohl eine Rolle gespielt. 1. Timotheus 4 wird zitiert, sie gebieten nicht zu heiraten. Und der Apostel wehrt dies ab. Das ist eine Irrlehre. Und er fährt fort, Frauen werden gerettet werden, auch wenn sie Kinder bekommen. Also das wird manchmal heute kontextlos so interpretiert, als müssten die Frauen nach dem 1. Timotheusbrief durch das Kinderkriegen gerettet werden. Das ist aber ein Missverständnis, sondern es wurde gesagt, Frauen, die Kinder kriegen, die können nicht gerettet werden. Die sind leiblich, die sind nicht geistlich. Und deshalb Ehelosigkeit und Kinderlosigkeit. Wenn jetzt manche von euch den Eindruck haben, dass wir den Verhältnissen heute gar nicht so fern sind, wenn eine junge Frau heute sagt, ich konzentriere mich auf meine Kinder, ich möchte jedem meiner Kinder 2 Jahre meines Lebens schenken, bevor ich wieder zum Arbeiten gehe, dann kann man durchaus gesellschaftlichen Druck erfahren, der den Pastoralbriefen relativ nahe kommt. Und der Apostel sagt hier, nein, die Rolle der Frau als Mutter, die Rolle der Frau als Ehefrau ist eine geistlich hochwertige und gleichwertige Aufgabe. Du musst nicht Nonne oder Diakonisse werden, um eine geistliche Christin zu sein. Du kannst sehr wohl auch als Ehefrau und als Mutter voll geistig leben und gerettet werden in Christus. Das heißt, das ist der Kontext, warum hier diese Korrektur kommt, gegen eine einseitige Forderung der Askese und gegen die Konzentration der Frauen, dass sie sagen, ich bin nur vollwertig, wenn ich nicht heirate, wenn ich predige, wenn ich lehre, wenn ich ein geistliches Amt habe. Also ich muss wie die Männer die Rollen erfüllen. Aber, und dies gilt es jetzt einfach festzustellen, es ist hier eine Korrektur vorgenommen worden in der damaligen konkreten Situation der Leibverachtung, der Verachtung von Ehe und von Kinderkriegen. Und es ist quasi eine Korrektur im Sinne des Pendels gegen die Schwärmer, die damals hellenistisch da waren, nicht? Und die schon im 1. Korinther auftauchten am Horizont, dass man sagte, als Frau muss ich mich emanzipieren, indem ich alles, was mich weiblich macht, reduziere, meine Haare entsprechend männlich schneiden und ich muss Männerrollen annehmen. Nur so kann ich eben akzeptiert werden und vollwertig als Frau auch dabei sein. Und da kommt diese Korrektur. Nein, die Rolle als Frau, als Mutter ist durchaus eine vollwertige Aufgabe einer Christin, dies auszufüllen. Die herausfordernde Frage ist jetzt natürlich, was bedeutet das für uns heute? Und wir haben weithin in unserem Kulturkreis die Orientierung an Jesus selbst, an der Urgemeinde nach der Apostelgeschichte und an Paulus in der Zeit seines Wirkens. Und da sind Frauen gleichwertig, gleichberechtigt, gleich einbezogen, oft auch in der Gastgeberrolle, in der Spenderrolle, in der starken Rolle, in der Verkündigungsrolle bis hin zu den 4 Töchtern des Philippus, die im Geist verkündigen. Und dies wird auf Pfingsten zurückgeführt, weil dort von Töchtern und von Söhnen die Rede ist, von Frauen und von Männern. Und insofern ist immer die Frage, orientieren wir uns an Jesus, der Urgemeinde und Paulus in seinem Wirken, oder konzentrieren wir uns auf die Entscheidung in 1. Timotheus 2, weil da die Lehre für Frauen definitiv ausgeschlossen wird. Nicht? Und das ist das Spannungsfeld, in dem wir diskutieren und uns fragen müssen, in welcher Situation sind wir heute? Das ist die offene Situation. Ich schließe den Vortrag gerne damit ab, dass ich sage, für mich persönlich, ganz für mich persönlich, ist die Frauenordination gar kein Problem, sondern ich sehe sie in Verlängerung des Wirkens Jesu, der Urgemeinde und des Paulus. Aber ihr habt mich ja richtig gehört. Ich mache das nicht mit einem Taschenspielertrick, dass ich die Stellen, die dagegen sprechen, einfach uminterpretiere, sondern wir haben uns mit dem 1. Timotheusbrief auseinanderzusetzen und egal, wer ihn verfasst hat, ob Paulus selbst oder ein Schüler, es ändert nichts dran, er ist kanonisch, er gehört zur Schrift. Also auf dem Boden der Schrift haben wir eben diese beiden Perspektiven und damit müssen wir ins Gespräch kommen. Ein Gedankenstrich an dieser Stelle.
1: Von Maria bis Junia, die Rolle der Frauen in den frühen Gemeinden. So war dieser 6. Vortrag aus der 8-teiligen Reihe Jesus und die Frauen überschrieben. Er wurde im christlichen Gästezentrum Schönblick in Schwäbisch Gmünd aufgezeichnet. Der Referent war der Neutestamentler Professor Dr. Hans-Joachim Eckstein. Den 7. Vortrag aus dieser Reihe gibt es hier auf IRF in genau einer Woche. Dann geht es um Maria und Martha und was wir von ihnen lernen können. Im Hinblick auf unsere Liebe zu Gott, unsere Berufung und die richtige Balance im Glaubensleben. Danke fürs Zuhören und Gottes Segen mit Ihnen.
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1: Hebräer 2, die Verse 1 bis 4. Darum müssen wir uns erst recht nach dem richten, was wir gehört haben, damit wir nicht am Ziel vorbeitreiben. Schon die Botschaft, die einst Mose von Engeln überbracht wurde, war verbindlich. Und wer nicht auf sie hörte und gegen sie verstieß, erhielt die verdiente Strafe. Wie sollten dann wir heil davonkommen, wenn wir jetzt das große Rettungswerk Gottes missachten? Dieses Rettungswerk hat damit angefangen, dass der Herr es verkündet hat, und es ist uns bestätigt worden von denen, die ihn gehört haben. Gott selbst hat dazu seine Beglaubigung gegeben durch staunenerregende Wunder und vielerlei machtvolle Taten und durch die Gaben des Heiligen Geistes, die er nach seinem Willen ausgeteilt hat.
2: Ohne Zweifel, ich hatte die Abfahrt in Richtung Holzhausen verpasst, wie beim letzten Mal. Weil ich dachte, ich wüsste den Weg, hatte ich vorher weder in die Karte geschaut, noch aufmerksam auf die Wegweiser geachtet. Es war zum Glück nicht weiter dramatisch. Nach ein paar Kilometern Umweg kam ich an meinem Ziel an. Dramatisch wird es allerdings, wenn wir an dem großen Ziel unseres Lebens vorbeitreiben. Frieden mit Gott zu finden und uns und unser ganzes Leben von ihm gestalten zu lassen. Damit das nicht geschieht, hat Gott Wegweiser aufgestellt. Wunder, machtvolle Taten, Gaben des Heiligen Geistes. Er hat eine Straßenkarte herausgegeben, die Bibel. Und vor allem ist sein Sohn zu unserer Rettung Mensch geworden und hat am Kreuz gelitten. Was Gott aber nicht verhindern kann, ist, dass Menschen, wie ich auf meiner Autofahrt, weder Karte noch Wegweiser beachten. Aber sie können das verhindern, indem sie in ihrem Leben sorgfältig auf Gottes Wegweiser und Straßenkarte achten, im festen Blick auf Jesus Christus, unseren Erlöser. Dann werden sie gut ans Ziel kommen und brauchen sich am Ende nicht darüber zu ärgern oder darüber zu trauern, dass sie ihr Leben in eine Sackgasse gesteuert haben.
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1: Beim ERF Wort zum Tag heiße ich Sie herzlich willkommen. Mein Name ist Philipp Giannetti und ich freue mich, dass Ihren Tag mit Gottes Wort beginnen. Günter Helmrich Lotz beschäftigt sich im folgenden Beitrag mit dem Bibeltext aus dem Matthäusevangelium, Kapitel 28, Vers 18. Wir lesen dort: Jesus sprach: Mir ist gegeben alle Gewalt im Himmel und auf Erden. Ich wünsche Ihnen damit einen ermutigenden Start in den Tag.
2: Ja, die Welt ist dunkel, nur ja die Ohren nicht hängen lassen. Nie, denn es wird regiert. Nicht nur in Moskau oder in Washington oder in Peking, aber von ganz oben, vom Himmel her. Diese Worte hat Karl Barth 1968 am Vorabend seines Todes hinterlassen, einer der bedeutendsten Theologen des 20. Jahrhunderts. Es wird regiert vom Himmel her. Damit bestätigt Karl Barth, was Jesus gesagt hat: Mir ist gegeben alle Gewalt im Himmel und auf Erden. Aber wie sieht es auf dieser Erde aus? Es stimmt, es wird regiert in Moskau, Washington, Peking bis heute. Und vor jedem dieser Machtzentren zittern jeweils die anderen. Dabei zittern weltweit unzählige Menschen mit und leben zunehmend in Ängsten. Aber wo wird vom Himmel her regiert? Bei all der Grausamkeit und dem Elend auf der Welt stellt sich für viele die Frage: Warum lässt Gott das zu? Und manche beschweren sich nicht nur über Gott, sie sind wütend auf ihn. Wo wird denn vom Himmel her regiert? Wenn Jesus alle Macht hat, warum rührt er dann scheinbar keinen Finger? Ich habe darauf keine Antwort. Ich weiß nur, wenn Gott alles Böse auf dieser Welt verhindern sollte, müsste er auch mir in den Arm fallen, damit ich mich nicht irgendwo ran vergreife. Er müsste mir über den Mund fahren, wenn ich dabei bin, andere mit meinen Worten zu verletzen. Wir sind freie Menschen, also haben wir auch die Möglichkeit, unsere Freiheit zum Bösen zu missbrauchen. Das ist der Preis der Freiheit. Und dennoch, Karl Barth war überzeugt, es wird nicht immer so bleiben. Bei allem, was wir Menschen anstellen, es gibt noch eine Stelle, die allem übergeordnet ist. Gott wird dem Bösen ein Ende setzen. Es kommt der Tag, wo seine Regierung vom Himmel her sich durchsetzt. Deshalb das Vermächtnis von Karl Barth: Nur ja die Ohren nicht hängen lassen. Auch wenn es einen langen Atem braucht. Dabei hat Jesus selbst angekündigt, dass sich gegen Ende der Zeit die Krisen häufen. Aber das soll uns nicht ängstigen oder uns resignieren lassen. Vielmehr hat Jesus aufgefordert: Ihr sollt euch aufrichten und euren Kopf heben, wenn das alles beginnt. Eure Erlösung kommt bald. Jesus wird also seine Macht auf dieser Erde zu seiner Zeit erweisen. Daher gilt: Kopf hoch, statt die Ohren hängen zu lassen. Dann kann sich die Wut gegen Gott verwandeln in Mut wegen Gott. Denn dass Jesus alle Macht hat auf dieser Erde, das wird sich zeigen. So wie es die Losung für dieses Jahr in Aussicht stellt: Siehe, ich mache alles neu.
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1: Hebräer 2, die Verse 1 bis 4. Darum müssen wir uns erst recht nach dem richten, was wir gehört haben, damit wir nicht am Ziel vorbeitreiben. Schon die Botschaft, die einst Mose von Engeln überbracht wurde, war verbindlich. Und wer nicht auf sie hörte und gegen sie verstieß, erhielt die verdiente Strafe. Wie sollten dann wir heil davonkommen, wenn wir jetzt das große Rettungswerk Gottes missachten? Dieses Rettungswerk hat damit angefangen, dass der Herr es verkündet hat, und es ist uns bestätigt worden von denen, die ihn gehört haben. Gott selbst hat dazu seine Beglaubigung gegeben durch staunenerregende Wunder und vielerlei machtvolle Taten und durch die Gaben des Heiligen Geistes, die er nach seinem Willen ausgeteilt hat.
2: Ohne Zweifel, ich hatte die Abfahrt in Richtung Holzhausen verpasst, wie beim letzten Mal. Weil ich dachte, ich wüsste den Weg, hatte ich vorher weder in die Karte geschaut, noch aufmerksam auf die Wegweiser geachtet. Es war zum Glück nicht weiter dramatisch. Nach ein paar Kilometern Umweg kam ich an meinem Ziel an. Dramatisch wird es allerdings, wenn wir an dem großen Ziel unseres Lebens vorbeitreiben, Frieden mit Gott zu finden und uns und unser ganzes Leben von ihm gestalten zu lassen. Damit das nicht geschieht, hat Gott Wegweiser aufgestellt. Wunder, machtvolle Taten, Gaben des Heiligen Geistes. Er hat eine Straßenkarte herausgegeben, die Bibel. Und vor allem ist sein Sohn zu unserer Rettung Mensch geworden und hat am Kreuz gelitten. Was Gott aber nicht verhindern kann, ist, dass Menschen, wie ich auf meiner Autofahrt, weder Karte noch Wegweiser beachten. Aber sie können das verhindern, indem sie in ihrem Leben sorgfältig auf Gottes Wegweiser und Straßenkarte achten, im festen Blick auf Jesus Christus, unseren Erlöser. Dann werden sie gut ans Ziel kommen und brauchen sich am Ende nicht darüber zu ärgern oder darüber zu trauern, dass sie ihr Leben in eine Sackgasse gesteuert haben.
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1: Beim ERF Wort zum Tag heiße ich Sie herzlich willkommen. Mein Name ist Philipp Giannetti und ich freue mich, dass Sie Ihren Tag mit Gottes Wort beginnen. Günter Helmrich Lotz beschäftigt sich im folgenden Beitrag mit dem Bibeltext aus dem Matthäusevangelium, Kapitel 28, Vers 18. Wir lesen dort: Jesus sprach: Mir ist gegeben alle Gewalt im Himmel und auf Erden. Ich wünsche Ihnen damit einen ermutigenden Start in den Tag.
2: Ja, die Welt ist dunkel, nur ja die Ohren nicht hängen lassen. Nie, denn es wird regiert. Nicht nur in Moskau oder in Washington oder in Peking, aber von ganz oben, vom Himmel her. Diese Worte hat Karl Barth 1968 am Vorabend seines Todes hinterlassen, einer der bedeutendsten Theologen des 20. Jahrhunderts. Es wird regiert vom Himmel her. Damit bestätigt Karl Barth, was Jesus gesagt hat: Mir ist gegeben alle Gewalt im Himmel und auf Erden. Aber wie sieht es auf dieser Erde aus? Es stimmt, es wird regiert in Moskau, Washington, Peking bis heute. Und vor jedem dieser Machtzentren zittern jeweils die anderen. Dabei zittern weltweit unzählige Menschen mit und leben zunehmend in Ängsten. Aber wo wird vom Himmel her regiert? Bei all der Grausamkeit und dem Elend auf der Welt stellt sich für viele die Frage: Warum lässt Gott das zu? Und manche beschweren sich nicht nur über Gott, sie sind wütend auf ihn. Wo wird denn vom Himmel her regiert? Wenn Jesus alle Macht hat, warum rührt er dann scheinbar keinen Finger? Ich habe darauf keine Antwort. Ich weiß nur, wenn Gott alles Böse auf dieser Welt verhindern sollte, müsste er auch mir in den Arm fallen, damit ich mich nicht irgendwo ran vergreife. Er müsste mir über den Mund fahren, wenn ich dabei bin, andere mit meinen Worten zu verletzen. Wir sind freie Menschen, also haben wir auch die Möglichkeit, unsere Freiheit zum Bösen zu missbrauchen. Das ist der Preis der Freiheit. Und dennoch, Karl Barth war überzeugt, es wird nicht immer so bleiben. Bei allem, was wir Menschen anstellen, es gibt noch eine Stelle, die allem übergeordnet ist. Gott wird dem Bösen ein Ende setzen. Es kommt der Tag, wo seine Regierung vom Himmel her sich durchsetzt. Deshalb das Vermächtnis von Karl Barth: Nur ja die Ohren nicht hängen lassen. Auch wenn es einen langen Atem braucht. Dabei hat Jesus selbst angekündigt, dass sich gegen Ende der Zeit die Krisen häufen. Aber das soll uns nicht ängstigen oder uns resignieren lassen. Vielmehr hat Jesus aufgefordert: Ihr sollt euch aufrichten und euren Kopf heben, wenn das alles beginnt. Eure Erlösung kommt bald. Jesus wird also seine Macht auf dieser Erde zu seiner Zeit erweisen. Daher gilt: Kopf hoch, statt die Ohren hängen zu lassen. Dann kann sich die Wut gegen Gott verwandeln in Mut wegen Gott. Denn dass Jesus alle Macht hat auf dieser Erde, das wird sich zeigen. So wie es die Losung für dieses Jahr in Aussicht stellt: Siehe, ich mache alles neu.
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0: Jesus befreit. Unter diesem Motto stand die Pfingsttagung Bobengrün. Hier bringen wir in wöchentlichem Abstand die Ansprachen, die sich mit diesem Motto beschäftigt haben. Hier und jetzt steht die zweite davon auf dem Programm. Dazu begrüßt Sie Stefan Steinseifer. Herzlich willkommen. Der Referent, den Sie gleich hören werden, ist erneut Tobias Klei, gelernter Erlebnispädagoge, früher ein begeisterter Sportler, heute ein ebenso begeisterter Prediger. Er spricht jetzt zu dem Thema »Frei für Jesus« und er bezieht sich dabei auf die biblische Erzählung von der Salbung in Bethanien.
1: Die Bibelstelle, die Sie mir gegeben haben, ist in Markus Kapitel 14. Und ich habe diese Geschichte gelesen, etliche Male in verschiedenen Bibelübersetzungen, in unterschiedlichen Sprachen und so weiter. Und da ist mir sofort ein Erlebnis in den Sinn gekommen, als ich das gelesen habe. Meine Frau, die ist Amerikanerin und deswegen sind wir ab und zu mal in den USA drüben. Und da haben wir so eine Arbeit aufgebaut, so mit straffälligen und sozial benachteiligten Jugendlichen. Und da trainieren wir immer wieder Ehrenamtliche, die dann mithelfen, mit solchen Jugendlichen zu arbeiten. Und wir haben gesagt, wir müssen den Ehrenamtlichen irgendwas bieten, dass die genauso aus ihrer Komfortzone raus müssen wie die Jugendlichen, wenn sie aus ihrem Ghetto in die Natur rauskommen. Wir arbeiten da sehr viel mit Erlebnispädagogik. Und dann haben wir diese Ehrenamtlichen hinbekommen zu diesem Wochenende. Es war Freitag, später Nachmittag im Februar. Die Außentemperatur war so 4-5 Grad ungefähr. Und wir haben gedacht, was machen wir mit denen, damit sie mal so richtig herausgefordert werden? Dann haben wir gesagt, wir gehen Kanu fahren mit ihnen. Dann sind wir Kanufahren mit ihnen gegangen, waren ja alles erwachsene Leute, haben ihnen eine Einweisung gegeben, genau erklärt, dass man aufpassen muss, wenn man ins Wasser fällt, ist richtig kalt. Haben natürlich auch alle möglichen Erste-Hilfe-Sachen dabei gehabt, waren gut vorbereitet und so weiter. Und ich habe das so oft gemacht, es ist noch nie jemand reingefallen. Und dann haben wir wie so ein Spiel gemacht, nach so einer kurzen Einführung haben wir gemerkt, die haben das, machen das ganz locker, haben eine gute Zeit da. Man merkt, die verstehen, wie das funktioniert, wie sich so ein Boot wendet. Und dann haben wir so ein paar Spiele gemacht mit Tennisbällen und haben Tennisbälle in den See reingeworfen und dann haben sie die Aufgabe gehabt, welches Boot kann am meisten Tennisbälle einsammeln. Und dann ist irgendwie der Wettkampfgeist entbrannt und von außen haben wir nur gesagt, jetzt sind wir mal gespannt, wann die erste Person reinfällt. Und es hat echt nicht lang gedauert, bums, erste Kanus umgefallen und zwei Damen lagen drin. Die erste, die reingefallen ist von den zwei, das ist eine, die ist relativ verrückt zum Autobereich, die schwimmt nachts draußen und was weiß ich was, auch in der Kälte. Die ist hochgekommen, haben wir gemerkt, bei der ist alles in Ordnung. Die andere ist hochgekommen, die Augen, die waren so groß, das habe ich noch nie gesehen bei einem Menschen. Also hat gesehen, die ist unter Schock. Dann haben wir die rausgeholt, alles gut, super gelaufen und haben eine Reflexion gemacht im Nachhinein. Und weißt du, was diese Frau sagte? I literally went all in. Also ich bin buchstäblich ganz eingetaucht. Und dann hat sie noch einen zweiten Satz gesagt. Und um all in zu gehen, musste ich erstmal all out gehen aus dem Kanu. Und diese zwei Statements haben irgendwie das ganze Wochenende geprägt. Und diese zwei Statements bringen es eigentlich gut auf den Punkt, was wir uns heute anschauen wollen im Wort Gottes. Ich lese mal vor. Markus Kapitel 14, die Verse 1 bis 9. War kurz vor der Kreuzigung Jesu, und da können wir lesen, es waren nur noch zwei Tage bis zum Passafest und den Tagen der ungesäuerten Brote. Die hohen Priester und die Gesetzeslehrer suchten immer noch nach einer Gelegenheit, Jesus heimlich festzunehmen und dann töten zu können. Auf keinen Fall darf es während des Festes geschehen, sagten sie, sonst gibt es einen Aufruhr. Jesus war in Bethanien bei Simon, dem Aussätzigen, zu Gast und während des Essens kam eine Frau herein, die ein Alabastergefäß mit reinem, kostbarem Nardenöl in der Hand hatte. Sie brach den Hals des Fläschchens ab und goss Jesus das Öl über den Kopf. Einige am Tisch waren empört. Was soll diese Verschwendung, sagten sie zueinander. Man hätte dieses Öl für mehr als 300 Denare verkaufen und das Geld den Armen geben können. Und sie machten der Frau heftige Vorwürfe. Aber Jesus sagte, lasst sie in Ruhe. Warum bringt ihr sie in Verlegenheit? Sie hat ein gutes Werk an mir getan. Es wird immer Arme bei euch geben und so oft ihr wollt, könnt ihr ihnen Gutes tun. Aber mich habt ihr nicht mehr lange bei euch. Sie hat getan, was sie konnte und meinen Körper im Voraus zum Begräbnis gesalbt. Und dann sagt Jesus Christus zu den Anwesenden, und ich versichere euch, überall in der Welt wo man die Freudenbotschaft bekannt machen wird, wird man auch von dem reden, was diese Frau getan hat. Drei Fragen haben sich da für mich ergeben anhand von diesen Versen im Wort Gottes. Die erste Frage, woher kommt überhaupt Freiheit? Woher kommt Freiheit? Wodurch wird man frei? Die zweite Frage, wie drückt sich denn Freiheit aus? Und die dritte Frage, was macht Freiheit mit den Leuten, mit denen wir zu tun haben? Also mal die erste Frage, woher kommt Freiheit? Diese Frau, und im Markus-Evangelium wird der Name nicht genannt, aber vom Johannes-Evangelium wissen wir, das war die Maria. Und zwar die Schwester von der Magdalena und die Schwester vom Lazarus. Wenn du die Bibel schon immer wieder gelesen hast, dann kennst du wahrscheinlich diese Geschichte. Und diese Maria, die ist ein krasses Beispiel dafür, was es bedeutet, in Freiheit zu leben und nicht nur über Freiheit zu reden oder den Traumwunsch zu haben, in Freiheit zu leben oder in einer Illusion von Freiheit zu leben. Die hat in Freiheit gelebt. Und mir sind ein paar Dinge aufgefallen, als ich diesen Text immer wieder durchgelesen und studiert habe. Und zwar das erste bei der Maria. Die Maria, die war schon länger unterwegs mit Jesus. Also im Johannesevangelium Kapitel 11 können wir mal davon lesen, als der Lazarus gestorben ist oder kurz bevor er gestorben ist, sind Freunde zu Jesus gekommen und haben gesagt, der, den du liebst, der liegt im Sterben. Jesus hat die gekannt und die haben Jesus gekannt. Die waren schon eine ganze Weile unterwegs. Und die haben gehofft, dass Jesus rechtzeitig kommt. Und da hat Jesus sich erst einmal ein bisschen Zeit gelassen. Ich weiß nicht, ob du das kennst. Du hast ein dringendes Herzensanliegen. Du redest mit Jesus drüber, du betest und irgendwie passiert nichts. Und weißt du, das hat diese Maria durchlebt. Ihr Bruder ist gestorben und als Jesus dann endlich gekommen ist, dann ist sie diesem Jesus zu Füßen gefallen und hat gesagt, Jesus, wenn du da gewesen wärst, dann wäre alles besser ausgegangen. Also die hat gewusst, was es bedeutet, sich an Jesus zu wenden und ein Stück weit vielleicht enttäuscht zu werden. Sie hat gelernt, die tiefsten inneren Emotionen vor Jesus auszuschütten. Und wir kennen den Ausgang der Geschichte, Jesus hat Lazarus von Toten auferweckt. Also die hat auch Wunder erlebt. Die hat das Wirken Gottes im eigenen Leben erlebt. Und wenn ich darüber nachgedacht habe, woher kommt diese Freiheit bei dieser Frau? Dann kann ich zum ersten Mal sagen, die hat Jesus gekannt und erlebt. Daraus ist diese Freiheit resultiert. Die hat die Höhen und Tiefen des Alltags mit Jesus erlebt und auch durchlebt. Und die hat die Realität von Jesus Christus und von der Wahrhaftigkeit von seinen Worten, hat die gekannt aus ihrem Alltag. Und das hat dazu geführt bei der Maria, und das findet man dreimal in den Evangelien, dass sie sich vor Jesus niedergekniet hat, wie auch in der Geschichte hier, die wir gerade gelesen haben. Die hat sich zu den Füßen Jesu gekniet und hat den gesalbt. Sich niederzuknien vor jemanden, das ist ja eine besondere Geste eigentlich. Ich weiß nicht, ob du dich mal bewusst vor irgendjemand jemals niedergekniet hast im Leben. Für mich waren das viele, viele Jahre, so vor jemandem niederknien, das wäre für mich ein Zeichen gewesen von absoluter Schwachheit. Also nicht mal gedanklich hätte ich mich vor irgendjemand niedergekniet. Das war absolutes Tabu für mich. Aber wenn es um Jesus Christus geht, da hat sich Niederwerfen zu den Füßen von Jesus Christus nichts zu tun mit Schwachheit, sondern mit Unterwerfung. Und in Marias Fall mit freiwilliger Unterwerfung. Und bei der Maria findet man das immer wieder in der Kombination mit zu den Füßen von Jesus Christus knien und bereit sein, auf die Stimme von Jesus Christus zu hören. Oder unter Tränen, damals als ihr Bruder gestorben ist und Jesus gekommen ist, sich zu den Füßen Jesu zu werfen und irgendwie eine Antwort zu erwarten in dieser Tragik. Oder dann hier wie in dieser Geschichte zu den Füßen Jesu niederzuknien und ganz auf Jesus ausgerichtet zu sein. Ich glaube, die hat die anderen Leute im Raum überhaupt nicht wahrgenommen. Und weißt du, das ist so eine Hauptaussage, die du immer wieder in der Bibel findest. Alle Menschen ohne Ausnahme, die sich vor Christus niedergekniet haben, Da hat Gott nicht gesagt, hey, gut, endlich, dass dich mal niederkniest. Ich drück da gleich noch mal eine rein. Sondern, was wir in der Bibel immer wieder finden können, jemand, der sich freiwillig Jesus Christus unterwirft, den richtet Gott auf. Zum Beispiel 1. Petrus 5, Vers 6. Demütigt euch unter die mächtige Hand Gottes und er wird euch erhöhen zur rechten Zeit. Also hat nichts zu tun mit Schwächlingen. Meine Frau und ich, wir haben 5 Kinder. Und es gibt so manche Gästen, wenn du Kinder hast, dann weißt du das. Es gibt so manche Gästen bei den Kindern, wo du merkst, sie unterwerfen sich dir als Eltern. Also meine Kinder haben sich jetzt nicht nur vor mir hingekniet, aber in manchen Situationen habe ich schon gemerkt, okay, jetzt merkt er ist Kind, ich bin Papa, ich bin Chef. Und weißt du, ich habe noch nie den Gedanken gehabt, wenn mein Sohn oder mein Kind zu mir gekommen ist und mir signalisiert hat, ja, ich gebe dir recht, du hast es sagen. Ich habe noch nie die Bereitschaft gehabt oder den Gedanken gehabt, boah, jetzt zeige ich mal richtig, dass ich der Papa bin. Weißt du, was ich immer gemacht habe? Ich habe ihn in den Arm genommen und habe gesagt, hey, weißt du was? Ich finde es total stark. Komm, auf, sei mutig und sei stark, geh vorwärts, mach was. Und weißt du, das ist das, was Jesus Christus macht. Also wodurch hat Maria Freiheit erlebt? Ist anhand von dieser Geschichte und dem Gesamtkontext der Bibel relativ einfach sich ersichtlich. Die hat angefangen, mit diesem Jesus zu leben im Alltag. Die hat Höhen und Tiefen durchlebt mit diesem Jesus. Und immer wieder hat sie sich freiwillig zu den Füßen Jesu niedergekniet und war bereit, von diesem Jesus zu empfangen. Sie hat Erwartungen gehabt an diesen Jesus. Ich kann mich noch gut daran erinnern, wann ich mich das erste Mal vor jemandem niedergekniet habe. Das war nicht vor meiner Frau, als ich sie gefragt habe, ob sie mir heiraten will, sondern das war einige Jahre vorher. Da hatte ich so eine persönliche Begegnung mit Jesus. Das war am Tauernhof in Österreich. Und ich hatte mit Jesus eigentlich vorher bewusst nicht viel zu tun. Ich habe so viel gehört gehabt von Jesus, aber für mich war immer klar, ich will selber Chef sein in meinem Leben. Ich habe so viele Ideen, ich will mich selber verwirklichen. Ich habe klare Ziele und die will ich erreichen. Da passt Jesus einfach nicht rein. Und in diesem Moment im Mai 1999, ich weiß noch genau der Tag, da war auch so eine Veranstaltung, ich habe das gehört, ich konnte es mir nicht mehr anhören, ständig Jesus, Jesus, Jesus. Und dann bin ich da rausgegangen und innerlich war es wie so ein Kampf. Ich habe dann gemerkt, ja, was, wenn da was dran ist an diesem Jesus? Und ich habe gewusst, ich habe viel Blödsinn gemacht in meinem Leben. Und dann habe ich mich hingekniet und habe gesagt, okay, Jesus, wenn du wirklich der bist, der du behauptest zu sein, dann komm du in mein Leben und zeig mir mal, wer du bist und vergib mir all den Blödsinn, den ich gemacht habe. Aber wenn ich ganz ehrlich bin, da war es eigentlich so ein selbstsüchtiges vor Jesus niederknien. Weil ich habe gewusst, dieser Jesus, der kann mir was geben, was ich selber nicht machen kann. Zum Beispiel Vergebung. Zum Beispiel die Gewissheit, Kind Gottes zu sein. Dieses Freiwillige vor Jesus niederknien und ihm mein ganzes Leben zu Füßen legen, zu sagen, Jesus, du kannst machen mit mir, was du willst. Das hat in meinem Leben damals noch ein paar Jahre gebraucht. Nach außen hat es immer super gut ausgesehen, mein Leben. Und weil mein Leben vorher so chaotisch war, waren viele beeindruckt davon, wie ich mit Jesus unterwegs war. Aber vom Herzen her, weißt du, das Thema Mädels hat Jesus nie abgegeben. Und das Thema Sport auch nicht. Immer gedacht, was, wenn ich doch nicht Profisportler werden kann? Und das hat ein paar Jahre gebraucht, aber der Punkt kam, wo Gott mir das vor Augen geführt hat und dann habe ich mich das erste Mal bewusst niedergekniet und alles Jesus Christus zu Füßen gelegt. Und ganz ehrlich, ich glaube, das war der erste Moment in meinem Leben, wo ich eine Freiheit erlebt habe, die ich gar nicht kannte vorher. Ich habe vorher gewusst, er hat mich von Schuld befreit. Er hat mir ein neues Leben geschenkt. Aber diese Freiheit, alles, was ich bin und habe, Christus anzuvertrauen, zu sagen, Jesus, du kannst machen, was du willst. Ich bin bereit, auf dich zu hören. Das hat mein Leben auf den Kopf gestellt. Das Schlagwort für heute Abend ist frei für Jesus. Oder man könnte vielleicht auch sagen, sich Jesus frei zur Verfügung stellen. Der Major Ian Thomas, der Gründer der Fackelträger, der hat immer gesagt, die einzige Limitation für das Wirken Gottes in dir Und durch dich ist deine Verfügbarkeit ihm gegenüber. Das ist die einzige Limitation. Ich habe keine Ahnung, wo du stehst, ob du Jesus kennst oder nicht. Aber ich kann dir eins sagen. Wenn du noch nie vor Jesus Christus niedergekniet bist, dann kennst du vielleicht die Illusion von Freiheit. Aber du lebst nicht in Freiheit. Diese Freiheit, sich bedingungslos Christus zur Verfügung zu stellen, die kommt aus diesem Niederknien vor ihm, ihn ernst nehmen, ihn als Herrn annehmen. Nicht Religion, sondern freiwillige Unterwerfung. Und Maria hat es erlebt. Und es ist irre, wie sich das in ihrem Leben ausgedrückt hat. Man könnte es zusammenfassen, das, was da passiert ist, erstens mal war es eine Tat und nicht nur über Jesus reden. Das Zweite, was man sagen könnte, das, was da passiert ist, es war total verrückt und verschwenderisch. Und das Dritte, was passiert ist, ist das, was sie getan hat. Sie hat was zerbrechen lassen, zerbrochen, was total kostbar war. Und es hat den ganzen Raum, die ganze Umgebung mit einem Duft erfüllt, den jeder wahrgenommen hat. Weißt du, was Maria gebracht hat hier? Das war ein Skandal. Es war eine reine Männerrunde. Die haben gegessen. Und da rein zu platzen als Frau, das war eigentlich verrückt. Das, was sie da gemacht hat, Nardenöl, das wächst im Himalaya, das Zeug, zwischen 3.500 und 5.000 Höhenmetern. Also das hast auch nicht so einfach mal geschwind auf der Wiese gepflückt. Und dieses Öl, das sie da ausgegossen hat, dieses kleine Fläschchen, das war ungefähr so ein Jahresgehalt von einer Person damals. Ich habe ja keine Ahnung, was du so im Jahr verdienst. Aber jetzt überleg dir einfach mal, du nimmst dein ganzes Jahresgehalt, was auch immer das ist, und du verschwendest es einfach einmal so. Wirfst zu Füßen Jesus. Das hat die Maria gemacht. Das war verrückt. Und weißt du, bei ihr hat man gemerkt, diese Freiheit in Christus, dass Christus ihr ein und alles ist. Das hat sich gezeigt in Taten bei ihr. Das Kostbarste hat sie zerbrochen. Ich habe gemerkt in meinem eigenen Alltag, ich lebe manchmal in der Illusion von Freiheit. Ich rede mir es ein, dass ich frei bin, aber weißt du, woran ich merke, dass es manchmal nur eine Illusion ist? An den Umständen. Die Lebensumstände zeigen relativ schnell, ob es eine Illusion von Freiheit ist oder ob es wirkliche Freiheit ist in Christus. Wenn es eine Illusion ist in meinem Leben, dann rede ich vielleicht über Jesus, aber die Taten, die fehlen manchmal. Dann habe ich oft Angst, die Kontrolle zu verlieren über die Dinge. Ich versuche zu erhalten und zu bewahren, anstatt einfach verschwenderisch zu sein. Und dann füllt sich mein Umfeld auch mit dem Duft, aber es ist eher ein Gestank als ein wohlriechender Duft. Ich habe so ein Erlebnis gehabt, nachdem das war mit dieser Unterwerfung von Jesus. Da bin ich immer wieder an Christen hingeraten und die Christen haben gesagt, hey, die Musik, die du hörst, das ist wirklich Müll und das bringt dich von Jesus weg. Und weißt du, was ich immer gesagt habe? Das ist mir völlig Schnuppe. Glaube ich nicht. Weil die schreien so, die Sänger, da verstehe ich sowieso nicht, was die singen. Das hat keinen Einfluss auf mein Leben. Und dann bin ich eines Abends mal mit einem alten Mann spazieren gegangen. Und irgendwie haben wir über Musik geredet. Und dann hat dieser alte Mann einfach nur gesagt, weißt du, letztendlich kommt es darauf an, durch welchen Geist ist die Musik entstanden. Und dann hat er nur gesagt, und wenn die Musik durch den Geist Gottes entstanden ist, dann wird es dich irgendwie in diese Richtung prägen. Und wenn nicht, dann wird es dich auch prägen. Wohin? Schwierig zu sagen. Und er hat nie was gesagt, hey, du musst es lassen. Aber ich bin nach Hause gekommen und ich habe damals, hey, man kann es kaum glauben, damals gab es noch CDs, gell? Aber die Jungen, ihr kennt es gar nicht mehr, aber CDs waren früher richtig teuer. Und ich habe damals 130 CDs einfach weggeschmissen und es hat mir nicht mal wehgetan. Freiheit. Ist irgendwie verrückt und trotzdem total real. Ein Mensch, der Jesus Christus kennt und im eigenen Leben real erlebt, der ist einfach nicht mehr derselbe, der er vorher war. sondern er ist ein Mensch, der für andere und vor allem auch für Christen unberechenbar wird. Jemand, der frei ist für Jesus, sich Jesus uneingeschränkt zur Verfügung stellt. Und es zeichnet sich immer ab durch Taten, nicht nur durch Reden. Das zeichnet sich immer aus durch Dinge, die vielleicht völlig verrückt sind und mal aus dem Raster rausfallen. Und die haben auch immer was damit zu tun, so eine Freiheit, die mit Zerbruch einhergeht. Was loszulassen, damit das Umfeld mit einem Duft erfüllt wird. Ich weiß nicht, wo du stehst. Aber weißt du, vielleicht gibt es Dinge in deinem Leben, die müssen zerbrechen. Und du weißt es genau. Vielleicht sind es Dinge, die musst du zu Jesu Füßen legen. Und du bist so hergekommen und hast gehofft, hoffentlich sagt es keiner. Da hast du die Freiheit, das zu tun, was du willst. Gleichzeitig will ich uns dazu ermutigen, Jesus keine leichtfertigen Versprechen zu machen. Manchmal reden wir so leicht und sagen, ja Jesus, alles was ich bin, das gehört dir. Aber weißt du, was wir in der Bibel mal lesen können im Prediger Kapitel 5, Vers 3 und 4? Wenn du Gott ein Gelübde ablegst, erfülle es ohne Verzug. Leichtfertige Leute gefallen Gott nicht. Halte, was du versprichst. Und dann sagt uns die Bibel, es ist besser, wenn du nichts gelobst oder versprichst, als dass du gelobst und nicht erfüllst. Also es ist besser, nichts Jesus Christus zu versprechen. Jesus, ich gebe dir alles, als Jesus Christus was zu versprechen und es letztendlich doch nicht umzusetzen. Also wodurch kommt Freiheit, haben wir geklärt. Wie drückt sich Freiheit aus, haben wir bei Marias Leben jetzt angeschaut. Also dieses Zerbrechen von was, dieses Verschwenderische. Jetzt ist die Frage, wie war die Reaktion im Raum? Auch total interessant. In Johannes ist vom Judas die Rede, hier können wir lesen, dass einige waren empört am Tisch und die haben gesagt, so eine Verschwendung. Das hätten wir uns doch sparen können und den Armen geben können. Fromme Sprüche. Und weißt du, diese Tat hat den gesamten Abend komplett verändert. Den ganzen Lauf des Abends. Das Faszinierende daran ist, Jesus Christus stellt sich hinter die Maria, hinter diese verrückte Tat. Jesus Christus sagt zu den anderen, hey, lasst sie in Ruhe, er nimmt sie in Schutz. Und dann sagt Jesus, sie hat ein gutes Werk getan an mir. Sie hat meinen Körper im Voraus zum Begräbnis gesalbt. Die Maria hat das getan, was dran war in diesem Moment. Hat sie verstanden, was sie gemacht hat? Ich wage es zu bezweifeln.

wird, wird man auch von dem reden, was diese Frau getan hat. Sind wir mal ganz ehrlich, danach sehen wir uns doch irgendwie alle. Uns zu verewigen. Deswegen gibt es zum Beispiel die Hall of Fame. Wir wollen in Erinnerung bleiben. Wir wollen einen Fußabdruck hinterlassen. Irgendwie. Vielleicht in der Gesellschaft, in unserer Familie. Die Frage ist, war das die Intention von der Maria? Sicher nicht. Hatte Noah die Arche gebaut, damit wir heute drüber reden? Sicher nicht. Sondern die haben es getan in freiwilliger Unterwerfung zu Christus. Und haben das getan, was Gott ihnen gezeigt hat und bewusst gemacht hat. Und das hat ein Aroma hinterlassen, das bis heute hineinreicht in unsere Zeit. Ich habe neulich eine Frau kennengelernt, die war ein paar Jahre lang in der Mission in Frankreich mit ihrer Familie. Und ist eine junge Frau, hat zwei Kinder. Und dann hat sie mir so ein bisschen erzählt, wie das war, als sie sich entschieden hat, in die Mission zu gehen. Sie hat erzählt, als sie ihren Eltern gesagt hat, dass sie ab jetzt von Spenden leben wird und in die Mission gehen wird, haben ihre Eltern, die ein ganz enges Verhältnis zu ihrer Tochter hatten, haben sie einfach enterbt. Weil sie gesagt haben, das ist ja völlig irre. Und sie ist trotzdem in die Mission gegangen. Und weißt du, dadurch sind Menschen zum Glauben gekommen. Aber die Reaktion von den Eltern war erst einmal, das ist ja völlig irre. Warum würdest du sowas tun? Und zumindest waren sie kirchlich angehaucht, die Eltern. Keine Ahnung, wo sie wirklich stehen. Ich kenne die Eltern nicht. Jetzt wir als Familie, wir machen eigentlich alles, was irgendwie dazu dient, dass Menschen mit diesem Jesus irgendwie in Berührung kommen können. Eins ist natürlich Predigen. Eine zweite Sache ist das, was ich vorher so am Anfang erzählt habe, in diesen Jugendlichen, mit Jugendlichen arbeiten und diesen Jugendlichen durch die Erlebnisse von Jesus erzählen. Aber seit einiger Zeit machen wir auch was, das ist ein digitales Projekt. Da geht es darum, die Menschen dort zu erreichen, wo sie tatsächlich auch nach Jesus suchen. Die meisten Menschen suchen da, wo du nicht auch suchen, wenn wir irgendwas suchen. Im Internet. Und ganz ehrlich, solange wir diese Getaway Days gemacht haben als Familie, praktisch mit Jugendlichen, Jugendlichen, die aus Brennpunkt kommen, wenn du ein paar Gesichter fotografiert hast, da hast du sofort Punkte gesammelt, die Leute haben gern gespendet. Und weißt du, jetzt, wo wir was machen, was die Menschen irgendwie nicht greifen können und nicht anfassen können, und ganz ehrlich, wenn du es mal erfolgreich nennen willst, wir waren als Familie noch nie so erfolgreich in unserem Dienst wie jetzt gerade. Wir haben noch nie mehr Menschen mit dem Evangelium erreicht, wie jetzt gerade. Aber für die meisten Menschen ist es nicht greifbar und das lassen die Menschen uns spüren. Also wir erleben, dass Leute das vor den Kopf stößt, wenn man das tut, was Gott einem aufs Herz legt. Gleichzeitig, und das hat die Maria auch erlebt, Jesus hat sich hinter sie gestellt, hat seinen Segen darauf gelegt. Und jeder Mensch, der das tut, was Gott ihm aufs Herz legt, und wenn es noch so verrückt ist und noch so Systeme um sich herum ins Wanken bringt, der wird erleben, dass Gott sich hinter einstellt. Hat es Relevanz in Bezug auf die Ewigkeit, was wir gerade tun? Das weiß Gott allein. Hey, wenn du diese Freiheit in Christus erlebst, dich ihm zur Verfügung stellst, mit dem, was du bist und hast, dann kann ich dir versprechen, du wirst so manches bestehende System ins Wanken bringen. Auch manches christliche System. Aber wie sehr es auch wanken mag um dich herum, du wirst aus Erfahrung sagen können, genauso wie die Psalmisten, Christus ist mein Fels. Er ist meine Burg. Niemand kann das ins Wackeln bringen. Und ich weiß nicht, ob du schon mal erlebt hast, dass du das getan hast, was dir Gott aufs Herz gelegt hat. Obwohl viele Leute es nicht einordnen konnten. Und du gemerkt hast, wie Gott Segen drauf legt, sich hinter dich stellt. Und du letztendlich die Kraft seiner Auferstehung da drin erlebt hast und gleichzeitig die Gemeinschaft seiner Leiden. Ist unbeschreiblich, aber ist total real.

Freiheit. Jesus befreit. Wodurch kommt diese Freiheit? Ich fasse es nochmal zusammen. Freiheit kommt durch Christus allein. Sich Jesus freiwillig zu unterwerfen und die Bereitschaft zu haben, auf Jesus Christus zu hören. Sein Wort ist die Wahrheit. Er ist die Wahrheit. Und die Freiheit, die drückt sich sehr oft aus durch von Gottes Geist inspirierte Taten. Nicht nur Reden und fromme Floskeln, sondern durch Taten. Und Taten, die oft völlig verrückt sind und verschwenderisch, wo vielleicht sogar andere Christen sagen, wie in aller Welt konntest du das tun? Sie sind geprägt von der Bereitschaft, was loszulassen, was einem kostbar ist, das irgendwie den ganzen Raum und das Umfeld mit Duft erfüllt. Und diese Freiheit bringt Wirbel rein. Und wenn ich ehrlich bin, das braucht man. Wir brauchen ein bisschen Wirbel in unserem System, in unserem christlichen System. Aber weil Gott dahinter steht, wenn man das tut, was er einem aufs Herz legt, ist es durchdrungen von Segen. Und die Ewigkeit wird es mal offenbaren, was aus dieser Freiheit in Christus entstanden ist. Jetzt stell dir einfach einmal vor, jeder von uns würde sein Jahresgehalt nehmen und sagen, Jesus, ich lege es dir zu Füßen. Zeig mir, was ich damit machen soll. Das wäre irre. Vielleicht ist es gar nicht dran. Aber was, wenn es dran wäre? Ich glaube, da müsste kein einziges Missionswerk mehr betteln. Und deswegen einfach die Frage an dich heute, wo stehst du in Bezug auf Jesus Christus? Bist du mit diesem Jesus überhaupt schon so unterwegs im Alltag? Kennst du diesen Jesus? Und falls du ihn kennst, ist Freiheit für dich als Kind Gottes, ist es eine Illusion? Oder lebst du wirklich in Freiheit, die unabhängig ist von deinen Lebensumständen? Wenn du diese Freiheit erlebst, wie drückt die sich aus in deinem Alltag? Bist du bereit, das, was du hast und bist, Jesus zu Füßen zu legen, uns auszuschütten, zu sagen, Jesus, du kannst damit machen, was du willst? Erlebst du Wirbel und wie Gott segnet und hinter dir steht, obwohl es vielleicht manchmal schwierig ist? Weißt du, das ist Freiheit. Das ist eine Freiheit, die dir niemand nehmen kann. Und es ist eine Freiheit, die genau wie bei der Maria damals, die zu Taten anspornt, die andere nicht einordnen können, aber die einen Unterschied machen werden in Bezug auf die Ewigkeit.

0: Die Outbreak Band war das mit dem Lied Dein Herz berühren. Davor hörten Sie eine Ansprache von Tobias Kley über die biblische Erzählung von der Salbung in Bethanien, nachzulesen im 14. Kapitel des Markus-Evangeliums. Aufgezeichnet wurde die Ansprache auf der Pfingsttagung Bobengrün. Zum Schluss möchte ich Sie jetzt noch einladen zur Fortsetzung unserer Reihe mit Vorträgen von der Pfingsttagung Bobengrün. Die steht in einer Woche an dieser Stelle auf dem Programm und unser Referent ist dann der bekannte Pfarrer Ulrich Pazani. Sein Thema lautet Endlich frei. Und damit danke fürs Zuhören bis hierher und Gott mit Ihnen bis zum nächsten Mal. Mein Name ist Stefan Steinseifer.
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1: Sie müssen sich das so vorstellen. Da ist Jesus ein Mann, der Land auf Land ab von sich behauptet, Gottes Sohn zu sein. Zudem zieht er eine breite Spur von Heilungen hinter sich her. Menschen, mit denen er spricht, werden verändert und die Worte, die er spricht, haben eine tiefe Weisheit. Wen wundert es da, dass egal wo er ist, Menschenmassen ihn umgeben und Kranke ihn aufsuchen? Im Markus-Evangelium ist die Rede von einer kranken Frau. Sie leidet seit 12 Jahren an einer Krankheit, die man Blutfluss nannte. Und dann heißt es im Markus-Evangelium Kapitel 5 in den Versen 27 und 28: Die Frau kam von hinten heran und berührte sein Gewand, denn sie sagte sich, wenn ich nur Jesu Kleider berühren könnte, so würde ich gesund. Schließlich gelingt es ihr tatsächlich, die Kleider Jesu zu berühren und sie wird gesund. Was für eine göttliche Kraft in Jesus lebt. An anderer Stelle in der Bibel heißt es auch, der Fülle gefiel es, in ihm zu wohnen. In dieser Situation zeigt sich ganz deutlich, die göttliche Heilungskraft wird an der Frau offenbar. Jesus ist das pure Leben. Die Frau ist sofort geheilt und was Ärzte nur noch schlimmer machten, ist von jetzt auf gleich verschwunden. Die Frau nutzt die Chance und berührt in der Menge unbemerkt von hinten Jesu Gewand. Tatsächlich unbemerkt? Nein. Jesus bekommt das sehr wohl mit. Auch heute weiß ich, bleibt mein Kommen nicht unbemerkt, wenn ich mich Jesus nähere. Egal von welcher Seite, Jesus lässt mir seine Kraft zuteil werden. Er bemerkt mich immer. Und dann ist da noch etwas. Früher habe ich mir so manches Mal gewünscht, zu der Zeit Jesu gelebt zu haben. Heute ist das vorbei, denn ich weiß, das innige gemeinschaftliche Leben mit dem Retter ist mehr als eine einfache Berührung seines Gewandes. Jesus, das pure Leben, lebt in mir und seine Kraft ist auch meine Kraft. Ich will nicht bloß sein Gewand berühren, ich will eins mit ihm sein, denn in der Kraft meines Herrn ist mir nichts unmöglich.

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1: Eins der schönsten Bauwerke Venedigs ist der berühmte Campanile, der Glockenturm auf dem Markusplatz. Man hatte Sorge, dass der Turm eines Tages einstürzen würde. Deshalb prüfte man das Mauerwerk. Fachleute bestätigten, alles ist fest, sicher und verlässlich gebaut. Umso überraschter war man, als der Turm eines Tages einstürzte und seine Trümmer über den ganzen Markusplatz verstreut waren. Zerstört war das schöne Mauerwerk, obwohl die Mauern einen stabilen Eindruck gemacht haben. Alles sah doch so gut aus. Untersuchungen ergaben, dass das Fundament nicht tragfähig war. Das Bauwerk konnte also keinen Bestand haben. Ein wichtiges Gesetz sagt, so wie der Grund, so der gesamte Bau. Die schönsten Räume, die schönste Fassade hat keinen Wert, wenn es an der Basis nicht stimmt. Was für den Glockenturm in Venedig gilt, das gilt auch für unser Leben. Ohne ein sicheres Fundament ist alles, was man baut und sich erträumt, haltlos und sinnlos. Solange die Sonne scheint und kein Hindernis auftaucht, mag alles glatt gehen. Doch dann kommt eine unheilbare Krankheit oder der Verlust der Arbeitsstelle und das Lebensgemäuer fängt an zu bröckeln. Spätestens dann stellen sich scheinbar sichere Fundamente als brüchig heraus. Wo kommt dann die Sicherheit her, der tiefe Friede, der auch die heftigsten Lebensstürme überstehen lässt? Unser Herz sehnt sich nach Festigkeit und Ruhe, dass es im Glauben an Gott finden kann. Das Vertrauen auf diesen Gott, der ein krisensicheres Fundament bietet und für alle anstehenden Aufgaben Kraft schenkt, dieses Vertrauen gibt unserem Leben starken Halt. So schreibt auch schon Jesaja im Alten Testament: Wer festen Herzens ist, dem bewahrst du Frieden, denn er verlässt sich auf dich.

0: 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Diesmal mit einem Vortrag von Stefan Zeibig unter dem Titel »Was passiert im Nahen Osten?« Seit dem Angriff der Hamas auf Israel am 7. Oktober 2023 haben sich die Ereignisse im Nahen Osten überschlagen. Der Krieg in Gaza, der Iran-Krieg und der militärische Konflikt mit dem Libanon. Dazu kommt, dass auch die USA und viele weitere Staaten in den Nahostkonflikt involviert sind. Die wirtschaftlichen Folgen wurden bereits weltweit spürbar. Bei den vielen Meinungen und Vorwürfen kann man sich schnell in der Informationsflut zu den aktuellen Geschehnissen verlieren. In der heutigen Sendung gibt der Referent Stefan Zeibig einen Überblick über die Ereignisse seit dem 7. Oktober 2023 und versucht, die Lage im Nahen Osten im nationalen und religiösen Kontext einzuordnen. Mein Name ist Philipp Genetti und ich wünsche Ihnen viel Freude beim Zuhören.
1: 27. Januar 2026, Holocaust-Gedenktag. Gedenkfeier an den Gräbern jüdischer Zwangsarbeiter. Rede des Bürgermeisters. Er spricht vom jüdischen Volk. Und dann die Aussage, Sie, das jüdische Volk, haben nicht aus der Geschichte gelernt. Nochmal, Sie, das jüdische Volk, haben nicht aus der Geschichte gelernt. Nur einer anwesenden Person fährt dieser Satz so durch Mark und Bein, dass es ihr schlecht wird und sie die Versammlung verlässt. Später spricht sie mit dem Bürgermeister, berichtet ihm von ihren Erfahrungen in Israel, auch Erfahrungen mit Holocaust-Überlebenden, bezeugt ihren Glauben an Jesus. Ob sie ihn überzeugen konnte, ist fraglich. Das, was der Bürgermeister in unseren Medien über das Vorgehen Israels im Gazastreifen erfahren hat, brachte ihn zu dieser Schlussfolgerung. Nachvollziehbar? Die Juden haben nicht aus der Geschichte gelernt, aber wir natürlich, oder? Titelseite der Jüdischen Rundschau, Februar 2026. Leitartikel. Die Vorzeichen einer zweiten Shoah sind bereits da. Shoah ist hebräisch und bedeutet übersetzt Katastrophe oder großes Unheil. Damit wird die Judenvernichtung unter Hitler bezeichnet. Ein anderer Ausdruck dafür wäre Holocaust. Das kommt vom Griechischen und bedeutet vollständig verbrannt. Juden als Brandopfer. Die Jüdische Rundschau schreibt, ich zitiere, nie wieder ist zu einer rituellen Phrase geworden. Aber die Shoah liegt nicht hinter uns, sie ist bereits unter uns. Heute ist nur noch die Existenz des Staates Israel eine Barriere gegen einen erneuten und globalen Versuch, das jüdische Volk zu vernichten. Nie wieder wird gesagt, während Juden zum Schweigen gebracht, vertrieben, angegriffen, boykottiert und ermordet werden, oft mit stillschweigender Zustimmung der sie umgebenden Gesellschaften. Der Antisemitismus der Nazis begann nicht mit den Gaskammern. Er begann mit Schweigen, höflicher Distanziertheit, mit Nachbarn, die wegschauten. Dieses Wegschauen, kalt, distanziert, mitschuldig, hat sich milliardenfach vervielfacht. Antisemitismus wird verstanden, entschuldigt und normalisiert. Bist du Jude? Sei still. Du weißt, wie es ist. Du bist ein Zionist, ein Völkermörder. Seit dem 7. Oktober 2023 sind soziale Umfelder, Institutionen und Medien mobilisiert. Opfer wurden zu Henkern, Juden werden als Nazis bezeichnet. Eine rot-grün-islamische Allianz hat eine reichhaltige, ausgeklügelte Propagandamaschine in Gang gesetzt, die Milliarden in die Verbreitung von Judenhass gesteckt hat. Ihr Ziel ist nicht Zweideutigkeit. Es ist Auslöschung. Tötet die Juden, tot den Juden vom Fluss bis zum Meer. Die Sprache ist eindeutig. Dies wird heute nicht von einer zentralisierten Maschinerie durchgeführt, die Befehle von oben erteilt. Es geschieht von unten, durch die Gesellschaft selbst, durch ein allgegenwärtiges internationales Netzwerk der Indoktrination. Menschenrechte werden als Waffe eingesetzt, um Wahnsinn zu rechtfertigen. Soweit das Zitat mal aus der jüdischen Rundschau, Deutsche Monatszeitung. So unterschiedlich kann man die Wirklichkeit wahrnehmen. So wie der Bürgermeister oder wie die jüdische Rundschau. Die Juden, sie sind anders als wir. Sie haben ein anderes Geschichtsverständnis. Immer noch sagen sie, als wir in Ägypten waren, als wir aus Ägypten auszogen, auch wenn das 3500 Jahre her ist. Und sie sagen nicht, als unsere Urgroßeltern in den KZs waren, sondern als wir in den KZs waren, auch wenn das über 80 Jahre her ist. Juden identifizieren sich mit ihrer Geschichte. Die Geschichte bestimmt ihre Gegenwart. Ja, und sie haben geschworen, das passiert uns nie wieder, was im Holocaust passiert ist. Wir lassen uns nie wieder so abschlachten. Und deshalb brauchen wir einen Staat, in den wir fliehen können und durch den wir uns verteidigen können. Und das tun wir. Und dabei wissen wir, ein verlorener Krieg wäre auch unser letzter. Er wäre das Ende unserer Existenz. Wenn überhaupt jemand etwas aus der Geschichte lernt und gelernt hat, dann sind es die Juden. Wir ganz gewiss nicht. Der Holocaust war nach vielen schlimmen Erfahrungen durch die Jahrhunderte hindurch das Trauma der Juden. Ein Teil der Überlebenden hat nie darüber gesprochen. Ihre Kinder und Enkel wussten nicht, dass sie im KZ waren. Und doch zeigten die Nachfahren typische Traumata aus dem Holocaust. Man weiß inzwischen, Traumata vererben sich weiter. Und das führt bei den nachfolgenden Generationen mitunter zu Reaktionen, die man nur von diesen Traumata her verstehen kann. Ich sage das morgen noch mal ausführlicher. Wunden, die offen sind, tun halt weher als ein heiler Arm, da einer dran greift. Und das Geschichtsverständnis des jüdischen Volkes sowie seine Traumatisierung muss man berücksichtigen, wenn man die Reaktionen Israels auf Angriffe verstehen und einigermaßen gerecht beurteilen will. Ich sage nicht, dass alles richtig wäre, gar nicht. Ich sage nur, es braucht ein paar Hintergründe, um es zu verstehen, was da abgeht. Und man muss noch etwas verstehen, und da sind wir beim Kern des Konfliktes. Es geht im Nahen Osten nicht um Politik, es geht um Religion. Und deshalb lässt sich der Nahostkonflikt nicht politisch lösen, auch militärisch nicht. Es sei denn, man geht ganz radikal vor, und davor schreckt Israel zurück. Worum geht es? Der Koran gesteht zwar den Juden ein eigenes Land zu, und trotzdem können Moslems und radikale Moslems erst recht die Existenz eines jüdischen Staates zwischen Jordan und Mittelmeer nicht akzeptieren. Warum? Dieses Land war einmal in muslimischer Hand. Die Osmanen regierten es. Und das bedeutet, es gehört ihnen für immer. Warum? Allahu Akbar. Allah ist größer. Allah ist größer als alle anderen Götter. Er ist größer als der Gott der Juden und als der Gott der Christen. Wenn Moslems ein Land wieder aufgeben müssten oder würden, wäre das eine Niederlage für Allah. Die kann es gar nicht geben. Eben weil Allah größer ist, weil er der Größte ist. Und deshalb dürfen keine Juden über ein Land herrschen, das einmal in islamischer Hand war. Punkt. Und deshalb, from the river to the sea, Palestine will be free. Das heißt, das ganze Gebiet von Jordan bis zum Mittelmeer muss judenrein werden. Und das ist Aufruf zum Völkermord, diese Losung. Und die Hamas hat offiziell erklärt, wir werden das, was wir am 7. Oktober 2023 getan haben, so oft wiederholen, bis es keine Juden mehr zwischen dem Jordan und dem Mittelmeer gibt. Und wer wird beschuldigt, Völkermord zu begehen? Die Juden natürlich. Völkermord im Gazastreifen. Obwohl die Bevölkerungszahl dort seit dem 7. Oktober 2023 zugenommen hat. Ein merkwürdiger Völkermord also. Aber Ideologen und religiösen Fanatikern fällt so etwas nicht auf. Man kann ihnen nicht mit Fakten kommen. Und Fakt ist eben auch, die Juden können, wollen und werden das Land nicht aufgeben, das Gott ihnen zugeteilt hat. Sie haben nichts anderes, was ihre weitere Existenz sichern könnte. Und diesen Gegensatz, wirklich schlimmen Gegensatz zwischen muslimischem und jüdischem Anspruch kann kein Mensch lösen. Es geht um die Existenz des einzigen jüdischen Staates. Dagegen gibt es 56 islamische Staaten. Es geht im Nahen Osten um Religion. Das versteht der Westen nicht. Und letztlich geht es um einen geistlichen Kampf. Und der kann nur geistlich gelöst werden, am Ende nur durch Gott selbst. Aber das verstehen leider auch die meisten Kirchen und Christen nicht. Aktuelles aus jüngerer Zeit. Was geschah am 7. Oktober 2023? Israel gedenkt des Yom Kippur-Krieges vor 50 Jahren und philosophiert darüber, wie es damals so überrascht werden konnte. Und erlebt genau dasselbe in zweiter Auflage. Etwa 3000 Terroristen und in ihrem Gefolge viele Zivilisten stürmen die israelische Grenze zum Gazastreifen, begleitet von einem Raketenhagel auf Israel. Auf brutalste Weise ermorden sie alles, was ihnen an Juden begegnet, vom Säugling bis zum Greis. 1400 Tote an diesem einen Tag. Seit dem Holocaust und in der gesamten Staatsgeschichte Israels sind noch nie wieder so viele Juden an einem Tag vernichtet worden. Dazu wurden 242 Bürger entführt, vom Kleinkind bis zum Greis und Holocaust-Überlebenden. Die Hamas ging mit einer Brutalität vor, die ihresgleichen sucht. Mit ihren Bodykameras nahmen sie alles auf, übertrugen es live und stellten es in ihre sozialen Netzwerke. Israels Geheimdienst hat 50.000 Filme mit solchen Aufnahmen. Und Leuten, die diesen Aufnahmen gezeigt wurden, auch im Parlament, die sind ohnmächtig umgefallen. Wenn man es auf die Einwohnerzahlen umrechnet, war der 7. Oktober 2023 für Israel um ein Vielfaches schlimmer und ein viel größeres Trauma als der 11. September 2001 für die USA. Und jetzt überlegt mal kurz, wie die USA reagiert haben. Wie konnte das alles geschehen? Wie konnte es sein, dass das Land mit der stärksten Armee auf kleinstem Raum, mit dem besten Geheimdienst der Welt, mit der besten Überwachungstechnik, mit befestigten, gesicherten und überwachten Grenzen einfach so überrumpelt, überfallen, überwältigt werden konnte, wie ein kleiner Junge im Schlaf? Wie konnten Geheimdienst, Armee und Regierung trotz Vorwarnungen so unvorbereitet sein? Kann man drüber nachdenken? Ich habe keine fertige Antwort. Ich denke, es hat auch etwas mit einem Gericht Gottes über Israel zu tun. Mein Eindruck. Nächste Frage, warum haben die nicht schneller reagiert, sondern waren wie gelähmt? Noch eine Frage, wie muss man die Politik eines Landes bewerten, wenn sie diese Ereignisse hervorbringt? Nämlich, 2005 hatte Israel den Gazastreifen unter Ariel Sharon geräumt, getreu der Parole Land für Frieden. Ergebnis der Praxis, Land für Raketen, Waffenlager und neuen Krieg. Genau dasselbe geschah übrigens im Libanon. Israel lernt doch nicht aus der Geschichte. Und noch etwas. 22 Jahre war der Hamas-Terrorist Yahya Sinwar in israelischen Gefängnissen. Er litt an einem Hirntumor. Israelische Ärzte retteten ihm das Leben. Und dann wurde er 2011 mit über 1000 anderen Terroristen freigelassen, und zwar für den einen entführten israelischen Soldaten Gilad Shalit. Und am 7.10.2023 gab genau dieser Sinwar den Befehl für das Massaker im Süden Israels. Was ist also das Ergebnis, wenn Israel gefangene Terroristen freilässt? Wie hat Israel reagiert? Zunächst gar nicht. Die erste Reaktion war Schock und Erstarrung. Komplettes Staatsversagen. Retraumatisierung. Nach dem 7. Oktober 2023 ist Israel nicht mehr dasselbe Land wie vorher. Ein bekannter Israeli formulierte, in Israel ist seit dem 7. Oktober 2023 jeder Tag der 7. Oktober. Jeder Tag der 7. Oktober. Niemand hatte so eine Art neuen Holocaust im eigenen Land für möglich gehalten. Und die Illusion, so etwas passiert uns nicht wieder, wir lassen uns nie mehr einfach so abschlachten, diese Illusion ist geplatzt. Ja, und dann kamen doch militärische Reaktionen. Neben der aktivierten Raketenabwehr, die viel Schlimmes verhindert hat, wurde zurückgebombt. Es folgte der größte Einzug von Reservisten in der Geschichte Israels. Ziel war, die Geiseln freizubekommen und die Hamas bzw. ihre Kampffähigkeit und ihre Infrastruktur zu vernichten. Das sind eigentlich zwei miteinander unvereinbare Ziele. Geht nicht zusammen. Ein Problem war, die Kommandozentralen und die gesamte Infrastruktur der Hamas befanden sich 20 bis 40 Meter unter der Erde in einem Tunnelnetz von insgesamt 500 Kilometer Länge. Man spricht von der Metro in Gaza. Zum Vergleich, die Berliner U-Bahn bringt es nur auf 156 Kilometer. Und die Kommandozentralen befanden sich unter Krankenhäusern, Schulen, Universitäten, Moscheen und unter Einrichtungen der UNO. Kalkül der Hamas, das wird Israel nicht bombardieren. Und wenn doch, wird alle Welt Israel verurteilen und nicht uns. Und dieses Kalkül ging auf. Die eigene Bevölkerung diente als Schutzschild. Und so ein Schutzschild ist wirksamer als jeder Bunker. Der Unterschied zwischen Hamas und Israel ist, die Hamas benutzt ihre Bürger, um ihre Waffen zu schützen, und Israel benutzt seine Waffen, um seine Bürger zu schützen. Was konnte und kann Israel tun? Es gibt keine Armee der Welt, die die Zivilisten so zu schonen versucht und damit Feindesliebe praktiziert wie die israelische Armee. Nochmal, es gibt keine Armee, die so Feindesliebe praktiziert wie die israelische. Keine christliche Armee hat das jemals in der Geschichte so gemacht. Keine. Außer die Juden. Die Zivilbevölkerung wurde vorher gewarnt mit Anrufen, SMS und Flugblättern. Und so gab Israel die Ziele und Zeitpunkte seiner Angriffe vorher bekannt und forderte die Zivilbevölkerung zur Flucht auf. Aber das ist militärisch gesehen der größte Fehler, den man machen kann. So gewinnt man keinen Krieg. Einen Krieg gewinnt man oder gewinnt erstens, wer die Initiative ergreift und zweitens, wer den Gegner überraschen kann. Das sind die ersten beiden Grundsätze der Militärwissenschaft überhaupt. Aber die israelische Armee rief die Direktoren der Krankenhäuser an, um die Flucht der Patienten und des medizinischen Personals zu organisieren und damit auch die Flucht der Hamas-Kommandeure. Und Israel versorgte während des Krieges den Gazastreifen weiter kostenlos mit Wasser und Energie und schickte 1 Million Tonnen Hilfsgüter und Medikamente nach Gaza. Israel erlaubte fremde Hilfstransporte, sofern sie sich auf Waffen kontrollieren ließen, denn mit vielen dieser sogenannten Hilfstransporte kamen Waffen mit. Ihr Lieben, kein Land der Welt, keine Armee der Welt tat und tut so etwas in der Geschichte und in der Gegenwart. Niemand. Und niemand verschonte und verschont nach Möglichkeit so die Zivilisten des Gegners wie Israel. Niemand belieferte und beliefert seine Feinde mit Wasser, Energie, Lebensmitteln und medizinischer Ausrüstung. Aber die Welt schrie und schreit, es reicht nicht. Ihr tut nicht genug für eure Feinde, die euch erklärtermaßen ausrotten wollen. Ihr begeht Völkermord. Hallo? Wenn Israel im Gazastreifen Völkermord vorgehabt hätte, dann hätten sie das in 2 bis 3 Tagen erledigt. Punkt. So haben sie mit ihren Vorwarnungen und den nun nötigen Häuser- und Straßenkämpfen das Leben ihrer Soldaten aufs Spiel gesetzt und geopfert. Niemand tut so etwas, außer Israel. Was aber tat die Hamas? Sie stahl die Hilfslieferungen und ließ die eigene Bevölkerung hungern. Beziehungsweise sie verkaufte die Hilfsgüter, die sie kostenlos erhalten hat, zu überteuerten Preisen, um neue Waffen kaufen zu können. Sie verhinderte die Flucht ihrer Landsleute, denn sie brauchten sie als Schutzschild. Die Hamas war und ist interessiert an möglichst vielen toten Palästinensern und das aus zwei Gründen. Erstens, wer von Israel getötet wird, gilt als Märtyrer. Und Märtyrer kommen ins Paradies. Der einzig sichere Weg ins Paradies im Islam ist das Märtyrertum. Es gibt im Islam keine Heilsgewissheit. Kein Moslem weiß, ob Allah ihn annehmen wird, es sei denn, er stirbt als Märtyrer. Wie gut haben wir es da als Christen? Wir dürfen Heilsgewissheit haben und sollten sie haben, bitte. Und wenn nicht, klär das bitte. Zweitens, je mehr Tote es auf ihrer Seite gibt, desto größer ist der Sieg im Propagandakrieg. Und das funktioniert bestens. Abgesehen davon, dass man bei den Zahlenangaben sehr, sehr vorsichtig sein muss. Zum Beispiel wurden einmal mehr tote Kinder angegeben, als überhaupt im Gazastreifen lebten. Aber unsere Medien übernehmen ja fast alles, was die Hamas ihnen vorlegt. Ja, es starben Zivilisten. Und ja, jeder Einzelne ist einer zu viel. Der Unterschied ist, die Hamas tötet Zivilisten gezielt, beziehungsweise erkennt Juden und Israelis gar nicht als Zivilisten an, das sind für die keine. Und bei Israel sind es nicht gewollte, aber unvermeidbare Kollateralschäden. Und man sollte berücksichtigen, die Palästinenser im Gazastreifen haben die Hamas als ihre Regierung gewählt. Sie haben über das Massaker am 7. Oktober gejubelt. Sie haben teilweise mitgemacht. 80% von ihnen würden die Juden genauso abschlachten, wenn sie die Gelegenheit dazu hätten, ergaben Umfragen im Gazastreifen. Sie haben als Zivilisten jüdische Geiseln genommen und in ihren Privatwohnungen versteckt und sie gequält. Und wenn dann solche Zivilisten sterben, schreit die Welt auf. Nochmal, ja, es war schlimm. Und es starben auch Unschuldige. Aber wer ist dafür verantwortlich? Zahlen, die mir vorliegen und die einigermaßen glaubwürdig zu sein scheinen, sagen, es gab etwa 34.500 Tote in Gaza, davon etwa 4.500 Zivilisten. Das ist eine Quote von 13%. Zum Vergleich, die durchschnittliche zivile Opferzahl in anderen Kriegen liegt derzeit bei etwa 90%. 13% gegen 90. Und wir stellen bitte mal nüchtern fest, wenn im Gazastreifen 34.500 Menschen sterben, schreit alle Welt und die UNO auf. Wenn die iranische Regierung Proteste im eigenen Land niederschießt und dabei 35.000 Menschen sterben, dann gratuliert der UNO-Generalsekretär diesem Mord- und Terrorregime zum 47. Jahrestag seines Bestehens. Das ist der Unterschied. Noch ein paar Vergleichszahlen. 800.000 Zivilisten wurden getötet, als die alliierten Streitkräfte das von Nazis beherrschte Deutschland bombardierten. 600.000 Tote gab es im syrischen Bürgerkrieg. 11.000 Zivilisten wurden getötet, als die von den USA unterstützten irakischen Streitkräfte Mosul von der ISIS zurückeroberten. Der Krieg gegen den Terror, den die USA aus Anlass des 11. September 2001 bis 2021 führten, kostete 4 Millionen Menschen das Leben. Wo war da der Aufschrei der Welt und anderer Regierungen? Wo waren da die Verurteilungen durch die UNO? Wo waren da die Aufrufe zu Waffenstillständen und wo wurden sie durchgesetzt? Nachdem die Welt teilweise zunächst nach dem 7. Oktober 2023 ihre Solidarität gegenüber Israel erklärte und Krokodilstränen vergoss, schwenkte die Stimmung sehr schnell um gegen Israel zugunsten der Palästinenser. Antisemitische Vorfälle sind weltweit sehr schnell um 500% gestiegen. Übrigens, zu einer Verurteilung der Hamas konnte sich die UNO nicht durchringen. Und nun läuft es seit 1948 im Grunde genommen immer nach demselben Schema.

Weise Israels Ende gewesen. Die Hamas aber konnte nicht abwarten und ist vorzeitig vorgeprescht, was der Iran übrigens ziemlich übel genommen hat. Hat es schlimme Missstimmungen gegeben zwischen Hamas und Iran in der Folge. Aber auf diese Weise ist sehr viel Schlimmeres verhindert worden. Vielleicht immer noch Gottes Gnade in Gottes Gericht. Es folgten dann Angriffe aus dem Libanon von der Hisbollah, aus dem Gebiet, was Israel zurückgegeben hatte, Geschichte wiederholt sich, aus dem Gebiet, in dem sich die Hisbollah gegen alle Vereinbarungen unter den Augen der UNO-Soldaten, die haben zugeschaut, und unter den Augen der libanesischen Regierung wieder eingenistet und eingegraben hat. Israel schlug zurück, besiegte die Hisbollah. Eine christliche Regierung übernahm die Kontrolle, allerdings leider mehr oder weniger unfähig, diese Kontrolle umzusetzen. Und so kam es immer wieder zu einzelnen Auseinandersetzungen zwischen Israel und der Hisbollah. Israel hat weiter Waffenlager und so weiter bombardiert. Gleich noch mehr dazu. Brennt ja dort jetzt wieder. Aber nochmal, das Existenzrecht und die Sicherheit Israels ist ja in Deutschland Staatsräson, sagt man. Ist es auch. Im Iran ist die Vernichtung Israels Staatsziel. Obwohl sie im Öl schwimmen, verfolgen sie ein ambitioniertes Atomprogramm und reichern Uran viel höher an, als es für friedliche Kraftwerke nötig wäre. Sie waren kurz vor der Herstellung einer Atombombe. Dazu legten sie sich ein Riesenarsenal an ballistischen Raketen an, die Atomsprengköpfe tragen können und die Israel erreichen können und übrigens auch weite Teile Europas und bald die USA. Wer eins und eins zusammenrechnen kann, womit heute schon viele überfordert sind, weiß, was das bedeutet. Wer bis drei zählen kann, erst recht. Und Israel zählt eben noch weiter als bis drei. Und so kam es im Juni 2025 zu einem Präventivschlag gegen die iranischen Atomanlagen mit einer Präzision und Sprengkraft, die bisher einmalig in der Militärgeschichte ist. Man spricht vom sogenannten 12-Tage-Krieg, denn nach 12 Tagen hat ihn Trump beendet, ziemlich schlagartig und überraschend. Israelische Flugzeuge, die zu weiteren Angriffen in den Irak bereits unterwegs waren, wurden zurückbeordert und kehrten um. Wie erfolgreich dieser Schlag wirklich war, ist umstritten. Atomanlagen wurden schwer beschädigt, viele Raketen und Abschussrampen vernichtet, 600 Tote. Darunter hunderte von Soldaten. Wichtige Kommandeure und Atomwissenschaftler wurden gezielt getötet. Etwa 5000 wurden verletzt. In Israel gab es durch die Raketenangriffe, von denen die Mehrzahl erfolgreich abgewehrt werden konnten, 28 Tote und über 3000 Verletzte. Am Ende setzte sich die Erkenntnis durch in Israel, durch diesen Angriff wurden die iranischen Bemühungen um eine Atombombe um 4 bis 5 Monate verzögert. 4 bis 5 Monate. Und das hat bei vielen Israelis Frust und Verzweiflung ausgelöst, denn es war sehr klar, der nächste Krieg kommt sehr bald. Also was sollte das Ganze jetzt? Warum nicht das Problem mit einem Mal lösen? Und hier haben wir etwas vom Segen und Fluch der Abhängigkeit Israels von den USA. Ja, Iran rüstete jedenfalls sofort wieder auf und fuhr mit seinem Atomprogramm fort. Die Produktionsrate seiner ballistischen Raketen lag wieder bei 100 Stück pro Woche. 100 Stück pro Woche. Das bedeutete, in kurzer Zeit würde der Iran einen Grad an Bewaffnung erreichen, der einen Angriff gegen dieses Land oder die Kontrolle seines Atomprogramms unmöglich gemacht hätte. Denn ihre Gegenreaktion hätte die Welt in ein Chaos gestürzt, das nicht mehr zu bewältigen gewesen wäre. Und die ganze Welt wäre zur Geisel des Iran geworden. Das war die Lage jetzt. Das muss man sich bitte klar machen. Ende September 2025 kam es zu den Protesten der iranischen Bevölkerung gegen die iranische Regierung, das wurde blutig niedergeschlagen, 35.000 Tote, wie schon erwähnt. Keine UNO-Resolution dagegen, stattdessen Gratulation des UNO-Generalsekretärs. Dann jetzt im Februar neue Proteste.
Dabei wie auch vorher schon eine merkwürdige Zurückhaltung unserer Standortmedien darüber.

darüber zu berichten. Seit einer Weile liefen jetzt wieder Verhandlungen um Irans Atom- und Raketenprogramm. Ich zitiere den Sonderbeauftragten Steve Witkoff. Er sagt wörtlich: Beim ersten Treffen sagten uns beide iranische Unterhändler direkt und ohne Scheu, dass sie 460 Kilogramm Uran mit einem Reinheitsgrad von 60% kontrollierten und sich bewusst waren, dass damit 11 Atombomben hergestellt werden könnten. Und das war der Ausgangspunkt ihrer Verhandlungsposition. Das heißt also, sie waren stolz darauf, dass sie alle möglichen Kontrollverfahren umgangen hatten, um an einen Punkt zu gelangen, an dem sie 11 Atombomben herstellen konnten. Parallel zu diesen Verhandlungen stationierten die USA etwa ein Drittel ihrer militärischen Schlagkraft um den Iran herum. Das ist so viel wie 2003 nicht mehr, seit dem Irakkrieg. Einmal sicher als Druckmittel, aber vermutlich war auch klar, dass der Iran nicht nachgeben kann und wird und dass eine militärische Auseinandersetzung unvermeidlich ist. So war es schließlich, die Verhandlungen scheiterten. Es wurde ja viel und lange über einen bevorstehenden Angriff spekuliert. Am Schabbat, 28.02.2026, bei uns am Morgen, im Iran schon Tag, begann er. Also nicht in einer Nacht, wie alle erwarteten. Das gehörte zum Überraschungsmoment. In einer Minute wurden 40 iranische Führer getötet, unter anderem das Staatsoberhaupt Ali Khamenei. Zielvorgabe war ursprünglich unter Parole 30 Führer und 30 Sekunden. Die Aktion bekam den Namen Brüllender Löwe. Nach Angaben der IDF, also der israelischen Verteidigungsarmee, handelt es sich um den größten Luftangriff in der Geschichte der israelischen Luftwaffe. Rund 200 Kampfflugzeuge griffen nahezu zeitgleich etwa 500 militärische und strategische Ziele in West- und Zentral-Iran an. Zum Einsatz kamen hunderte Präzisionswaffen, basierend auf konkreten nachrichtendienstlichen Erkenntnissen. Die wussten genau, wann die Führer sich treffen, und dort haben sie dann reingeschlagen und mit diesem Angriff begonnen. Auf Khameneis Palast wurden 30 Bomben geworfen, die ihn und eine Anzahl seiner engsten Mitarbeiter im Bunker töteten. Ein erstes Ziel war die iranische Führung sowie die Raketenabwehr und die Raketenstellungen und Arsenale. Und danach, wenn die Lufthoheit gewonnen war, musste und konnte und sollte und soll das iranische Atomprogramm angegangen werden. Das Ziel der USA ist, so sagen sie es, die Beseitigung der ballistischen Raketen und ihrer Produktionsmöglichkeiten und die Verhinderung eines militärischen Atomprogramms. Gleichzeitig möchten sie dem Volk einen Raum öffnen, der einen Regimewechsel möglich macht. Aber die USA wollen diesen Regimewechsel nicht selbst herbeiführen, so hat es Marco Rubio erklärt auf einer Pressekonferenz. Iran begann 2 Stunden danach zurückzuschlagen. Es ist interessant, dass 2 Stunden lang nichts geschah. Das klang vorher anders in ihren Ankündigungen. Sie haben also zurückgeschlagen auf Israel und 7 umliegende arabische Staaten, in denen sich US-Militärbasen befinden. Das heißt, sie haben Irak, Jordanien, Kuwait, Saudi-Arabien, Katar, Bahrain und die Vereinigten Emirate beschossen. Und dort erzielt der Iran viele Treffer. Das ist sehr wirksam, weil diese arabischen Staaten keine mit Israel vergleichbare Luftabwehr haben. Sie bombardieren auch die Ölanlagen in Saudi-Arabien und die Gasanlagen in Katar. Außerdem hat der Iran auf Zypern eine militärische Basis der Briten mit Drohnen angegriffen. Dann kann man fragen, sind die durchgedreht, sind die selbstmörderisch? Nein, das ist eine wohlkalkulierte Strategie, um den Konflikt zu internationalisieren, die Weltwirtschaft zu schädigen, die Weltordnung zu destabilisieren, die Koalition der Golfstaaten zu spalten und so die Welt dahin zu bringen, einen Waffenstillstand zu erzwingen. Die nächste Front ist im Norden. Israel hatte die Hisbollah gewarnt, sich aus dem Krieg herauszuhalten. Auch die libanesische Regierung hat es so ausgesprochen. Trotzdem hat die Hisbollah Israel angegriffen. Das hieß, der Waffenstillstand, der vereinbarte, ist endgültig zu Bruch gegangen. Und so hat Israel nun auch noch eine umfassende Operation zur Zerstörung der Hisbollah im Libanon begonnen. Die Bevölkerung wurde zur Flucht aufgefordert. Hisbollah-Stellungen werden bombardiert. Inzwischen sind auch schon Bodentruppen einmarschiert. Wie geht's weiter? Ich bin kein Prophet. Und so genau weiß es wohl niemand.
Ich sage nur, was ich sonst noch von vielen höre. Nach dem jetzigen Krieg rechnen viele mit einer Neuordnung des Nahen Ostens. Sie erwarten eine Zeit des Friedens, des Aufbaus, des Wohlstandes und der Sicherheit für Israel und den gesamten Nahen Osten. Wenn es dahin käme, dürften wir uns mitfreuen, ganz klar. Der Preis ist trotzdem hoch. Biblisch gesehen wären das die Voraussetzungen dafür, dass es daran anschließend zu einer neuen, überraschenden Invasion gegen Israel aus dem Norden kommt. Darüber hat Hesekiel 38 und 39 geschrieben. Da steht so etwas. Und Ausleger rechnen mit einer Koalition aus Russland, der Türkei, dem Iran und anderen, die gegen Israel vorgehen. Deren Regierungen müssten also zumindest dann noch oder dann wieder israelfeindlich eingestellt sein. Wir können nicht in die Zukunft schauen, doch dürfen wir Gottes Verheißungen trauen. Gott steht zu seinem Wort. Die Bibel sagt, siehe, der Hüter Israels schläft und schlummert nicht, auch wenn man es manchmal denken könnte, im persönlichen Leben wie im Leben Israels. Die Bibel sagt, wer Israel segnet, wird gesegnet. Wer Israel flucht, wird verflucht. Wer Israel richtet, wird gerichtet. Wer Israel antastet, tastet seinen Augapfel an, das heißt, das geht ins Auge. Das ist bis heute so. Und nach all den Gerichten und Umwegen wird ganz Israel gerettet werden, wie geschrieben steht, aus Zion wird der Erlöser kommen. So sagt es Paulus und das wird kommen. Das war jetzt viel. Vielleicht gegen manches, was wir zu denken gewohnt sind. Prüft es nach an authentischen Quellen, prüft es nach an der Bibel und betet. Ja, wie? Man muss nicht gegen Menschen beten, aber man darf immer beten, dass Gottes Name verherrlicht wird, dass Gott sich als Gott erweist, in Israel, im Iran, in der arabischen Welt und überall. Das ist immer ein gutes Gebetsanliegen. Gott, dein Name werde geheiligt, komme groß heraus, werde verherrlicht, werde gepriesen und dein Reich komme, weil nur dieses Reich Gottes diese schlimmen Dinge und alles drum und dran lösen wird und kann. Das ist so.

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Am Mikrofon für Sie dabei war Philipp Genetti.

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1: Herzlich willkommen bei Fokus Jerusalem. Wir möchten Ihnen auch heute wieder Interessantes und Sehenswertes aus Israel zeigen. Im Heiligen Land ist ja immer etwas los, auch jenseits von Krieg und Terror. Für heute haben wir diese Themen für Sie herausgepickt. Bilal Abu Khalaf, Stoffhändler für Rabbiner, Imame und Bischöfe. Neuartige Solarzellen aus Israel, eine technische Revolution. Frag den Rabbi. Arek Speaker erklärt, warum Torah-Rollen besonders sind. Wir starten aber mit unserem Blick auf aktuelle Meldungen. Was die Israelis gerade beschäftigt, erfahren Sie nun aus unserem Nachrichtenstudio.
2: Shalom, liebe Zuhörerinnen und Zuhörer. In der Straße von Hormuz ist es zu Kämpfen zwischen der US-Marine und dem Iran gekommen. US-Kriegsschiffe geleiteten zwei amerikanische Schiffe durch die blockierte Meerenge im Rahmen der sogenannten Operation Freiheit. Teheran wertete das als Bruch der Waffenruhe. Die Revolutionsgarden meldeten, ein amerikanisches Schiff sei von Raketen getroffen worden. Das US-Militär widersprach, es habe 6 iranische Kleinboote zerstört sowie iranische Marschflugkörper und Drohnen abgefangen. In den Vereinigten Arabischen Emiraten gab es erstmals seit Beginn des Waffenstillstands wieder Luftalarm. US-Präsident Trump hatte zuvor Friedensvorschläge des iranischen Regimes zurückgewiesen. Laut Medienberichten verlangt Teheran von Washington die Aufhebung der Sanktionen, ein Ende der Seeblockade iranischer Häfen, den Abzug amerikanischer Truppen aus der Region und die vollständige Einstellung aller Feindseligkeiten. Erst danach, in einer zweiten Phase, würde der Iran einem 15-jährigen Stopp der Urananreicherung zustimmen. Im Norden Israels und im Südlibanon dauern die heftigen Kämpfe zwischen der israelischen Armee und der Hisbollah an. Bei Drohnenangriffen wurde ein israelischer Soldat getötet, mindestens 8 weitere wurden verletzt, 2 davon schwer. Nach Angaben libanesischer Staatsmedien kamen bei israelischen Angriffen im Südlibanon Dutzende Menschen ums Leben. Die israelischen Truppen stoßen dort immer wieder auf große Tunnel und Waffenlager. Mehrere unterirdische Anlagen wurden nach ihrer Entdeckung gesprengt. Die israelische Marine hat im östlichen Mittelmeer eine große Aktivistenflotte abgefangen, die auf dem Weg nach Gaza war. Die Schiffe wollten Israels Seeblockade des von der Hamas kontrollierten Gazastreifens durchbrechen. Der Konvoi bestand aus mehr als 50 Booten mit rund 1000 Teilnehmern. Tracking-Daten zeigen, dass sich die Schiffe westlich der griechischen Insel Kreta in internationalen Gewässern befanden, als die israelische Marine eingriff. Das israelische Außenministerium teilte mit, an Bord eines Schiffes seien keine Hilfsgüter gefunden worden, stattdessen Kondome und Drogen. Die meisten Aktivisten wurden nach Griechenland abgeschoben, 2 Personen blieben in Haft, weil sie angeblich Verbindungen zur Hamas unterhalten hatten. Mehrere europäische Staaten protestierten gegen das Vorgehen der israelischen Marine und bezeichneten es als rechtswidrig. Die israelische Polizei hat einen 36-jährigen Mann verhaftet, der eine französische Nonne in Jerusalem brutal angegriffen hat. Die Polizei veröffentlichte Videoaufnahmen des Vorfalls. Darauf ist zu sehen, wie der Mann von hinten auf die Nonne zuläuft und sie zu Boden stößt. Kurz darauf kehrt er zurück und tritt die 48-Jährige, die noch am Boden liegt. Der Angreifer trägt die rituellen Schaufäden, die im Judentum Tzitzit genannt werden. Die israelische Polizei erklärte, sie nehme jeden Angriff auf geistliche und religiöse Gemeinschaften äußerst ernst und verfolge gegenüber jeder Form von Gewalt eine Null-Toleranz-Politik. Das Verhältnis zwischen Juden und Christen im Heiligen Land ist zuletzt belastet worden. Israelische Soldaten gerieten in die Kritik, weil sie im Südlibanon eine Jesus-Statue zerstört hatten. Das Militär bestrafte die Beteiligten und ersetzte die Statue. Israel hatte Lagba Omer gefeiert, das Fest der Lagerfeuer. Es liegt in der Omer-Zeit zwischen den Feiertagen Pessach und Shavuot. An Lagba Omer sind einige Dinge erlaubt, die in der übrigen Omer-Trauerzeit verboten sind. Das Rasieren, das Haare schneiden und vor allem das Heiraten. Traditionell werden im ganzen Land große Freudenfeuer entzündet, um die herum gesungen und getanzt wird. Besonders für Kinder ein Fest. In diesem Jahr hat die Regierung die Feiern wegen der angespannten Sicherheitslage eingeschränkt. Dennoch pilgerten tausende Ultraorthodoxe zum Grab von Rabbi Shimon ben Yochai nach Meron in Galiläa, trotz ausdrücklichen Verbots. Dort kam es zu Auseinandersetzungen mit der Polizei. Wir kommen zum Wetter. Es bleibt sonnig und trocken mit maximal 27 Grad in Jerusalem und 25 in Tel Aviv. Das waren unsere Meldungen der Woche. 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Wir wünschen Ihnen eine gesegnete Zeit.
1: Ein muslimischer Händler aus Jerusalem beliefert den Vatikan mit prachtvollen, golddurchwirkten Stoffen aus Syrien. Was klingt wie ein Märchen aus Tausend und einer Nacht, ist tatsächlich Realität. Der Händler heißt Bilal Abu Khalaf. In seinem Laden in der Altstadt kaufen Rabbiner, Imame und Bischöfe ein. Und natürlich auch Touristen aus aller Welt, die von diesem einzigartigen Geschäft gehört haben. Es steht auf den Ruinen einer alten Kreuzfahrerkirche. Bilal Abu Khalaf sieht sich als Brückenbauer zwischen Religionen und Kulturen. Wir haben ihn besucht.
3: Die kostbare Ware zusammenfalten und einsortieren. Für Bilal Abu Khalaf sind das über Jahrzehnte eingeübte Handgriffe. Vor allem eines hat sich der Stoffhändler seit jeher auf die Fahne geschrieben: Tradition zu bewahren. Das spiegelt sich auch in der Kleidung wider, die er selbst tagtäglich trägt. Seinen Kunden tritt Abu Khalaf stets im gestreiften Kaftan und mit Fes auf dem Kopf gegenüber. Bestimmte Muster und Farbkombinationen spielen in der altertümlichen orientalischen Bekleidung eine große Rolle, erläutert der Textilexperte anhand eines Hochzeitsfotos. Es zeigt eine syrische Braut umringt von ihrer Familie. Allesamt in entsprechender Garderobe.
4: Das ist das Brautkleid. Es ist burgunderrot mit Streifen. Warum verwenden Sie helle Farben mit Streifen? Nun, das geht auf den biblischen Josef zurück. Als er in Ägypten war, trug er ein solches Gewand mit den vielen Farben. Das entspricht diesen Stoffen hier. Und was die Kleidung für Männer anbelangt, die geht zurück auf Vater Abraham. In Samaria, nördlich von Jerusalem, trägt man diese Stoffe noch immer. Und auch die Dorfvorsteher in der Nähe von Jerusalem tragen diese Art von Kleidung. Das ist deren Alltagskleidung.
3: Kaftane werden auch von orthodoxen Juden getragen. Sie symbolisieren Frömmigkeit und sind oft Teil der traditionellen osteuropäischen Tracht. Unterschieden wird zwischen schlichteren für herkömmliche Werktage und festlicheren Varianten, die eigens für den Schabbat gestrickt werden. Der zugrunde liegende Stoff muss gemäß Torah dabei strenge Voraussetzungen erfüllen.
4: Wir bestellen für Sie spezielles Material, und zwar dieses hier. Es muss nämlich koscher sein. Was bedeutet das? Nun, es ist verboten, Wolle mit Seide zu mischen. Es dürfen nicht zwei Tierarten im selben Stoff vorkommen. Deshalb muss es zu 100% aus Baumwolle bestehen. Diese hier werden für den Schabbat verwendet.
3: Abu Khalafs Laden befindet sich im Muristan, ein auf das 11. Jahrhundert zurückgehendes Hospizviertel im christlichen Teil der Jerusalemer Altstadt. Heutzutage ist das Geschäft nicht nur unter Einheimischen etabliert. Auch Touristen aus aller Welt schauen gerne vorbei und decken sich mit edlen Schals oder Krawatten ein. Abu Khalafs Bekanntheit rührt nicht zuletzt daher, dass er zu seinen berühmtesten Kunden einst einen Mann aus Deutschland zählte. Niemand Geringeres als Papst Benedikt XVI. Bezog einen Teil seiner Arbeitskleidung aus dem Sortiment des muslimischen Händlers.
4: Er selbst kam nicht vorbei, er war nämlich im Notre-Dame-Hotel untergebracht. Aber einer seiner Kardinäle war früher lange Zeit Bischof hier und kannte meine Arbeit. Also kam er hierher und bestellte 5 Meter meines besten Stoffs. Und die Schwestern im Vatikan haben ihm daraus ein Gewand genäht. Das ist der Papst mit meinem Stoff. Es ist Seide mit 9-karätigem Gold.
3: Wie viel Schekel für das päpstliche Gewand über die Theke wanderten, darüber hüllt sich der Händler in Schweigen. Er akzeptiere Kreditkarten, fügt er augenzwinkernd hinzu. Die meisten seiner prachtvollen Stoffe stammen aus Syrien, das bekannt ist für seine kunstvolle Webtradition. In der Vergangenheit selbst mehrfach dort gewesen, versteht sich Abu Khalaf als Brückenbauer zwischen den drei monotheistischen Weltreligionen. Mit seinem Laden habe er bewusst einen Ort der Begegnung schaffen wollen.
4: Einer meiner Kunden ist ein Pastor aus Brasilien. Er kam eines Tages vorbei, um etwas zu kaufen, als ein jüdischer Geistlicher hereinkam, der einen Kaftan kaufen wollte. Kurz darauf folgte ein Imam, der einen Anzug für sich suchte. So haben sich die drei hier kennengelernt und kamen ins Gespräch. Und bis heute sind sie befreundet. Ich möchte, dass mein Laden als ein Ort des Friedens gesehen wird.
3: Es gebe keinen mit Jerusalem vergleichbaren Ort, erzählt der Stoffhändler, der mit Stolz auf das Erbe der Stadt verweist. Dazu gehört auch das buchstäbliche Fundament, auf dem sein Laden fußt. Als er diesen vor vielen Jahren kaufte, entdeckte er im Untergrund die Ruinen einer alten Kreuzfahrerkirche.
5: It's called Santa Maria.
4: Sie heißt Santa Maria. Archäologen kamen vorbei, haben hier alles untersucht und es in die Karte eingetragen. Sie erzählten mir von der Kirche und sagten, wenn du sie zuschütten willst, kannst du das tun. Aber ich habe beschlossen, Glasplatten darüber zu legen, damit die Leute sie sehen können. Im Moment sieht man nicht so viel wegen der Feuchtigkeit aufgrund der jüngsten Regenfälle. Aber wenn es nicht so feucht ist, kann man die Überreste der Kirche sehen.
5: The stones of the church.
3: Wie das Gros seiner Händlerkollegen muss auch Abu Khalaf Einbußen hinnehmen, weil derzeit kaum Touristen ins Heilige Land finden. Dennoch will sich der Stoffexperte die Zuversicht nicht nehmen lassen und zitiert ein altes Sprichwort, das besagt: Es gibt 100 Segen auf der Welt und 99 davon befinden sich in Jerusalem.
1: Wir kommen zu einem ganz anderen Thema. Israelische Wissenschaftler haben ein neues, im 3D-Druckverfahren hergestelltes Solarmodul entwickelt. Es ist sowohl halbtransparent als auch farblich anpassbar und stellt eine flexible Alternative zur herkömmlichen Solartechnologie dar. Dieser technische Durchbruch ermöglicht es, dass in Gebäuden Strom erzeugt werden kann, ohne dabei auf Tageslicht oder Ästhetik verzichten zu müssen. Das könnte die Art und Weise, wie Städte Solarenergie nutzen, grundlegend verändern.
6: Aus Jerusalem, genauer gesagt von der dort ansässigen Hebräischen Universität, kündigt sich eine technische Revolution an. Die Chemieprofessoren Shlomo Magdassi, Leos Edgar und ihr Forscherteam haben neuartige Solarzellen entwickelt, welche die Zukunft der Elektrizitätsgewinnung maßgeblich verändern könnten.
7: Die meisten Solarzellen bestehen aus Silizium, sodass man nicht hindurchsehen kann. Unser Verfahren ermöglicht die Herstellung von Solarzellen, die durchsichtig sind und sich biegen lassen. Man kann sie also anstelle von Fenstern in neue Gebäude einbauen oder bei bestehenden Gebäuden als eine Art Vorhang verwenden, der gleichzeitig als Solarzelle dient.
6: Bei der Transparenz handelt es sich jedoch um eine optische Täuschung. Das Objekt besteht aus einer Art engmaschigem Netz mit transparenten Säulen. Die Räume dazwischen sind nur so groß wie eine einzelne Haarfaser, erklärt Professor Shlomo Magdassi.
7: Er ist nicht vollständig transparent, sondern eigentlich nur zu etwa 30%. Die Solarzellen bestehen aus vielen Schichten. Wir stellen sicher, dass sich all diese Schichten ausschließlich zwischen den Säulen befinden. So ist es möglich, dass man die Zwischenräume nicht wahrnimmt und so wird der Blick hindurch ermöglicht.
6: Eine weitere Innovation ist das Herstellungsverfahren mittels 3D-Druck. Diese Technologie ermöglicht eine nachhaltige und umweltfreundliche Produktion der Zellen. So erfolgt keine Freisetzung von Emissionen in die Atmosphäre und es entsteht auch kein Abfall. Das ist ein gravierender Unterschied zu herkömmlichen Produktionsmechanismen.
7: Die Idee transparenter Solarfenster existiert schon länger, da sie eine natürliche Weiterentwicklung der konventionellen Solarzellen darstellt. Bisher ist mir jedoch kein Produkt auf dem Markt und außerhalb der akademischen Forschung bekannt, das sowohl eine hohe Transparenz als auch einen hohen Wirkungsgrad der Solarzellen ermöglicht.
6: Die Einzelheiten erläutert Professor Leos Edgar.
8: Aktuell erreichen wir einen Wirkungsgrad von etwa 10-11% bei einer Transparenz von rund 30%. Das ist ein gutes Ergebnis, da die Zelle dabei eine gute Transparenz aufweist.
6: Derzeit befindet sich die Technologie noch in der Labor- und Testphase. Das Material muss hinsichtlich seiner Reaktion auf Luft und Feuchtigkeit geprüft werden. Bisherige Studien sehen jedoch vielversprechend aus. Bis zur Markteinführung allerdings könnte es noch 5-10 Jahre dauern. Doch dann könnte es große Veränderungen bei dieser Nutzung von Sonnenenergie geben.
8: Wenn diese Technologie richtig angewendet wird an Gebäuden mit Fenstern, also an Bürogebäuden und so weiter, wird sie das Gebäude nahezu autark versorgen können. Wir können somit drastisch den Stromverbrauch aus dem Netz reduzieren. Unsere Technologie könnte zum echten Gamechanger werden und ein neues Denken im Umgang mit Solarenergie hervorbringen.
6: Bisher gibt es nur kleine Modelle der neuartigen Solarzellen. Bald schon wird sich das Forscherteam an größere Versionen heranwagen. Die Solarzellen können transparent und farbig, starr und biegsam produziert werden. Den Einsatzmöglichkeiten sind somit fast keine Grenzen gesetzt. Zwar gibt es noch einige Hürden zu meistern, doch könnte der Schlüssel zur nachhaltigen Energiegewinnung bereits mit dieser Technologie in Israel gefunden worden sein.
1: Wir haben uns heute mit der orientalisch anmutenden Jerusalemer Altstadt beschäftigt und mit der modernen Technik, an der im Heiligen Land getüftelt wird. Außer Geschichte und Wissenschaft gibt es eine dritte Säule, die Israel einzigartig macht, die Religion. Über das Judentum wissen die meisten Menschen wenig. Und während der jüngsten Kriege gab es eine Flut von Verleumdungen und antisemitischen Stereotypen. Bei uns kommt deshalb regelmäßig der israelische Rabbiner Arik Spiker zu Wort, der Fragen zum Judentum beantwortet. Heute geht es um den besonderen Umgang mit Torarollen.
9: Shalom, liebe Freunde. Eine spezielle Eigenschaft im Judentum sind ja die Torarollen, die man in die Synagogen hat. Es geht nicht um die Tora-Bücher, die man hat, das Pentateuch, ganze Bibel und die sehr, sehr reiche und breite jüdische Bibliothek. Es geht um die Tora-Rollen auf Pergament, das aus Tierenhaut gemacht wird, alles schriftlich, Manuskripte geschrieben. Es kostet so etwa 30.000-40.000 Euro für Tora-Rollen. Ist eine große Sache, sehr kompliziert, und die bewahrt man mit einer unglaublichen Heiligkeit. Sie sind nur im Schrank ganz vorne im Synagoge gut bewahrt. Wenn man sie aufhebt, stehen alle in die Synagoge. Niemand bleibt sitzen beim Ausheben der Torarolle. Es läuft durch die ganze Synagoge für alle mit Hand zu küssen. Am Ende der Torah-Vorlesung erhebt man die Torah-Rolle für alle zu sehen, wieder alle stehen auf, man beugt sich. Es ist ja schlussendlich ein Buch. Wie ist das so heilig? Das ist heute, wenn wir keinen Tempel haben, das heiligste Objekt, die man hat. Ich sage Objekt, weil selbstverständlich ist Menschenleben heiliger. Aber das Objekt ist das Heiligste. Es geht um ein Buch. Geschichte, Gesetze. Eigentlich diese Tradition, dass das Heiligste das Schriftliche ist, die Gesetze, das beginnt ja am Ursprung der Judentum. Was gab es eben in dieser Tempel, das ich vorher erwähnt habe? Was ist das Tempel, das in Jerusalem gab, Zentrum des ganzen Judentums? Ja, es gibt das Tempelberg, das ist wie ein Zwiebel gebaut. Ja, Tempelberg. Und ein Tempel, ein Ort für Frauen und für Männer. Und bis hier dürfen die Priester gehen. Und da, wo die, das Leuchter steht und ganz im Zentrum von dieser Zwiebel, das Allerheiligste, steht in die Mitte das Schrank, das heilige Schrank. Und was steht da rein? Warum brauchen wir diese ganze Sache? Es gibt ja die Bundestafeln. Die erste zerbrochene Bundestafel, die zweite noch nicht zerbrochene Bundestafel, die ursprüngliche Tora-Rollen durch Mose geschrieben, das ist im Zentrum von unserem ganzen Leben. Gesetze. Aber nicht Gesetze wie im modernen Staat, und das ist sehr, sehr wichtig, um eine Gesellschaft zu haben. Einfach Gesetze, um miteinander zu gehen. Nein, Gesetze, die Werte sind. Von Glauben, von Moral, von Spiritualität, von Heiligkeit. Das alles stammt aus der Tora. Und Juden geben ja so einen großen Akzent auf Tora lernen, weil das so zentral ist in unserem Leben. Das alles stammt aus der Schriftliche. Und darum, die Tora-Rolle sind selber so heilig, was es enthält. Alles, worin wir glauben, alles, was wir machen wollen. Ein unendlicher Ozean von Wahrheit. Immer wieder lernen das Gleiche von Schöpfung, von Befreiung aus Ägypten. All jeder einzige Geschichte kann man wieder und wieder lernen und Unendlichkeit finden in dies. Was auch interessant ist, ist, es geht ja um Manuskript, handgeschrieben, tausende Jahre, und sie können überall auf der Welt gehen. Die Tora-Rollen sind identisch, genau gleich. Das findet man nicht. Bücher, die ein paar hundert Jahre alt sind, bevor Erfindung von Druck, hat man Versionen. Ja, hier in München schreibt man so, in Venedig so, in New York so, aber hier ist überall identisch. Das ist eine der großen Wunder von den Tora-Rollen, die man hat, dass man keinen Unterschied hat im Text, nur in Meinungen, das von dieser Text enthält. Vielen Dank.
1: Es sind seit Jahrhunderten dieselben Klischees, die Antisemiten gegen Juden vorbringen. Sie seien geldgierig und würden im Geheimen die Politik, die Medien und ganze Regierungen steuern. Juden oder Israel wird vorgeworfen, aus der Verfolgung während des Holocausts heute Vorteile zu ziehen oder selbst wie die Nationalsozialisten zu agieren. Außerdem wird jeder Jude weltweit persönlich für die Politik der israelischen Regierung verantwortlich gemacht. Hier einige Gegenargumente. Kein Mensch und keine Gruppe kann die Welt, Wirtschaft oder die globale Politik im Alleingang kontrollieren. Wenn man nachforscht, basieren viele dieser Behauptungen auf den Protokollen der Weisen von Zion, einer gefälschten Schrift aus dem Jahr 1903, die längst als Betrug entlarvt wurde. Außerdem sollte man jeden Deutschen für jede Entscheidung der Bundesregierung oder jeden Muslim für die Taten der Taliban verantwortlich machen? Gott beschützt Israel. Sein Volk ist dazu berufen, ein Licht für die Welt zu sein. Darüber berichten wir bei Fokus Jerusalem. Wir kritisieren Israel-Hass und Antisemitismus, bemühen uns um eine faire Berichterstattung und präsentieren Ihnen schöne Gegenden und interessante Menschen. Bitte beten Sie für Israel, für unsere Sendung und für unsere Mitarbeiter. Viele Freunde dieser Sendung haben uns in den vergangenen Wochen ermutigt und uns Segen gewünscht. Herzlichen Dank dafür. Und wir sind fast schon wieder am Ende für heute. Wir verabschieden uns. Bleiben Sie bitte mit Israel im Gebet verbunden. Bis zur nächsten Woche. Shalom.

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1: Wir hören aus dem Neuen Testament, aus dem Brief an die Hebräer, Kapitel 3, die Verse 1 bis 6.
2: Darum, ihr heiligen Brüder, die ihr teilhabt an der himmlischen Berufung, schaut auf den Apostel und hohen Priester, den wir bekennen, Jesus, der da treu ist dem, der ihn gemacht hat, wie auch Mose in Gottes ganzem Hause. Er ist aber größerer Ehre wert als Mose, so wie der Erbauer des Hauses größere Ehre hat als das Haus. Denn jedes Haus wird von jemandem erbaut, der aber alles erbaut hat, das ist Gott. Und Mose zwar war treu in Gottes ganzem Hause als Knecht, zum Zeugnis für das, was später gesagt werden sollte, Christus aber war treu als Sohn über Gottes Haus. Sein Haus sind wir, wenn wir das Vertrauen und den Ruhm der Hoffnung festhalten.
1: Das war der Bibeltext für den heutigen Tag, entnommen aus der großen Hörbibel, mit freundlicher Genehmigung der Deutschen Bibelgesellschaft. Hier noch einmal die Bibelstelle. Neues Testament, Brief an die Hebräer, Kapitel 3, die Verse 1 bis 6. Gedanken dazu kommen jetzt von Ade Gärtner aus Ingelfingen.
3: Wer ist die höchste Autorität, wenn es um den Glauben und um Gott geht? Unser Bibeltext beschäftigt sich mit der Frage, ob Mose oder Christus höher ist. Wem soll größere Ehre zuteil werden? Das ist wohl damals eine Frage bei den Adressaten des Hebräerbriefes, vermutlich eine jüdisch-christliche Gemeinde. Für den jüdischen Glauben ist Mose die höchste Instanz, weil er der Geber des Gesetzes, der Tora, der umfassenden Weisung und Ordnung des religiösen Lebens im Volk Gottes ist. Ihm hat sich Gott persönlich offenbart und seinen Namen mitgeteilt, Yahweh. Er wird so übersetzt, ich werde sein, der ich sein werde, oder ich bin, der ich bin, oder ich bin da für euch, ich bin mit euch. So hat ihn Mose persönlich kennengelernt. Auf dem Berg Sinai hat dieser Gott, Yahweh, während des Auszugs des Volkes der Hebräer aus der Sklaverei in Ägypten, eben diesem Mose die 10 Gebote offenbart. Gott hat sich dabei selbst vorgestellt, ich bin der Herr, Yahweh, der euch aus Ägypten aus der Knechtschaft geführt hat, ihr sollt keine anderen Götter neben mir haben. Mose ist Führer aus der Sklaverei und wird zum Empfänger und Vermittler dieser Offenbarung Gottes an sein Volk. Er wird der Prophet genannt. Mose ist ein ganz großer im Alten Testament und für den jüdischen Glauben. Nun lese ich im Hebräerbrief, Kapitel 3, Vers 3, Jesus ist aber größerer Herrlichkeit wert als Mose, so wie der Erbauer des Hauses auch größere Ehre hat als das Haus. Das Bild leuchtet ein, der Hausbauer ist wichtiger als das Haus selbst. Es entsteht nach seinen Vorstellungen und Möglichkeiten. Er baut es sich so, wie er es gerne haben und bewohnen will. Nun, worin ist Jesus größer als Mose? Jesus hat wie Mose auch Werte vermittelt und im Grunde die alttestamentlichen Gebote noch einmal dichter gefasst als die 10 Gebote. Er hat das Doppelgebot der Liebe aus dem Alten Testament übernommen und etwas ergänzt. Jesus hat gesagt, der Kern des Willens und Gebotes Gottes ist das Liebesgebot, und zwar dreifach. Du sollst Gott lieben von ganzem Herzen und deinen Mitmenschen wie auch dich selbst. Im Grunde ist dies nicht wirklich etwas Neues, nur noch einmal neu gesagt von Jesus. Worin ist dann Jesus größer? In Vers 1 wird Jesus den Christen, die diesen Hebräerbrief erhalten, vor Augen gemalt. Die ihr teilhabt an der himmlischen Berufung, schaut auf den Apostel und Hohepriester, den wir bekennen, Jesus. Was schon in Hebräer 2, Vers 17 steht, wird später in Kapitel 7 weiter entfaltet. Jesus ist der Hohepriester. Nun, was ist der Hohepriester? Ganz einfach, der jeweils höchste Priester. Er soll die Aufgabe haben, als Vermittler zwischen Gott und seinem Volk zu wirken und in das Allerheiligste des Tempels zu gehen. Stellvertretend bekennt er die Sünden des Volkes und empfängt Gottes Vergebung für alle. Das Allerheiligste ist der heilige Raum der Gegenwart Gottes. Davor gibt es einen großen, dunklen Vorhang, der den heiligen Vorraum vom Allerheiligsten trennt. Er verhindert, dass da sonst jemand rein sehen oder rein gehen kann. Das ist absolut tabu, verboten. In diese heilige Gegenwart Gottes darf auch zur Zeit Jesu nur der Hohepriester treten. Und das nur einmal im Jahr am großen Versöhnungstag, Yom Kippur. Wird heute noch gefeiert und ist der höchste jüdische Feiertag. Dort also empfängt der Hohepriester stellvertretend für das Volk die Vergebung Gottes. So kommt die Gottesbeziehung wieder intakt. Gott und Mensch sind miteinander versöhnt. Am Tag der Kreuzigung von Jesus geschieht nun Folgendes. Im Tempel zerreißt der große Vorhang vor dem Allerheiligsten. Und das genau zu der Zeit, als Jesus auf dem Hügel Golgatha stirbt. Markus 15, Vers 38. Der Blick und der Zugang ins Allerheiligste und damit zur Gegenwart Gottes ist frei. Welch ein Geschenk, welch eine Freude, auch für uns heute. Jesus ist der hohe Priester vor Gott, um die Sünden seines Volkes, ja, der ganzen Menschheit zu sühnen. Das tut Jesus durch die Opfergabe seines eigenen Lebens am Kreuz von Golgatha. Jesus stirbt stellvertretend für die Menschen und für ihre Sünden. Er trägt die Sünden und schafft den Menschen den freien und direkten Zugang zu Gottes Gegenwart. Ein für alle Mal, einer für alle Zeiten. Da braucht es keinen anderen hohen Priester mehr. Jesus ist der wahre und höchste hohe Priester. Jesus ist der Zugang zum allerheiligsten Herzen Gottes. Was bedeutet das nun heute, aktuell, für Sie? Mit einem Hohepriester kann der heutige Mensch kaum etwas anfangen. Und mit Gott können inzwischen auch immer weniger Menschen etwas anfangen. In allen Religionen gibt es zwar Antworten auf die Frage nach Gott. Da gibt es Mose, Mohammed, Buddha, Konfuzius, den Hinduismus, auch indianische und chinesische Weisheit oder esoterische Weisheitslehrer zeigen Wege zu Gott oder zum Göttlichen. Auch Philosophen, Psychologen und andere wollen helfen, ein wahres Leben zu führen. Aber Jesus ist für viele nur einer von vielen, für viele auch out, überholt, zu einfach, zu unmodern. Unser Bibeltext heute macht aber deutlich, Jesus ist größer, Jesus steht höher. Jesus zeigt mir das wahre Wesen Gottes. Er ist der Mensch gewordene Sohn Gottes. Er ist der Apostel, wie es in Vers 1 heißt, der Gesandte Gottes. Jesus trägt am Kreuz die Sünden für die Menschen. Er vergibt Sünde und Schuld des Menschen, auch heutzutage. Jesus befreit mich aus der Gottlosigkeit und aus der Sinnlosigkeit. Jesus befreit aus der Gottesentfremdung und aus der Entfremdung von mir selbst. Er macht mich heil und glückselig. Er ist der Größte, der sich selbst erniedrigt in seinem Tod am Kreuz und wird von Gott in der Auferweckung wieder erhöht. Darin ist er einzigartig. Das bekennen wir Christen und die christliche Gemeinde bis heute. Daran werden die Briefleser erinnert und dazu aufgerufen. Sind damit alle anderen Weisheiten und Gotteserkenntnisse falsch oder unbrauchbar für Christen? Ich denke nicht. Aber Jesus ist die Mitte und der Kern des Kerns. Andere Gedankenanstöße sind eher zweit- oder drittrangig, mehr am Rande dessen, was es über Gott zu wissen und zu erfahren gibt. Ich möchte andere Gotteserkenntnisse und Gotteserfahrungen wertschätzen. Das kann mir helfen, mit Menschen in ein ehrliches und missionarisches Gespräch zu kommen, auf Augenhöhe, in gegenseitigem Respekt, aber auch mit Mut und einem klaren Bekenntnis zu Jesus, trotz Gegenwind oder Ablehnung. Jesus Christus persönlich zu kennen, zu lieben und zu ehren, das ist das Höchste, auch meines Lebens.
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1: Wo wohnt Gott? Immer schon haben Menschen versucht, auf diese Frage eine Antwort zu finden. Wo wohnt Gott? Im Himmel, über den Wolken? Eine Flugreise ist sicher ein tolles Erlebnis, aber ob sie einem Gott näher bringt? Und wenn man noch weiter oben sucht, im All, bei den Sternen? Naja, gab es nicht schon Astronauten, die höhnend wiederkamen? Ich habe Gott nirgends gesehen. Wohnt Gott vielleicht in der Ferne, am Ende der Welt? Viele Menschen reisten schon um die Erde und kamen doch wieder nur an ihrem Ausgangspunkt an. Manche glauben ja, Gott in der Natur zu finden, aber findet man dort nicht eher die Spuren des Schöpfers als den Schöpfer selbst? Wo also wohnt Gott? Von der Bibel her kann man darauf nur mit einem bekannten Sprichwort antworten. Warum in die Ferne schweifen, wenn das Gute liegt so nah? Wer sagt denn, dass Gottes Wohnsitz weit weg ist? Gott will gar kein Gott auf Distanz sein, der irgendwo unerreichbar thront und die Menschen aus der Ferne betrachtet. Gott will bei den Menschen, bei seinen Geschöpfen sein. Im Alten Testament sagt er durch den Propheten: Ich will unter ihnen wohnen und will ihr Gott sein, und sie sollen mein Volk sein. Das ist, was Gott will, und genau so wurde es auch. Am ersten Weihnachten der Geschichte war es soweit. Als kleines Kind begann Gott, unter den Menschen zu wohnen. Ein alter Stall war die Hütte Gottes bei den Menschen. Und seitdem hat jeder Mensch die Möglichkeit, Gott zu finden. Wo also wohnt Gott? Über den Wolken, im All, am Ende der Welt, in der Natur? Es gibt keinen Ort, an dem Gott nicht sein könnte. Wohnen tut er aber bei den Menschen, die Jesus Christus als ihren Herrn angenommen haben.

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1: Hebräer 2, die Verse 1 bis 4. Darum müssen wir uns erst recht nach dem richten, was wir gehört haben, damit wir nicht am Ziel vorbeitreiben. Schon die Botschaft, die einst Mose von Engeln überbracht wurde, war verbindlich. Und wer nicht auf sie hörte und gegen sie verstieß, erhielt die verdiente Strafe. Wie sollten dann wir heil davonkommen, wenn wir jetzt das große Rettungswerk Gottes missachten? Dieses Rettungswerk hat damit angefangen, dass der Herr es verkündet hat, und es ist uns bestätigt worden von denen, die ihn gehört haben. Gott selbst hat dazu seine Beglaubigung gegeben durch staunenerregende Wunder und vielerlei machtvolle Taten und durch die Gaben des Heiligen Geistes, die er nach seinem Willen ausgeteilt hat.
2: Ohne Zweifel, ich hatte die Abfahrt in Richtung Holzhausen verpasst, wie beim letzten Mal. Weil ich dachte, ich wüsste den Weg, hatte ich vorher weder in die Karte geschaut, noch aufmerksam auf die Wegweiser geachtet. Es war zum Glück nicht weiter dramatisch. Nach ein paar Kilometern Umweg kam ich an meinem Ziel an. Dramatisch wird es allerdings, wenn wir an dem großen Ziel unseres Lebens vorbeitreiben, Frieden mit Gott zu finden und uns und unser ganzes Leben von ihm gestalten zu lassen. Damit das nicht geschieht, hat Gott Wegweiser aufgestellt. Wunder, machtvolle Taten, Gaben des Heiligen Geistes. Er hat eine Straßenkarte herausgegeben, die Bibel, und vor allem ist sein Sohn zu unserer Rettung Mensch geworden und hat am Kreuz gelitten. Was Gott aber nicht verhindern kann, ist, dass Menschen, wie ich auf meiner Autofahrt, weder Karte noch Wegweiser beachten. Aber sie können das verhindern, indem sie in ihrem Leben sorgfältig auf Gottes Wegweiser und Straßenkarte achten, im festen Blick auf Jesus Christus, unseren Erlöser. Dann werden sie gut ans Ziel kommen und brauchen sich am Ende nicht darüber zu ärgern oder darüber zu trauern, dass sie ihr Leben in eine Sackgasse gesteuert haben.
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wichtigen Tipp gehabt. Jungs, achtet nachts in der Herberge auf eure Schuhe. Warum? Nun, es wäre gut möglich gewesen, die ahnungslosen Burschen hätten am nächsten Morgen Gold, Schmuck und Geld in ihrem Schuhwerk gefunden. Die klunkern nämlich Diebesgut von zwielichtigen Stubengenossen ins Schuhwerk unschuldiger praktiziert, um vor dem Auge des Gesetzes den Verdacht von sich abzulenken. Oder, um in der Redensart zu bleiben, die Räuber schoben die Schuld anderen in die Schuhe. Ihr Lehrmeister meint das Lexikon, ausgerechnet die Bibel. Da schiebt ein ägyptischer Minister seinem jüngsten Bruder einen goldenen Becher in den Reisesack, um ihn anschließend des Diebstahls zu bezichtigen. Das Ganze ein Racheakt. Der ägyptische Minister heißt Josef und stammt aus Israel. Weil seine Brüder ihn nicht leiden konnten, hatten sie ihn eines Tages zusammengeschlagen und kurzerhand an vorbeiziehende Sklavenhändler verkauft. Josef landete auf diese Weise am ägyptischen Hof, konnte das Vertrauen des Pharaos gewinnen und erlangte schließlich Ministerwürden. Als viele Jahre später eine Hungersnot in Israel ausbricht, ziehen seine Brüder vor den ägyptischen Thron und bitten um Hilfe. Natürlich erkennen sie ihren Bruder nicht, sondern glauben, dass sie einen waschechten Ägypter vor sich haben. Josef lässt sie eine Weile zappeln, inszeniert die Geschichte mit dem Becher und rächt sich auf diese Weise ein wenig an seiner buckligten Verwandtschaft. Als er die Rache so richtig schön ausgekostet hat, lüftet Josef schließlich das Geheimnis, denn in Grund und Boden reiten will er seine Familie nun doch nicht. Und deshalb endet die Geschichte am Schluss mit einem großen Versöhnungsfest. Die zerstrittenen Brüder reichen einander die Hand und vergeben sich. Ab sofort schiebt niemand mehr dem anderen was in die Schuhe. Jemanden was in die Schuhe schieben, eine alte Redensart, die ihren Ursprung hat in der Bibel. Schade, dass die Räuber aus der Herberge die Geschichte offensichtlich nie zu Ende gelesen haben. Vielleicht hätten sie die Handwerksburschen verschont. Aber Hand aufs Herz. Hätte die Geschichte von Josef Einzug gehalten ins Allgemeingut, manches sähe auch bei uns ein bisschen anders aus.

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1: Treue. Dieses Wort ist heutzutage ziemlich aus der Mode gekommen. Treu sein ein ganzes Leben lang, sagt vielleicht ein Ehemann, unmöglich. Das Leben ist kurz, da möchte ich so viel wie möglich erleben. Oder bei der kleinsten Spannung in der Beziehung wird schon das Handtuch geworfen. Treu sein ist da viel zu anstrengend. Oder da verlässt man sich auf einen anderen Menschen und sein Wort, doch der ist die Untreue in Person und macht sich auf und davon. Da gehen Freundschaften in die Brüche, weil Intrigen und Gemeinheiten alle Vertrautheit zerstören. Oder da hat jemand zugesagt, ich bete für dich, doch dann hat er es nach 2 Tagen wieder vergessen. Treue? Mit anderen gemeinsam durch dick und dünn gehen, solche Beziehungen werden immer seltener, obwohl ich mir sicher bin, dass sich jeder Mensch nach verlässlichen Beziehungen sehnt. Dass jeder Mensch auf die Treue eines anderen Menschen angewiesen ist. Doch allzu oft erleben wir das Schiffbruch. Leider ist die Treue kein Merkmal unserer Zeit. Und woran hält man sich dann fest, wenn die Fundamente des Lebens anfangen zu wackeln, wenn uns niemand mehr treu zur Seite steht, wenn wir Kummer und Sorgen haben und wir uns plötzlich Mutterseelen alleine fühlen? Paulus gibt uns einen Rat. Er sagt, der Herr ist treu, der wird euch stärken und bewahren. Gott stärkt also die, die an der Gleichgültigkeit und Untreue anderer Menschen zugrunde gehen. Gott stärkt die Ausgebrannten. Er bewahrt die vor dem Abgrund, die keine Hoffnung mehr haben. Der Herr ist treu, heißt es im 2. Thessalonicher Brief. Er wird euch stärken und bewahren. Gott ist treu. Das heißt, er handelt nicht heute so und morgen anders. Er kündigt uns seine Liebe nicht, wenn wir mal Seitenwege oder auch Umwege gegangen sind. Er vergibt uns immer wieder die Dinge, die nicht in Ordnung sind, wenn wir sie vor ihm eingestehen. Gott ist treu. Das heißt, er steht auch noch zu uns, wenn wir ihm davongelaufen sind. Er ist treu. All das, was er uns in der Bibel zuspricht, will und kann er auch in die Tat umsetzen. Was Gott zusagt, das tut er auch. Ein Sprichwort sagt, kein Weg wird uns zu schwer mit Gott an der Seite.

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Wenn ich meinen Blick ganz auf Gott richte und mich nicht immer vom Hier und Jetzt durcheinanderbringen lasse, dann spüre ich, dann weiß ich, mein Leben glückt, egal was kommt. Dann schaue ich voller Gelassenheit in die Zukunft, vertraue darauf, dass Gott immer bei mir ist. Und ich merke, dass ich dann ein Stück unabhängiger werde von dem, was mir oft in meinem Beruf, in meinem Alltag so unglaublich wichtig erscheint. Als würde ich einen Blick hinter alles werfen. Und manchmal kommt dann eine Freude in mein Herz, dass ich einfach anfange zu singen, zu pfeifen. Einfach so.

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1: Björn Morgenstern war Eisschnellläufer, David Morgenstern Fabrikant, Karl Morgenstern ging der Landschaftsmalerei nach, Oskar Morgenstern der Wissenschaft. Heinz Morgenstern war Politiker, Ralf Morgenstern Moderator und die Christian Morgensterns waren jeweils Musiker, Maler und Dichter. Sie sehen, es gibt eine ganze Menge Morgensterne in der Geschichte, aber nur einen Sohn Gottes. Jesus Christus. Jesus bezeichnet sich in der Offenbarung des Johannes selbst als der Morgenstern. Ziemlich am Ende der Bibel steht: Ich, Jesus, bin die Wurzel und das Geschlecht Davids, der helle Morgenstern. Der Titel beschreibt eine Eigenschaft des Sohnes Gottes. So wie der Morgenstern am Abend als erster und am Morgen als letzter Stern sichtbar ist, so ist es auch mit Jesus Christus. Er ist der Anfang und das Ende. Jesus möchte die Dinge um mich herum in seinem Licht erscheinen lassen, sodass ich sie sehen kann, wie sie wirklich sind. Jesus möchte auch die Dinge in mir drin ins rechte Licht rücken, so dass ich mich sehen kann, wie ich wirklich bin. Sein Ziel ist, sein Licht in meinem Leben, ganz egal wie dunkel es auch manchmal ist, sein Licht leuchtet in meine Nacht und macht sie hell wie den Tag. Das ist Jesus Christus und so einen Morgenstern gibt es kein zweites Mal.

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Das ist schon ein besonderes Abenteuer. Unterwegs, auf der Reise durch das Leben. An jedem Tag ziehen wir los, an jedem Tag können wir auf unserer Reise unendlich viel Neues erleben. Und irgendwann kommen wir an. Toll ist es, wenn einer entdeckt, ich muss meine Wege nicht alleine gehen. Der Schöpfer des Lebens, der lebendige Gott, bietet mir an, mit mir unterwegs zu sein. Mit ihm kann ich Schritt für Schritt losziehen. Ihn darf ich auf allen meinen Wegen ins Spiel bringen. Die Bibel, Gottes lebendiges Wort, ist dabei ein zuverlässiger Reisebegleiter. Einige Bibelworte sind mir persönlich auf meiner Reise durch das Leben tatsächlich zum wertvollen Wegweiser geworden. Ich habe daher in den vergangenen Jahren einige dieser Bibelworte vertont. Oft sind es mutmachende, manchmal aber auch mahnende Worte. Aber immer geben sie mir auf meinem Weg Orientierung und Halt. Ich wünsche mir und allen Hörern eine gute Reise. Kommen Sie gut an.

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1: Kennen Sie das? Ihnen rutschen unbedacht Worte heraus, die Ihr Gegenüber verletzen. Und noch bevor die Worte verhallt sind, ist Ihnen klar, das hätte ich besser nicht gesagt. Doch Sie können Ihre Worte nicht ungeschehen machen. Sie sind ausgesprochen. Sie sind bei Ihrem Mitmenschen angekommen. Und Ihre Worte wirken in Ihrem Gesprächspartner. Er oder sie ist verletzt. So kann es manchmal gehen. Zumindest mir passiert das hin und wieder. Von der Macht der Worte wird diesmal die Rede sein in unserer Sendung. Schön, dass Sie zuhören und ein herzliches Willkommen. Im Buch der Sprüche beschäftigen wir uns gleich mit dem Kapitel 18. Und dort erfahren wir wertvolle Weisheiten Gottes zu unserem Reden und zu unseren Beziehungen. Salomo, der Schreiber des Sprüchebuches, will uns helfen, und zwar mit ganz praktischen Weisheiten, damit unser Reden und unsere Beziehungen besser gelingen. Ich lasse mir gerne von Gott in diesem Bereich helfen, und ich hoffe, Ihnen geht es ähnlich.

Salomo, der zweite große König Israels, hat nach meinem Verständnis Teile des Sprüchebuches zusammengestellt, aber auch Teile davon selbst verfasst. Er beschreibt darin die Geschichte eines jungen Menschen, der dabei ist, seine Eltern zu verlassen und damit beginnt, sein Leben selbstständig zu gestalten. Und damit ihm das gelingt und der Herangewachsene nicht scheitert, geben seine Eltern oder ein anderer älterer Ratgeber ihm die Weisheiten des Sprüchebuches mit auf den Weg. Und der junge Mensch kommt gut voran in dieser Schule der Weisheit, wie ich es gern nenne. Ich hoffe, Sie können mit ihm Schritt halten und nehmen sich die Weisheiten und Wahrheiten Gottes zu Herzen, denen wir im Buch der Sprüche begegnen. Wir beginnen nun das nächste Kapitel, nämlich das Kapitel 18. Los geht es mit Vers 1. Dort schreibt Salomo: Wer sich absondert, der sucht, was ihn gelüstet, und gegen alles, was gut ist, geht er an. Hier geht es Salomo darum, dass sich ein Mensch von anderen fernhält, sich absondert, und zwar auf eine Art und Weise, die nicht gut ist. Die eine große Trennlinie, die es innerhalb der Menschheit gibt, ist die Unterscheidung zwischen den Menschen, die an Jesus Christus glauben, und denen, die nicht an Jesus glauben. Und diese eine Unterscheidung ist es, die Gott macht. Gott unterscheidet nicht, so wie Menschen es oft tun, nach der Hautfarbe. Ob jemand dunkelhäutig ist oder hell, eher gelbhäutig oder bräunlich, das macht für Gott keinen Unterschied. In dieser Hinsicht ist Gott völlig farbenblind. In der Bibel finden wir jedoch eine Unterscheidung zwischen den Menschen, die an Jesus glauben und dadurch mit Gott versöhnt sind, und denen, die nicht an Jesus glauben und damit weiterhin von Gott getrennt bleiben. Denn in der Trennung von Gott werden alle Menschen von Natur aus geboren. Und nur der Glaube an Jesus hebt diese Trennung auf und versöhnt uns mit Gott. Der christliche Gemeindegründer Paulus schreibt in seinem zweiten Brief an die Christen in der Hafenstadt Korinth: Darum geht aus von ihnen und sondert euch ab, spricht der Herr, und rührt nichts Unreines an, so will ich euch annehmen. Gott teilt uns hier sehr deutlich mit, dass Menschen, die an Jesus glauben, sich von dem trennen und fernhalten sollen, was unrein ist. Im konkreten Fall geht es Gott hier um die Verehrung falscher Götter und das Übertreten seiner Gebote. Davon sollen sich Christen eindeutig fernhalten. Petrus fasst es kurz und knapp zusammen: Denn wer das Leben lieben und gute Tage sehen will, wende sich ab vom Bösen und tue Gutes. Diese Trennung ist notwendig und von Gott gewollt. Doch manche Christen gehen darüber hinaus. Sie bilden Gruppen und Grüppchen und sondern sich damit auf eine falsche Art von anderen ab. Sie richten ihre eigenen kleinen Gebote auf, die es in der Bibel gar nicht gibt. Und sie befolgen ihre eigenen Gebote und meinen, sie müssten sich von anderen Christen fernhalten. Dabei sind sie der festen Überzeugung, in Gottes Augen etwas ganz Besonderes zu sein. Sie halten sich für die wirklich wahren Gläubigen, die über allen anderen stehen. Was üblicherweise nicht der Fall ist, im Gegenteil, in ihrem Leben zeigen sich meist viele Anzeichen der alten menschlichen Natur. Das ist eine Art der Abgrenzung, die Gott nicht gutheißt. Es gibt eine weitere Gruppe von Menschen, die sich bevorzugt von anderen Menschen fernhalten. Von ihnen ist hier in diesem Sprichwort in Vers 1 die Rede. Das sind diejenigen, die andere Menschen meiden, weil sie vor allem an sich selbst denken. Sie suchen vorzugsweise nach dem, was ihnen selbst Lust verschafft. Alles andere interessiert sie nicht. Dass dieser Lebensentwurf unweise ist, wollen sie nicht hören. Judas bezeichnet sie in seinem Brief als Abtrünnige oder Spötter und sagt über sie: Denn die Apostel sagten euch, dass am Ende der Zeit Spötter sein werden, die nach ihren gottlosen Begierden wandeln. Diese sind es, die Trennungen verursachen, irdisch gesinnte Menschen, die den Geist nicht haben. Solche Leute halten sicheren Abstand zu jedem, der ihr egoistisches Dasein anmahnt, und sie werden unerträglich ichbezogen. So trennen sie sich selbst von der Wahrheit und verursachen viel Kummer in dieser Welt. Sie wehren sich gegen alle bessere Einsicht.
Das nennt Salomo im nächsten Vers töricht bzw. dumm. Der Vers 2 lautet: Ein Tor hat nicht gefallen an Einsicht, sondern will kundtun, was in seinem Herzen steckt. Die Bibelübersetzung Hoffnung für alle gibt diesen Vers folgendermaßen wieder: Ein Dummkopf bemüht sich erst gar nicht, etwas zu begreifen. Er will nur jedem zeigen, wie klug er ist. Solche Menschen sind beratungsresistent. Das heißt, sie haben gar kein Interesse, etwas dazuzulernen. Sie meinen allen Ernstes, sie wüssten schon alles, und zwar auf jedem Gebiet des Lebens. Und von Gott wollen sie sich schon gar nichts sagen lassen. Salomo macht keinen Hehl daraus, was sich hinter einer solchen Haltung verbirgt, nämlich Dummheit. Ein Professor schickte mir einmal eine ganze Sammlung moderner Sprichwörter zu. Manche davon formulieren zeitgemäß, was die Weisheitssprüche aus dem Buch der Sprüche aussagen. Hier ist ein aktuelles Sprichwort, das die Weisheit aus Vers 2 sicherlich gut wiedergibt. Wenn ich aufhöre zu denken, bevor ich den Mund aufmache, nützt es auch nichts, mir danach Gedanken darüber zu machen, was ich zuvor gesagt habe. Tja, das ist sicherlich wahr. Weiter bei Salomo im Sprüchebuch Kapitel 18, Vers 3. Woher ein Frevler kommt, kommt auch Verachtung. Und wo Schande ist, da ist Hohn. Dazu ein weiteres modernes Sprichwort. Manche Menschen lösen Freude aus, und zwar immer, wenn sie kommen, andere immer, wenn sie gehen. Ich denke, das ist ein gutes Sprichwort und es trifft auf die Menschen zu, von denen hier in Vers 3 die Rede ist. Wer ohne Gott lebt und nicht auf ihn hört, der bringt auch viel Unheil in seine Umgebung. Sehen wir uns Salomos nächsten Vers an, das ist Vers 4. Die Worte in eines Mannes Munde sind wie tiefes Wasser, und die Quelle der Weisheit ist ein sprudelnder Bach. Die Elberfelder Bibel übersetzt hier wörtlich: Tiefes Wasser sind die Worte aus dem Mund eines Mannes, ein sprudelnder Bach, eine Quelle der Weisheit. Lässt sich ein Mensch auf Gott ein und ist er bereit, Gottes Weisheit für sich selbst anzunehmen, werden auch seine eigenen Worte eine tiefe Quelle sein, die seine Mitmenschen belebt. Sein Reden wird zu einem sprudelnden Bach, der das Umland bewässert und Leben hervorbringt. Die Worte eines Menschen, der selbst von Gott gelernt hat, weise zu leben, sie werden für andere zur Quelle der Weisheit. Denn er gibt gerne weiter, was er bei Gott gelernt hat. Solche weisen Menschen braucht unsere Welt. Menschen, die selbst Gottes Schule der Weisheit durchlaufen haben. Denn sie handeln so, wie Salomo in Vers 5 schreibt. Es ist nicht gut, den Schuldigen vorzuziehen, dass man des Gerechten Sache beuge im Gericht. Auch hierzu gibt es ein passendes modernes Sprichwort. Es lautet: Recht haben und Recht bekommen ist nicht dasselbe. So empörend diese Feststellung ist, leider trifft sie zuweilen zu. Was eigentlich selbstverständlich sein sollte in einem Rechtsstaat, dass jeder Person ihr Recht auch vor Gericht zugesprochen wird, kann in der Praxis scheitern. Da ist zum Beispiel ein Kranker, dem seine Versicherung die vertraglich zugesicherte Zahlung verweigert. Er hat unter Umständen gar nicht die Energie, sich auf einen langwierigen und kostspieligen Rechtsstreit einzulassen. Und die finanziellen Möglichkeiten für einen guten Anwalt fehlen ihm auch. In Gottes Augen ist so etwas Unrecht. Und an einer solchen Praxis sollen wir uns nicht beteiligen. Noch schwerwiegender ist die Situation in einer Gesellschaft, die gar keine rechtsstaatliche Ordnung besitzt. Dort sind nicht alle Menschen vor einem Gericht gleichgestellt. Das ist Gott zuwider. Und gut, wenn es Christen gibt, die sich an dieser Stelle politisch einsetzen. Im vorhergehenden Vers 4 sprach Salomo von der lebensfördernden Wirkung, die die Worte eines Menschen haben, der selbst auf Gottes Weisheit hört und sein Leben danach ausrichtet. Im Gegensatz dazu beschreibt Salomo in den folgenden Versen 6 bis 8 das genaue Gegenteil. Die Lippen des Toren bringen Zank, und sein Mund ruft nach Schlägen. Der Mund des Toren bringt ihn ins Verderben, und seine Lippen bringen ihn zu Fall.
Die Worte des Verleumders sind wie Leckerbissen und gehen einem glatt ein. Die Worte eines Verleumders, sein Geschwätz, ist wie ein Leckerbissen, der so köstlich schmeckt. Flugs sind die Menschen nur allzu gern bereit, das Geschwätz über andere, den neuesten Klatsch und Tratsch, begierig in sich aufzunehmen, eben wie köstliche Leckerbissen. Und diese Unwahrheiten oder Halbwahrheiten setzen sich in unserer Seele fest. Loses Geschwätz zu verbreiten, ist ein Kennzeichen der Toren, der Narren, der Dummköpfe. Dieses Geschwätz schadet uns. Es verleumdet Menschen und es zerstört Beziehungen. Ebenso töricht ist es, diesem Geschwätz Gehör zu schenken. Ich stelle bei mir selbst fest, dass das ganz schön schwer ist, sich von Tratsch und Klatsch zu distanzieren. Es scheint einfach zu verlockend, das Neueste aus der Gerüchteküche zu hören und sich einzubilden, damit einen Wissensvorsprung zu haben und bestens informiert zu sein. Aber machen wir uns nichts vor. Damit schaden wir anderen und uns selbst auch. Jedes Mal, wenn wir uns am Geschwätz beteiligen, und sei es nur, dass wir begierig zuhören, zeigt es sich, wie töricht und dumm wir noch in unserem Herzen sind. Salomos Wortwahl ist herrlich bildhaft. Von den Lippen des Toren kommen nur Worte, die Ärger, Zank und Streit bringen. Das Reden eines solchen Menschen ist so boshaft und zerstörerisch, dass sein Mund geradezu danach schreit, Prügel zu beziehen. So drückt Salomo es aus, nicht ich. Letzten Endes wird sein loses Mundwerk ihn zu Fall bringen, den Narren, der nicht bereit ist, auf Gott zu hören. Wo er auch hinkommt, lösen seine Worte Streit aus. Ständig beschwert er sich über alles Mögliche und an allem und jedem hat er etwas auszusetzen. Auch hier findet sich ein zeitgemäßer Spruch, der sehr gut passt. Er lautet: Die meisten Leute wissen, wie man sich über etwas beschwert, aber nur wenige sind fähig, ein aufrichtiges Lob auszusprechen. Die Biene wird kaum dafür gelobt, dass sie Honig produziert, doch sofort wird sie beschimpft, wenn sie sticht. Wir gehen weiter zu Vers 10. Der Name des Herrn ist eine feste Burg. Der Gerechte läuft dorthin und wird beschirmt. Der Name des Herrn, so heißt es in den meisten deutschen Bibelübersetzungen, mit Herr, oft in Großbuchstaben geschrieben, wird der Name Gottes wiedergegeben, mit dem sich Gott dem Mose vorgestellt hat am brennenden Dornbusch. Und dieser Name ist Jahwe, was wohl bedeutet, ich bin der, der ich bin, oder ich bin da. Jahwe ist der Gott, der das Volk Israel aus Ägypten befreit hat. Und der Name Jahwe steckt auch in dem Namen Jesus, der auf Hebräisch Jeschua heißt. Und das bedeutet so viel wie Jahwe rettet. Denn dazu wurde Jesus Mensch, um sein Volk zu retten von ihren Sünden. Gott ist ein starker Turm, so heißt es in Vers 10 unseres Bibeltextes wörtlich. Dorthin können sie laufen und sind dann völlig sicher. Dieser Vers ist auch für Kinder eine großartige Hilfe, denn dieses Bild können sie sofort begreifen. In einem Turm mit seinen dicken Mauern bin ich absolut sicher. Und solch ein Turm ist Gott. Ich habe diesen Vers unserer Tochter immer wieder einmal gesagt, und das hat ihr richtig gut getan. Bei Gott sind wir in Sicherheit. Was für ein schönes Bild malt uns Salomo hier vor Augen. Gott ist unsere Sicherheit in einem Leben voller Unwägbarkeiten. Doch immer wieder meinen Menschen, diese Sicherheit anderswo zu finden. Hören Sie Salomo, was er in den Versen 11 und 12 dazu schreibt. Des Reichen Habe ist ihm wie eine feste Stadt und dünkt ihn eine hohe Mauer. Wenn einer zugrunde gehen soll, wird sein Herz zuvor stolz, und ehe man zu Ehren kommt, muss man demütig sein. Sprach Salomo gerade in Vers 10 davon, dass Gott selbst der starke Turm ist, bei dem wir in Sicherheit sind, so kommt er nun darauf zu sprechen, dass Reiche fälschlicherweise annehmen, sie fänden Sicherheit in ihrem Reichtum, in ihrem Besitz. Doch das ist nur eine Einbildung, es ist nicht wahr. Aller Stolz auf ihren Reichtum wiegt die Vermögenden in einer trügerischen Sicherheit.
Das müssen sie erkennen. Das meint Salomo hier mit demütig sein. Diese Weisheit greift Paulus, der Missionar und Gemeindegründer, in seinem ersten Brief an seinen geliebten Mitstreiter Timotheus auf. Er schreibt: Ermahne die, die im Sinne dieser Welt reich sind, nicht überheblich zu werden. Sie sollen ihr Vertrauen nicht auf etwas so Unsicheres wie den Reichtum setzen. Vielmehr sollen sie auf Gott vertrauen, der uns alles reichlich gibt, was wir zum Leben brauchen. Sie sollen Gutes tun, freigebig sein und ihren Reichtum gerne mit anderen teilen. Wenn sie an guten Taten reich werden, schaffen sie sich einen sicheren Grundstock für die Zukunft, damit sie das wirkliche Leben gewinnen. Salomo fährt in unserem Bibeltext fort mit Vers 13. Wer antwortet, ehe er hört, dem ist's Torheit und Schande. Wie oft bilden sich Menschen voreilig eine Meinung über einen anderen? Zu einem gelingenden Miteinander gehört unbedingt die Fähigkeit, gut und aufmerksam zuzuhören. Diese Kunst beherrschen nach meiner Erfahrung aber nur wenige, leider. Dabei ist es unverzichtbar für unsere Beziehungen, dass wir einander verstehen. Und das können wir nur, wenn wir wissen, was im Leben unseres Gegenübers gerade vor sich geht, worunter sie oder er vielleicht zurzeit zu leiden hat. Das erfahren wir aber nur, wenn wir bereit sind, zuzuhören. Wie oft sind Menschen mit vorschnellen Lösungen oder wohlmeinenden Ratschlägen zur Hand, haben aber noch gar nicht wirklich hingehört? Jemand hat einmal gesagt, Ratschläge können auch Schläge sein. Salomo macht uns darauf aufmerksam. Höre zunächst einmal gut zu. Frage nach, ob du etwas richtig verstanden hast. Das wird dem Gegenüber gut tun. Wer nicht zuhören kann und gleich darauf losredet, der ist nach Salomos Worten ein Tor, ein dummer Mensch. Der Weise dagegen lernt zuzuhören. Vers 14. Wer ein mutiges Herz hat, weiß sich auch im Leiden zu halten. Wenn aber der Mut da niederliegt, wer kann's tragen? In der Elberfelder Bibel wird der Vers 14 so übersetzt. Eines Mannes Geist erträgt seine Krankheit, aber einen niedergeschlagenen Geist, wer richtet den auf? Sie können sich ein Bein brechen, der Knochen heilt in der Regel wieder und sie sind wieder gesund. Doch wenn ihr Lebensmut gebrochen ist, dann ist in ihnen etwas viel Grundlegenderes zerbrochen. Und Salomo weiß sehr wohl, wie schwer es dann für einen Menschen wird, wenn alle Zuversicht dahin ist. Dann brauchen wir Hilfe, weil wir uns dann selbst nicht mehr tragen können. Wohl dem, der eine Familie und Freunde hat, die einem dann zur Seite stehen. Und wohl dem, der seine Zuflucht und Stärke dann nicht bei sich selbst suchen muss, sondern in Gott findet. Salomos Vater, der König David, schrieb dazu in Psalm 34: Der Herr ist nahe denen, die zerbrochenen Herzens sind, und hilft denen, die ein zerschlagenes Gemüt haben. Gott ist in der Lage, ihnen wieder neuen Mut zum Leben zu schenken und sie auch wieder mit Freude zu erfüllen. Im gleichen Psalm spricht auch David davon: Die auf Gott sehen, werden strahlend vor Freude. Ich saß einmal im Arbeitszimmer eines Pastors. Dort fiel mir der Spruch an der Wand auf: Freude ist die Fahne, die im Herzen weht, wenn der Meister dort regiert. Das gefällt mir. Gott ist in der Lage, auch den Verzweifelten und Mutlosen neue Hoffnung und damit auch eine neue Freude zu schenken. Das geschieht nicht automatisch und sicher nicht immer über Nacht. Doch Gott kann das, was kein Mensch kann. Gott ist gut und gerne hilft er denen, die sich aufrichtig an ihn wenden. Gott liebt sie und durch den Glauben an Jesus will er ihnen eine ewige Zukunft schenken in seinem Reich. Wenn ihnen das neu bewusst wird, dann kann sich auch bei ihnen wieder neue Hoffnung und neue Freude einstellen. Salomo hat in diesem Kapitel 18 seines Sprüchebuches schon einiges zu unserem Reden gesagt. In Vers 21 spitzt er das nun noch einmal zu und fasst seine Aussagen damit zusammen. Tod und Leben stehen in der Zunge Gewalt. Wer sie liebt, wird ihre Frucht essen. Unsere Worte, unser Reden, es hat eine gewaltige Macht. Denken Sie bitte darüber nach.
Unsere Worte können hilfreich sein, aufbauend, heilsam. Dann verhelfen sie unseren Mitmenschen zum Leben. Das ist der weise Gebrauch unserer Sprachfähigkeit. Doch auch das Gegenteil ist möglich. Unsere Worte können andere entmutigen, verletzen, erniedrigen, entwerten. Dann bringen sie unserem Gegenüber nichts Gutes, sondern sie zerstören etwas im Leben des anderen. Und wie oft geschieht das? Mir jedenfalls kann das passieren, dass mein Reden unbedacht und unweise etwas in einem anderen zerstört. Vielleicht geht es Ihnen manchmal ähnlich. Deshalb ist Salomos Warnung so deutlich: Leben oder Tod. Was sollen meine Worte bei meinen Mitmenschen bewirken? Wie gut, dass Gott uns Vergebung aller Schuld anbietet. Und wie gut, wenn ich auch meinen Mitmenschen gegenüber eingestehe, dass ich mit meinen Worten an ihnen schuldig wurde. Vielleicht vergeben sie mir auch, wenn ich sie darum bitte. Liebe Hörer, Sie merken vermutlich, wie praktisch Salomos Buch der Sprüche ist. Nach dieser ernsten Warnung, sich darüber klar zu werden, wie viel Macht unsere Worte haben, spricht Salomo vom Geschenk der Ehe, der verbindlichen Partnerschaft zwischen Mann und Frau. Und ich meine, das ist kein Zufall. Hören Sie Vers 22. Wer eine Ehefrau gefunden hat, der hat etwas Gutes gefunden und Wohlgefallen erlangt vom Herrn. Wer einen Ehepartner gefunden hat, der hat etwas Gutes gefunden. Ja, ich bin der Überzeugung, dass Salomo das eben nicht nur im Hinblick auf die Ehefrau sagt. Denn ebenso gilt für eine Frau: hat sie einen Ehemann gefunden, dann hat auch sie etwas Gutes gefunden. Die Ehe ist keine menschliche Erfindung, sondern sie ist eine Idee Gottes, eine gute Idee offensichtlich. Der Ehepartner ist etwas Kostbares, etwas Wertvolles, etwas Gutes, so sagt Salomo hier. Doch wie schnell geschieht es auch in dieser engsten Beziehung zwischen zwei Menschen, dass ihre Worte zu Waffen werden? Und anstatt sich gegenseitig zu ermutigen und zu bestärken, können Ehepartner sich auch dazu verleiten lassen, ihr Reden törichterweise gegeneinander einzusetzen. Salomo ruft uns hier in Erinnerung: Dein Ehepartner ist etwas Gutes. Er oder sie ist so ein großes Geschenk von Gott. Und gerade bei unserem Ehepartner ist es so wichtig, sie oder ihn mit unserem Reden zu ermutigen, aufzubauen und wertzuschätzen. Doch nicht nur die Ehe schenkt uns einen Menschen, der das Leben mit uns teilt. Daneben gibt es auch das Geschenk einer echten Freundschaft. Und davon spricht Salomo zum Abschluss dieses Kapitels. Vers 24 lautet: Es gibt Allernächste, die bringen ins Verderben. Und es gibt Freunde, die hangen fester an als ein Bruder. Wörtlich heißt es in Vers 24: Ein Mann von vielen Gefährten wird an ihnen zugrunde gehen, aber mancher Freund ist anhänglicher als ein Bruder. Wer zu viele Freunde hat, der hat vielleicht keinen, auf den wirklich Verlass ist. Viele sogenannte Kumpel sind noch keine Freunde. Doch ein wirklicher Freund steht zu ihnen. Eine beste Freundin oder ein guter Freund kann sogar noch zuverlässiger sein als leibliche Geschwister. Salomo weist uns erneut auf den hohen Stellenwert tragender Beziehungen hin. Es gehört zur Weisheit Gottes. Beziehungen sind für unser Leben grundlegend wichtig, wenn wir wollen, dass unser Leben gelingt.

Unser Reden bewirkt etwas in unseren Mitmenschen. Lassen wir uns von Gott und seiner Weisheit prägen, werden wir hilfreiche, lebensfördernde Worte weitergeben können. Beharren wir darauf, uns von Gott nichts sagen zu lassen, werden auch unsere Worte wohl viel zu oft etwas in unseren Mitmenschen zerstören. Und das wirkt sich auf unsere Beziehungen aus. Soll unser Leben gelingen, brauchen wir auch tragende Beziehungen. Und die leben davon, dass unser Reden wohltuend ist, dass unsere Worte aufbauen und zum Leben helfen. Ich für meinen Teil will mir gerne dabei von Gott helfen lassen, damit mein Reden meinen Mitmenschen hilft. Sehr froh bin ich, dass Gott, dessen Weisheit uns in Salomos Buch der Sprüche begegnet, auch gerne bereit ist, mir zu vergeben, wo ich mit meinen Worten an anderen schuldig werde. Und dann darf ich mich weiter mit Gottes Hilfe darin üben, weisere Worte zu finden. Und wenn nötig, kann ich auch meinem Mitmenschen gegenüber eingestehen, dass ich ihn durch meine Worte verletzt habe. Und ich kann ihm sagen, wie leid mir das tut. So Gott will, wird das meinen Beziehungen gut tun. Die Weisheiten im Buch der Sprüche sind wirklich kostbar. Gott segne sie, ihr Reden und ihre Beziehungen.

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1: Mir geht es um ein paar praktische Überlegungen. Dinge, von denen ich denke, aus meinem Leben, und vielleicht gilt es auch für euer Leben, die dem Weg des Heiligen im Wege stehen. Oft sind wir gar nicht so heilig, wie wir es gerne sein würden oder meinen, wir sollten es sein, sondern da ist vieles bruchstückhaft. Und manches liegt auch an uns und einfach unserer Art und Weise, damit umzugehen. Ich habe so ein bisschen überlegt, wenn ich zwei Empfindungen der letzten 4 Wochen meiner Nachfolge beschreiben sollte, dann sehen die komplett unterschiedlich aus. Eine Frau bekehrt sich bei Bibel TV, Anfang 50, sie hört das und das Wort Gottes wird ihr deutlich und sie bekehrt sich am Telefon, ruft da in Hamburg an und da spricht jemand mit ihr ein Übergabegebet und das gilt, das hat ihr Leben geprägt, seitdem ist Jesus da und es ist alles anders, sagt sie. Und das, glaube ich, stimmt auch. Man sieht schon auch, dass manches noch anders werden kann, aber sieht man bei mir ja auch. Diese Frau findet auf irgendeiner Parkbank bei einem Spaziergang ein Gespräch mit einer anderen Frau aus unserer Gemeinde und seitdem kommt sie, vielleicht seit 10 Wochen. Und in ihrer Begeisterung für Jesus bringt sie ihre Mutter mit in Gottesdienst. Die war vor 3 Wochen zum ersten Mal im Gottesdienst. Und dann kommt die Mutter zu mir in die erste Reihe, guckt mich an, sagt, kannst du mit mir beten? Jetzt müsst ihr euch vorstellen, Gottesdienst ganz gut besucht, viel los. Jetzt sagt man sich, ich glaube, du brauchst Jesus. Aber das ist jetzt gar nicht so ganz leicht in 3 Minuten, während der ganze Gottesdienst weiterläuft und man auch die Leitung hat. Dann habe ich für sie gebetet. Ich sah, wie ihr Tränen die Augen runterliefen. Da habe ich gesagt, die Frau ist ganz offen, das muss weitergehen. Eine Woche später spricht mich die Tochter an und sagt, Andreas, können wir einen Termin kriegen? Meine Mutter kriegt das mit dem Übergabegebet nicht hin. Da habe ich gesagt, na klar, machen wir einen Termin. Das war vor 10 Tagen, schätze ich. Und sie hat ihr Leben Jesus gegeben. Bin gespannt, wie es weitergeht. Und gleichzeitig, 2. Ebene, die letzten Wochen waren schwer für mich persönlich, ganz schwer. Ich komme mir ein bisschen vor, als ob Gott, ich sage das jetzt so, als ob der Herr sagt, ich bin noch längst nicht fertig mit deinem Leben, was ich an Veränderungsnotwendigkeit sehe. Es ist noch so viel, was anders werden muss. Ich nehme dich mal ein bisschen in die Presse. Ich schleife mal an dir. Gott ist da. Ist der gleiche Herr. Ist die gleiche Liebe. Und damit kommen wir genau zu dem, was mich bewegt. Ihr Lieben, was, darf ich das so salopp sagen, was gibt uns den Kick im Glauben? Obwohl das nicht gut ausgedrückt ist. Ihr wisst, was ich meine. Was macht uns gewiss? Was macht uns fröhlich? Was macht uns feurig? Wo kommt die Salbung her? Vom Herrn. Nur vom Herrn. Heiligung. Jagt dem Frieden nach gegen jedermann und der Heiligung, ohne die niemand den Herrn sehen wird. Ganz bekanntes Bibelwort, Hebräer 12. Und wir wissen, dass das so ist. Wir sagen auch Ja dazu. Aber wir tun uns schwer. Unser Herz tut sich schwer. Heiligung ja, aber so ein Seufzen. Relativ selten erlebt man es, dass die Leute sagen, hey, ich bin so froh, dass der Herr mein Leben verändert, dass er an mir arbeitet. Und das ist ein so heilsamer Prozess. Wir merken, ja, es tut auch weh. Es ist eine Veränderung. Manchmal spielen wir Maskerade. Nach außen blenden wir. Und vielleicht sagt der Herr, du kannst ruhig zugeben, wie es in deinem Herzen aussieht, weil ich der Herr bin über die Herzen und über die Umstände. Jagt dem Frieden nach und der Heiligung, ohne die niemand den Herrn sehen wird. 3 kleine Schritte sind mir im Kopf gewesen. Viele von euch werden den Alpha-Kurs kennen. Diesen Glaubensgrundkurs, wo in 15 Einheiten die Grundlagen des christlichen Glaubens vermittelt werden. Fantastisch. Ein richtig, richtig gutes Instrument, um Menschen mit Christus bekannt zu machen. Eine fantastische Mischung aus Lehre und Einladung. Ich erinnere mich immer noch mit Freude dran, wie der erste Kurs, den ich selbst erlebt habe, wo wir das gemacht haben. Und ich weiß heute noch, wie wir da im Wohnzimmer saßen und wie völlig überraschend Bekehrung kam. Klasse. Dieser Alpha-Kurs beginnt mit einer ganz interessanten mit einem Gedanken. Das erste Kapitel heißt Christsein, uninteressant, unwahr, unbedeutend, Fragezeichen. Und ich finde, das hat der Nicky Gamble und sein Team, sie haben das gut getroffen. Der durchschnittliche Westeuropäer tickt so. Also vielleicht der durchschnittliche Asiat nicht, weiß ich nicht. Aber der durchschnittliche Westeuropäer, der würde das mit Kirche verbinden. Das, was Loriot ein lebendiges Mausgrau nennt. Die machen eine gute Sozialarbeit. Für Spiritualität ist jemand anders zuständig, Kirche nicht. Gestern Nachmittag habe ich eine Frau bei mir im Arbeitszimmer gehabt, die ist auch 2-3 Mal erst im Gottesdienst gewesen. Und sie sagt, ich verstehe das gar nicht. Ich habe das gar nicht mit Kirche in Verbindung gebracht. Leidenschaft, Spiritualität, Leben. Mal sehen, wo es endet. Ich habe gedacht, ihr Lieben, dass das manchmal mit der Heiligung ganz ähnlich ist. Heiligung, weltfremd, unmenschlich, streng, Fragezeichen. Und ich vermute, dass ein paar von uns, also nicht nur von uns hier im Raum, sondern auch darüber hinaus sagen, jo, das ist von der Emotion gar nicht ganz weit weg von meinem Empfinden. Heiligung, weltfremd, unmenschlich, streng. Heiligung ist das Thema unserer Tage. Und ich möchte ganz einfachen versuchen, Einstieg zu wählen, dass wir verstehen, oder ich hoffe, dass wir ein bisschen sagen, Herr, wir verstehen mehr, was du dir denkst, was du auf dem Herzen hast. Ich will einfach an diesen drei Fragen entlang gehen, an diesen drei Stichworten. Und ich weiß, dass man locker auch noch fünf andere dazu nehmen könnte oder eins weglassen. Völlig klar. Aber was heißt denn das? Heiligung. Unsere Irrtümer dazu. Wie werden wir sie los? Ist Heiligung weltfremd? Ist ein Heiliger ein seltsamer Kauz? Nein, natürlich nicht. Heiligung ist nichts anderes als der Alltag mit dem Herrn, Haushalterschaft. Ich lese euch jeweils einen ganz kleinen Abschnitt, in dem Fall jetzt aus 1. Thessalonicher 4, die Verse 3 bis 7. Da heißt es, denn das ist der Wille Gottes, dass ihr heilig lebt. Meidet also die Unzucht. Ein jeder von euch soll lernen, mit seiner eigenen Frau in Heiligkeit und Ehrerbietung zusammenzuleben. Nicht in maßloser Gier wie die Heiden, die von Gott nichts wissen. Niemand soll in Geschäften zu weit gehen und seinen Bruder übervorteilen. Denn der Herr ist ein Richter über das alles, wie wir es euch schon früher gesagt und bezeugt haben. Denn Gott hat uns nicht berufen zur Unreinheit, sondern zur Heiligung. Im Griechischen gibt es hier ein, zwei Klippen, die man beachten muss, können wir uns aber heute Abend sparen. Zweimal heißt es hier an der Stelle, Gott will, dass ihr heilig lebt. Wir sind zur Heiligung berufen. Und die beiden Beispiele, die hier genannt werden, sind alles andere als Mega-Herausforderungen. Was hier geschrieben steht, ist eigentlich nur Folgendes. Achte drauf, und auch das sind ja nur Beispiele, die Paulus bringt. Achte darauf, dass du die Ehe heilig hältst, dass du zu deiner Frau oder zu deinem Mann stehst. Dass das zusammenbleibt, dass da eine Treue ist. Und nicht irgendein Fremdgehen oder irgendwas der Art. Und wenn du beruflich tätig bist, dann ist es nicht verboten, Gewinn zu machen. Du musst ja irgendwo von leben. Aber zieh den Geschäftspartner nicht über den Tisch. Arbeite nicht mit linken Tricks und Mitteln, sondern sei sauber in der Art und Weise, wie du beruflich vorgehst. Punkt. Heiligung. Heiligung ist alltagstauglich, ist ein praktikabler Lebensstil. Ein anderes Bild, das in den Zusammenhang passt, ist etwas, was Paulus Haushalterschaft nennt. Und er sagt, es wird von einem Haushalter erwartet, dass er verantwortungsvoll mit den Dingen umgeht, die er hat. Als alter Banker weiß ich, dass das richtig ist. Wenn ich an unsere damalige Geldabteilung denke, das war ganz witzig, wenn man sah, lange zurück, ich weiß gar nicht, wie es jetzt wäre, wenn Devisenkurse gemacht werden, wenn gehandelt wird und wenn minimale Margen ausgenutzt werden und wenn du in Positionen reingehen kannst, wo du was kriegst oder geben musst. Und ich weiß noch, was ich damals langweilig fand, dass am Ende des Tages die Positionen geschlossen werden. Dass du nicht mit irgendwelchen Hoffnungen und Risiken in die Nacht gehst und vielleicht morgen früh reich bist und vielleicht die Bank in den Ruin geführt hast. Geht nicht. Haushalterschaft, genau das meint Paulus, heißt Treue, verantwortungsvoll mit dem, was du hast. Heiligung ist, das ist der erste Gedanke, ein Lebensstil, der geht. Es geht nicht darum, dass wir weltfremd sind, dass wir abheben, sondern Jesus mittendrin. Heilig leben heißt alltagstauglich Glauben leben. Abraham hat nicht jeden zweiten Tag seinen Sohn geopfert, sondern einmal. Ansonsten hat er ihn großgezogen. Daniel ist nicht einmal in der Woche in der Löwengrube gewesen, sondern einmal in seinem Leben. Und darüber hinaus hat er Heiligung gelebt, mit dem Herrn gelebt. 100 Alltagstage, wo er treu das getan hat, was ihm aufgetragen war. Ihr kennt die Daniel-Geschichte wahrscheinlich, wo es losgeht, wo er in einem fremden Land lebt, unter Umständen, die er gar nicht will, wo jeder Jude sagen muss, hier gehöre ich gar nicht hin. Und wo er in diesen Umständen nicht aufbegehrt, nicht die Riesenrevolution anzettelt, nicht Riesenträume hat, alle zurück nach Jerusalem, sondern er beugt sich drunter. Und das, was er sich herausnimmt, ist, dass er die Ernährung, die nun für einen Juden schwer möglich war, die ihm der persische König angedeihen lassen will, dass er die ablehnt. So ein kleines Teil seines Herzens und Lebens, versteht ihr? Ein frommer Jude, der bei dem Gedanken, irgendwo in Babylon hausen zu müssen, der Gänsehaut hoch und runter den Rücken kriegt. Ein Mann, der sagt, Jerusalem. Gott, da bist du. Und der sagen kann, und jetzt hat dein Gericht uns hierher geführt und dein Gericht ist wahr, Gott. Du hast Recht darin. Und jetzt lebe ich hier im Exil und gehorche dir mit der kleinen Situation, in der ich gehorchen kann. Und das ist meine Ernährung. Manche wissen vielleicht den Zusammenhang nicht, dass ihr euch wundert. Juden dürfen gewisse Speisen nicht essen. Und das Einzige, was Daniel in seinem Trainee-Programm, um Premierminister mal zu werden, so kann man das salopp zusammenfassen, was er gemacht hat, ist, dass er sagt, ich diene dir, Herr, in der Art und Weise, dass ich mich nicht unrein mache beim Essen und Trinken. Den ganzen Rest einer unglücklichen Lebenssituation nehme ich an. Heiligung meint nicht eine völlig übertrieben heroische Leistung, sondern Herr, ich gehorche dir in dem, was ich jetzt tun kann. Ihr Lieben, das kann kolossal entlastend sein. Ich glaube, dass das ein erster ganz einfacher Gedanke ist, dass für, ich sag's mal so, 80% von euch der Herr sagt, ich will dir gar keine weitere Last auflegen. Wenn du heilig leben willst, musst du nicht noch abgehobener sein oder anders, sondern lass mich noch mehr hinein in den Alltag, den du hast. Ich glaube, weltfremd. Im letzten Jahr haben meine Frau und ich ein paar Tage Urlaub in Spanien gemacht. Ganz neues Gefühl, dass wir das jetzt auch mal ohne Kinder machen können, müssen, dürfen, sollen, weil es sich so ergibt. Wir kommen zurück. Ein Ehepaar aus der Gemeinde ist so nett, holt uns in Berlin Flughafen ab. Und wir sind um 10 Uhr zu Hause. War Sommer, aber 10 Uhr, Jalousien runter und unsere beiden jüngsten Töchter stehen da, strahlen uns an. Es ist noch irgendwas in der Luft und im ersten Moment habe ich gedacht, ich möchte einfach nur noch ins Bett. Tag war lang. Und dann machen sie Jalousien wieder hoch und da ist im Abendlicht im letzten ein kleiner Schuppen. Wir haben einen Minigarten, Mini. Und da steht so ein Schuppen drin und meine Frau hat den falschen Mann geheiratet, was den grünen Daumen angeht. Ich bin völlig ungeeignet. Und sie hat ein paar Mal gesagt, ich wünschte mir, der wäre mal richtig gut gestrichen, dieser Schuppen. Am besten so ein Schwedenrot. Wir kommen, die Jalousie wird hochgemacht und da ist dieser Schuppen im letzten Abendlicht wunderschön im Schwedenrot. Das Erste, was ich gedacht habe, ich schäme mich jetzt mal. Weil ich war es nicht, das weiß ich ganz sicher. Und dann erzählen sie, ein junger Mann aus der Gemeinde, der hat davon mitgekriegt und sagt, das mache ich, wenn die im Urlaub sind. Nimmt sich, also ich hoffe, dass ich die Einzelheiten alle jetzt richtig weiß, nimmt sich einen ganzen Tag Zeit. Und das finde ich ja schon mal großartig. Klasse. Beschämend. Super. Aber die eigentliche Geschichte dahinter ist der eigentliche Hammer für mich. Er sagt, er geht los zu irgendeinem Baumarkt und sagt, jetzt muss ich Farbe kaufen. Und dann kauft er Farbe und überschlägt sein Budget. Und das ist kein Millionär, um es mal vorsichtig zu sagen. Er sagt, okay, das kostet die Farbe. Wird eng. Und dann geht er weiter und muss noch einen Pinsel dazu holen, was weiß ich. Und dann steht er da. Und dann sagt er, Herr, ich will das ja machen, aber dafür reicht mein Geld nicht. Dann sagt der Herr zu ihm, nimm noch 2 Blumen dazu. Geht er zur Blumenabteilung und holt noch so 2 Kletterrosen oder so. Dann kommt er zur Kasse und sagt, Herr, und jetzt lasse ich den Wagen hier stehen und gehe nach Hause. Kommt eine fremde Frau, völlig fremde Frau, sagt, junger Mann, Sie sehen aus, als ob Sie Hilfe brauchen. Drückt ihm 100 Euro in die Hand. Die Rechnung waren 106 Euro. Der Schuppen ist gestrichen. Und ich stand da und habe mich gefreut und gewundert. Die Liebe des Bruders und dass Gott den Farbwunsch meiner Frau für den Schuppen wichtig findet. Und sagt, ja, das soll sein. Und dass es jemanden gibt, der sagt, Herr, ich habe mein Ohr an deiner Stimme. Wenn du was sagst, Herr, ich will es lernen, dich herauszuhören und deinen Weg zu gehen. Ganz klein, ganz alltagstauglich und wunderschön, oder nicht? Das ist Heiligung. Darum nehmt es nochmal mit als den ersten Gedanken. Wenn Jesus Christus sagt, vertrau mir ganz, dann hat er nicht eine Latte, wo du schon das Schlottern kriegst, wenn du sie von 5 Meter Entfernung siehst. Sondern er sagt, mein Bruder, meine Schwester, mein Joch ist sanft und meine Last ist leicht. Und jetzt vertrau mir. Und dann kann auch irgendwann, irgendwo mal eine Löwengrube warten. Aber der Alltag mit dem Herrn geht. Das kann man schaffen. Und die Stimme, die euch sagt, Heiligung können die anderen machen, ich bin dafür nicht geeignet. Diese Stimme ist nicht die Stimme des Heiligen Geistes, sondern des Feindes oder unseres alten Menschen oder wo auch immer sie herkommt. Die Stimme des Heiligen Geistes sagt, du kannst Jesus Christus vertrauen. Geh mit ihm Schritt für Schritt für Schritt. Er stellt deine Füße auf weiten Raum und Gnade fließt und Herrlichkeit geht auf über dir und deiner Situation. Ist Heiligung unmenschlich? Zweiter Gedanke, das halte ich für eine der größten Lügen, die es gibt, wenn jemand das sagt. Also, dass im Namen der Kirche jede Menge Unmenschlichkeit verbreitet wurde, kann keiner von uns bestreiten. Natürlich. Und da haben unsere Kritiker allesamt recht. Aber das war ja auch nicht Christus, der darin zum Zug kam, sondern der alte Mensch in irgendwelchen Kirchengewändern. Es gibt eine einzige Stelle, die reicht, um das euch zu sagen, was mir auf dem Herzen liegt. Ihr kennt alle David. David, dieser Mann nach dem Herzen Gottes. David, der Mann, der mitten unter seinen Brüdern als Jüngster zum König gesalbt wird. Samuel, der ihn salbt und plötzlich wird alles anders. Ein junger Kerl, ein schöner Mann. Der König von Israel wird Nachfolger von Saul. Und direkt das Erste, was er nach der Salbung erlebt, ist, dass er Goliath erledigt. Ein Riesensieg des Glaubens und alle sind fröhlich über ihn. Alle jauchzen. Die Gnade ist gewaltig groß. Und dann geht David weiter. Und ich will das jetzt nicht zu lang ausführlich machen. Ihr könnt es selbst nachlesen. Die Davids Geschichten sind hochspannend. Und ihr werdet feststellen, wie viel neutestamentliches Licht auf dem Leben dieses Mannes mitten im Alten Bund lag. Wie viel Einsichten, wie viel Wahrheiten, wie viel geistliche Prinzipien, die wir locker eins zu eins übernehmen können. David geht mit dem Herrn, er geht mit dem Herrn, er siegt mit dem Herrn, er lernt vom Herrn. Er ist ein Herz und eine Seele, hätte ich fast gesagt, obwohl das fast zu seelisch jetzt formuliert ist. Und dann kommt dieser furchtbare Moment mit Ehebruch und Mord, dieser Absturz des Heiligen. Und auch das habe ich jetzt im letzten Urlaub nochmal komplett gelesen. Man kann auch daraus viel lernen, aus ganz anderer Perspektive. Wie Gott handelt, obwohl wir gefallen sind, das ist ein ungeheuer tröstliches Thema. Dass Gott dich und mich nicht rausschmeißt und für unbrauchbar erklärt, wenn wir gestolpert sind, wenn wir Schuld auf uns geladen haben, als Leute, die Jesus Christus kennen. Jesus Christus lässt dich und mich nicht los. Er bleibt dran, er hat lieb, er erzieht, er tut uns auch mal weh, aber er bringt uns in seine Herrlichkeit. Da ist er fest entschlossen und da kann ihn keiner von abbringen. Und das macht er mit David auch. Und dann kommt ganz am Ende von Davids Leben, wo alle Worte gesagt sind, noch einmal eine eigentümliche Situation. Das ist in der Bibel beschrieben, da sind seine letzten Worte schon gesagt. Also kann man sagen, da waren es die vorletzten. Aber ganz am Ende seines Lebens juckt es ihn. Und er sagt, wie viele Leute habe ich eigentlich unter Waffen hier? Israel ist groß geworden, Israel ist mächtig geworden. Gott hat meiner Königsregentschaft Gnade gegeben. Klasse, das müssen wir mal zählen, das will ich mal ermitteln. Und er hat einen Feldhauptmann Joab, der sagt, David, Gott soll das meinetwegen verdreifachen oder verfünffachen. Du kannst noch viel, viel mehr Leute kriegen. Aber mach das nicht. Du wirst stolz. Das ist nicht gut. Und David sagt, jetzt wird gezählt, Joab, geh los. Und Joab zählt, paar Monate lang. Kommt wieder, ich glaube 1,8 Millionen oder irgendeine Zahl. Und David hört die Zahl und kriegt eine Gänsehaut und bricht zusammen und sagt, ich habe gesündigt. Mein alter Mensch hat sich durchgesetzt. Ich habe getan, was Gott nicht wollte. Ich habe auf mich geschaut, anstatt auf ihn. Der Sieg kam doch von ihm und nicht von mir. David tut Buße und dann kommt Gad, ein fast unbekannter Prophet, der wird zu ihm geschickt und der sagt ihm drei Strafen. Gott sagt, ich will das nicht ungesühnt lassen, wähl dir jetzt gut aus, was du als Strafe empfängst. Und dann kommt von David am Ende seines Lebens ein markanter Satz, es ist mir sehr Angst. In einer der drei Strafen erkennt er Gott am meisten und er sagt, es ist mir sehr Angst, aber lass uns in die Hand des Herrn fallen. Denn seine Barmherzigkeit ist groß. Ich will nicht in der Menschenhand fallen. Lass uns in die Hand des Herrn fallen, denn seine Barmherzigkeit ist groß. Ich will nicht in der Menschenhand fallen. Ihr Lieben, das sagt ein Mann, der ein Leben mit Gott gelebt hat, der Siege um Siege erlebt hat und der Niederlagen kennengelernt hat, der wirklich in der Lage ist, im Rückblick eine Lebensbilanz zu ziehen. Und wisst ihr, was der sagt? Der sagt, wenn es richtig hart auf hart kommt, dann hüte dich vor Menschen und geh zu Gott. Heiligung unmenschlich? Das ganze Gegenteil ist wahr. Gnade und Vergebung, auch als Christ, als Christin, empfange ich vom Vater, der mich lieb hat. Ich will in die Hände meines Gottes fallen. Das ist besser und sicherer, als in die Hände von Menschen zu fallen. Der Herr redet freundlich mit uns. Könnte man verschiedene andere Akzente jetzt anfügen, das noch anderweitig illustrieren, aber ich denke, ihr wisst, was gemeint ist von der Spur her. Die Stimme, die euch einflüstert, wenn du richtig heilig lebst, dann wird es sehr, sehr herausfordernd, streng, hart und gnadenlos. Diese Stimme lügt. Sie lügt komplett. Die Wahrheit ist, wenn du heilig lebst, dann lebst du von der Barmherzigkeit, von der Gnade. Je mehr du an das Herz des Vaters kommst, desto mehr umfängt dich seine liebevolle Hand. Das ist die Wahrheit. Und darum ist jeder neue Schritt an seiner Hand möglich. Und der dritte und letzte Gedanke in dem Zusammenhang, streng, freudlos. Ihr kennt das Gleichnis vom verlorenen Sohn. Der ältere Sohn, der sieht, wie das Fest gefeiert wird, als der Jüngere zurückkommt, wie der Vater das große Fest startet, das Kalb opfert, das genau für große Feste vorgesehen war, und wie er brummelt und schmollt und draußen bleibt und motzt. Vater, mir hast du nie einen Bock geschlachtet. Dieser jüngere Bruder kommt wieder und du machst ein richtig großes Fest und freust dich so sichtbar, und ich bin dabei und bin freudlos, und es ist so grau, so richtig grau. Und der Vater sagt, du kannst doch jeden Tag ein Fest feiern. Alles, was mir gehört, gehört dir. Zum Abschluss möchte ich euch einen kleinen Abschnitt noch aus Nehemia 8 lesen. Der letzte Vers dieses Abschnitts wird euch bekannt sein. Nehemia, das ist das Buch, wo dieser Mann Nehemia berufen wird, von Gott her die Mauern Jerusalems wieder aufzubauen. Er macht eine tiefe Buße durch für Israel, für die Sünden, und er erlebt, wie Gott ihm gnädig ist, wie er nach Jerusalem zurückkehren kann. Das war schon ein Wunder in sich, weil das unter Todesstrafe verboten war. Er gewinnt das Herz des Volkes. Sie fangen an, die Mauern zu bauen gegen Spott, gegen Angriffe, gegen viele, viele Anfechtungen. Und es gelingt. Das Richtfest wird gefeiert. Gott hat Gnade gegeben. Das Volk hat Gnade erlebt. Gott war mit ihnen. Und dann passiert was Eigentümliches. Obwohl sie schon so viel mit Gott erlebt haben, kommt ein eigentümlicher Moment. Bei diesem Richtfest lesen sie aus dem Buch des Propheten vor, aus dem Buch Mose, aus dem Alten Bund. Und dann heißt es folgendermaßen: Und sie legten das Buch des Gesetzes Gottes klar und verständlich aus, sodass man verstand, was gelesen worden war. Und Nehemia, der Statthalter, und Esra, der Priester und Schriftgelehrte, und die Leviten, die das Volk unterwiesen, sprachen zu allem Volk: Dieser Tag ist heilig dem Herrn, eurem Gott. Darum seid nicht traurig und weint nicht. Denn alles Volk weinte, als sie die Worte des Gesetzes hörten. Darum sprach er zu ihnen: Geht hin und esst fette Speisen und trinkt süße Getränke und sendet davon auch denen, die nichts für sich bereitet haben. Denn dieser Tag ist heilig unserem Herrn, und seid nicht bekümmert. Denn die Freude am Herrn ist eure Stärke. Und die Leviten trösteten alles Volk und sprachen: Seid still, denn der Tag ist heilig, seid nicht bekümmert. Und alles Volk ging hin, um zu essen und zu trinken und davon auszuteilen und ein großes Freudenfest zu machen, denn sie hatten die Worte verstanden, die man ihnen kundgetan hatte. Vor dir ist Freude die Fülle, o Herr. Da ist das Volk, es hat viel mit Gott erlebt und es stellt Defizite fest. Da ist eine Gemeinde aus der EMK und sie hat eine Geschichte der Gnade, und es gibt einen geistlichen Aufbruch, und am Beginn dieses Aufbruchs steht die Erkenntnis: Herr, wir sind deutlich weg von deinem Herzen. Wir sind weit unter dem Normalniveau. Unsere Defizite schreien uns an, klagen uns an. Und diese Denkrichtung ist nicht falsch. Nur die Reaktion, die jetzt kommen muss, ist wichtig. Die Reaktion heißt nicht, dann lassen wir es mit unserer Gemeinde, mit meinem eigenen Leben. Das lohnt sich eh nicht mehr. Die Leviten und Nehemia und Esra, sie rufen in die Situation hinein: Ja, Gott hat euch Gnade gegeben. Ja, da ist noch eine Menge Aufholbedarf. Aber das ist ein heiliger Moment. Darum weint doch nicht, seid nicht bekümmert. Freut euch, die Freude am Herrn ist eure Stärke. Der Vater hat euch lieb, er deckt euch den Tisch, er segnet euch. Er ist der, der euch mit allem beschenkt, was ihr braucht, damit der nächste und übernächste und dritte Schritt gelingt. Ihr Lieben, heilige Leute sind fröhliche Leute. Wenn jemand auf Dauer miesepetrig durch die Gegend läuft, dann ist das kein Erweis für Heiligung, sondern, Spurgeon würde sagen, fast nur für ein Magengeschwür. Spurgeon hatte viel Humor. Er beschreibt eine Gruppe römischer Mönche und sagt, die grüßen einander mit dem Gruß: Bruder, wir müssen sterben. Und in seiner etwas spitzen Art schreibt er dann, das ist auch das Beste, was diese Leute tun können. Aber sie könnten sich wenigstens eines freundlicheren Grußes bedienen. So, das ganze Thema bei Spurgeon an der Stelle heißt, der Prediger soll heiter sein. Aber das, was hier steht, meint genau das. In der Gegenwart Gottes ist Freude. Heilige Leute sind fröhliche Leute. Ich glaube das wirklich. Wenn jemand singt und tanzt und jubelt laut vor Freude, wenn einem das anzusehen ist, wenn man das Leuten abspürt, wenn Jesus überall durchschimmert, dann sind das keine Extremisten, sondern das sind wahrscheinlich ganz normale Christen. Und wo das fehlt, brauchen wir Umkehr. Die drei einfachen Gedanken heute Abend zum Auftakt. Lasst euch in den Lügen über die Heiligung nicht gefangen nehmen. Wer heilig lebt, ist nicht weltfremd, sondern er lebt Jesus Christus im Alltag. Was Schöneres gibt es nicht. Wer heilig lebt, lebt niemals unmenschlich. Der Vater im Himmel ist barmherziger, als es irgendein Mensch sein kann. Und wer heilig lebt, im guten Sinne, lebt nicht streng. Also Maßstäbe sind schon gut, aber ihr wisst, wie es gemeint ist. Sondern wer heilig lebt, ist ein fröhlicher Typ, normalerweise. Freut euch am Herrn alle Wege. Und nochmal sage ich, freut euch. Vor dir ist Freude die Fülle, oh Herr. Das ist das Wesen unseres Gottes. Ich habe manchmal gedacht, ich wäre so gern dabei. Ich hätte so eine Live-DVD von den Erdentagen Jesu. Wie muss das gewesen sein, dass die Sünder und Zöllner, die, wo man sagt, das sind doch Verbrecher, schieß sie alle weg, dass die kamen und kamen und kamen, um Jesus zu hören. Die wollten zum Teil nicht mal seine Wunder sehen. Lukas 15 heißt es, sie kamen, um ihn zu hören. Wie muss das gewesen sein, dass die Kinder kamen und sagten, wo ist er, wo ist er, wo ist er? Und er hat sie geherzt und gesegnet, haben wir vorhin schon gehört. Wie muss das gewesen sein, dass die Prostituierten kamen? Wir haben eine Frau in der Gemeinde, seit noch nicht allzu langer Zeit, 10 Jahre Prostitution. Wenn sie in der ersten Reihe dasteht und mit Tränen Jesus lobt, Halleluja. In der Gegenwart des Herrn ist Freude. Heilige Leute sind fröhliche Leute. Und darum einfach der Gedanke jetzt. Wenn ihr an irgendeiner Stelle sagt, die Lüge steht auch vor meiner Herzenstür, das merke ich, dann will ich euch einladen. Ich sage es an einem Beispiel, dieses Heiligung ist unmenschlich, Heiligung ist hart. Jesus Christus, ich lasse das los. Ich sage mich von der Lüge heute Abend los. Ich glaube, dass deine Barmherzigkeit gilt. In Langwitz sind wir Freunde davon, Dinge festzumachen. Die können hinterher noch Zeit brauchen in der Umsetzung. Aber oft ist es gut, an irgendeiner Stelle zu sagen, das will ich. Mach es fest und sag, das ist mir heute deutlich geworden. Jesus hat mir gezeigt, an der Stelle muss ich umkehren. Mein Vertrauen zu ihm ist viel zu klein. Ich habe so schlecht von ihm gedacht. Herr, es tut mir leid. Du bist es wert, dass ich dir durch und durch vertraue. Und dass ich das dann im Alltag bewähren muss, bleibt immer richtig.
0: Andreas Kraft, seinen Vortrag zum Thema Umkehren, unsere Irrtümer zur Heiligung loslassen, den haben wir aufgezeichnet beim Kongress des Arbeitskreises für geistliche Gemeindeerneuerung. Hier noch einmal die Kernthesen. Heiligung macht nicht weltfremd, sondern alltagstauglich. Sie macht nicht unmenschlich, sondern gnädig. Und heilige Leute sind fröhliche Leute.

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Sie, das jüdische Volk, haben nicht aus der Geschichte gelernt. Nochmal, Sie, das jüdische Volk, haben nicht aus der Geschichte gelernt. Nur einer anwesenden Person fährt dieser Satz so durch Mark und Bein, dass es ihr schlecht wird und sie die Versammlung verlässt. Später spricht sie mit dem Bürgermeister, berichtet ihm von ihren Erfahrungen in Israel, auch Erfahrungen mit Holocaust-Überlebenden, bezeugt ihren Glauben an Jesus. Ob sie ihn überzeugen konnte, ist fraglich. Das, was der Bürgermeister in unseren Medien über das Vorgehen Israels im Gazastreifen erfahren hat, brachte ihn zu dieser Schlussfolgerung. Nachvollziehbar? Die Juden haben nicht aus der Geschichte gelernt, aber wir natürlich, oder? Titelseite der Jüdischen Rundschau, Februar 2026. Leitartikel: Die Vorzeichen einer zweiten Shoah sind bereits da. Shoah ist hebräisch und bedeutet übersetzt Katastrophe oder großes Unheil. Damit wird die Judenvernichtung unter Hitler bezeichnet. Ein anderer Ausdruck dafür wäre Holocaust. Das kommt vom Griechischen und bedeutet vollständig verbrannt. Juden als Brandopfer. Die Jüdische Rundschau schreibt, ich zitiere, nie wieder ist zu einer rituellen Phrase geworden. Aber die Shoah liegt nicht hinter uns, sie ist bereits unter uns. Heute ist nur noch die Existenz des Staates Israel eine Barriere gegen einen erneuten und globalen Versuch, das jüdische Volk zu vernichten. Nie wieder wird gesagt, während Juden zum Schweigen gebracht, vertrieben, angegriffen, boykottiert und ermordet werden, oft mit stillschweigender Zustimmung der sie umgebenden Gesellschaften. Der Antisemitismus der Nazis begann nicht mit den Gaskammern. Er begann mit Schweigen, höflicher Distanziertheit, mit Nachbarn, die wegschauten. Dieses Wegschauen, kalt, distanziert, mitschuldig, hat sich milliardenfach vervielfacht. Antisemitismus wird verstanden, entschuldigt und normalisiert. Bist du Jude? Sei still. Du weißt, wie es ist. Du bist ein Zionist, ein Völkermörder. Seit dem 7. Oktober 2023 sind soziale Umfelder, Institutionen und Medien mobilisiert. Opfer wurden zu Henkern, Juden werden als Nazis bezeichnet. Eine rot-grün-islamische Allianz hat eine reichhaltige, ausgeklügelte Propagandamaschine in Gang gesetzt, die Milliarden in die Verbreitung von Judenhass gesteckt hat. Ihr Ziel ist nicht Zweideutigkeit. Es ist Auslöschung. Tötet die Juden, tot den Juden vom Fluss bis zum Meer. Die Sprache ist eindeutig. Dies wird heute nicht von einer zentralisierten Maschinerie durchgeführt, die Befehle von oben erteilt. Es geschieht von unten, durch die Gesellschaft selbst, durch ein allgegenwärtiges internationales Netzwerk der Indoktrination. Menschenrechte werden als Waffe eingesetzt, um Wahnsinn zu rechtfertigen. Soweit das Zitat mal aus der Jüdischen Rundschau, Deutsche Monatszeitung. So unterschiedlich kann man die Wirklichkeit wahrnehmen. So wie der Bürgermeister oder wie die Jüdische Rundschau. Die Juden, sie sind anders als wir. Sie haben ein anderes Geschichtsverständnis. Immer noch sagen sie, als wir in Ägypten waren, als wir aus Ägypten auszogen, auch wenn das 3500 Jahre her ist. Und sie sagen nicht, als unsere Urgroßeltern in den KZs waren, sondern als wir in den KZs waren. Auch wenn das über 80 Jahre her ist. Juden identifizieren sich mit ihrer Geschichte. Die Geschichte bestimmt ihre Gegenwart. Ja, und sie haben geschworen, das passiert uns nie wieder, was im Holocaust passiert ist. Wir lassen uns nie wieder so abschlachten. Und deshalb brauchen wir einen Staat, in den wir fliehen können und durch den wir uns verteidigen können. Und das tun wir. Und dabei wissen wir, ein verlorener Krieg wäre auch unser letzter. Er wäre das Ende unserer Existenz.
Wenn überhaupt jemand etwas aus der Geschichte lernt und gelernt hat, dann sind es

Die Juden, wir ganz gewiss nicht. Der Holocaust war nach vielen schlimmen Erfahrungen durch die Jahrhunderte hindurch das Trauma der Juden. Ein Teil der Überlebenden hat nie darüber gesprochen. Ihre Kinder und Enkel wussten nicht, dass sie im KZ waren. Und doch zeigten die Nachfahren typische Traumata aus dem Holocaust. Man weiß inzwischen, Traumata vererben sich weiter. Und das führt bei den nachfolgenden Generationen mitunter zu Reaktionen, die man nur von diesen Traumata her verstehen kann. Ich sage das morgen noch mal ausführlicher. Wunden, die offen sind, tun halt weh als ein heiler Arm, da einer dran greift. Und das Geschichtsverständnis des jüdischen Volkes sowie seine Traumatisierung muss man berücksichtigen, wenn man die Reaktionen Israels auf Angriffe verstehen und einigermaßen gerecht beurteilen will. Ich sage nicht, dass alles richtig wäre, gar nicht. Ich sage nur, es braucht ein paar Hintergründe, um es zu verstehen, was da abgeht. Und man muss noch etwas verstehen, und da sind wir beim Kern des Konfliktes. Es geht im Nahen Osten nicht um Politik, es geht um Religion. Und deshalb lässt sich der Nahostkonflikt nicht politisch lösen, auch militärisch nicht. Es sei denn, man geht ganz radikal vor, und davor schreckt Israel zurück. Worum geht es? Der Koran gesteht zwar den Juden ein eigenes Land zu, und trotzdem können Moslems und radikale Moslems erst recht die Existenz eines jüdischen Staates zwischen Jordan und Mittelmeer nicht akzeptieren. Warum? Dieses Land war einmal in muslimischer Hand. Die Osmanen regierten es. Und das bedeutet, es gehört ihnen für immer. Warum? Allahu Akbar. Allah ist größer. Allah ist größer als alle anderen Götter. Er ist größer als der Gott der Juden und als der Gott der Christen. Wenn Moslems ein Land wieder aufgeben müssten oder würden, wäre das eine Niederlage für Allah. Die kann es gar nicht geben. Eben weil Allah größer ist, weil er der Größte ist. Und deshalb dürfen keine Juden über ein Land herrschen, das einmal in islamischer Hand war. Punkt. Und deshalb, from the river to the sea, Palestine will be free. Das heißt, das ganze Gebiet von Jordan bis zum Mittelmeer muss judenrein werden. Und das ist Aufruf zum Völkermord, diese Losung. Und die Hamas hat offiziell erklärt, wir werden das, was wir am 7. Oktober 2023 getan haben, so oft wiederholen, bis es keine Juden mehr zwischen dem Jordan und dem Mittelmeer gibt. Und wer wird beschuldigt, Völkermord zu begehen? Die Juden natürlich. Völkermord im Gazastreifen. Obwohl die Bevölkerungszahl dort seit dem 7. Oktober 2023 zugenommen hat. Ein merkwürdiger Völkermord also. Aber Ideologen und religiösen Fanatikern fällt so etwas nicht auf. Man kann ihnen nicht mit Fakten kommen. Und Fakt ist eben auch, die Juden können, wollen und werden das Land nicht aufgeben, das Gott ihnen zugeteilt hat. Sie haben nichts anderes, was ihre weitere Existenz sichern könnte. Und diesen Gegensatz, wirklich schlimmen Gegensatz zwischen muslimischem und jüdischem Anspruch kann kein Mensch lösen. Es geht um die Existenz des einzigen jüdischen Staates. Dagegen gibt es 56 islamische Staaten. Es geht im Nahen Osten um Religion. Das versteht der Westen nicht. Und letztlich geht es um einen geistlichen Kampf. Und der kann nur geistlich gelöst werden, am Ende nur durch Gott selbst. Aber das verstehen leider auch die meisten Kirchen und Christen nicht. Aktuell ist aus jüngerer Zeit. Was geschah am 7. Oktober 2023? Israel gedenkt des Yom Kippur-Krieges vor 50 Jahren und philosophiert darüber, wie es damals so überrascht werden konnte. Und erlebt genau dasselbe in zweiter Auflage.
etwa 3000 Terroristen und in ihrem Gefolge viele Zivilisten stürmen die israelische Grenze zum Gazastreifen, begleitet von einem Raketenhagel auf Israel. Auf brutalste Weise ermorden sie alles, was ihnen an Juden begegnet, vom Säugling bis zum Greis. 1400 Tote an diesem einen Tag. Seit dem Holocaust und in der gesamten Staatsgeschichte Israels sind noch nie wieder so viele Juden an einem Tag vernichtet worden. Dazu wurden 242 Bürger entführt, vom Kleinkind bis zum Greis und Holocaust-Überlebenden. Die Hamas ging mit einer Brutalität vor, die ihresgleichen sucht. Mit ihren Bodykameras nahmen sie alles auf, übertrugen es live und stellten es in ihre sozialen Netzwerke. Israels Geheimdienst hat 50.000 Filme mit solchen Aufnahmen. Und Leuten, die diesen Aufnahmen gezeigt wurden, auch im Parlament, die sind ohnmächtig umgefallen. Wenn man es auf die Einwohnerzahlen umrechnet, war der 7. Oktober 2023 für Israel um ein Vielfaches schlimmer und ein viel größeres Trauma als der 11. September 2001 für die USA. Und jetzt überlegt mal kurz, wie die USA reagiert haben. Wie konnte das alles geschehen? Wie konnte es sein, dass das Land mit der stärksten Armee auf kleinstem Raum, mit dem besten Geheimdienst der Welt, mit der besten Überwachungstechnik, mit befestigten, gesicherten und überwachten Grenzen einfach so überrumpelt, überfallen, überwältigt werden konnte, wie ein kleiner Junge im Schlaf? Wie konnten Geheimdienst, Armee und Regierung trotz Vorwarnungen so unvorbereitet sein? Kann man drüber nachdenken? Ich habe keine fertige Antwort. Ich denke, es hat auch etwas mit einem Gericht Gottes über Israel zu tun. Mein Eindruck. Nächste Frage, warum haben die nicht schneller reagiert, sondern waren wie gelähmt? Noch eine Frage, wie muss man die Politik eines Landes bewerten, wenn sie diese Ereignisse hervorbringt? Nämlich, 2005 hatte Israel den Gazastreifen unter Ariel Sharon geräumt, getreu der Parole Land für Frieden. Ergebnis der Praxis, Land für Raketen, Waffenlager und neuen Krieg. Genau dasselbe geschah übrigens im Libanon. Israel lernt doch nicht aus der Geschichte. Und noch etwas. 22 Jahre war der Hamas-Terrorist Yahya Sinwar in israelischen Gefängnissen. Er litt an einem Hirntumor. Israelische Ärzte retteten ihm das Leben. Und dann wurde er 2011 mit über 1000 anderen Terroristen freigelassen, und zwar für den einen entführten israelischen Soldaten Gilad Shalit. Und am 7.10.2023 gab genau dieser Sinwar den Befehl für das Massaker im Süden Israels. Was ist also das Ergebnis, wenn Israel gefangene Terroristen freilässt? Wie hat Israel reagiert? Zunächst gar nicht. Die erste Reaktion war Schock und Erstarrung. Komplettes Staatsversagen. Retraumatisierung. Nach dem 7. Oktober 2023 ist Israel nicht mehr dasselbe Land wie vorher. Ein bekannter Israeli formulierte, in Israel ist seit dem 7. Oktober 2023 jeder Tag der 7. Oktober. Jeder Tag der 7. Oktober. Niemand hatte so eine Art neuen Holocaust im eigenen Land für möglich gehalten. Und die Illusion, so etwas passiert uns nicht wieder, wir lassen uns nie mehr einfach so abschlachten, diese Illusion ist geplatzt. Ja, und dann kamen doch militärische Reaktionen. Neben der aktivierten Raketenabwehr, die viel Schlimmes verhindert hat, wurde zurückgebombt. Es folgte der größte Einzug von Reservisten in der Geschichte Israels. Ziel war, die Geiseln freizubekommen und die Hamas bzw. ihre Kampffähigkeit und ihre Infrastruktur zu vernichten. Das sind eigentlich zwei miteinander unvereinbare Ziele. Geht nicht zusammen. Ein Problem war, die Kommandozentralen und die gesamte Infrastruktur der Hamas befanden sich 20 bis 40 Meter unter der Erde,
in einem Tunnelnetz von insgesamt 500 Kilometer Länge. Man spricht von der Metro in Gaza. Zum Vergleich, die Berliner U-Bahn bringt es nur auf 156 Kilometer. Und die Kommandozentralen befanden sich unter Krankenhäusern, Schulen, Universitäten, Moscheen und unter Einrichtungen der UNO. Kalkül der Hamas, das wird Israel nicht bombardieren. Und wenn doch, wird alle Welt Israel verurteilen und nicht uns. Und dieses Kalkül ging auf. Die eigene Bevölkerung diente als Schutzschild. Und so ein Schutzschild ist wirksamer als jeder Bunker. Der Unterschied zwischen Hamas und Israel ist, die Hamas benutzt ihre Bürger, um ihre Waffen zu schützen, und Israel benutzt seine Waffen, um seine Bürger zu schützen. Was konnte und kann Israel tun? Es gibt keine Armee der Welt, die die Zivilisten so zu schonen versucht und damit Feindesliebe praktiziert wie die israelische Armee. Nochmal, es gibt keine Armee, die so Feindesliebe praktiziert wie die israelische. Keine christliche Armee hat das jemals in der Geschichte so gemacht. Keine. Außer die Juden. Die Zivilbevölkerung wurde vorher gewarnt mit Anrufen, SMS und Flugblättern. Und so gab Israel die Ziele und Zeitpunkte seiner Angriffe vorher bekannt und forderte die Zivilbevölkerung zur Flucht auf. Aber das ist militärisch gesehen der größte Fehler, den man machen kann. So gewinnt man keinen Krieg. Einen Krieg gewinnt man oder gewinnt erstens, wer die Initiative ergreift und zweitens, wer den Gegner überraschen kann. Das sind die ersten beiden Grundsätze der Militärwissenschaft überhaupt. Aber die israelische Armee rief die Direktoren der Krankenhäuser an, um die Flucht der Patienten und des medizinischen Personals zu organisieren und damit auch die Flucht der Hamas-Kommandeure. Und Israel versorgte während des Krieges den Gazastreifen weiter kostenlos mit Wasser und Energie und schickte 1 Million Tonnen Hilfsgüter und Medikamente nach Gaza. Israel erlaubte fremde Hilfstransporte, sofern sie sich auf Waffen kontrollieren ließen, denn mit vielen dieser sogenannten Hilfstransporte kamen Waffen mit. Ihr Lieben, kein Land der Welt, keine Armee der Welt tat und tut so etwas in der Geschichte und in der Gegenwart. Niemand. Und niemand verschonte und verschont nach Möglichkeit so die Zivilisten des Gegners wie Israel. Niemand belieferte und beliefert seine Feinde mit Wasser, Energie, Lebensmitteln und medizinischer Ausrüstung. Aber die Welt schrie und schreit, das reicht nicht. Ihr tut nicht genug für eure Feinde, die euch erklärtermaßen ausrotten wollen. Ihr begeht Völkermord. Hallo? Wenn Israel im Gazastreifen Völkermord vorgehabt hätte, dann hätten sie das in 2 bis 3 Tagen erledigt. Punkt. So haben sie mit ihren Vorwarnungen und den nun nötigen Häuser- und Straßenkämpfen das Leben ihrer Soldaten aufs Spiel gesetzt und geopfert. Niemand tut so etwas, außer Israel. Was aber tat die Hamas? Sie stahl die Hilfslieferungen und ließ die eigene Bevölkerung hungern. Beziehungsweise sie verkaufte die Hilfsgüter, die sie kostenlos erhalten hat, zu überteuerten Preisen, um neue Waffen kaufen zu können. Sie verhinderte die Flucht ihrer Landsleute, denn sie brauchten sie als Schutzschild. Die Hamas war und ist interessiert an möglichst vielen toten Palästinensern und das aus 2 Gründen. Erstens, wer von Israel getötet wird, gilt als Märtyrer. Und Märtyrer kommen ins Paradies. Der einzig sichere Weg ins Paradies im Islam ist das Märtyrertum. Es gibt im Islam keine Heilsgewissheit. Kein Moslem weiß, ob Allah ihn annehmen wird, es sei denn, er stirbt als Märtyrer. Wie gut haben wir es da als Christen? Wir dürfen Heilsgewissheit haben und sollten sie haben, bitte. Und wenn nicht, klär das bitte. Zweitens, je mehr Tote es auf ihrer Seite gibt, desto größer ist der Sieg im Propagandakrieg. Und das funktioniert bestens. Abgesehen davon, dass man bei den Zahlenangaben sehr, sehr vorsichtig sein muss. Zum Beispiel wurden einmal mehr tote Kinder angegeben, als überhaupt im Gazastreifen lebten. Aber unsere Medien übernehmen ja fast alles, was die Hamas ihnen vorlegt. Ja, es starben Zivilisten. Und ja, jeder Einzelne ist einer zu viel. Der Unterschied ist,
Die Hamas tötet Zivilisten gezielt, beziehungsweise erkennt Juden und Israelis gar nicht als Zivilisten an. Das sind für die keine. Und bei Israel sind es nicht gewollte, aber unvermeidbare Kollateralschäden. Und man sollte berücksichtigen, die Palästinenser im Gazastreifen haben die Hamas als ihre Regierung gewählt. Sie haben über das Massaker am 7. Oktober gejubelt. Sie haben teilweise mitgemacht. 80% von ihnen würden die Juden genauso abschlachten, wenn sie die Gelegenheit dazu hätten, ergaben Umfragen im Gazastreifen. Sie haben als Zivilisten jüdische Geiseln genommen und in ihren Privatwohnungen versteckt und sie gequält. Und wenn dann solche Zivilisten sterben, schreit die Welt auf. Nochmal, ja, es war schlimm. Und es starben auch Unschuldige. Aber wer ist dafür verantwortlich? Zahlen, die mir vorliegen und die einigermaßen glaubwürdig zu sein scheinen, sagen, es gab etwa 34.500 Tote in Gaza, davon etwa 4.500 Zivilisten. Das ist eine Quote von 13%. Zum Vergleich, die durchschnittliche zivile Opferzahl in anderen Kriegen liegt derzeit bei etwa 90%. 13% gegen 90. Und wir stellen bitte mal nüchtern fest, wenn im Gazastreifen 34.500 Menschen sterben, schreit alle Welt und die UNO auf. Wenn die iranische Regierung Proteste im eigenen Land niederschießt und dabei 35.000 Menschen sterben, dann gratuliert der UNO-Generalsekretär diesem Mord- und Terrorregime zum 47. Jahrestag seines Bestehens. Das ist der Unterschied. Noch ein paar Vergleichszahlen. 800.000 Zivilisten wurden getötet, als die alliierten Streitkräfte das von Nazis beherrschte Deutschland bombardierten. 600.000 Tote gab es im syrischen Bürgerkrieg. 11.000 Zivilisten wurden getötet, als die von den USA unterstützten irakischen Streitkräfte Mosul von der ISIS zurückeroberten. Der Krieg gegen den Terror, den die USA aus Anlass des 11. September 2001 bis 2021 führten, kostete 4 Millionen Menschen das Leben. Wo war da der Aufschrei der Welt und anderer Regierungen? Wo waren da die Verurteilungen durch die UNO? Wo waren da die Aufrufe zu Waffenstillständen und wo wurden sie durchgesetzt? Nachdem die Welt teilweise zunächst nach dem 7. Oktober 2023 ihre Solidarität gegenüber Israel erklärte und Krokodilstränen vergoss, schwenkte die Stimmung sehr schnell um gegen Israel zugunsten der Palästinenser. Antisemitische Vorfälle sind weltweit sehr schnell um 500% gestiegen. Übrigens, zu einer Verurteilung der Hamas konnte sich die UNO nicht durchringen. Und dann läuft es seit 1948 im Grunde genommen immer nach demselben Schema. Kurz bevor Israel sein Ziel oder einen umfassenden Sieg tatsächlich erreicht, diktiert ihm die Welt, allen voran die USA, Verhandlungen und einen Waffenstillstand auf, den die Palästinenser oder Araber dann als ihren Sieg verbuchen. Ein Waffenstillstand, arabisch Hudna, bedeutet für Moslems nicht Frieden, sondern Kampfpause. Eine Pause, solange man zu schwach ist, um siegen zu können. In dieser Pause rüstet man wieder auf und rekrutiert neue Kräfte. Und wenn man wieder stark genug ist, ist man verpflichtet, hört bitte, verpflichtet, wieder zuzuschlagen, um hoffentlich diesmal zu gewinnen. So auch jetzt wieder, Verhandlungen wurden aufgenommen. Israel hat seine Geiseln mehrfach verzögert, lebendig oder tot, zurück. Für eine israelische Geisel erhielt die Hamas 60 ihrer eigenen gefangenen Terroristen zurück. Das ist ein gutes Geschäft. Einen Teil der Geiseln hat Israel allerdings selbst in waghalsigen Manövern befreit und zurückgeholt. Nun soll die Hamas ihre Waffen abgeben. Können gespannt sein, ob sie das tun, vermutlich ja eher nicht. Es kommt immer wieder zu Scharmützeln, auch im Gazastreifen. Eine internationale Truppe soll den Übergang und Frieden sichern. Wie das jetzt wirklich weitergeht, ist offen. Interessant ist noch, was
am 7. Oktober 2023 losbrach, war eigentlich als Mehrfrontenkrieg unter der Führung des Iran geplant. Und der wäre möglicherweise Israels Ende gewesen. Die Hamas aber konnte nicht abwarten und ist vorzeitig vorgeprescht, was der Iran übrigens ziemlich übel genommen hat. Hat es schlimme Missstimmungen gegeben zwischen Hamas und Iran in der Folge. Aber auf diese Weise ist sehr viel Schlimmeres verhindert worden. Vielleicht immer noch Gottes Gnade in Gottes Gericht. Es folgten dann Angriffe aus dem Libanon von der Hisbollah, aus dem Gebiet, was Israel zurückgegeben hatte. Geschichte wiederholt sich. Aus dem Gebiet, in dem sich die Hisbollah gegen alle Vereinbarungen unter den Augen der UNO-Soldaten, die haben zugeschaut, und unter den Augen der libanesischen Regierung wieder eingenistet und eingegraben hat. Israel schlug zurück, besiegte die Hisbollah. Eine christliche Regierung übernahm die Kontrolle, allerdings leider mehr oder weniger unfähig, diese Kontrolle umzusetzen. Und so kam es immer wieder zu einzelnen Auseinandersetzungen zwischen Israel und der Hisbollah. Israel hat weiter Waffenlager und so weiter bombardiert. Gleich noch mehr dazu. Brennt ja dort jetzt wieder. Aber nochmal, das Existenzrecht und die Sicherheit Israels ist ja in Deutschland Staatsräson, sagt man. Ist es auch. Im Iran ist die Vernichtung Israels Staatsziel. Obwohl sie im Öl schwimmen, verfolgen sie ein ambitioniertes Atomprogramm und reichern Uran viel höher an, als es für friedliche Kraftwerke nötig wäre. Sie waren kurz vor der Herstellung einer Atombombe. Dazu legten sie sich ein Riesenarsenal an ballistischen Raketen an, die Atomsprengköpfe tragen können und die Israel erreichen können und übrigens auch weite Teile Europas und bald die USA. Wer eins und eins zusammenrechnen kann, womit heute schon viele überfordert sind, weiß, was das bedeutet. Wer bis drei zählen kann, erst recht. Und Israel zählt eben noch weiter als bis drei. Und so kam es im Juni 2025 zu einem Präventivschlag gegen die iranischen Atomanlagen mit einer Präzision und Sprengkraft, die bisher einmalig in der Militärgeschichte ist. Man spricht vom sogenannten 12-Tage-Krieg, denn nach 12 Tagen hat ihn Trump beendet, ziemlich schlagartig und überraschend. Israelische Flugzeuge, die zu weiteren Angriffen in den Irak bereits unterwegs waren, wurden zurückbeordert und kehrten um. Wie erfolgreich dieser Schlag wirklich war, ist umstritten. Atomanlagen wurden schwer beschädigt, viele Raketen und Abschussrampen vernichtet. 600 Tote, darunter Hunderte von Soldaten. Wichtige Kommandeure und Atomwissenschaftler wurden gezielt getötet. Etwa 5000 wurden verletzt. In Israel gab es durch die Raketenangriffe, von denen die Mehrzahl erfolgreich abgewehrt werden konnten, 28 Tote und über 3000 Verletzte. Am Ende setzte sich die Erkenntnis durch in Israel, durch diesen Angriff

Die Produktionsrate seiner ballistischen Raketen lag wieder bei 100 Stück pro Woche. 100 Stück pro Woche. Das bedeutete, in kurzer Zeit würde der Iran einen Grad an Bewaffnung erreichen, der einen Angriff gegen dieses Land oder die Kontrolle seines Atomprogramms unmöglich gemacht hätte. Denn ihre Gegenreaktion hätte die Welt in ein Chaos gestürzt, das nicht mehr zu bewältigen gewesen wäre. Und die ganze Welt wäre zur Geisel des Iran geworden. Das war die Lage jetzt. Das muss man sich bitte klar machen. Ende September 2025 kam es zu den Protesten der iranischen Bevölkerung gegen die iranische Regierung. Das wurde blutig niedergeschlagen, 35.000 Tote, wie schon erwähnt. Keine UNO-Resolution dagegen, stattdessen Gratulation des UNO-Generalsekretärs. Dann jetzt im Februar neue Proteste. Dabei wie auch vorher schon eine merkwürdige Zurückhaltung unserer Standortmedien darüber zu berichten. Seit einer Weile liefen jetzt wieder Verhandlungen um Irans Atom- und Raketenprogramm. Ich zitiere den Sonderbeauftragten Steve Witkoff. Er sagt wörtlich: Beim ersten Treffen sagten uns beide iranische Unterhändler direkt und ohne Scheu, dass sie 460 Kilogramm Uran mit einem Reinheitsgrad von 60% kontrollierten und sich bewusst waren, dass damit 11 Atombomben hergestellt werden könnten. Und das war der Ausgangspunkt ihrer Verhandlungsposition. Das heißt also, sie waren stolz darauf, dass sie alle möglichen Kontrollverfahren umgangen hatten, um an einen Punkt zu gelangen, an dem sie 11 Atombomben herstellen konnten. Parallel zu diesen Verhandlungen stationierten die USA etwa ein Drittel ihrer militärischen Schlagkraft um den Iran herum. Das ist so viel wie 2003 nicht mehr, seit dem Irakkrieg. Einmal sicher als Druckmittel, aber vermutlich war auch klar, dass der Iran nicht nachgeben kann und wird und dass eine militärische Auseinandersetzung unvermeidlich ist. So war es schließlich, die Verhandlungen scheiterten. Es wurde ja viel und lange über einen bevorstehenden Angriff spekuliert. Am Schabbat, 28.02.2026, bei uns am Morgen im Iran schon Tag, begann er. Also nicht in einer Nacht, wie alle erwarteten. Das gehörte zum Überraschungsmoment. In einer Minute wurden 40 iranische Führer getötet, unter anderem das Staatsoberhaupt Ali Khamenei. Zielvorgabe war ursprünglich unter Parole 30 Führer und 30 Sekunden. Die Aktion bekam den Namen Brüllender Löwe. Nach Angaben der IDF, also der israelischen Verteidigungsarmee, handelt es sich um den größten Luftangriff in der Geschichte der israelischen Luftwaffe. Rund 200 Kampfflugzeuge griffen nahezu zeitgleich etwa 500 militärische und strategische Ziele in West- und Zentral-Iran an. Zum Einsatz kamen hunderte Präzisionswaffen, basierend auf konkreten nachrichtendienstlichen Erkenntnissen. Die wussten genau, wann die Führer sich treffen und dort haben sie dann reingeschlagen und mit diesem Angriff begonnen. Auf Khameneis Palast wurden 30 Bomben geworfen, die ihn und eine Anzahl seiner engsten Mitarbeiter im Bunker töteten. Ein erstes Ziel war die iranische Führung sowie die Raketenabwehr und die Raketenstellungen und Arsenale. Und danach, wenn die Lufthoheit gewonnen war, musste und konnte und sollte und soll das iranische Atomprogramm angegangen werden. Das Ziel der USA ist, so sagen sie es, die Beseitigung der ballistischen Raketen und ihrer Produktionsmöglichkeiten und die Verhinderung eines militärischen Atomprogramms. Gleichzeitig möchten sie dem Volk einen Raum öffnen, der einen Regimewechsel möglich macht. Aber die USA wollen diesen Regimewechsel nicht selbst herbeiführen, so hat es Marco Rubio erklärt auf einer Pressekonferenz. Iran begann 2 Stunden danach zurückzuschlagen. Es ist interessant, dass 2 Stunden lang nichts geschah. Das klang vorher anders in ihren Ankündigungen. Sie haben also zurückgeschlagen auf Israel und 7 umliegende arabische Staaten, in denen sich US-Militärbasen befinden. Das heißt, sie haben Irak, Jordanien, Kuwait, Saudi-Arabien, Katar, Bahrain und die Vereinigten Emirate beschossen. Und dort erzielt der Iran viele Treffer. Das ist sehr wirksam, weil diese arabischen Staaten keine mit Israel vergleichbare Luftabwehr haben. Sie bombardieren auch die Ölanlagen in Saudi-Arabien und die Gasanlagen in Katar. Außerdem hat der Iran auf Zypern eine militärische Basis der Briten mit Drohnen angegriffen.
Kann man fragen, sind die durchgedreht?

dreht, sind die selbstmörderisch? Nein, das ist eine wohlkalkulierte Strategie, um den Konflikt zu internationalisieren, die Weltwirtschaft zu schädigen, die Weltordnung zu destabilisieren, die Koalition der Golfstaaten zu spalten und so die Welt dahin zu bringen, einen Waffenstillstand zu erzwingen. Die nächste Front ist im Norden. Israel hatte die Hisbollah gewarnt, sich aus dem Krieg herauszuhalten. Auch die libanesische Regierung hat es so ausgesprochen. Trotzdem hat die Hisbollah Israel angegriffen. Das hieß, der Waffenstillstand, der vereinbarte, ist endgültig zu Bruch gegangen. Und so hat Israel nun auch noch eine umfassende Operation zur Zerstörung der Hisbollah im Libanon begonnen. Die Bevölkerung wurde zur Flucht aufgefordert. Hisbollah-Stellungen werden bombardiert. Inzwischen sind auch schon Bodentruppen einmarschiert. Wie geht's weiter? Ich bin kein Prophet. Und so genau weiß es wohl niemand. Ich sage nur, was ich sonst noch von vielen höre. Nach dem jetzigen Krieg rechnen viele mit einer Neuordnung des Nahen Ostens. Sie erwarten eine Zeit des Friedens, des Aufbaus, des Wohlstandes und der Sicherheit für Israel und den gesamten Nahen Osten. Wenn es dahin käme, dürften wir uns mitfreuen, ganz klar. Der Preis ist trotzdem hoch. Biblisch gesehen wären das die Voraussetzungen dafür, dass es daran anschließend zu einer neuen, überraschenden Invasion gegen Israel aus dem Norden kommt. Darüber hat Hesekiel 38 und 39 geschrieben. Da steht so etwas. Und Ausleger rechnen mit einer Koalition aus Russland, der Türkei, dem Iran und anderen, die gegen Israel vorgehen. Deren Regierungen müssten also zumindest dann noch oder dann wieder israelfeindlich eingestellt sein. Wir können nicht in die Zukunft schauen, doch dürfen wir Gottes Verheißungen trauen. Gott steht zu seinem Wort. Die Bibel sagt, siehe, der Hüter Israels schläft und schlummert nicht, auch wenn man es manchmal denken könnte, im persönlichen Leben wie im Leben Israels. Die Bibel sagt, wer Israel segnet, wird gesegnet. Wer Israel flucht, wird verflucht. Wer Israel richtet, wird gerichtet. Wer Israel antastet, tastet seinen Augapfel an, das heißt, das geht ins Auge. Das ist bis heute so. Und nach all den Gerichten und Umwegen wird ganz Israel gerettet werden, wie geschrieben steht, aus Zion wird der Erlöser kommen. So sagt es Paulus und das wird kommen. Das war jetzt viel. Vielleicht gegen manches, was wir zu denken gewohnt sind. Prüft es nach an authentischen Quellen, prüft es nach an der Bibel und betet. Ja, wie? Man muss nicht gegen Menschen beten, aber man darf immer beten, dass Gottes Name verherrlicht wird, dass Gott sich als Gott erweist, in Israel, im Iran, in der arabischen Welt und überall. Das ist immer ein gutes Gebetsanliegen. Gott, dein Name werde geheiligt, komme groß heraus, werde verherrlicht, werde gepriesen und dein Reich komme, weil nur dieses Reich Gottes diese schlimmen Dinge und alles drum und dran lösen wird und kann. Das ist so.

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Am Mikrofon für Sie dabei war Philipp Genetti.

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1: Na, haben Sie euch heute schon alles beigebracht oder müsst ihr morgen nochmal hin? Mit dieser Scherzfrage erntet man bei den meisten ABC-Schützen nach ihrem ersten Schultag nur unverständige Blicke. Selbst den Startern in Sachen Wissensvermittlung ist klar, es gibt dermaßen viel zu lernen und zu entdecken in dieser Welt, dass dafür ein Schultag auf gar keinen Fall ausreichen kann. Wir Älteren, die die Schule bereits hinter sich haben, haben irgendwann einmal entdeckt, dass selbst das ganze Leben nicht ausreicht, um alles Wissen der Welt in uns aufzusaugen. Es ist also gut, wenn ich einen Tipp bekomme, wo ich wirklich Relevantes für mein Leben erfahre. Ich brauche, wie ein ABC-Schütze, einen Lehrer, der mich an die Hand nimmt und mich auf die richtigen Antworten stößt. Genau den bietet mir die Bibel, das Wort Gottes, an. Da heißt es: In Christus liegen verborgen alle Schätze der Weisheit und der Erkenntnis. Der Lehrer, den ich in meinem Leben brauche, heißt Jesus Christus. Das durch seinen Geist inspirierte Wort, die Bibel, ist mir ein Wegweiser. Also, habe ich Christus, dann weiß ich alles? Sind wir Christen ein Wissensgeheimbund, ähnlich wie eine Loge? Nein, ich würde es umgekehrt sagen. Wer Jesus einmal kennengelernt hat, für den beginnt eine spannende Entdeckerreise. Die Bibel spricht davon, dass in Christus alle Schätze der Weisheit und Erkenntnis verborgen liegen. Was verborgen ist, will zunächst einmal gesucht und entdeckt werden. Zuverlässige Antworten zu finden, das mag mühsam sein, aber am Schluss steht das Heben eines wahren Weisheits- und Erkenntnisschatzes. Eines Schatzes? Hier wird die Bibel ausgesprochen universal in ihrem Anspruch. In Christus sind alle Schätze der Weisheit und Erkenntnis verborgen. Bei diesem Gedanken kann mir leicht schwindelig werden. Ich behaupte nicht, dass ich diese Aussage in aller Tiefe verstanden hätte. Aber vielleicht hier nur ein Beispiel. Ich weiß, dass es in der naturwissenschaftlichen Forschung einen nicht unerheblichen Anteil von Menschen gibt, die mit diesem Christus leben. Und genau das motiviert sie zu forschen. Glauben und Wissen, kein Widerspruch. Beides gehört ganz eng zusammen. Ja, ist miteinander verzahnt.

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Manchmal spreche ich ganz leise deinen Namen aus vor Gott. Das ist eigentlich nur eine andere Formulierung für manchmal halte ich ganz leise Fürbitte für dich. Mir fiel auf, in meinem ganz normalen Leben als Gemeindechrist, dass wir zwar jeden Sonntag Fürbitte halten in der Gemeinde, dass es aber ganz wenige Lieder darüber gibt. Jedenfalls war mir keins bekannt, was aus unseren Tagen heraus für einen anderen Menschen vor Gott einsteht. Und ich habe mich einfach nur hinsetzen müssen und habe verschiedene Situationen, zum Beispiel die des Menschen, der sehr stark im Augenblick ist, aber keine Ruhe mehr hat, die des Menschen, der nicht weiter kann, und das alles einfach nur ausdrücken, brauchen und sagen müssen. Und dafür möchte ich jetzt Gott danken, dafür möchte ich Gott bitten, dass es dir gut geht.

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1: Das schlechte Gewissen. Es plagt und nagt an einem, lässt einem keine Ruhe und macht einen unruhig. Nun gibt es zwei Möglichkeiten, damit umzugehen. Entweder ich unterdrücke das, was mich bedrückt, ich schlucke es runter, ich verdränge es, lenke mich mit diversen Sachen ab, nur damit ich nicht daran denken muss, bis ich meine, es vergessen zu haben. Aber irgendwann kommt das, was mich bedrückt, wieder hoch. Besser ist es, das eigene Gewissen zu erleichtern. Ich sage einem anderen Menschen, was mich bedrückt, was mich quält, warum ich ein schlechtes Gewissen habe. Das ist nicht einfach. Gerade dann, wenn ich weiß, ich verletze mit meinem Bekenntnis mein Gegenüber. Es hilft aber auch ein Blick in die Bibel. Dort hat zum Beispiel König David einen Psalm genau über dieses Problem geschrieben. Er weiß, was er falsch gemacht hat, sagt das Gott und lässt nichts aus. Er hat ein schlechtes Gewissen und sieht kaum noch Hoffnung für sich. Aber ein Hoffnungsschimmer leuchtet auf. Er schreibt im 39. Psalm: Herr, was habe ich da noch zu erhoffen? Ich setze meine ganze Hoffnung auf dich. König David sieht seine Probleme, seine Dinge, die er falsch gemacht hat, die ihm ein schlechtes Gewissen bereiten. Und er weiß auch, wo er Hilfe bekommt, bei Gott. Er ist seine Hoffnung. Ihn bittet er um Vergebung, weiß, dass Gott gerne vergibt und kann so auch auf seine Mitmenschen zugehen und um Vergebung bitten. Was damals schon für König David galt, gilt auch heute noch. Ich sage Gott, was ich falsch gemacht habe. Ich bitte ihn um Vergebung und weiß, er vergibt gerne. Dann kann ich auf meine Mitmenschen zugehen und um Vergebung bitten. Es ist nicht einfach, aber es lohnt sich.

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herzlich willkommen. Vermutlich ist Ihnen auch schon mal aufgefallen, dass Frauen in den vier Evangelien eine bedeutende Rolle spielen. Und wie Jesus ihnen begegnet ist, ja, das war zur damaligen Zeit wirklich spektakulär und faszinierend zugleich. In einer achtteiligen Vortragsreihe erläutert der Neutestamentler Professor Dr. Hans-Joachim Eckstein, wie Jesus mit Frauen umgegangen ist und wie sich manche von ihnen in den Dienst des Evangeliums stellen ließen. Diesmal geht es um Maria, die Mutter Jesu. Dieser letzte Teil der Vortragsreihe wurde von Professor Eckstein in Form einer Predigt in einem Sonntagsgottesdienst gehalten. Und zwar im Rahmen eines mehrtägigen

Namen Josef vom Hause David. Und die Jungfrau hieß Maria. Und der Engel kam zu ihr hinein und sprach: Sei gegrüßt, du Begnadete, der Herr ist mit dir. Sie aber erschrak über die Rede und dachte: Welch ein Gruß ist das? Und der Engel sprach zu ihr: Fürchte dich nicht, Maria, du hast Gnade bei Gott gefunden. Siehe, du wirst schwanger werden und einen Sohn gebären. Und du sollst ihm den Namen Jesus geben. Der wird groß sein und Sohn des Höchsten genannt werden. Und Gott, der Herr, wird ihm den Thron seines Vaters David geben. Und er wird König sein über das Haus Jakob in Ewigkeit. Und sein Reich wird kein Ende haben. Da sprach Maria zu dem Engel: Wie soll das zugehen, da ich doch von keinem Manne weiß? Der Engel antwortete und sprach zu ihr: Der Heilige Geist wird über dich kommen, und die Kraft des Höchsten wird dich überschatten. Darum wird auch das Heilige, das geboren wird, Gottes Sohn genannt werden. Und siehe, Elisabeth, deine Verwandte, ist auch schwanger mit einem Sohn in ihrem Alter und ist jetzt im 6. Monat, von der man sagt, dass sie unfruchtbar sei. Denn bei Gott ist kein Ding unmöglich. Maria aber sprach: Siehe, ich bin des Herrn Magd. Mir geschehe, wie du gesagt hast. Wir haben das Thema behandelt: Jesus und die Frauen. Gedankenstrich und was Männer darüber wissen sollten. Und wir haben festgestellt, dass man das Evangelium als gute Nachricht besonders eindrücklich entdeckt, wenn man einmal die Frauen in den Begegnungen mit Jesus, in der Gemeinschaft und Nachfolge Jesu ganz besonders in den Blick nimmt. Ungenannte Frauen, die er heilte, die ihm nachfolgten, die Kontakt mit ihm hatten. Und herausragend, namentlich erwähnte Frauen, die eben in der frühen Kirche auch von Bedeutung waren, allgemein bekannt, sodass man ihre Namen kannte und sie hochhielt als Zeuginnen Jesu, als Zeuginnen der Auferstehung. Maria und Martha, die beiden Schwestern des Lazarus, die sind unvergesslich, eindrücklich in ihrer Besonderheit und Gemeinsamkeit zugleich. Unübertroffen Maria von Magdala, deshalb unübertroffen, weil sie nicht nur von einer kleinen, vorübergehenden, zeitlichen Krankheit geheilt wurde, sondern von der Belastung und dem Terror von 7 Dämonen, die vorher das Leben zum Gefängnis, zur Folter für sie machten. Welch eine Befreiung, welch eine Dankbarkeit, welch eine leidenschaftliche Liebe zu ihrem Herrn und Meister. Und sie sollte die erste Auferstehungszeugin sein. Also stellten wir überrascht fest, es waren nicht Männer, sondern es war eine Frau, die erste Auferstehungszeugin sein durfte. Und das Evangelium von der Auferstehung Jesu: Ich habe den Herrn gesehen und solches hat er zu mir gesagt, als erste weitergeben durfte. Aber es steht außer Frage, dass bei dem Thema Jesus und die Frauen natürlich die Mutter Jesu, wenn schon nicht als erstes genannt wird, dann doch als entscheidendes und auf dem Höhepunkt. Die Beziehung Marias zu Jesus war selbstverständlich völlig einzigartig. Die Mutter des menschgewordenen Gottessohnes. Was für ein Privileg, was für eine einzigartige Erwählung. Als die Frau von Gott ausersehen zu sein,
durch die Gott

0: Mensch wird in seinem Sohn Jesus Christus geboren, als Jesus dort von Maria angenommen, von dem Vater Josef, der vom Stamme David war. Einzigartig, einmalig. Nun stellt sich freilich für uns die Frage, können wir eigentlich von einem einzigartigen Ereignis für uns etwas lernen? Können wir von einem einmaligen Heilsgeschehen für uns denn verallgemeinernd Konsequenzen ziehen? Das ist das Faszinierende an Gottes Handeln. Gott erwählt die einzelne Person, um die vielen zu erreichen. Gott handelt und segnet die einzelne Person, hier die Frau, um die vielen zu segnen und zu erreichen. Vielleicht kamst du dir ganz besonders elitär vor, als du erfahren durftest, du bist berufen, du bist erwählt, du darfst zum Glauben kommen. Ja, das stimmt. Gott liebt mich ganz persönlich und es geht ihm ganz persönlich um mich. Aber zugleich soll ich zum Segensträger werden. Es ist schön, persönlich gesegnet zu sein. Es ist noch schöner, noch erfüllender, noch beglückender, von Gott zum Segen gebraucht zu werden. Der Gottesbote Gabriel, und im Alten Testament der Bibel gibt es nicht so viele Namen von Engeln, die wurden dann später außerhalb der Bibel entfaltet in Legenden und weiterem. Er ist der Gottesbote. Er hatte ein Evangelium, das vielleicht für Maria zunächst gar nicht als gute Botschaft erschien. Er kam ausgerechnet zu Maria und er grüßt sie: Sei gegrüßt, du Begnadete, der Herr ist mit dir. Fürchte dich nicht, Maria, du hast Gnade bei Gott gefunden. Warum ausgerechnet Maria? Und ich habe schon viele Predigten im Lauf meines Lebens gehört. Oh, es war ihre unschuldige Herkunft. Es war ihr tugendsames Wesen, sie fiel schon gleich in der Kinderstunde auf, als besonders bibelfest, treu und ergeben. Sie war besonders schön. Ich möchte das alles der armen Maria ja gar nicht absprechen. Aber wenn Gott dich erwählt, musst du nicht in den Spiegel gucken, um den Grund zu erfahren. Schau ins Neue Testament, da steht es drin. Gottes Liebe ist nicht abhängig von meinen menschlichen Qualitäten. Gott liebt mich nicht, weil und insofern ich mich als besonders tugendsam und wertvoll erweise, sondern umgekehrt. Ich erkenne meinen Wert, meine Einzigartigkeit daran, dass Gott mich begnadigt, erwählt, beruft, liebt und gebraucht. Ich habe nicht formuliert, wie man es auch hören kann. Gott liebt uns nicht, weil wir wertvoll sind, sondern wir werden erst wertvoll durch Gottes Liebe. Denn das setzt ja voraus, du wirst nicht wertvoll. Du bist wertvoll, weil Gott dich liebt. Aber du erkennst es erst, wer du wirklich bist, wenn du ins Evangelium schaust und nicht in den Spiegel. Nun ist es selbst bei Gegenlicht für mich erkennbar, dass es einzelne Damen unter uns gibt. Da würde man sagen, die sind so attraktiv, da wundert es einen ja nicht, dass Gott sie einfach toll findet. Aber das ist nicht der Grund für Gottes ewige Liebe. Und was würden wir Männer und wir anderen machen, wenn wir nicht als liebenswert erscheinen? Wir reden hier von einem Geheimnis, das hat wenig Analogien in unserem Alltag und in unserer Biografie. Ja, in dieser Welt, in dieser Gesellschaft, ja, in unserer Biografie haben wir Anerkennung bekommen für Leistungen, haben wir Wohlwollen erfahren für erwartungskonformes Verhalten. Lebe, was ich von dir erwarte, und du bekommst mein Lob. Das ist natürlich beim Arbeitgeber so. Das Geld gibt's für getane Arbeit. Bei uns Beamten ist ein bisschen Vertrauensvorschuss. Wir kriegen erst das Geld, aber wehe uns, wir leisten es dann nicht. Nicht, aber du kriegst nur den Lohn für die Arbeit. Aber das ist natürlich in der Schule auch so. Als ich in die Grundschule kam, da hat das Fräulein Lehrerin am ersten Tag uns alle gleichmäßig, pädagogisch, willensbetont angelächelt. Wohlwollend, wertschätzend, nach dem pädagogischen Prinzip, wenn wir den Kindern fröhlich begegnest, holst du mehr aus ihnen raus. Aber schon nach wenigen Wochen war das Lächeln des Fräulein Lehrerin sehr differenziert. Bei den angepassten jungen Mädchen mit ihren Zöpfen, da gingen beide Mundwinkel nach oben. Bei uns aber, und ich gehörte zu den Frechen, es bedurfte der Wiedergeburt, um mich zu zähmen, bei uns Frechen ging der Mundwinkel, der von der Impulshälfte des Gehirns gesteuert ist, nach unten, und nur der Willensbetonte auf der anderen Seite des Gehirnes, der ging nach oben. Das ist das pädagogische S, nicht das pädagogische S im Mundwinkel. Und viele müssen auch sagen, ich habe auch bei meinen Eltern, bei meinen Großeltern es nie erfahren, um meiner selbst willen persönlich erwählt, geliebt zu sein. Deshalb sei gegrüßt, du Begnadete. Gottes Gnade ist ein reines Geschenk, und Gottes Liebe ist in nichts begründet als in Gott und seiner Liebe selbst. Du musst nichts tun, um seine Gnade zu verdienen. Das wäre eine Contradictio in adjecto, ein Widerspruch im Begriff selbst. Gnade ist Geschenk. Maria ist durch nichts qualifiziert, außer durch Gottes Erwählung. Schade, sagst du, einzigartig, einmalig. Nein, Gott hat Maria erwählt, um dir das Evangelium von seiner Liebe durch seinen Sohn, der Mensch wird, zu offenbaren. Nur die Liebe kann uns das Bewusstsein unseres einzigartigen Wertes vermitteln. Und es ist das Geheimnis der Liebe Gottes, dass er diese Einzigartigkeit des Gewolltseins, der Wertschätzung, des Angenommenseins Milliarden Menschen vermitteln kann durch seinen Sohn. Maria, stellt ihr euch wie vor? Mutter Gottes? Da hat man schon eine gediegene Vorstellung. Und dann kennen wir natürlich die zahlreichen Abbildungen von Maria, auch mit dem Jesuskind. Das ist in der Regel aber eine gestandene Dame, die dann den Säugling auf dem Arm hält, mehr als wär's der Enkel als das eigene Kind. Es mag manche überraschen, dass Maria nach der damaligen Konvention als verlobtes Mädchen plus minus 14 Jahre war. Was brachte dieses Mädchen mit, um in der Heilsgeschichte der eine Mensch zu sein, der die Wende des Schicksals dieser Welt mit einleitet und bewirkt? Unfassbar, unfassbar wie die Gnade. Ihr wird gesagt, sie soll den verheißenen König David, also den Sohn Davids. Und das ist nicht leiblich verstanden, sondern die Davidssohnschaft ist ja durch die Verheißungen Gottes, durch die Propheten so aufgeladen, dass deutlich wird, da geht es nicht um einen König in Jerusalem für ein kleines Israel, sondern dieser König soll in Ewigkeit herrschen über alle Völker, über alle Sprachen. Die Verheißungen haben deutlich gemacht, sein Königtum ist unermesslich, in Zeit und Raum alles überbietend. Aber sie hatte nun ein Problem. Oder es war eigentlich nicht ihr Problem bis zu diesem Augenblick, dass sie ja wohl verlobt war mit Josef, aber die Ehe nicht vollzogen hatte. Wie soll sie ein Kind bekommen? Nun ist dieser Gedanke, dass Gott einen Menschen aus einer Jungfrau erschafft, für den neuzeitlichen Menschen etwas schwierig zu denken. Und so gibt es manche beflissene Kollegen von mir, die predigend oder lehrend dann meinen, wir müssen das Problem etwas reduzieren, indem wir die Jungfrauengeburt etwas downsizen, etwas kleiner machen. Man redet davon etwas schmallippiger, nicht? Also Jungfrauengeburt schmallippig, Auferstehung der Toten schmallippig, ganz verlegen, wenn es um Gericht geht und endgültige Rechenschaft vor Gott. Und man meint, man könnte praktisch dem heutigen Menschen das Evangelium näher bringen, wenn man sagt, natürlich war Josef der Vater. Oder Böswillige sagen, und wenn es schon nicht der Josef war, dann war es eben irgendein römischer Soldat, der mit ihr verbunden war. Und daraus erklärt sich das, also übergehen wir das mal schnell, jetzt kommen wir zum Evangelium. Nee, so geht das nicht, denn dann ist das Evangelium weg. Wenn wir meinen, dass die Jungfrauengeburt heute anstößig ist, weil es etwas biologisch völlig Unwahrscheinliches, Analogieloses beschreibt, ist das nicht die Verlegenheit, sondern die Aussage des Textes. Es war schon damals so, dass das nicht üblich war, dass jede zweite Geburt aus einer Jungfrau war, sondern es war auch damals Ausdruck dafür, das ist bei Menschen unmöglich. Ja, das ist es. Jetzt gibt's aber nicht nur liberale Theologen, die versuchen, das Problem klein zu machen, sondern am anderen Flügel der konservativen Frommen gibt es auch einige, die sagen, ja, wenn wir das irgendwie denkbarer machen und in der Apologetik Analogien herstellen, dann kann man das leichter glauben. Mich hat es fast vom Osterhasen abgebracht, als ein Kollege dann mal sagte, ja, wir haben Beobachtungen gemacht bei Kaninchen, die waren nach Geschlechtern getrennt eingesperrt und plötzlich hat da eine Kaninchenmutter Kinder bekommen. Das ist doch eine Jungfrauengeburt, wenn es bei Kaninchen geht, wird es bei Maria auch klappen. Da habe ich gedacht, wie schräg ist das denn? Damit habe ich das Evangelium doch nicht größer gemacht. Klügere sagen, und das stimmt auch, von der Jungfrauengeburt wird doch nur bei Lukas und Matthäus gesprochen, also ist das doch gar nicht im ganzen Neuen Testament die Aussage. Ich habe euch eine überraschende Nachricht. Es stimmt, nur bei Matthäus und Lukas wird die Jungfrauengeburt so ausführlich und überhaupt betont. Geboren aus einer jungen Frau natürlich, von der Verheißung her, auch bei Paulus geboren auch aus einer Frau, aber die Jungfrauengeburt eben ohne Beteiligung eines Mannes, also keine natürliche Geburt, nur bei Matthäus und Lukas. Aber bei Paulus und bei Johannes, die beide nicht von der Jungfrauengeburt sprechen, wird nicht weniger gesagt, sondern mehr. Es wird nämlich die Präexistenz des Gottessohnes bekannt, dass er in Ewigkeit bei seinem Vater war und dass er, wie wir eben in der Schriftlesung hörte, als Gottes Wort, als Gottes Sohn, Mensch wurde, Fleisch wurde. Das heißt, die Göttlichkeit Jesu Christi, sein Herkommen von Gott, sein Ursprung in Gott selbst, ist Grundlage für das Evangelium. Wäre Jesus Christus ein Mensch wie du und ich und nicht mehr, könnten wir seine Bergpredigt ideal finden, seine Moral bewundernswert, aber es bestünde für dich und für mich keine Hoffnung über die Einmaligkeit dieses vorbildlichen Jesus hinaus. In dir soll er geschaffen werden von Gott selbst. Was war das für ein Ereignis? Gott wird Mensch. Und wir erinnern uns, dass Gott zum Anfassen da ist, in Gestalt eines kleinen Kindes. Und bis hin zur Passion und Kreuzigung war es eine Heilszeit. Gott ist gegenwärtig. Gott ist wirksam. Gott ist erkennbar. Ja, können wir Gott nicht auch sonst kennen? Viele sagen, in der Schöpfung, in der Natur kann ich doch auch Gott erkennen. Was brauche ich dann den menschgewordenen Sohn Gottes? Ja, das stimmt. Da werden wir von der Schöpfung her an den Schöpfer erinnert. Aber Natur ist ambivalent. Natur kann auch grausam sein. Ein Tsunami kann Hunderte und Tausende von Menschen vernichten. Ein Erdbeben kann die Menschen zu Tode bringen. Vulkanausbrüche, das alles ist auch Natur. Natur ist ambivalent. Ja, aber die Geschichte zeigt doch Gottes Spuren. Ja, auch für Israel. Es gibt diesen Aspekt der Heilsgeschichte, der unmittelbar greifbar ist. Aber es gibt eben auch diese Ambivalenz der Geschichte der Menschheit und, wie wir leidvoll erfahren zurzeit, der Geschichte Israels, wo man sich fragen kann, gibt es einen Gott? Ist Erwählung eigentlich zum Heil? Geschichte ist ambivalent. Auch meine gläubige Biografie ist nicht immer eindeutig. Es gibt Erfahrungen in meinem Leben, da weiß ich nicht, ist Gott da? Ist er zum Greifen? Hat er mich lieb? Wer Gott ist und dass er lebt und dass er Liebe ist und Gnade und Güte und nichts anderes, wissen wir eindeutig alleine durch Jesus Christus. Nun ist es tragisch, dass Menschen diesen Jesus gekreuzigt haben. Und wir wissen als Christen, dass Gott es bei der Tragik des Kreuzes ja nicht ließ, sondern es gewendet hat und das Töten des Gottessohnes in Wahrheit zum Heilsereignis wurde durch Gottes wunderbares Wirken im Kreuz und Auferstehung. Aber jetzt ist er ja nicht mehr da, der Sohn Gottes, nicht mehr greifbar. Und wir erinnern uns an Maria von Magdala, die noch einmal sehen durfte auf seinem Durchgang vom Grab in die neue Leiblichkeit hinauf zum Vater, von wo aus er den Geist senden will. Und sie hält ihn unwillkürlich fest, indem sie kniefällig verehrend seine Füße umfasst und ihn als ihren Herrn und Meister erkennt. Noch einmal kann sie es begreifen mit allen Sinnen. Mein Herr, er ist nicht tot, er ist da. Leibhaftig darf sie ihn berühren. Und dennoch muss sie ihn loslassen. Loslassen diese selige Konkretion ihres Glaubens. Das Berühren und unmittelbare Sehen ihres Herrn. Denn er muss zum Vater aufgehen. Warum? Er muss zu seinem Vater gehen, um von dort aus in Gestalt des Heiligen Geistes, den er schon abends seinen Jüngern einhaucht, wiederzukommen, um wo zu wohnen? In den Frauen und Männern seiner Nachfolge. Wir sind wiedergeboren zu einer lebendigen Hoffnung, so hörten wir, durch die Auferstehung von den Toten. Ist Jesus leibhaftig hier oder nicht? Der irdische Jesus von Nazareth ist seit Ostern, seit der Himmelfahrt im Himmel bei seinem Vater und für uns nicht mehr unmittelbar sichtbar. Aber hier kommt jetzt die Analogie der einzigartigen Maria zu dir und mir. Warum muss Maria ihn loslassen? Weil er wiederkommen will in Gestalt des Heiligen Geistes, also nicht mehr in einem menschlichen Leib, in Gegenwart des Geistes, um wo zu wohnen? Um in dir und mir gezeugt zu werden. Wir sind als Christen die Wohnung des auferstandenen Herrn. Wir sind nicht Stellvertreter für den abwesenden Gestorbenen. Wir sind Wohnung, denn in uns will Jesus zum Leben kommen. Er will in uns geboren werden und sich entfalten. Wir haben das Missverständnis, dass wir Christen sind, weil wir uns als Christen in Gesinnung, Reden und Verhalten eben als Christen benehmen. Und so mag es manchmal so scheinen, wir sind so sehr Christen, wie wir uns verhalten. Es ist aber umgekehrt. Wir sind Christen, weil Christus in uns durch Gottes Geist lebendig wird und lebt. Ja, die Rede von der Wiedergeburt ist uns ja geläufig. Und ich weiß, wie ich als junger Christ immer wieder mich anguckte und sagte, das kann's noch nicht sein, ich muss noch mal neu anfangen. Und habe gesagt, Herr Jesus Christus, das war noch kein neuer Mensch, der da letzte Woche gelebt hat. Es ging immer wieder mit mir durch, die freche alte Natur. Also ich muss noch mal eine neue Entscheidung treffen und jetzt mit Ernsthaftigkeit. Jetzt bin ich wiedergeboren, jetzt bin ich neu. Du bist nicht so wiedergeboren, wie du dich neu verhältst, sondern du bist durch sein Leben in dir neu geboren. Wenn du verstehst, dass das Neue an der neuen Kreatur nicht du bist, sondern dass das Neue an der neuen Kreatur Christus in dir ist, dann sieht dein alter Adam alt aus. Deine alte Eva auch. Das Neue an dir ist Christus in dir. Was ist das Besondere gewesen an Maria nach dieser Ansage des Gabriel? Nicht, dass sie plötzlich klüger war, älter war, weiser war, sich anders verhielt. Es war, dass der Sohn Gottes in ihr lebte, von ihr geboren werden sollte, in diese Welt getragen werden sollte. Du bist nicht von Christus berufen, alleine dazu, dass du in den Himmel kommst. Er hat dich berufen, damit der Himmel durch dich in die Welt kommt. Jesus hat sich von Maria nicht verabschiedet und hat gesagt, tschüss, bis zur Wiederkunft am jüngsten Tag, ist nichts mehr, Postkarte gerne, sonst aber nichts. Er hat sich nur verabschiedet, um schon am Abend wiederzukommen. Und der Trost für Maria war, warum sie loslassen konnte, dann dürfen alle erfahren, was ich einzigartig erfahren durfte. Er lebt, er ist gar nicht gestorben. Das Geheimnis der Maria war alleine in Gott begründet, nicht in ihr. Das Geheimnis ihrer Erwählung war allein in Gottes Willen und Liebe begründet, nicht in ihrem Verhalten. Ich kann es euch sagen, obwohl ich euch ja kaum kenne. Ihr seid großartig. Ihr seid einzigartig. Ihr seid unglaublich. Deine Einzigartigkeit liegt in seiner Botschaft. Du bist von Gott begnadigt. Und wenn sich jetzt in dir der Zweifel weckt, weil deine Eltern immer gesagt haben, du bist nichts Besonderes, du schaffst das nicht, du warst nicht gewollt, dann ist das Evangelium dieses, es ist Gott, der es dir sagt. Wunderschön, wenn deine Eltern dir immer ein Selbstbewusstsein, ein Beziehungsbewusstsein, eine Beziehungsgewissheit vermittelt haben. Fantastisch. Dann musst du nur von den Eltern auf Gott schließen und bist schon halb im Himmel. Aber viele von uns haben nicht solche Eltern gehabt. Nicht solche Verwandte, nicht solche Partner, nicht solche Kolleginnen und Kollegen. Maria bekam es direkt von Gott gesagt. Und so sagt es dir Gott im Evangelium direkt. Gewiss durch sein Wort, das Neue Testament. Gewiss durch einen menschlichen Boten, nämlich mich. Aber nicht weniger verbindlich als damals durch den Engel Gabriel. Sei gegrüßt, du Begnadete, du Begnadeter des Herrn. Fürchte dich nicht, der Herr ist mit dir.
1: Was wir von Maria, der Mutter Jesu, über Gnade, Erwählung und Vertrauen lernen können. Darum ging es in dieser Predigt zum Abschluss der achteiligen Reihe Jesus und die Frauen. Die gesamte Vortragsreihe finden Sie auch in unserer Audiothek. Sie wurde im christlichen Gästezentrum Schönblick in Schwäbisch Gmünd aufgezeichnet. Der Referent war der Neutestamentler Professor Dr. Hans-Joachim Eckstein. Ich bedanke mich bei Ihnen fürs Zuhören und wünsche Ihnen Gottes Segen.
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Das ist ein Lied, das ich eigentlich gar nicht schreiben wollte. Es gibt ja immer so viele Lieder zur Jahreslosung. Aber eine Dame, deren Namen ich nicht mal weiß, sagte zu mir am Rande einer Veranstaltung, schreiben Sie doch auch ein Lied zur Jahreslosung. Ich schaute mir daraufhin den Text an. Eigentlich einen Text, den ich gut kannte. Als ich darüber nachsann und überlegte, entstand allmählich über einen längeren Zeitraum hinweg die Melodie. Im Refrain schien es mir dann angebracht, noch den Lobpreis anzufügen, den allmächtigen, gnädigen und herrlichen Gott zu loben. So ist dieser Refrain eigentlich ein Lobpreislied geworden. Jesus sagte diesen Satz hier als Antwort an seine Jünger, die sich darüber wundern, dass kein Reicher ins Himmelreich kommt.

sein könnte. Das Himmelreich ist ja nicht mit Reichtum oder irgendwelchen anderen menschlichen Möglichkeiten zu erlangen. Nur Gott kann das schenken. Auch alle anderen wesentlichen Dinge in unserem Leben können wir nicht selber machen. Ich halte es für gut, wenn wir über unsere Unmöglichkeiten und Begrenzungen nachdenken, dass so vieles eben nicht machbar ist. Umso größer wird uns Gott, dem das alles möglich ist, was uns unmöglich ist.

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1: Kennen Sie das? Ihnen rutschen unbedacht Worte heraus, die Ihr Gegenüber verletzen. Und noch bevor die Worte verhallt sind, ist Ihnen klar, das hätte ich besser nicht gesagt. Doch Sie können Ihre Worte nicht ungeschehen machen. Sie sind ausgesprochen. Sie sind bei Ihrem Mitmenschen angekommen. Und Ihre Worte wirken in Ihrem Gesprächspartner. Er oder sie ist verletzt. So kann es manchmal gehen, zumindest mir passiert das hin und wieder. Von der Macht der Worte wird diesmal die Rede sein in unserer Sendung. Schön, dass Sie zuhören und ein herzliches Willkommen. Im Buch der Sprüche beschäftigen wir uns gleich mit dem Kapitel 18. Und dort erfahren wir wertvolle Weisheiten Gottes zu unserem Reden und zu unseren Beziehungen. Salomo, der Schreiber des Sprüchebuches, will uns helfen, und zwar mit ganz praktischen Weisheiten, damit unser Reden und unsere Beziehungen besser gelingen. Ich lasse mir gerne von Gott in diesem Bereich helfen, und ich hoffe, Ihnen geht es ähnlich.

Salomo, der zweite große König Israels, hat nach meinem Verständnis Teile des Sprüchebuches zusammengestellt, aber auch Teile davon selbst verfasst. Er beschreibt darin die Geschichte eines jungen Menschen, der dabei ist, seine Eltern zu verlassen und damit beginnt, sein Leben selbstständig zu gestalten. Und damit ihm das gelingt und der Herangewachsene nicht scheitert, geben seine Eltern oder ein anderer älterer Ratgeber ihm die Weisheiten des Sprüchebuches mit auf den Weg. Und der junge Mensch kommt gut voran in dieser Schule der Weisheit, wie ich es gern nenne. Ich hoffe, Sie können mit ihm Schritt halten und nehmen sich die Weisheiten und Wahrheiten Gottes zu Herzen, denen wir im Buch der Sprüche begegnen. Wir beginnen nun das nächste Kapitel, nämlich das Kapitel 18. Los geht es mit Vers 1. Dort schreibt Salomo: Wer sich absondert, der sucht, was ihn gelüstet, und gegen alles, was gut ist, geht er an. Hier geht es Salomo darum, dass sich ein Mensch von anderen fernhält, sich absondert, und zwar auf eine Art und Weise, die nicht gut ist. Die eine große Trennlinie, die es innerhalb der Menschheit gibt, ist die Unterscheidung zwischen den Menschen, die an Jesus Christus glauben, und denen, die nicht an Jesus glauben. Und diese eine Unterscheidung ist es, die Gott macht. Gott unterscheidet nicht, so wie Menschen es oft tun, nach der Hautfarbe. Ob jemand dunkelhäutig ist oder hell, eher gelbhäutig oder bräunlich, das macht für Gott keinen Unterschied. In dieser Hinsicht ist Gott völlig farbenblind. In der Bibel finden wir jedoch eine Unterscheidung zwischen den Menschen, die an Jesus glauben und dadurch mit Gott versöhnt sind, und denen, die nicht an Jesus glauben und damit weiterhin von Gott getrennt bleiben. Denn in der Trennung von Gott werden alle Menschen von Natur aus geboren. Und nur der Glaube an Jesus hebt diese Trennung auf und versöhnt uns mit Gott. Der christliche Gemeindegründer Paulus schreibt in seinem zweiten Brief an die Christen in der Hafenstadt Korinth: Darum geht aus von ihnen und sondert euch ab, spricht der Herr, und rührt nichts Unreines an, so will ich euch annehmen. Gott teilt uns hier sehr deutlich mit, dass Menschen, die an Jesus glauben, sich von dem trennen und fernhalten sollen, was unrein ist. Im konkreten Fall geht es Gott hier um die Verehrung falscher Götter und das Übertreten seiner Gebote. Davon sollen sich Christen eindeutig fernhalten. Petrus fasst es kurz und knapp zusammen. Denn wer das Leben lieben und gute Tage sehen will, wende sich ab vom Bösen und tue Gutes. Diese Trennung ist notwendig und von Gott gewollt. Doch manche Christen gehen darüber hinaus. Sie bilden Gruppen und Grüppchen und sondern sich damit auf eine falsche Art von anderen ab. Sie richten ihre eigenen kleinen Gebote auf, die es in der Bibel gar nicht gibt. Und sie befolgen ihre eigenen Gebote und meinen, sie müssten sich von anderen Christen fernhalten. Dabei sind sie der festen Überzeugung, in Gottes Augen etwas ganz Besonderes zu sein. Sie halten sich für die wirklich wahren Gläubigen, die über allen anderen stehen. Was üblicherweise nicht der Fall ist, im Gegenteil, in ihrem Leben zeigen sich meist viele Anzeichen der alten menschlichen Natur. Das ist eine Art der Abgrenzung, die Gott nicht gutheißt. Es gibt eine weitere Gruppe von Menschen, die sich bevorzugt von anderen Menschen fernhalten. Von ihnen ist hier in diesem Sprichwort in Vers 1 die Rede. Das sind diejenigen, die andere Menschen meiden, weil sie vor allem an sich selbst denken. Sie suchen vorzugsweise nach dem, was ihnen selbst Lust verschafft. Alles andere interessiert sie nicht. Dass dieser Lebensentwurf unweise ist, wollen sie nicht hören. Judas bezeichnet sie in seinem Brief als Abtrünnige oder Spötter und sagt über sie: Denn die Apostel sagten euch, dass am Ende der Zeit Spötter sein werden, die nach ihren gottlosen Begierden wandeln. Diese sind es, die Trennungen verursachen, irdisch gesinnte Menschen, die den Geist nicht haben. Solche Leute halten sicheren Abstand zu jedem, der ihr egoistisches Dasein anmahnt, und sie werden unerträglich ichbezogen. So trennen sie sich selbst von der Wahrheit und verursachen viel Kummer in dieser Welt. Sie wehren sich gegen alle bessere Einsicht.
Das nennt Salomo im nächsten Vers töricht bzw. dumm. Der Vers 2 lautet: Ein Tor hat nicht gefallen an Einsicht, sondern will kundtun, was in seinem Herzen steckt. Die Bibelübersetzung Hoffnung für alle gibt diesen Vers folgendermaßen wieder: Ein Dummkopf bemüht sich erst gar nicht, etwas zu begreifen. Er will nur jedem zeigen, wie klug er ist. Solche Menschen sind beratungsresistent. Das heißt, sie haben gar kein Interesse, etwas dazuzulernen. Sie meinen allen Ernstes, sie wüssten schon alles, und zwar auf jedem Gebiet des Lebens. Und von Gott wollen sie sich schon gar nichts sagen lassen. Salomo macht keinen Hehl daraus, was sich hinter einer solchen Haltung verbirgt, nämlich Dummheit. Ein Professor schickte mir einmal eine ganze Sammlung moderner Sprichwörter zu. Manche davon formulieren zeitgemäß, was die Weisheitssprüche aus dem Buch der Sprüche aussagen. Hier ist ein aktuelles Sprichwort, das die Weisheit aus Vers 2 sicherlich gut wiedergibt. Wenn ich aufhöre zu denken, bevor ich den Mund aufmache, nützt es auch nichts, mir danach Gedanken darüber zu machen, was ich zuvor gesagt habe. Tja, das ist sicherlich wahr. Weiter bei Salomo im Sprüchebuch Kapitel 18, Vers 3. Woher ein Frevler kommt, kommt auch Verachtung. Und wo Schande ist, da ist Hohn. Dazu ein weiteres modernes Sprichwort. Manche Menschen lösen Freude aus, und zwar immer, wenn sie kommen, andere immer, wenn sie gehen. Ich denke, das ist ein gutes Sprichwort und es trifft auf die Menschen zu, von denen hier in Vers 3 die Rede ist. Wer ohne Gott lebt und nicht auf ihn hört, der bringt auch viel Unheil in seine Umgebung. Sehen wir uns Salomos nächsten Vers an, das ist Vers 4. Die Worte in eines Mannes Munde sind wie tiefes Wasser, und die Quelle der Weisheit ist ein sprudelnder Bach. Die Elberfelder Bibel übersetzt hier wörtlich: Tiefes Wasser sind die Worte aus dem Mund eines Mannes, ein sprudelnder Bach, eine Quelle der Weisheit. Lässt sich ein Mensch auf Gott ein und ist er bereit, Gottes Weisheit für sich selbst anzunehmen, werden auch seine eigenen Worte eine tiefe Quelle sein, die seine Mitmenschen belebt. Sein Reden wird zu einem sprudelnden Bach, der das Umland bewässert und Leben hervorbringt. Die Worte eines Menschen, der selbst von Gott gelernt hat, weise zu leben, sie werden für andere zur Quelle der Weisheit. Denn er gibt gerne weiter, was er bei Gott gelernt hat. Solche weisen Menschen braucht unsere Welt. Menschen, die selbst Gottes Schule der Weisheit durchlaufen haben. Denn sie handeln so, wie Salomo in Vers 5 schreibt. Es ist nicht gut, den Schuldigen vorzuziehen, dass man des Gerechten Sache beuge im Gericht. Auch hierzu gibt es ein passendes modernes Sprichwort. Es lautet: Recht haben und Recht bekommen ist nicht dasselbe. So empörend diese Feststellung ist, leider trifft sie zuweilen zu. Was eigentlich selbstverständlich sein sollte in einem Rechtsstaat, dass jeder Person ihr Recht auch vor Gericht zugesprochen wird, kann in der Praxis scheitern. Da ist zum Beispiel ein Kranker, dem seine Versicherung die vertraglich zugesicherte Zahlung verweigert. Er hat unter Umständen gar nicht die Energie, sich auf einen langwierigen und kostspieligen Rechtsstreit einzulassen. Und die finanziellen Möglichkeiten für einen guten Anwalt fehlen ihm auch. In Gottes Augen ist so etwas Unrecht. Und an einer solchen Praxis sollen wir uns nicht beteiligen. Noch schwerwiegender ist die Situation in einer Gesellschaft, die gar keine rechtsstaatliche Ordnung besitzt. Dort sind nicht alle Menschen vor einem Gericht gleichgestellt. Das ist Gott zuwider. Und gut, wenn es Christen gibt, die sich an dieser Stelle politisch einsetzen. Im vorhergehenden Vers 4 sprach Salomo von der lebensfördernden Wirkung, die die Worte eines Menschen haben, der selbst auf Gottes Weisheit hört und sein Leben danach ausrichtet. Im Gegensatz dazu beschreibt Salomo in den folgenden Versen 6 bis 8 das genaue Gegenteil. Die Lippen des Toren bringen Zank, und sein Mund ruft nach Schlägen. Der Mund des Toren bringt ihn ins Verderben, und seine Lippen bringen ihn zu Fall.
Die Worte des Verleumders sind wie Leckerbissen und gehen einem glatt ein. Die Worte eines Verleumders, sein Geschwätz, ist wie ein Leckerbissen, der so köstlich schmeckt. Flugs sind die Menschen nur allzu gern bereit, das Geschwätz über andere, den neuesten Klatsch und Tratsch, begierig in sich aufzunehmen, eben wie köstliche Leckerbissen. Und diese Unwahrheiten oder Halbwahrheiten setzen sich in unserer Seele fest. Loses Geschwätz zu verbreiten, ist ein Kennzeichen der Toren, der Narren, der Dummköpfe. Dieses Geschwätz schadet uns. Es verleumdet Menschen und es zerstört Beziehungen. Ebenso töricht ist es, diesem Geschwätz Gehör zu schenken. Ich stelle bei mir selbst fest, dass das ganz schön schwer ist, sich von Tratsch und Klatsch zu distanzieren. Es scheint einfach zu verlockend, das Neueste aus der Gerüchteküche zu hören und sich einzubilden, damit einen Wissensvorsprung zu haben und bestens informiert zu sein. Aber machen wir uns nichts vor. Damit schaden wir anderen und uns selbst auch. Jedes Mal, wenn wir uns am Geschwätz beteiligen, und sei es nur, dass wir begierig zuhören, zeigt es sich, wie töricht und dumm wir noch in unserem Herzen sind. Salomos Wortwahl ist herrlich bildhaft. Von den Lippen des Toren kommen nur Worte, die Ärger, Zank und Streit bringen. Das Reden eines solchen Menschen ist so boshaft und zerstörerisch, dass sein Mund geradezu danach schreit, Prügel zu beziehen. So drückt Salomo es aus, nicht ich. Letzten Endes wird sein loses Mundwerk ihn zu Fall bringen, den Narren, der nicht bereit ist, auf Gott zu hören. Wo er auch hinkommt, lösen seine Worte Streit aus. Ständig beschwert er sich über alles Mögliche und an allem und jedem hat er etwas auszusetzen. Auch hier findet sich ein zeitgemäßer Spruch, der sehr gut passt. Er lautet: Die meisten Leute wissen, wie man sich über etwas beschwert, aber nur wenige sind fähig, ein aufrichtiges Lob auszusprechen. Die Biene wird kaum dafür gelobt, dass sie Honig produziert, doch sofort wird sie beschimpft, wenn sie sticht. Wir gehen weiter zu Vers 10. Der Name des Herrn ist eine feste Burg. Der Gerechte läuft dorthin und wird beschirmt. Der Name des Herrn, so heißt es in den meisten deutschen Bibelübersetzungen, mit Herr, oft in Großbuchstaben geschrieben, wird der Name Gottes wiedergegeben, mit dem sich Gott dem Mose vorgestellt hat am brennenden Dornbusch. Und dieser Name ist Jahwe, was wohl bedeutet, ich bin der, der ich bin, oder ich bin da. Jahwe ist der Gott, der das Volk Israel aus Ägypten befreit hat. Und der Name Jahwe steckt auch in dem Namen Jesus, der auf Hebräisch Jeschua heißt. Und das bedeutet so viel wie Jahwe rettet. Denn dazu wurde Jesus Mensch, um sein Volk zu retten von ihren Sünden. Gott ist ein starker Turm, so heißt es in Vers 10 unseres Bibeltextes wörtlich. Dorthin können sie laufen und sind dann völlig sicher. Dieser Vers ist auch für Kinder eine großartige Hilfe, denn dieses Bild können sie sofort begreifen. In einem Turm mit seinen dicken Mauern bin ich absolut sicher. Und solch ein Turm ist Gott. Ich habe diesen Vers unserer Tochter immer wieder einmal gesagt, und das hat ihr richtig gut getan. Bei Gott sind wir in Sicherheit. Was für ein schönes Bild malt uns Salomo hier vor Augen. Gott ist unsere Sicherheit in einem Leben voller Unwägbarkeiten. Doch immer wieder meinen Menschen, diese Sicherheit anderswo zu finden. Hören Sie Salomo, was er in den Versen 11 und 12 dazu schreibt. Des Reichen Habe ist ihm wie eine feste Stadt und dünkt ihn eine hohe Mauer. Wenn einer zugrunde gehen soll, wird sein Herz zuvor stolz, und ehe man zu Ehren kommt, muss man demütig sein. Sprach Salomo gerade in Vers 10 davon, dass Gott selbst der starke Turm ist, bei dem wir in Sicherheit sind, so kommt er nun darauf zu sprechen, dass Reiche fälschlicherweise annehmen, sie fänden Sicherheit in ihrem Reichtum, in ihrem Besitz. Doch das ist nur eine Einbildung, es ist nicht wahr. Aller Stolz auf ihren Reichtum wiegt die Vermögenden in einer trügerischen Sicherheit. Das müssen sie erkennen,
Das meint Salomo hier mit demütig sein. Diese Weisheit greift Paulus, der Missionar und Gemeindegründer, in seinem ersten Brief an seinen geliebten Mitstreiter Timotheus auf. Er schreibt: Ermahne die, die im Sinne dieser Welt reich sind, nicht überheblich zu werden. Sie sollen ihr Vertrauen nicht auf etwas so Unsicheres wie den Reichtum setzen. Vielmehr sollen sie auf Gott vertrauen, der uns alles reichlich gibt, was wir zum Leben brauchen. Sie sollen Gutes tun, freigebig sein und ihren Reichtum gerne mit anderen teilen. Wenn sie an guten Taten reich werden, schaffen sie sich einen sicheren Grundstock für die Zukunft, damit sie das wirkliche Leben gewinnen. Salomo fährt in unserem Bibeltext fort mit Vers 13. Wer antwortet, ehe er hört, dem ist's Torheit und Schande. Wie oft bilden sich Menschen voreilig eine Meinung über einen anderen? Zu einem gelingenden Miteinander gehört unbedingt die Fähigkeit, gut und aufmerksam zuzuhören. Diese Kunst beherrschen nach meiner Erfahrung aber nur wenige, leider. Dabei ist es unverzichtbar für unsere Beziehungen, dass wir einander verstehen. Und das können wir nur, wenn wir wissen, was im Leben unseres Gegenübers gerade vor sich geht, worunter sie oder er vielleicht zurzeit zu leiden hat. Das erfahren wir aber nur, wenn wir bereit sind, zuzuhören. Wie oft sind Menschen mit vorschnellen Lösungen oder wohlmeinenden Ratschlägen zur Hand, haben aber noch gar nicht wirklich hingehört. Jemand hat einmal gesagt, Ratschläge können auch Schläge sein. Salomo macht uns darauf aufmerksam. Höre zunächst einmal gut zu. Frage nach, ob du etwas richtig verstanden hast. Das wird dem Gegenüber gut tun. Wer nicht zuhören kann und gleich darauf losredet, der ist nach Salomos Worten ein Tor, ein dummer Mensch. Der Weise dagegen lernt zuzuhören. Vers 14. Wer ein mutiges Herz hat, weiß sich auch im Leiden zu halten. Wenn aber der Mut da niederliegt, wer kann's tragen? In der Elberfelder Bibel wird der Vers 14 so übersetzt. Eines Mannes Geist erträgt seine Krankheit, aber einen niedergeschlagenen Geist, wer richtet den auf? Sie können sich ein Bein brechen, der Knochen heilt in der Regel wieder und sie sind wieder gesund. Doch wenn ihr Lebensmut gebrochen ist, dann ist in ihnen etwas viel Grundlegenderes zerbrochen. Und Salomo weiß sehr wohl, wie schwer es dann für einen Menschen wird, wenn alle Zuversicht dahin ist. Dann brauchen wir Hilfe, weil wir uns dann selbst nicht mehr tragen können. Wohl dem, der eine Familie und Freunde hat, die einem dann zur Seite stehen. Und wohl dem, der seine Zuflucht und Stärke dann nicht bei sich selbst suchen muss, sondern in Gott findet. Salomos Vater, der König David, schrieb dazu in Psalm 34: Der Herr ist nahe denen, die zerbrochenen Herzens sind, und hilft denen, die ein zerschlagenes Gemüt haben. Gott ist in der Lage, ihnen wieder neuen Mut zum Leben zu schenken und sie auch wieder mit Freude zu erfüllen. Im gleichen Psalm spricht auch David davon: Die auf Gott sehen, werden strahlend vor Freude. Ich saß einmal im Arbeitszimmer eines Pastors. Dort fiel mir der Spruch an der Wand auf: Freude ist die Fahne, die im Herzen weht, wenn der Meister dort regiert. Das gefällt mir. Gott ist in der Lage, auch den Verzweifelten und Mutlosen neue Hoffnung und damit auch eine neue Freude zu schenken. Das geschieht nicht automatisch und sicher nicht immer über Nacht. Doch Gott kann das, was kein Mensch kann. Gott ist gut und gerne hilft er denen, die sich aufrichtig an ihn wenden. Gott liebt sie. Und durch den Glauben an Jesus will er ihnen eine ewige Zukunft schenken in seinem Reich. Wenn ihnen das neu bewusst wird, dann kann sich auch bei ihnen wieder neue Hoffnung und neue Freude einstellen. Salomo hat in diesem Kapitel 18 seines Sprüchebuches schon einiges zu unserem Reden gesagt. In Vers 21 spitzt er das nun noch einmal zu und fasst seine Aussagen damit zusammen. Tod und Leben stehen in der Zunge Gewalt. Wer sie liebt, wird ihre Frucht essen. Unsere Worte, unser Reden, es hat eine gewaltige Macht. Denken Sie bitte darüber nach.
Unsere Worte können hilfreich sein, aufbauend, heilsam. Dann verhelfen sie unseren Mitmenschen zum Leben. Das ist der weise Gebrauch unserer Sprachfähigkeit. Doch auch das Gegenteil ist möglich. Unsere Worte können andere entmutigen, verletzen, erniedrigen, entwerten. Dann bringen sie unserem Gegenüber nichts Gutes, sondern sie zerstören etwas im Leben des anderen. Und wie oft geschieht das? Mir jedenfalls kann das passieren, dass mein Reden unbedacht und unweise etwas in einem anderen zerstört. Vielleicht geht es Ihnen manchmal ähnlich. Deshalb ist Salomos Warnung so deutlich. Leben oder Tod. Was sollen meine Worte bei meinen Mitmenschen bewirken? Wie gut, dass Gott uns Vergebung aller Schuld anbietet. Und wie gut, wenn ich auch meinen Mitmenschen gegenüber eingestehe, dass ich mit meinen Worten an ihnen schuldig wurde. Vielleicht vergeben sie mir auch, wenn ich sie darum bitte. Liebe Hörer, Sie merken vermutlich, wie praktisch Salomos Buch der Sprüche ist. Nach dieser ernsten Warnung, sich darüber klar zu werden, wie viel Macht unsere Worte haben, spricht Salomo vom Geschenk der Ehe, der verbindlichen Partnerschaft zwischen Mann und Frau. Und ich meine, das ist kein Zufall. Hören Sie Vers 22. Wer eine Ehefrau gefunden hat, der hat etwas Gutes gefunden und Wohlgefallen erlangt vom Herrn. Wer einen Ehepartner gefunden hat, der hat etwas Gutes gefunden. Ja, ich bin der Überzeugung, dass Salomo das eben nicht nur im Hinblick auf die Ehefrau sagt. Denn ebenso gilt für eine Frau, hat sie einen Ehemann gefunden, dann hat auch sie etwas Gutes gefunden. Die Ehe ist keine menschliche Erfindung, sondern sie ist eine Idee Gottes, eine gute Idee offensichtlich. Der Ehepartner ist etwas Kostbares, etwas Wertvolles, etwas Gutes, so sagt Salomo hier. Doch wie schnell geschieht es auch in dieser engsten Beziehung zwischen zwei Menschen, dass ihre Worte zu Waffen werden? Und anstatt sich gegenseitig zu ermutigen und zu bestärken, können Ehepartner sich auch dazu verleiten lassen, ihr Reden törichterweise gegeneinander einzusetzen. Salomo ruft uns hier in Erinnerung, dein Ehepartner ist etwas Gutes. Er oder sie ist so ein großes Geschenk von Gott. Und gerade bei unserem Ehepartner ist es so wichtig, sie oder ihn mit unserem Reden zu ermutigen, aufzubauen und wertzuschätzen. Doch nicht nur die Ehe schenkt uns einen Menschen, der das Leben mit uns teilt. Daneben gibt es auch das Geschenk einer echten Freundschaft. Und davon spricht Salomo zum Abschluss dieses Kapitels. Vers 24 lautet, es gibt Allernächste, die bringen ins Verderben. Und es gibt Freunde, die hangen fester an als ein Bruder. Wörtlich heißt es in Vers 24, ein Mann von vielen Gefährten wird an ihnen zugrunde gehen, aber mancher Freund ist anhänglicher als ein Bruder. Wer zu viele Freunde hat, der hat vielleicht keinen, auf den wirklich Verlass ist. Viele sogenannte Kumpel sind noch keine Freunde. Doch ein wirklicher Freund steht zu ihnen. Eine beste Freundin oder ein guter Freund kann sogar noch zuverlässiger sein als leibliche Geschwister. Salomo weist uns erneut auf den hohen Stellenwert tragender Beziehungen hin. Es gehört zur Weisheit Gottes. Beziehungen sind für unser Leben grundlegend wichtig, wenn wir wollen, dass unser Leben gelingt.

Unser Reden bewirkt etwas in unseren Mitmenschen. Lassen wir uns von Gott und seiner Weisheit prägen, werden wir hilfreiche, lebensfördernde Worte weitergeben können. Beharren wir darauf, uns von Gott nichts sagen zu lassen, werden auch unsere Worte wohl viel zu oft etwas in unseren Mitmenschen zerstören. Und das wirkt sich auf unsere Beziehungen aus. Soll unser Leben gelingen, brauchen wir auch tragende Beziehungen. Und die leben davon, dass unser Reden wohltuend ist, dass unsere Worte aufbauen und zum Leben helfen. Ich für meinen Teil will mir gerne dabei von Gott helfen lassen, damit mein Reden meinen Mitmenschen hilft. Sehr froh bin ich, dass Gott, dessen Weisheit uns in Salomos Buch der Sprüche begegnet, auch gerne bereit ist, mir zu vergeben, wo ich mit meinen Worten an anderen schuldig werde. Und dann darf ich mich weiter mit Gottes Hilfe darin üben, weisere Worte zu finden. Und wenn nötig, kann ich auch meinem Mitmenschen gegenüber eingestehen, dass ich ihn durch meine Worte verletzt habe. Und ich kann ihm sagen, wie leid mir das tut. So Gott will, wird das meinen Beziehungen gut tun. Die Weisheiten im Buch der Sprüche sind wirklich kostbar. Gott segne sie, ihr Reden und ihre Beziehungen.

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schläfst du schon? 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
1: Schreiben kann man viel, sagen kann man auch viel. Dass ein Mensch etwas schreibt oder sagt, bedeutet noch lange nicht, dass sich diese Person auch persönlich nach diesen Worten richtet. Taten sprechen lauter als Worte, sagen wir. Was ein Mensch tut, was er in Handlungen umsetzt, das zeigt die wirklichen persönlichen Überzeugungen. Es gibt viele Menschen, die sich als Christen bezeichnen. Es gibt viele, die Jesus Christus als ihren Herrn ansprechen. Und doch macht Jesus selbst seinen Zuhörern in einer Predigt klar, es werden nicht alle, die zu mir sagen, Herr, Herr, in das Himmelreich kommen, sondern die, die den Willen meines Vaters im Himmel tun. Bibellesen allein reicht also nicht. Biblische Wahrheiten im Gedächtnis abzuspeichern, ist auch zu wenig. Jesus will, dass wir das Erkannte praktizieren, dass wir es umsetzen in konkrete Handlungen, Tag für Tag. Jesus mahnt seine Zuhörer, nachzulesen im Matthäusevangelium Kapitel 7, wer meine Rede hört und tut sie, der gleicht einem klugen Mann, der sein Haus auf Fels baute. Nur was wir tun, hat Bestand, hat Hand und Fuß. Nur was wir umsetzen, wird für andere Menschen sichtbar, wird zum Vorbild, wird zur Wirklichkeit. Kümmern Sie sich dabei nicht um biblische Wahrheiten, die Sie noch nicht verstehen. Kümmern Sie sich um die Wahrheiten, die Sie verstehen. Setzen Sie sie um. Handeln Sie danach. Heute. So wird Ihr Glaube an Jesus bodenständig.

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1: Ich hatte ein Gespräch in der Seelsorge und im Gebet hatte ich ein inneres Bild von mir, wie Gott mich praktisch in ein Land setzt, in dem irgendwie alles gut ist. Also in dem Engel da sind, die meine Welt beschützen, in dem es gut ist, dass es mich gibt. Und es war einfach ein ganz bewegender Moment, ein ganz schönes Bild. Und ich habe dann lange an diesem Text rumgefeilt, bis er so wurde, dass ich irgendwie gedacht habe, jetzt drückt er das aus, auch auf eine lyrische oder poetische Weise, wie ich das in diesem Gebet einfach wirklich erlebt habe. Und für mich ist es ein Teil dieses, wie so ein sicherer Ort, an den ich mich auch immer wieder flüchten kann, in diesem Lied. Natürlich ist das nicht die ganze Realität, dieses Lied, aber es ist ein Teil der Realität, an den ich mich flüchten kann, immer wieder, und zwar wirklich in der Gegenwart Gottes.

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1: Als Eltern möchten wir unsere Kinder normalerweise gut versorgen. Mit einer Wohnung, Kleidung, einer guten Ausbildung. Obwohl unsere Kinder von diesen materiellen Dingen profitieren, werden sie dadurch nicht ausgerüstet, um die Schwierigkeiten und Probleme zu bewältigen, denen sie im Leben begegnen. Was unsere Kinder deshalb brauchen, und das wird oft völlig unterschätzt, ist ein starker Glaube. Davon ist Dr. Charles F. Stanley überzeugt. Hören Sie mehr dazu im zweiten Teil seines Beitrags unter dem Titel »Eine Ansprache für Mütter«. Dieser Beitrag der ERF-Sendereihe »Dranbleiben, weiterkommen« ist eine Koproduktion des ERF und InTouch Ministries. Übersetzt und eingesprochen wurden Charles F. Stanleys Gedanken von Pfarrer Martin Wahl. Philipp Giannetti heißt Sie herzlich willkommen.
2: Ich möchte heute noch einmal an die Ansprache der letzten Woche anknüpfen, sagt Dr. Stanley, und Ihnen zeigen, welche Prinzipien meine Mutter mir durch ihr Leben vermittelt hat. Nicht so sehr durch ihre Worte, sondern durch ihr Leben. Sie hat mir diese Prinzipien vorgelebt und das hat mich so stark geprägt, wie ich es nie für möglich gehalten hätte. Vor allem nicht zu der Zeit damals. Aber es ist tatsächlich so. Was meine Mutter mir vor allem durch ihr Leben vermittelt hat, das hat mich beeinflusst und das hat mich geprägt. Meinen Glauben, meine Überzeugungen und auch die Art und Weise, wie ich lebe. Und ich bin sicher, sagt Dr. Stanley, dass jeder einzelne von Ihnen das auch über seine Mutter sagen kann. Dass Ihre Mutter Sie, wie kaum etwas anderes, geprägt hat. Positiv oder vielleicht auch negativ. Nun, mir ist bewusst, sagt Dr. Stanley weiter, dass wir dazu neigen, Menschen, die wir lieben und die in unserem Leben eine wichtige Rolle gespielt haben, dass wir diese Menschen leicht idealisieren und so den Eindruck erwecken, diese Menschen wären fast vollkommen gewesen. Aber meine Mutter war absolut nicht vollkommen. Auch keine andere Mutter ist das nur annähernd. Genauso wie kein Vater vollkommen ist und auch kein Prediger. Es gibt überhaupt keinen vollkommenen Menschen. Aber wir alle sind stark geprägt und stark beeinflusst von anderen Menschen. Und davon möchte ich Ihnen heute gerne noch etwas mehr erzählen, bemerkt Dr. Stanley. Und zwar so ganz persönlich. Ich möchte Ihnen erzählen, wie meine Mutter mich beeinflusst hat. Manche Dinge hat sie mir ganz bewusst und ganz gezielt beigebracht. Anderes habe ich einfach dadurch aufgenommen, dass ich sie beobachtet habe. Wie sie Dinge getan hat, wie sie gelebt hat, ihre Beziehung zu Gott beispielsweise oder zu anderen Menschen oder auch zu mir. Letzte Woche hatten wir uns ja schon einige Prinzipien angeschaut, die meine Mutter mir auf eindrucksvolle Weise durch ihr Leben vermittelt hat. Und ich möchte uns besonders das erste Prinzip noch einmal kurz in Erinnerung rufen. Das erste

Deshalb sage ich das besonders zu Ihnen, liebe Mütter. Sie können Ihre Zeit nicht besser investieren. Es gibt nichts, was Sie für Ihre Kinder tun können, was wertvoller wäre, als mit ihnen gemeinsam zu beten. Das war also das erste und für mich wohl auch das wichtigste Prinzip: Liebe zum Wort Gottes und Eifer zum Gebet. Aber da waren auch noch viele andere Dinge, in denen meine Mutter mir ein Vorbild war und die mich geprägt haben, erzählt Dr. Stanley weiter. So lehrte sie mich beispielsweise auch zu vergeben. Vergebung, das war für sie ein ganz wichtiges Thema. Was sagt Gott in seinem Wort über Vergebung? Wie sollen wir reagieren, wenn man uns Unrecht tut und so weiter? Das waren Fragen, die sie sehr beschäftigt haben und sie hat das dann in ihrem Leben konsequent umgesetzt. Sie war stets bereit, anderen zu vergeben. Ein anderes wichtiges Prinzip, das ich bei meiner Mutter beobachtet habe und das mein Leben auf eine besondere Weise geprägt hat, sagt Dr. Stanley, das war auch ihre Ausdauer und Beharrlichkeit, ihr Wille und ihre Fähigkeit, dran zu bleiben und durchzuhalten. Ich habe noch nie jemanden gesehen, der so beharrlich war. Wenn sie sich etwas vorgenommen hatte, dann war sie darauf völlig konzentriert und sie führte das dann auch aus, koste es, was es wolle. Der Gedanke aufzugeben, alles hinzuwerfen oder gar wegzulaufen, der war ihr total fremd. Ganz egal, wie die Situation auch war, sie vertraute fest darauf, dass Gott ihr schon die Kraft und die Stärke geben würde, die sie brauchte. Sie hatte einfach eine ungeheure Spannkraft und auch unter den größten Herausforderungen und Belastungen zerbrach sie nicht, sondern sie blieb dran. Und als ich sie so beobachtete, wie sie mit verschiedenen Situationen umging, bemerkt Dr. Stanley, da dachte ich manchmal, Herr, ich hoffe, dass ich eines Tages auf irgendeine Weise mal genauso entschlossen und beharrlich sein werde wie sie. Dabei war sie auch nie in Eile. Sie war niemand, der ständig irgendwie herumhetzt und Hektik verbreitet. Nein, sie war ruhig, aber entschlossen. Manchmal erinnerte sie mich dabei an einen Panzer, erzählt Dr. Stanley. Sie rollte langsam, aber unaufhörlich vorwärts, ganz egal, was sich ihr dabei in den Weg stellte. Und man hatte im Grunde nur zwei Möglichkeiten, entweder aufzuspringen und mitzufahren oder auf die Seite zu springen. Denn sie würde das tun, was sie sich vorgenommen hatte. Sie argumentierte nicht darüber, sie machte sich keine Sorgen darüber, was andere wohl denken oder ob sie jemand kritisieren könnte. Das berührte sie gar nicht, sondern ihr Gedanke war, was muss getan werden und wie kann ich es tun? Dr. Stanley erzählt, es war an einem Ostersonntag. Meine Mutter machte sich fertig, um in den Gottesdienst zu gehen, aber zu Hause stolperte sie und fiel eine ganze Treppe hinunter. Meine Mutter war nicht mehr die Jüngste. Ich vermisste sie im Gottesdienst. Normalerweise saß sie in der ersten Reihe, aber an diesem Sonntag war ihr Platz leer. Nach dem Gottesdienst waren wir bei ihr zum Mittagessen eingeladen und ich fuhr also zu ihrem Haus. Und als ich hineinkam, da stand meine Mutter hinter dem Herd und kochte. Ich schaute sie an und fragte, Mom, ist alles in Ordnung? Sie sagte, oh ja, alles in Ordnung, mir geht es gut. Wie Mütter ebenso sind. Aber ich beharrte und sagte, irgendetwas ist doch passiert. Mein Onkel Jack war auch da und er sagte, sie ist heute Morgen die ganze Treppe hinuntergefallen und hat sich am Rücken verletzt. Nun, um die Geschichte kurz zu machen, wir aßen noch gemeinsam zu Mittag, aber dann mussten wir sie ins Krankenhaus fahren, um sie untersuchen zu lassen. Aber das war typisch für meine Mutter. Trotz ihrer Schmerzen hätte sie es niemals zugelassen, dass wir nicht gemeinsam zu Mittag essen. So entschlossen und beharrlich war sie. Sie hatte etwas zugesagt und das zog sie jetzt auch durch. Es wurde erledigt, pünktlich und auf ihre Weise. Beharrlichkeit. Aber meine Mutter demonstrierte mir mit ihrem Leben auch eine dienende Haltung, ein dienendes Herz, sagt Dr. Stanley. Sie war immer und überall bereit, das zu tun, was notwendig war, wenn sie einem anderen Menschen damit helfen konnte. Nehmen wir beispielsweise an, sie wäre bei ihnen zum Essen gewesen. Dann hätte sie anschließend darauf bestanden, beim Aufräumen und Abwaschen zu helfen. So war sie. Auch wenn sie irgendwo zu Gast war, sie wollte gerne beim Aufräumen helfen. Und wissen Sie was, bemerkt Dr. Stanley weiter, wenn ich heute bei ihnen zum Essen wäre. Ich weiß, Sie haben mich nicht eingeladen, aber nehmen wir das mal an. Und die Menschen, bei denen ich schon gegessen habe, die können Ihnen das bestätigen.
Wenn ich heute bei Ihnen zum Essen wäre,

0: dann würde ich auch beim Abräumen und Abwaschen helfen wollen, obwohl ich als Gast bei ihnen bin. Irgendwie habe ich das so in mich aufgenommen und verinnerlicht. Wenn wir gegessen haben, dann wird aufgeräumt. Wenn ich in einem Restaurant esse, dann stelle ich immer die Teller und Gläser zusammen, weil ich einfach darauf eingestellt bin, aufzuräumen. Das habe ich von meiner Mutter. Sie war immer darauf bedacht, anderen zu helfen. Sie hatte ein dienendes Herz und sie lebte mir vor, was das bedeutet. Du gibst, du hilfst, du trittst in die Lücke, was immer notwendig ist. Es geht nicht darum, welche Folgen das für dich hat. Sie hätten meiner Mutter niemals etwas dafür geben können. Sie hätten sie für ihre Hilfe niemals bezahlen können. Sie tat es einfach. Und ihre Bezahlung, ihr Lohn, war die Freude darüber, den anderen dann glücklich zu sehen. Zu sehen, wie seine Not gelindert oder sein Problem gelöst wurde. Sie hatte ein dienendes Herz, eine dienende Haltung. Heute ist das in der Regel ja leider völlig anders. Jeder kümmert sich zuerst um sich selbst. Jeder möchte bedient werden. So wie es in diesem Lied gesungen wird, erst komm ich und dann komm ich. Pausenlos geht es um mich. Aber was sagt Jesus? Was sagt er über das Dienen und über das Dienersein? Er sagt von sich selbst, ich bin nicht gekommen, um mir dienen zu lassen, sondern um zu dienen. All diese Prinzipien, meine Mutter hätte sie niemals so benennen oder erklären können. Sie hätte nicht sagen können, also in der Bibel, da wird das so und so gesagt und dieses Prinzip, das finden wir dort und dort. Das konnte sie nicht. Denn als sie in der 6. Klasse war, da stieg sie eines Morgens in den Schulbus. Sie sah aus dem Fenster und sah, wie ihre Mutter Wasser aus einem Brunnen holte. Plötzlich fasste sich ihre Mutter an den Kopf und sie setzte sich. Und meine Mutter, erzählt Dr. Stanley weiter, stieg dann wieder aus dem Bus aus, um nach ihrer Mutter zu sehen und um sich um sie zu kümmern. Ihre Mutter hatte einen Schlaganfall erlitten und sie starb kurz danach. Und so musste meine Mutter für den Rest der Familie sorgen. Sie besuchte nach der 6. Klasse nie mehr eine Schule. Und es erstaunt mich heute, sagt Dr. Stanley, wenn ich so zurückschaue, wie weise und umsichtig meine Mutter mit ihrer doch sehr einfachen Schulbildung trotzdem war. Weil sie wirklich in allem auf Gott vertraute. Das war das Einzige, was sie hatte. Und Gott wirkte und arbeitete auf wunderbare Weise in ihrem Leben. Mich beschämt das heute manchmal, sagt Dr. Stanley weiter. Und ich denke, Herr, wie wenig lebe ich oft nach dem, was ich bei meiner Mutter gesehen habe. Und dabei hatte ich eine lange und gründliche Ausbildung. Meine Mutter hingegen hatte kaum eine. Und trotzdem war sie in vieler Hinsicht weiser, als ich es bin. Sie hatte die Weisheit einer Mutter. Warum? Weil sie eine Frau war, die den Herrn liebte und ihm von Herzen nachfolgte. Weil Gott für sie alles war, was sie hatte. Und sie vertraute ihm. Sie glaubte ihm. Sie wartete auf ihn. Und sie hoffte auf ihn. Sie wollte einfach die Mutter sein, die Gott sich wünschte. Und so hoffte und betete sie, dass sie einen guten Einfluss auf mich haben würde. Schon bevor ich geboren wurde, hat sie für mich gebetet. Das hat sie mir einmal erzählt, bemerkt Dr. Stanley. Und sie versuchte immer, mich zu ermutigen und zu unterstützen. Aber da ist noch etwas, das sich in meinem Leben eingeprägt hat, erzählt Dr. Stanley weiter. Meine Mutter war auch ein sehr ordentlicher Mensch. Egal, ob wir in einem Zimmer wohnten oder in zwei oder drei, obwohl die meisten Sachen, die wir hatten, ziemlich gebraucht waren, es war immer alles an seinem Platz und es war immer alles ordentlich und gepflegt. Ich durfte auch nichts einfach so herumliegen lassen. Sofort ermahnte mich meine Mutter, heb das auf, räum das weg. Sie selbst ließ auch nie irgendwelches Geschirr einfach im Spülbecken. Und auch das hat sich auf mich übertragen. Ich lasse auch kein Geschirr im Spülbecken. Und wenn ich doch mal irgendwo etwas herumliegen lasse, dann höre ich sofort meine Mutter, heb das auf, räum das weg. Das hat sich tief eingeprägt, Ordnung zu halten, gut organisiert zu sein. Und auch meine Zeit nicht einfach zu verschwenden. Immer wieder sagte sie zu mir, tu dein Bestes, sei dein Bestes und achte auf dein Äußeres. Sie sagte das zu mir selbst dann, wenn ich nur einen Blaumann trug und zur Arbeit in die Textilfabrik ging. Sie lehrte mich, Ordnung zu halten. Aber meine Mutter demonstrierte mir auch auf eindrückliche Weise die Qualitäten eines echten Ermutigers. Immer und immer wieder ermutigte sie mich, erzählt Dr. Stanley. Ich war kein besonders guter Schüler und aufgrund ihrer eigenen geringen Schulbildung konnte sie mir auch kaum helfen. Aber wenn ich dann zu Hause saß und Schwierigkeiten bei den Hausaufgaben hatte, dann sagte sie, komm, wir wollen Gott bitten, dass er dir hilft. Und manchmal dachte ich, naja, Gott ist doch ziemlich weit weg. Ich hätte mir einfach jemanden gewünscht, der näher dran ist und mir helfen würde. Aber sie sagte nur, du wirst das schon richtig machen. Es wird schon gut werden. Immer und immer wieder ermutigte sie mich. Und glauben Sie mir, ich beschönige hier nichts, sagt Dr. Stanley. Ich habe mir vor dieser Ansprache sehr genau überlegt, was ich über meine Mutter sagen werde, weil ich das unbedingt vermeiden wollte, dass ich hier etwas schönrede, was in Wahrheit gar nicht so war. Aber es stimmt tatsächlich. Es sind einfach die Fakten. Und es stimmt auch, dass meine Mutter niemals etwas Abfälliges und Negatives über mich als Person sagte. Ich kann mich nicht daran erinnern, dass sie irgendwie mein Selbstwertgefühl einmal verletzt hätte. Sie hat mich niemals auf diese Weise entmutigt. Wenn ich etwas falsch gemacht habe, dann hat sie gesagt, das geht so nicht. Du kannst das nicht machen. Das ist falsch. Lass das sein oder so ähnlich. Sie hat mir sehr deutlich die Grenzen gezeigt. Aber sie hat niemals mich als Person angegriffen oder verletzt, sondern sie hat mich immer ermutigt. Sehen Sie, ich fürchte, wir vergessen manchmal die Kraft, die ein ermutigendes Wort hat. Wenn ich beispielsweise sehe, wie Eltern manchmal mit ihren Kindern reden, wie sie oft auf verletzende Art und Weise kritisieren, wie sie ihr Selbstwertgefühl und ihre Persönlichkeit verletzen, das wirkt auf ein Kind furchtbar zerstörerisch. Und sie vergessen das häufig ihr Leben lang nicht mehr. Deshalb ist es so wichtig, dass wir unsere Kinder nicht verletzen oder gar zerstören, sondern dass wir sie gezielt und ganz bewusst ermutigen und aufbauen. Meine Mutter war so ein wunderbarer Ermutiger. Und wissen Sie, was mich heute in meinem Dienst antreibt und motiviert? Fragt Dr. Stanley. Genau, ich möchte Sie ermutigen. Deshalb hören Sie mich auch nicht schimpfen. Ich wettere in meinen Ansprachen nicht gegen diesen oder jenen, gegen dies und das, sondern ich möchte ermutigen. Ich möchte Sie ermutigen, das Wort Gottes zu verstehen. Ich möchte Sie ermutigen, ein betender Christ zu werden. Ich möchte Sie ermutigen, ein Leben zu führen, an dem Gott Freude hat. Und ich möchte Sie ermutigen, Gott um Weisheit und Erkenntnis zu bitten für all das, was Sie dafür brauchen. Ich möchte Sie auf jede mögliche Weise ermutigen. Auch das habe ich von meiner Mutter. Sie war so ein Ermutiger und sie hat damit etwas in mich hineingelegt, das ich gerne an jeden anderen Menschen, dem ich begegne, weitergeben möchte. Aber da ist noch etwas, das meine Mutter mich gelehrt hat, berichtet Dr. Stanley, und zwar, was es bedeutet, wirklich bedingungslos und vorbehaltlos zu lieben. Ich habe das beispielsweise daran gesehen, wie sie meinen Stiefvater behandelt hat. Sie hat ihn bedingungslos geliebt, während ich ihn niemals auf diese Weise hätte lieben können. Im Gegenteil, es dauerte sogar einige Jahre, bis ich so einigermaßen darüber hinweg war, wie er mich behandelt hatte. Aber ich kam darüber hinweg, Gott sei Dank. Ich konnte zu ihm hingehen und mit ihm über alles reden. Und meine Mutter hörte dabei zu, mit einem Lächeln auf ihren Lippen. Hinterher umarmte sie mich und sagte mir, wie dankbar sie dafür sei, dass ich das getan hätte. Sie liebte auch mich bedingungslos. Und es machte keinen Unterschied, was ich tat, was die Situation war oder die Umstände. Sie liebte mich einfach ohne Vorbehalte. Und wissen Sie was? Das ist das größte Geschenk, das Sie Ihrem Kind überhaupt machen können. Bedingungslose Liebe und Annahme. Wenn Sie Ihrem Kind das vermitteln können, dann erübrigt sich vieles von selbst. Viele Dinge, über die wir geredet haben, werden dann automatisch auch da sein. Bewusst oder manchmal auch unbewusst. Und sie werden das Leben ihres Kindes mit den Prinzipien prägen, die Gott uns in seinem Wort gegeben hat. Und ich möchte das besonders zu Ihnen sagen, wenn Sie eine alleinerziehende Mutter sind, bemerkt Dr. Stanley. Geben Sie nicht auf, werfen Sie nicht hin und treffen Sie keine übereilten Entscheidungen, wenn es um Heirat geht, nur weil Sie denken, mein Kind braucht unbedingt einen Vater. Bitte, heiraten Sie deshalb nicht einfach den Erstbesten, sondern heiraten Sie, weil Sie diesen Mann lieben und weil er Sie liebt und weil Sie auch von Gott her ganz sicher sind, dass Sie ihn heiraten sollen. Ansonsten, Gott kann Kinder auch ohne einen Vater großziehen, wenn das nötig ist. Vertrauen Sie ihm und bringen Sie auch Ihrem Kind bei, sich ganz auf Gott zu verlassen. Wenn ich so in mein Leben zurückschaue, sagt Dr. Stanley, dann kann ich das nur bestätigen, wie mich das regelrecht in die Arme Gottes getrieben hat, dass ich keinen irdischen Vater hatte. Mein Stiefvater zählte für mich nicht. So wie er meine Mutter und mich behandelte, war er für mich kein Vater, nicht einmal ein Vaterersatz. Und das trieb mich zu Gott. Und das wiederum war schließlich das Beste, was mir überhaupt passieren konnte. Deshalb möchte ich besonders Ihnen als alleinerziehende Mutter Mut machen. Sie haben einen harten Job, eine schwierige und extrem anspruchsvolle Arbeit. Härter als die Arbeit jedes Präsidenten und jedes Unternehmers, denn sie formen und prägen das Herz und den Verstand und den Charakter eines Kindes. Und das in einer Welt, die so kaputt ist, so voller Sünde und Bosheit und Verdorbenheit jeder Art. Überall lauert die Versuchung und Verführung. Und sie haben die große, aber auch die schöne Aufgabe, diesem Kind die Prinzipien Gottes zu vermitteln. Durch Lehre, aber vor allem durch ihr Leben und durch ihr Vorbild. Das ist tatsächlich eine gewaltige Aufgabe. Und ich bitte Sie, sagt Dr. Stanley, geben Sie nicht einfach auf. Werfen Sie nicht hin. Gehen Sie nicht einfach weg und überlassen Sie Ihr Kind nicht einfach anderen Einflüssen. Und denken Sie nicht, dass Sie unbedingt heiraten müssen, nur damit Ihr Kind endlich einen Vater hat. Ich könnte Ihnen da viele schreckliche Geschichten erzählen, wo Mütter übereilt geheiratet haben, ohne ihren neuen Mann wirklich zu kennen. Oft endet das in einer Katastrophe und in noch mehr Verletzungen und Schmerz für alle Beteiligten. Deshalb seien Sie sich sicher, dass Sie den Mann, den Sie heiraten wollen, auch wirklich gut kennen. Dass Sie sein Herz kennen, seinen Hintergrund, seine geistliche Haltung, auch seine Einstellung zu Familie und Kindern, zu seiner Rolle als Ehemann und Vater. Finden Sie so viel wie möglich über ihn heraus, bevor Sie ihn in Ihr Haus lassen und ihm erlauben, Ihre Kinder mitzuerziehen. Das ist eine große Verantwortung. Aber ich möchte auch alle Mütter ermutigen, die verheiratet sind, sagt Dr. Stanley weiter. Vielleicht sind Sie glücklich verheiratet und Sie haben einen wunderbaren Ehemann und Vater Ihrer Kinder. Aber wissen Sie was? Trotzdem sind Sie nicht zu ersetzen. Denn die Mutter ist so etwas wie ein Anker für die Kinder. Wenn die Mutter fort ist, dann ist das so, als würde der Anker fehlen. Und als Kind können Sie das nur sehr schwer überwinden. Und glauben Sie mir, ich weiß, wovon ich rede. Als Mutter haben Sie einen gewaltigen und wunderbaren Einfluss auf das Leben Ihrer Kinder. Sie sind von Gott gesegnet. Und Sie werden kaum jemals ermessen können, welchen Einfluss Sie auf die Welt und auf die Gesellschaft haben können, indem Sie einfach Gott gehorchen und Ihren Kindern ein Vorbild sind und ein Beispiel für eine Mutter, die Gott liebt, die seine Gebote und Prinzipien ernst nimmt und die ihm von Herzen nachfolgt. Vielleicht wenden Sie jetzt ein, naja, aber ich bin gar kein Christ und ich weiß auch gar nicht, wie ich das werden kann. Dann lassen Sie mich ganz kurz Folgendes sagen. Sie werden Christ, indem Sie Ihr Leben Jesus Christus anvertrauen. Das bedeutet, Sie erkennen an, dass Sie ein Sünder sind, dass Sie immer wieder gegen den heiligen Gott gesündigt haben, dass Ihre Sünden Sie von Gott trennen und dass Sie ihn deshalb brauchen. Erkennen Sie an, dass Jesus Christus, der Sohn Gottes, am Kreuz auch stellvertretend für Ihre Sünden starb. Er bezahlte mit seinem Tod den Preis für ihre Schuld. Und deshalb, in dem Augenblick, in dem Sie sagen, Herr Jesus, bitte vergib mir meine Schuld. Ich vertraue dir mein Leben an. Du sollst der Herr meines Lebens sein. Ich möchte, dass du mich rettest und dass du mich zu einem deiner Kinder machst. Wenn Sie das von Herzen sagen und beten können, dann bewirkt das eine gewaltige Veränderung. Ihre gesamte ewige Zukunft verändert sich. Der Geist Gottes kommt in ihr Leben und er befähigt sie zu einem Leben, das Gott gefällt. Er macht sie nach und nach zu dem Menschen, den Gott sich wünscht. Er rüstet sie aus, sodass sie eine Mutter nach dem Herzen Gottes werden können. Der allmächtige Gott möchte ihnen dabei helfen, ihre Kinder zu erziehen. Sie können und sie müssen das nicht alleine tun, sondern Gott möchte es in ihnen tun, durch seinen Heiligen Geist. Und das alles geschieht einfach, wenn sie ihn darum bitten, wenn sie ihm vertrauen und wenn sie ihm erlauben, sein Leben in ihnen und durch sie zu leben. Und wissen Sie, was geschehen wird? Ihre Kinder werden nachhaltig geprägt werden durch das Leben, das Sie als Mutter mit Gott leben. Und genau das ist deshalb auch mein Wunsch und mein Gebet für Sie. Und dasselbe gilt auch für Sie als Vater. Egal ob Mutter oder Vater, vielleicht sitzen Sie sich jetzt gegenüber, sehen sich an und denken, irgendwie haben wir das bisher versäumt. Warum hat uns das bisher noch niemand gesagt? Wir wundern uns nur darüber, warum sich unsere Kinder so verhalten. Vielleicht haben sie einfach nur das Verhalten übernommen, das sie bei uns gesehen haben. Und womöglich fragen sie sich, ist es jetzt zu spät? Nein, es ist niemals zu spät. Denn es spielt keine Rolle, wie alt ihre Kinder jetzt sind. Sie können zu ihnen gehen und sagen, wir haben einen Fehler gemacht. Wir hätten schon vor langer Zeit Jesus Christus als unserem Herrn und Retter vertrauen sollen. Wir hätten euch in seinen Ordnungen erziehen sollen und euch seine Prinzipien vermitteln sollen. Und wir bitten euch jetzt, dass ihr uns vergebt. Wir möchten ab heute gerne die Eltern für euch sein, die wir schon immer hätten sein sollen. Und dann irgendwann vielleicht auch die Großeltern, die ihr braucht. Sagen Sie Ihren Kindern, was immer gesagt werden muss. Und machen Sie sich keine Sorgen darüber, wie sie wohl reagieren werden. Denn Gott selbst wird diese Worte in ihren Herzen bestätigen und sie werden das niemals vergessen. Es wird einen großen Unterschied in ihrem Leben machen. Und vertrauen Sie dem Herrn, dass er auch alte Wunden heilen kann. Deshalb ermutige ich Sie, leben Sie mit dem Herrn und seien Sie darin ein Vorbild für Ihre Kinder oder auch für Ihre Enkelkinder. Und dann sehen und erleben Sie, was Gott in Ihrem Leben tun wird. Der Herr segne Sie.
1: Eine Ansprache für Mütter. In der ERF-Sendereihe Dranbleiben, Weiterkommen hörten Sie den zweiten Teil eines Beitrags, der in Zusammenarbeit mit InTouch Ministries realisiert wurde. Autor der Ausführungen war der US-amerikanische Pfarrer und Theologe Dr. Charles F. Stanley. Eingesprochen und übersetzt wurde der Beitrag von Pfarrer Martin Wahl. Wenn Sie noch Fragen zum Thema der Sendung haben, kontaktieren Sie gerne unseren ERF-Hörerservice. Anschrift und Kontaktdaten folgen im Abspann zur Sendung. Aus dem ERF-Studio verabschiedet sich nun Philipp Genetti. Behüt Sie Gott und auf ein Wiederhören.
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1: Siehe, das ist mein Knecht, ich halte ihn, und mein Auserwählter, an dem meine Seele wohlgefallen hat. Die Bibelstelle, von der die Rede ist, wird auf Christus übertragen, den Bevollmächtigten Gottes. Aber auch heute kann Gott einen Menschen berufen, der durch sein Wesen andere ermutigt und stärkt, der sich der Schwachen annimmt, sie begleitet und aufrichtet. Der Knecht Gottes, von dem Jesaja schreibt, ist offensichtlich ein stiller, besonnener Mensch. Er wird nicht schreien noch rufen und seine Stimme wird man nicht hören auf den Gassen. Ein leiser Mensch kann ein Zufluchtsort sein inmitten einer Welt, die das Ohr ständig wie ein wildes Tier überfällt. Es kann heilsam sein, wenn er neben einem am Ufer eines Flusses steht und dem Rauschen des Wassers lauscht. Wenn er ein Stück auf dem Weg durch die laute Stadt mitgeht und man neben ihm zur Ruhe kommt. Wenn er zuhört, ohne auf alles und jedes eine Antwort geben zu wollen. Ein solcher Mensch ist zu Zeiten der allgemeinen Kommunikationsbevormundung wahrscheinlich eine Rarität, aber ein Geschenk Gottes und eine Wohltat für die Seele. Vielleicht sind Sie selbst so ein stiller Mensch. Dann sind Sie das Geschenk.

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1: Herzlich willkommen bei Fokus Jerusalem. Wir möchten Ihnen auch heute wieder Interessantes und Sehenswertes aus Israel zeigen. Im Heiligen Land ist ja immer etwas los, auch jenseits von Krieg und Terror. Für heute haben wir diese Themen für Sie herausgepickt. Bilal Abu Khalaf, Stoffhändler für Rabbiner, Imame und Bischöfe. Neuartige Solarzellen aus Israel, eine technische Revolution. Frag den Rabbi. Arik Spieker erklärt, warum Torah-Rollen besonders sind. Wir starten aber mit unserem Blick auf aktuelle Meldungen. Was die Israelis gerade beschäftigt, erfahren Sie nun aus unserem Nachrichtenstudio.
2: Shalom, liebe Zuhörerinnen und Zuhörer. In der Straße von Hormuz ist es zu Kämpfen zwischen der US-Marine und dem Iran gekommen. US-Kriegsschiffe geleiteten zwei amerikanische Schiffe durch die blockierte Meerenge im Rahmen der sogenannten Operation Freiheit. Teheran wertete das als Bruch der Waffenruhe. Die Revolutionsgarden meldeten, ein amerikanisches Schiff sei von Raketen getroffen worden. Das US-Militär widersprach, es habe 6 iranische Kleinboote zerstört sowie iranische Marschflugkörper und Drohnen abgefangen. In den Vereinigten Arabischen Emiraten gab es erstmals seit Beginn des Waffenstillstands wieder Luftalarm. US-Präsident Trump hatte zuvor Friedensvorschläge des iranischen Regimes zurückgewiesen. Laut Medienberichten verlangt Teheran von Washington die Aufhebung der Sanktionen, ein Ende der Seeblockade iranischer Häfen, den Abzug amerikanischer Truppen aus der Region und die vollständige Einstellung aller Feindseligkeiten. Erst danach, in einer zweiten Phase, würde der Iran einem 15-jährigen Stopp der Urananreicherung zustimmen. Im Norden Israels und im Südlibanon dauern die heftigen Kämpfe zwischen der israelischen Armee und der Hisbollah an. Bei Drohnenangriffen wurde ein israelischer Soldat getötet, mindestens 8 weitere wurden verletzt, 2 davon schwer. Nach Angaben libanesischer Staatsmedien kamen bei israelischen Angriffen im Südlibanon Dutzende Menschen ums Leben. Die israelischen Truppen stoßen dort immer wieder auf große Tunnel und Waffenlager. Mehrere unterirdische Anlagen wurden nach ihrer Entdeckung gesprengt. Die israelische Marine hat im östlichen Mittelmeer eine große Aktivistenflotte abgefangen, die auf dem Weg nach Gaza war. Die Schiffe wollten Israels Seeblockade des von der Hamas kontrollierten Gazastreifens durchbrechen. Der Konvoi bestand aus mehr als 50 Booten mit rund 1000 Teilnehmern. Tracking-Daten zeigen, dass sich die Schiffe westlich der griechischen Insel Kreta in internationalen Gewässern befanden, als die israelische Marine eingriff. Das israelische Außenministerium teilte mit, an Bord eines Schiffes seien keine Hilfsgüter gefunden worden, stattdessen Kondome und Drogen. Die meisten Aktivisten wurden nach Griechenland abgeschoben, 2 Personen blieben in Haft, weil sie angeblich Verbindungen zur Hamas unterhalten hatten. Mehrere europäische Staaten protestierten gegen das Vorgehen der israelischen Marine und bezeichneten es als rechtswidrig. Die israelische Polizei hat einen 36-jährigen Mann verhaftet, der eine französische Nonne in Jerusalem brutal angegriffen hat. Die Polizei veröffentlichte Videoaufnahmen des Vorfalls. Darauf ist zu sehen, wie der Mann von hinten auf die Nonne zuläuft und sie zu Boden stößt. Kurz darauf kehrt er zurück und tritt die 48-Jährige, die noch am Boden liegt. Der Angreifer trägt die rituellen Schaufäden, die im Judentum Tzitzit genannt werden. Die israelische Polizei erklärte, sie nehme jeden Angriff auf geistliche und religiöse Gemeinschaften äußerst ernst und verfolge gegenüber jeder Form von Gewalt eine Null-Toleranz-Politik. Das Verhältnis zwischen Juden und Christen im Heiligen Land ist zuletzt belastet worden. Israelische Soldaten gerieten in die Kritik, weil sie im Südlibanon eine Jesus-Statue zerstört hatten. Das Militär bestrafte die Beteiligten und ersetzte die Statue. Israel hatte Lakba Omer gefeiert, das Fest der Lagerfeuer. Es liegt in der Omer-Zeit zwischen den Feiertagen Pessach und Shavuot. An Lakba Omer sind einige Dinge erlaubt, die in der übrigen Omer-Trauerzeit verboten sind. Das Rasieren, das Haareschneiden und vor allem das Heiraten. Traditionell werden im ganzen Land große Freudenfeuer entzündet, um die herum gesungen und getanzt wird. Besonders für Kinder ein Fest. In diesem Jahr hat die Regierung die Feiern wegen der angespannten Sicherheitslage eingeschränkt. Dennoch pilgerten tausende Ultraorthodoxe zum Grab von Rabbi Shimon ben Yochai nach Meron in Galiläa, trotz ausdrücklichen Verbots. Dort kam es zu Auseinandersetzungen mit der Polizei. Wir kommen zum Wetter. Es bleibt sonnig und trocken mit maximal 27 Grad in Jerusalem und 25 in Tel Aviv. Das waren unsere Meldungen der Woche. 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Wir wünschen Ihnen eine gesegnete Zeit.
1: Ein muslimischer Händler aus Jerusalem beliefert den Vatikan mit prachtvollen, golddurchwirkten Stoffen aus Syrien. Was klingt wie ein Märchen aus Tausend und einer Nacht, ist tatsächlich Realität. Der Händler heißt Bilal Abu Khalaf. In seinem Laden in der Altstadt kaufen Rabbiner, Imame und Bischöfe ein. Und natürlich auch Touristen aus aller Welt, die von diesem einzigartigen Geschäft gehört haben. Es steht auf den Ruinen einer alten Kreuzfahrerkirche. Bilal Abu Khalaf sieht sich als Brückenbauer zwischen Religionen und Kulturen. Wir haben ihn besucht.
3: Die kostbare Ware zusammenfalten und einsortieren. Für Bilal Abu Khalaf sind das über Jahrzehnte eingeübte Handgriffe. Vor allem eines hat sich der Stoffhändler seit jeher auf die Fahne geschrieben: Tradition zu bewahren. Das spiegelt sich auch in der Kleidung wider, die er selbst tagtäglich trägt. Seinen Kunden tritt Abu Khalaf stets im gestreiften Kaftan und mit Fes auf dem Kopf gegenüber. Bestimmte Muster und Farbkombinationen spielen in der altertümlichen orientalischen Bekleidung eine große Rolle, erläutert der Textilexperte anhand eines Hochzeitsfotos. Es zeigt eine syrische Braut umringt von ihrer Familie. Allesamt in entsprechender Garderobe.
4: Das ist das Brautkleid. Es ist burgunderrot mit Streifen. Warum verwenden Sie helle Farben mit Streifen? Nun, das geht auf den biblischen Josef zurück. Als er in Ägypten war, trug er ein solches Gewand mit den vielen Farben. Das entspricht diesen Stoffen hier. Und was die Kleidung für Männer anbelangt, die geht zurück auf Vater Abraham. In Samaria, nördlich von Jerusalem, trägt man diese Stoffe noch immer. Und auch die Dorfvorsteher in der Nähe von Jerusalem tragen diese Art von Kleidung. Das ist deren Alltagskleidung.
3: Kaftane werden auch von orthodoxen Juden getragen. Sie symbolisieren Frömmigkeit und sind oft Teil der traditionellen osteuropäischen Tracht. Unterschieden wird zwischen schlichteren für herkömmliche Werktage und festlicheren Varianten, die eigens für den Schabbat gestrickt werden. Der zugrunde liegende Stoff muss gemäß Torah dabei strenge Voraussetzungen erfüllen.
4: Wir bestellen für Sie spezielles Material, und zwar dieses hier. Es muss nämlich koscher sein. Was bedeutet das? Nun, es ist verboten, Wolle mit Seide zu mischen. Es dürfen nicht zwei Tierarten im selben Stoff vorkommen. Deshalb muss es zu 100% aus Baumwolle bestehen. Diese hier werden für den Schabbat verwendet.
3: Abu Khalafs Laden befindet sich im Muristan, ein auf das 11. Jahrhundert zurückgehendes Hospizviertel im christlichen Teil der Jerusalemer Altstadt. Heutzutage ist das Geschäft nicht nur unter Einheimischen etabliert. Auch Touristen aus aller Welt schauen gerne vorbei und decken sich mit edlen Schals oder Krawatten ein. Abu Khalafs Bekanntheit rührt nicht zuletzt daher, dass er zu seinen berühmtesten Kunden einst einen Mann aus Deutschland zählte. Niemand Geringeres als Papst Benedikt XVI. Bezog einen Teil seiner Arbeitskleidung aus dem Sortiment des muslimischen Händlers.
4: Er selbst kam nicht vorbei, er war nämlich im Notre-Dame-Hotel untergebracht. Aber einer seiner Kardinäle war früher lange Zeit Bischof hier und kannte meine Arbeit. Also kam er hierher und bestellte 5 Meter meines besten Stoffs. Und die Schwestern im Vatikan haben ihm daraus ein Gewand genäht. Das ist der Papst mit meinem Stoff. Es ist Seide mit 9-karätigem Gold.
3: Wie viel Schekel für das päpstliche Gewand über die Theke wanderten, darüber hüllt sich der Händler in Schweigen. Er akzeptiere Kreditkarten, fügt er augenzwinkernd hinzu. Die meisten seiner prachtvollen Stoffe stammen aus Syrien, das bekannt ist für seine kunstvolle Webtradition. In der Vergangenheit selbst mehrfach dort gewesen, versteht sich Abu Khalaf als Brückenbauer zwischen den drei monotheistischen Weltreligionen. Mit seinem Laden habe er bewusst einen Ort der Begegnung schaffen wollen.
4: Einer meiner Kunden ist ein Pastor aus Brasilien. Er kam eines Tages vorbei, um etwas zu kaufen, als ein jüdischer Geistlicher hereinkam, der einen Kaftan kaufen wollte. Kurz darauf folgte ein Imam, der einen Anzug für sich suchte. So haben sich die drei hier kennengelernt und kamen ins Gespräch. Und bis heute sind sie befreundet. Ich möchte, dass mein Laden als ein Ort des Friedens gesehen wird.
3: Es gebe keinen mit Jerusalem vergleichbaren Ort, erzählt der Stoffhändler, der mit Stolz auf das Erbe der Stadt verweist. Dazu gehört auch das buchstäbliche Fundament, auf dem sein Laden fußt. Als er diesen vor vielen Jahren kaufte, entdeckte er im Untergrund die Ruinen einer alten Kreuzfahrerkirche.
4: Sie heißt Santa Maria. Archäologen kamen vorbei, haben hier alles untersucht und es in die Karte eingetragen. Sie erzählten mir von der Kirche und sagten, wenn du sie zuschütten willst, kannst du das tun. Aber ich habe beschlossen, Glasplatten darüber zu legen, damit die Leute sie sehen können. Im Moment sieht man nicht so viel wegen der Feuchtigkeit aufgrund der jüngsten Regenfälle. Aber wenn es nicht so feucht ist, kann man die Überreste der Kirche sehen.
3: Wie das Gros seiner Händlerkollegen muss auch Abu Khalaf Einbußen hinnehmen, weil derzeit kaum Touristen ins Heilige Land finden. Dennoch will sich der Stoffexperte die Zuversicht nicht nehmen lassen und zitiert ein altes Sprichwort, das besagt: Es gibt 100 Segen auf der Welt und 99 davon befinden sich in Jerusalem.
1: Wir kommen zu einem ganz anderen Thema. Israelische Wissenschaftler haben ein neues, im 3D-Druckverfahren hergestelltes Solarmodul entwickelt. Es ist sowohl halbtransparent als auch farblich anpassbar und stellt eine flexible Alternative zur herkömmlichen Solartechnologie dar. Dieser technische Durchbruch ermöglicht es, dass in Gebäuden Strom erzeugt werden kann, ohne dabei auf Tageslicht oder Ästhetik verzichten zu müssen. Das könnte die Art und Weise, wie Städte Solarenergie nutzen, grundlegend verändern.
5: Aus Jerusalem, genauer gesagt von der dort ansässigen Hebräischen Universität, kündigt sich eine technische Revolution an. Die Chemieprofessoren Shlomo Magdassi, Leos Edgar und ihr Forscherteam haben neuartige Solarzellen entwickelt, welche die Zukunft der Elektrizitätsgewinnung maßgeblich verändern könnten.
6: Die meisten Solarzellen bestehen aus Silizium, sodass man nicht hindurchsehen kann. Unser Verfahren ermöglicht die Herstellung von Solarzellen, die durchsichtig sind und sich biegen lassen. Man kann sie also anstelle von Fenstern in neue Gebäude einbauen oder bei bestehenden Gebäuden als eine Art Vorhang verwenden, der gleichzeitig als Solarzelle dient.
5: Bei der Transparenz handelt es sich jedoch um eine optische Täuschung. Das Objekt besteht aus einer Art engmaschigem Netz mit transparenten Säulen. Die Räume dazwischen sind nur so groß wie eine einzelne Haarfaser, erklärt Professor Shlomo Magdassi.
6: Er ist nicht vollständig transparent, sondern eigentlich nur zu etwa 30%. Die Solarzellen bestehen aus vielen Schichten. Wir stellen sicher, dass sich all diese Schichten ausschließlich zwischen den Säulen befinden. So ist es möglich, dass man die Zwischenräume nicht wahrnimmt und so wird der Blick hindurch ermöglicht.
5: Eine weitere Innovation ist das Herstellungsverfahren mittels 3D-Druck. Diese Technologie ermöglicht eine nachhaltige und umweltfreundliche Produktion der Zellen. So erfolgt keine Freisetzung von Emissionen in die Atmosphäre und es entsteht auch kein Abfall. Das ist ein gravierender Unterschied zu herkömmlichen Produktionsmechanismen.
6: Die Idee transparenter Solarfenster existiert schon länger, da sie eine natürliche Weiterentwicklung der konventionellen Solarzellen darstellt. Bisher ist mir jedoch kein Produkt auf dem Markt und außerhalb der akademischen Forschung bekannt, das sowohl eine hohe Transparenz als auch einen hohen Wirkungsgrad der Solarzellen ermöglicht.
5: Die Einzelheiten erläutert Professor Lios Edgar.
7: Aktuell erreichen wir einen Wirkungsgrad von etwa 10-11% bei einer Transparenz von rund 30%. Das ist ein gutes Ergebnis, da die Zelle dabei eine gute Transparenz aufweist.
5: Derzeit befindet sich die Technologie noch in der Labor- und Testphase. Das Material muss hinsichtlich seiner Reaktion auf Luft und Feuchtigkeit geprüft werden. Bisherige Studien sehen jedoch vielversprechend aus. Bis zur Markteinführung allerdings könnte es noch 5-10 Jahre dauern. Doch dann könnte es große Veränderungen bei dieser Nutzung von Sonnenenergie geben.
7: Wenn diese Technologie richtig angewendet wird an Gebäuden mit Fenstern, also an Bürogebäuden und so weiter, wird sie das Gebäude nahezu autark versorgen können. Wir können somit drastisch den Stromverbrauch aus dem Netz reduzieren. Unsere Technologie könnte zum echten Gamechanger werden und ein neues Denken im Umgang mit Solarenergie hervorbringen.
5: Bisher gibt es nur kleine Modelle der neuartigen Solarzellen. Bald schon wird sich das Forscherteam an größere Versionen heranwagen. Die Solarzellen können transparent und farbig, starr und biegsam produziert werden. Den Einsatzmöglichkeiten sind somit fast keine Grenzen gesetzt. Zwar gibt es noch einige Hürden zu meistern, doch könnte der Schlüssel zur nachhaltigen Energiegewinnung bereits mit dieser Technologie in Israel gefunden worden sein.
1: Wir haben uns heute mit der orientalisch anmutenden Jerusalemer Altstadt beschäftigt und mit der modernen Technik, an der im Heiligen Land getüftelt wird. Außer Geschichte und Wissenschaft gibt es eine dritte Säule, die Israel einzigartig macht, die Religion. Über das Judentum wissen die meisten Menschen wenig. Und während der jüngsten Kriege gab es eine Flut von Verleumdungen und antisemitischen Stereotypen. Bei uns kommt deshalb regelmäßig der israelische Rabbiner Arik Spiker zu Wort, der Fragen zum Judentum beantwortet. Heute geht es um den besonderen Umgang mit Torarollen.
8: Shalom, liebe Freunde. Eine spezielle Eigenschaft im Judentum sind ja die Torarollen, die man in die Synagogen hat. Es geht nicht um die Tora-Bücher, die man hat, das Pentateuch, ganze Bibel und die sehr, sehr reiche und breite jüdische Bibliothek. Es geht um die Tora-Rollen auf Pergament, das aus Tierenhaut gemacht wird, alles schriftlich, Manuskripte geschrieben. Es kostet so etwa 30.000, 40.000 Euro für Tora-Rollen. Ist eine große Sache, sehr kompliziert, und die bewahrt man mit einer unglaublichen Heiligkeit. Sie sind nur im Schrank ganz vorne im Synagoge gut bewahrt. Wenn man sie aufhebt, stehen alle in die Synagoge. Niemand bleibt sitzen beim Ausheben der Torarolle. Es läuft durch die ganze Synagoge für alle mit Hand zu küssen. Am Ende der Torah-Vorlesung erhebt man die Torah-Rolle für alle zu sehen, wieder alle stehen auf, man beugt sich. Es ist ja schlussendlich ein Buch. Wie ist das so heilig? Das ist heute, wenn wir keinen Tempel haben, das heiligste Objekt, die man hat. Ich sage Objekt, weil selbstverständlich ist Menschenleben heiliger, aber das Objekt ist das Heiligste. Es geht um ein Buch, Geschichte, Gesetze. Eigentlich diese Tradition, dass das Heiligste das Schriftliche ist, die Gesetze, das beginnt ja am Ursprung der Judentum. Was gab es eben in dieser Tempel, das ich vorher erwähnt habe? Was ist das Tempel, das in Jerusalem gab, Zentrum des ganzen Judentums? Ja, es gibt das Tempelberg, das ist wie ein Zwiebel gebaut. Ja, Tempelberg. Und ein Tempel, ein Ort für Frauen und für Männer und bis hier dürfen die Priester gehen und da, wo das Leuchter steht und ganz im Zentrum von dieser Zwiebel, das Allerheiligste, steht in die Mitte das Schrank, das heilige Schrank. Und was steht da rein? Warum brauchen wir diese ganze Sache? Es gibt ja die Bundestafeln. Die erste zerbrochene Bundestafel, die zweite noch nicht zerbrochene Bundestafel, die ursprüngliche Tora-Rollen durch Mose geschrieben, das ist im Zentrum von unserem ganzen Leben. Gesetze. Aber nicht Gesetze wie im modernen Staat, und das ist sehr, sehr wichtig, um eine Gesellschaft zu haben. Einfach Gesetze, um miteinander zu gehen. Nein, Gesetze, die Werte sind. Von Glauben, von Moral, von Spiritualität, von Heiligkeit. Das alles stammt aus der Tora. Und Juden geben ja so einen großen Akzent auf Tora lernen, weil das so zentral ist in unserem Leben. Das alles stammt aus der Schriftliche. Und darum, die Tora-Rolle sind selber so heilig, was es enthält. Alles, worin wir glauben, alles, was wir machen wollen. Ein unendlicher Ozean von Wahrheit. Immer wieder lernen das Gleiche von Schöpfung, von Befreiung aus Ägypten. All jeder einzige Geschichte kann man wieder und wieder lernen und Unendlichkeit finden in dies. Was auch interessant ist, ist, es gibt ja Manuskript, handgeschrieben, tausende Jahre und sie können überall auf der Welt gehen. Die Tora-Rollen sind identisch, genau gleich. Das findet man nicht. Bücher, die ein paar hundert Jahre alt sind, bevor Erfindung von Druck, hat man Versionen. Ja, hier in München schreibt man so, in Venedig so, in New York so, aber hier ist überall identisch. Das ist eine der großen Wunder von den Tora-Rollen, die man hat, dass man keinen Unterschied hat im Text, nur in Meinungen, das von dieser Text enthält. Vielen Dank.
1: Es sind seit Jahrhunderten dieselben Klischees, die Antisemiten gegen Juden vorbringen. Sie seien geldgierig und würden im Geheimen die Politik, die Medien und ganze Regierungen steuern. Juden oder Israel wird vorgeworfen, aus der Verfolgung während des Holocaust heute Vorteile zu ziehen oder selbst wie die Nationalsozialisten zu agieren. Außerdem wird jeder Jude weltweit persönlich für die Politik der israelischen Regierung verantwortlich gemacht. Hier einige Gegenargumente. Kein Mensch und keine Gruppe kann die Welt, Wirtschaft oder die globale Politik im Alleingang kontrollieren. Wenn man nachforscht, basieren viele dieser Behauptungen auf den Protokollen der Weisen von Zion, einer gefälschten Schrift aus dem Jahr 1903, die längst als Betrug entlarvt wurde. Außerdem sollte man jeden Deutschen für jede Entscheidung der Bundesregierung oder jeden Muslim für die Taten der Taliban verantwortlich machen? Gott beschützt Israel. Sein Volk ist dazu berufen, ein Licht für die Welt zu sein. Darüber berichten wir bei Fokus Jerusalem. Wir kritisieren Israel-Hass und Antisemitismus, bemühen uns um eine faire Berichterstattung und präsentieren Ihnen schöne Gegenden und interessante Menschen. Bitte beten Sie für Israel, für unsere Sendung und für unsere Mitarbeiter. Viele Freunde dieser Sendung haben uns in den vergangenen Wochen ermutigt und uns Segen gewünscht. Herzlichen Dank dafür. Und wir sind fast schon wieder am Ende für heute. Wir verabschieden uns. Bleiben Sie bitte mit Israel im Gebet verbunden. Bis zur nächsten Woche. Shalom.

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1: Wir hören aus dem Neuen Testament, aus dem Brief an die Hebräer, Kapitel 3, die Verse 7 bis 19.
2: Darum, wie der Heilige Geist spricht: Heute, wenn ihr seine Stimme hören werdet, so verstockt eure Herzen nicht, wie es geschah bei der Verbitterung am Tage der Versuchung in der Wüste, wo mich eure Väter versuchten und prüften und hatten doch meine Werke gesehen, 40 Jahre lang. Darum wurde ich zornig über dieses Geschlecht und sprach: Immer irren sie im Herzen. Aber sie verstanden meine Wege nicht, so dass ich schwor in meinem Zorn, sie sollen nicht zu meiner Ruhe kommen. Seht zu, liebe Brüder, dass keiner unter euch ein böses, ungläubiges Herz habe, das abfällt von dem lebendigen Gott, sondern ermahnt euch selbst alle Tage, solange es heute heißt, dass nicht jemand unter euch verstockt werde durch den Betrug der Sünde. Denn wir haben an Christus Anteil bekommen, wenn wir die Zuversicht vom Anfang bis zum Ende festhalten. Wenn es heißt: Heute, wenn ihr seine Stimme hören werdet, so verstockt eure Herzen nicht, wie es bei der Verbitterung geschah. Wer hat sie denn gehört und sich verbittert? Waren's nicht alle, die von Ägypten auszogen mit Mose? Und über wen war Gott zornig 40 Jahre lang? War's nicht über die, die sündigten und deren Leiber in der Wüste zerfielen? Wem aber schwor er, dass sie nicht zu seiner Ruhe kommen sollten, wenn nicht den Ungehorsamen? Und wir sehen, dass sie nicht dahin kommen konnten wegen des Unglaubens.
1: Das war der Bibeltext für den heutigen Tag, entnommen aus der großen Hörbibel, mit freundlicher Genehmigung der Deutschen Bibelgesellschaft. Hier noch einmal die Bibelstelle. Neues Testament, Brief an die Hebräer, Kapitel 3, die Verse 7 bis 19. Gedanken dazu kommen jetzt von Rainer Kroninger aus Heilsbronn.
3: Mich lässt jedes noch so kleine Lob aufhorchen. Doch kritische Töne oder gar Vorwürfe bringen mich in Anspannung. Da gehe ich erstmal auf Abwehr. Das kennen Sie sicher auch. Manche Ermahnungen von Eltern oder Lehrern habe ich erst viele Jahre später begriffen, sie erst dann beherzigen können. Der Verfasser des Hebräerbriefs weiß um diese inneren Sperren. Deshalb redet er damals die Judenchristen am Beginn dieses dritten Kapitels mit einem eindringlichen »Meine lieben Brüder« an. Ja, eindringlich sind seine Worte. Es ging für die Christen damals um entscheidende Veränderungen, um eine eindeutige, klare Lebensausrichtung auf Jesus Christus. Sie waren mit den Vorstellungen des Alten Testaments aufgewachsen. Doch jetzt, mit Jesus Christus, hatte Gott ihnen dieses neue Geschenk seiner Liebe vor Augen gestellt. In Jesus, dem lebendigen Wort, bietet Gott allen Menschen Versöhnung und Leben an. Er ist das Licht, das uns nun klar und hell die Vaterliebe Gottes und unsere Liebe zu den Mitmenschen aufscheinen lässt. Auch ein heutiger Christ muss alte Denkmuster verlassen. Neues darf ich in der Nachfolge Jesu wagen. Nicht auf innere Abwehr soll ich gehen, nicht doch die alten Gewohnheiten weiterführen. Hören, sich öffnen für feste Nachfolgeschritte, im Vertrauen auf Christus, darum geht es. Gottes Geist selbst ruft uns dazu auf, damals wie heute. In die tägliche Entscheidung ruft uns der Heilige Geist, fragt nach der Bereitschaft unserer Herzen. So wie einst Jesus selbst es tat, wenn er zu den unterschiedlichsten Menschen sagte: Folge mir nach. Sie und mich erreichen heutzutage jede Menge fremde Stimmen. Solche auch, die Unzufriedenheiten verstärken und uns angeblich einfache Lösungen anbieten. Dass es schwierige Zeiten und auch empfindliche Einschränkungen geben kann, wird verschwiegen. Das scheint viele zu verwirren. So wird in uns der Zweifel oder die Unzufriedenheit verstärkt. Feste Zuversicht und den richtigen Halt behalten wir, wo wir dem Ruf Jesu vertrauen. Er allein soll unser Leben leiten. Er ist wichtiger als alle selbsternannten Herren. Ihm zu folgen gibt uns die Sicherheit, nicht im